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0: Was wohl da draußen so ist? 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Eher draußen im Weltall.
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2: 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Das war Limburgisch, so wie es in Romont gesprochen wird.
0: Hallo zusammen, hier ist Nina und ich begrüße euch zu einer wirklich außerirdischen Maus zum Hören. Oh, da! Hört ihr das? Außerirdische? Ja, wer weiß. Vielleicht sind wir Menschen ja gar nicht alleine. Vielleicht besuchen uns ja bald wirklich kleine grüne Marsmenschen auf der Erde. Ein Mysterium ist der Weltraum auf jeden Fall. Und um ein bisschen Licht ins dunkle Weltall zu bringen, haben wir uns heute Besuch eingeladen. Dr. Christina Beblo-Vranešević ist bei mir hier im Mausstudio, Astrobiologin beim Deutschen Zentrum für Luft- und Raumfahrt. Hallo Christina.
3: Hallo.
0: So, und jetzt falle ich mal direkt mit der Tür ins Haus, Christina. Wie sieht's aus mit den kleinen grünen Marsmenschen oder anderen Bewohnern im Weltall? Gibt's die oder hat's sie mal gegeben?
3: Nein. Im Moment würde ich sagen, da ist viel eigene Meinung dabei, gibt's keine grünen Männchen, die durch unser Sonnensystem fliegen und uns besuchen wollen. Wir können aber nach anderen Lebewesen suchen. Mhm. Es ist nicht gesichert, dass wir die einzigen Lebewesen in unserem Sonnensystem sind. Und das ist die Aufgabe der Astrobiologie oder mir als Astrobiologin danach zu suchen. Gibt es auf anderen Planeten Leben oder gab es auf anderen Planeten Leben? Und wie sah dieses Leben aus? Sind das zum Beispiel Bakterien? Sind das andere kleine Lebewesen? Und dazu suchen wir auf der Erde ähnliche Gebiete auf, wie wir sie auf anderen Planeten erwarten, und suchen dort nach diesen Lebewesen.
0: Okay, und was sind das für Gebiete hier bei uns auf der Erde?
3: Das können heiße Quellen sein. Dort haben wir ganz saure Bedingungen, ungefähr so, wie wenn wir puren Essig trinken würden. Das Ganze ist nicht nur kalt, sondern auch heiß. Wir haben kochende Essigsäure dort. Wir können in die Tiefsee fahren mit U-Booten und dort Black Smoker, schwarze Raucher besuchen. Dort haben wir Temperaturen bis 110, 120 Grad. Mhm. Und auch unter diesen heißen Bedingungen finden wir immer noch Lebewesen, die dort und zwar nur dort leben können. Diese Organismen oder Bakterien können nur unter diesen heißen, extremen Bedingungen leben und nicht zum Beispiel hier bei uns im Studio.
0: Bei uns schön auf dem Studiotisch oder so. Und diese Essiggeschichte, wo auf der Welt gibt es denn sowas?
3: Das gibt es überall dort, wo wir vulkanische Aktivität haben. Wo zum Beispiel Vulkane waren oder immer noch aktiv sind. Dort gibt es Schwefelquellen, heiße Quellen, saure Quellen. Und manchmal auch alles zusammen gemischt. Man erkennt es meistens daran, dass Rauch aufsteigt, weil dort irgendwie Hitze vorhanden ist. Und es gibt verschiedene Formen von heißen Quellen. Es gibt mehr wässrige heiße Quellen. Es gibt Schlammquellen, wo heißer Schlamm an die Oberfläche tritt. Und unter diesen Gebieten haben wir geologisch aktive Gegenden. Und die erhitzen die oberen Erdschichten und so entstehen die heißen Quellen.
0: Wow, das ist ja dann übertragbar auf das Weltall, auf den Weltraum? Diese Geschichten, die ihr hier an der Erde erforscht oder auf der Erde?
3: Ganz genau. Wir wissen, wie es auf anderen Planeten oder Monden aussieht. Unser Nachbar Mars, wir kennen ziemlich genau die Geologie, wie dort die Bedingungen sind.
0: Und also Geologie bedeutet dann, gibt es da Berge oder wie ist...
3: Genau, gibt es Berge, gibt es Wasser, gibt's salziges Wasser? Haben wir Sauerstoff? Wie ist die Zusammensetzung des Gesteins? Ist das genauso wie hier, wenn wir hier in die Erde reinbuddeln? Sieht das genauso aus?
4: Und? Sieht's genauso aus?
3: Es sieht ein bisschen anders aus, aber tatsächlich ist es einfach ein sehr feiner Sand, der an der Oberfläche ist. Und mit dem könnte man gut auch Burgen bauen.
4: Das ist ja schon mal praktisch. Das ist schon mal eine ganz gute Voraussetzung, wenn man ein bisschen Spaß haben will auf dem Mars. Aber so weit sind wir ja noch gar nicht. Ne? Also Leben auf dem Mars habt ihr ja noch nicht gefunden.
3: Genau. Also das große Ziel ist, Leben auf dem Mars zu finden. Entweder, dass es dort immer noch Leben gibt, wobei wir nicht davon ausgehen, dass wir irgendwo auf dem Mars eine grüne Wiese finden, wo Käfer und Insekten rumflattern, sondern wir gehen eher davon aus, dass die Mikroorganismen, die Bakterien in tieferen Erdschichten sind. Auch von der Erde wissen wir, unsere Erde, unser Boden ist durchdrungen. Es gibt extrem viele Mikroorganismen in unserem Boden. Und so könnte es auch auf dem Mars sein. Und nach denen suchen wir. Und wir suchen danach, ob die im Moment dort wirklich noch leben und sich vermehren oder ob es die mal früher gab, vor vielen Milliarden Jahren, als der Mars noch so ähnlich war wie die Erde, warm und mit mehr Sauerstoff, hätte es sein können, dass dort auch Leben entstanden ist. Und wir suchen jetzt nach den Überresten von Leben. Auch Bakterienzellen können Fossilien, Versteinerungen bilden. Mhm. Und nach diesen Fossilien und Versteinerungen suchen wir jetzt auf dem Mars mit den Rovern, mit den Gefährten, die auf der Oberfläche vom Mars rumfahren.
4: Jetzt ist aber ja das Ding, dass das super schwierig ist zu finden. Ich meine, der Mars ist wahnsinnig weit weg von hier. Es ist auch schwierig für Menschen, da überhaupt hinzureisen. Hat bisher noch nicht funktioniert. Und man weiß auch nicht, ob man das in nächster Zeit irgendwie mal hinkriegen kann. Weil allein schon die Anreise ja, glaube ich, 1 bis 2 Jahre dauern würde. Ne? Wäre man schon 1 bis 2 Jahre damit beschäftigt. Wie kann man denn das da oben erforschen? Weil du sagst, ihr sucht nach Bakterien. Mikroorganismen, das bedeutet ja mikro, mini, mini, mini, mini klein, so dass wir es mit dem Auge gar nicht sehen könnten. Wie kann man denn sowas in der Entfernung entdecken?
3: Genau, auf den Rovern, das ist natürlich jedes kleinste Fitzelchen Platzes ausgenutzt, sind verschiedene Instrumente. Ein Instrument kann sein ein Mikroskop, eine Art Vergrößerungsglas. Das heißt, und mit diesen Instrumenten, die wir von der Erde aus steuern, können wir gezielt nach den Überresten suchen oder eben auch nach lebenden Organismen. Diese Rover haben zum Teil auch Vorrichtungen dabei, um in die Tiefe zu buddeln, dass wir genau eben runter in den Boden buddeln können, wo wir vielleicht ein bisschen gemäßigtere Bedingungen haben, wo es nicht mehr ganz so kalt ist, wo wir vielleicht flüssiges Wasser haben. Wir wissen, dass auf dem Mars auch Salzwasser vorhanden ist in tieferen Schichten. Und somit buddeln wir uns ein bisschen in die Erde rein und gucken dann mit unseren Mikroskopen und Vergrößerungsgläsern, ob dort vielleicht doch noch irgendwelche Überreste zu finden sind.
4: Wahnsinn, möchte ich unbedingt noch mehr darüber wissen. Bitte bleib unbedingt hier. Wir spielen ein Lied. Und das passt sogar ganz gut zu unserem Thema heute hier. Das heißt nämlich Alien. Und nach dem Song sind wir direkt wieder da.

0: Dr. Christina Beblow-Vraneschewitsch ist heute bei uns im Studio und sie hat einen ganz besonderen Beruf, Astrobiologin. Christina, du hast uns schon so ein bisschen erzählt, was du in deinem Job alles machst. Du suchst nach Leben im Weltraum und versuchst hier auf der Erde, natürlich immer mit einem Team, zu erforschen, wie, also oder so weltraumähnliche Zustände zu suchen und anhand derer dann Sachen zu erforschen, die sich aufs Weltall übertragen lassen.
1: Genau. Also wir versuchen, weil wir natürlich nicht immer in den Weltraum fliegen können, wir sind an Weltraumexperimenten beteiligt, die Zeit so gut wie möglich zu nutzen hier auf der Erde. Und wir suchen nach Bedingungen auf der Erde, die so ähnlich ist wie andere Planeten. Manchmal finden wir die aber nicht und dann müssen wir die einfach nachbasteln.
0: Ach, und wo bastelt ihr die nach?
1: Und wir basteln die am Deutschen Zentrum für Luft- und Raumfahrt in Porzwan hier in Köln nach. Und wir haben die Weltraumsimulationsanlagen. Und wie der Name schon sagt, wir wollen die Weltraumbedingungen nachbasteln. Das heißt, wir haben dort Vakuumkammern, wo wir Vakuum erzeugen, also luftleeren Raum. Wir haben dort künstliche Sonnen, die sind sogar etwas stärker als unsere echte Sonne. So können wir die Weltraumstrahlung nachsimulieren. Und so können wir Bedingungen nachbasteln, wie sie auf dem Mars zum Beispiel heute sind. Wir haben auch Marsluft bei uns im Keller. Und so können wir den Druck, den wir auf dem Mars haben, die Marsatmosphäre, also die Zusammensetzung der einzelnen Gase und die Strahlung der Sonne nachbauen. Und diese Weltraumsimulationsanlagen nutzen wir, um Vortests zu machen. Weil eigentlich sind die Weltraumexperimente oft nur leider die Kirsche auf unserem großen Wissenschaftseisbecher. Und vorher müssen wir einfach ganz viel vorher klären, welche Organismen, welche Bakterien könnten wir überhaupt dort finden? Wer wäre überhaupt so stark und könnte dort überleben, wenn es dort Leben gäbe?
0: Und das testet ihr dann mit irdischen Bakterien sozusagen. Aber das stelle ich mir auch ein bisschen schwierig vor, weil Bakterien ist ja jetzt nicht wie so eine Kaninchenherde zum Beispiel, wo man dann sagt, so kommt hier alle mal raus aus dem Stall und jetzt hüppelt mal hier rein in diese weltraumähnlichen Räume, die wir hier im Deutschen Zentrum für Luft- und Raumfahrt haben. Man sieht die ja überhaupt gar nicht.
1: Genau, aber wir können sie vermehren. Wir wissen, was die essen mögen. Wir wissen, was sie sonst noch brauchen, welche Temperatur. Und Bakterien sind sehr genügsam. Wenn die was zum Essen haben und wenn die ihre Temperatur haben, dann wachsen die einfach und vermehren sich. Und sie vermehren sich extrem schnell. Und dann haben wir eine Art Bakteriensuppe. Und mit dieser Bakteriensuppe gehen wir in unsere Simulationsanlagen. Und die werden bestrahlt, die werden getrocknet, weil es vielleicht auf anderen Planeten kein flüssiges Wasser gibt. Die werden dem Vakuum ausgesetzt, dadurch auch nochmal getrocknet und von uns gequält und nachher analysiert. Wer hat überlebt und warum hat er überlebt? Welche zum Beispiel Reparaturmechanismen in den Zellen sind vorhanden?
0: Bei diesen kleinen Mini-Mini-Bakterien.
1: Ganz genau. Die uns vielleicht dann nachher auch eine Information liefern, könnten wir das irgendwie abwandeln, adaptieren, sodass andere Organismen, wie wir Menschen, auch im Weltraum besser überleben könnten. Können wir uns von denen wirklich was abgucken? Und dazu nehmen wir eben Bakterien als kleine Modellorganismen.
0: Und jetzt nochmal ganz praktisch gefragt, stehen dann da überall auch Mikroskope zum Beispiel in diesen Räumlichkeiten? Weil ansonsten denkt man sich, weiß nicht, sind dann diese Bakterien in einer Schüssel oder sind die, wo habt ihr die?
1: Genau, die Bakterien sind in einer Art Schüssel und werden zum Beispiel bestrahlt mit unserer Sonne. Und dann trage ich meine Schüssel mit meiner Bakteriensuppe wieder in mein Labor. Und dort sind die ganzen Mikroskope. Ich kann untersuchen, wie viele überlebt haben, indem ich einfach nochmal gucke, können sie sich nochmal vermehren? Wie viele sind gestorben auch? Und das gibt Aufschluss darüber, wie viele eben in dieser Suppe vorher waren und ob es ihnen immer noch gut geht.
0: Bakteriensuppe, den Begriff habe ich mir auf jeden Fall gemerkt. Wie wahnsinnig spannend, Christina, das alles ist. Und ich dachte vor unserem Gespräch, eine Astrobiologin, die forscht einfach nur nach kleinen grünen Männchen im Weltall. Nee.
1: Nein, so ist es nicht.
0: Wow. Ja, ich danke dir ganz herzlich, dass du bei uns warst. Und hier in diesem Lied, da werden tatsächlich kleine grüne Männchen gesichtet. Mitten im Garten heißt es auf einmal, das UFO ist gelandet. Mal hören, wie die so drauf sind.

0: Boah, ich bin jetzt voll auf den Geschmack gekommen. Naja, noch viel mehr solcher unerklärlicher Mysterien genauer anzuschauen. Ach cool, eine Pyramidenfrage auf dem Maus-Anrufbeantworter, sagst du. Ja, Pyramiden passen da super gut dazu. Dann lasst mal hören, die Frage.
1: Ich bin Jemina, ich bin 6 Jahre alt und ich frage mich, wie man in Pyramiden die Fallen damals früher gebaut hat. Damit grüße ich das Team der Maus.
0: Die Fallen in Pyramiden interessieren dich, Jemina. Da hast du uns aber eine knifflige Herausforderung gestellt. Unser Mausreporter Matthias, der begibt sich jetzt für dich nicht nur auf Antwortsuche, sondern auch auf Zeitreise.
2: Gleich haben wir es geschafft. Hier unten liegt die Grabkammer. Gleich gehört der Schatz des Pharaos uns.
3: Pass doch auf. Nicht so feste. Du machst noch was kaputt.
2: Ich pass ja schon auf. Aua, das war eine Falle. So ein Mist.
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4: In einem Kinofilm wäre das wohl so passiert. Grabräuber auf der Jagd nach einem Schatz in einer der Pyramiden in Ägypten. Aber sie tappen in eine Falle, die Pyramidenbauer extra eingebaut hatten. Und rums, Räuber tot oder zumindest für immer gefangen. Im echten Leben sah das aber wohl eher so aus.
2: Das kann doch keiner schaffen. Der Stein auf der Grabkammer ist viel zu schwer. Ich geb's auf.
4: Fallgruben, riesige rollende Steinkugeln oder sogar Schlangengruben wie in Actionfilmen, das alles gab es in den Steinpyramiden in Ägypten nicht. Das sagen Ägyptologen. Das sind Leute, die sich mit den Menschen im alten Ägypten und mit deren Bauwerken ziemlich gut auskennen. Pyramiden sind riesige Grabmale zu Ehren der Königinnen oder Könige. In Ägypten hießen die Pharao oder Pharaonin. In der Mitte der Pyramide oder unten drunter gibt es eine oder mehrere Grabkammern. Da kommt man durch Gänge hin, die in die Pyramide reinführen. Wenn die Pharaonen starben, dann wurden sie oft in steinerne Särge in den Grabkammern gelegt. Außerdem bekamen sie oft Schmuck, kleine Figuren, Gefäße, Masken und andere Dinge mit in die Grabkammer oder in andere Räume in den Pyramiden. Für ihre Reise ins Jenseits. Einige dieser Dinge waren aus Gold oder aus anderen wertvollen Materialien gemacht. Darauf waren und sind die Grabräuber besonders scharf. Es gab zwar keine Fallen, aber um Diebe abzuschrecken, wurden die Grabkammern nach der Beerdigung oft mit dicken Verschlusssteinen zugemacht. Dazu wurden wohl dicke und sehr schwere Steinblöcke vor die Türen der Grabkammern gehievt. Wie die Menschen das damals geschafft haben, wird immer noch erforscht. Man weiß es einfach nicht. Außerdem gibt es in manchen Pyramiden Gänge, die einfach irgendwo aufhören. Vielleicht sollten sie die Grabräuber verwirren. Manche Forscherinnen oder Forscher sagen aber, dass die dazu da sind, Luft in die Grabanlagen zu lassen. Oder damit die Pyramiden stabiler sind. Trotzdem schafften Grabräuber es immer wieder, Gräber aufzubekommen und Sachen zu klauen. Auch vor vielen tausend Jahren schon. Grabräuber gibt es nämlich schon sehr lange. Einige Forscher sagen, dass Räuber Löcher in die Steinblöcke vor den Türen geschlagen haben und dadurch in die Grabkammern rein und mit der Beute wieder rauskamen. Es gibt aber auch noch Gräber, die komplett erhalten sind. Zum Beispiel das des Pharaos Tutanchamun. Da fanden Forscher einen wahren Schatz und eine sehr berühmte goldene Totenmaske. Und sowas hier...
2: Das war eine Falle. So ein Mist.
3: Hier ist alles voller Schlangen.
4: Gibt's wahrscheinlich wirklich. Nur im Film.
0: Also vermutlich gibt's in Pyramiden keine Fallen. Jemina, vielen Dank, dass wir das dank dir und deiner Frage vom Maus-Anrufbeantworter jetzt wissen. Und hier kommt jetzt noch die Anleitung, wie ihr alle uns eure Fragen da hinterlassen könnt.
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1: Sagt euch der Name Cleo Fischer etwas? Ja, genau. Cleo Fischer ist Privatdetektivin und schreckt vor keinem Fall in ihrer Heimatstadt Wiebelmund zurück. Aktuell stehen die Zeichen bei Cleo aber eher auf Umzug statt auf Ermittlung. Sie, ihre Mutter und deren neuer Freund Mesut vergrößern sich.
2: Detektiv Cleo Fischer. Für ganz besondere Fälle.

0: So ein Glück, dass gerade eine Vierzimmerwohnung in unserem Hochhaus frei geworden ist. Im 7. Stock. Weil ich ja ein Geschwisterchen bekomme und wir eine größere Wohnung brauchen. Beim Umzug waren mir Mama und Mesut allerdings keine große Hilfe.
1: Irene, du sollst doch nichts hochheben. Ich nehme dir die Kiste ab.
2: Ach, danke, Schatz. Oh, Mesut, ich finde es so schön, dass wir endlich zusammenziehen.
1: Ich doch auch.
0: Das war nervig. Aber immerhin hat Brunzi mir beim Schleppen und Auspacken geholfen.
3: Mist, ich krieg diese Schublade nicht auf. Brunzi, hilf mir mal.
0: In meinem neuen Zimmer gibt es eine fest eingebaute Schrankwand und darin mehrere Schubladen. Und eine davon klemmte. So richtig.
3: Cleo, schau mal, da ist was.
0: Tatsache. Mit vereinten Kräften haben wir die Schublade dann aufgestemmt.
3: Was ist das denn? Das ist eine Kassette. Krass, die ist ja mindestens aus dem letzten Jahrhundert.
4: Schlaumeier, da steht ja auch Detektivgesellschaft 1999 drauf.
0: Naja, Brunzi ist und bleibt nicht der Hellste. Detektivgesellschaft. Das klang interessant. Aber jetzt brauchten wir erstmal einen Kassettenrekorder. Mesut konnte uns helfen.
1: Ich glaube, in irgendeiner Kiste müsste noch mein alter Kassettenrekorder sein.
0: Wir waren total aufgeregt, als wir die Kassette einlegten.
5: Montag, der 15. März 1999, 21.45 Uhr. Durch eine Verkettung unglücklicher Umstände habe ich gerade viel Zeit und werde die rätselhaften Vorgänge in Wiebelmund mit meiner geheimen Detektivgesellschaft aufklären.
0: Wir staunten nicht schlecht. Eine Stimme aus der Vergangenheit. Noch dazu eine Detektivin. Das war so aufregend. Denn im Jahr 1999 waren tatsächlich rätselhafte Dinge in Wiebelmund geschehen.
5: Es ist nämlich so, dass vor 2 Tagen die Wiebelbank ausgeraubt worden ist. Und jetzt bauen sich die Nachbarn gegenüber einen riesengroßen Swimmingpool. Schon komisch, oder?
3: Die vorne bringt's.
0: Bei dem Bankraub wurde der gesamte Goldvorrat der Wiebelbank gestohlen. Und die Täter wurden nicht gefasst.
5: Wenigstens mit meinem Fernglas kann ich ja alles genau beobachten. Mir geht ja leider nicht wegen diesem verdammten Gipsbein. Aber ich meine, der plötzliche Reichtum der Familie Vonnebrink, hat der was mit dem geraubten Gold zu tun? Das muss ich aufdecken.
0: Brunzi und ich lauschten ganz gebannt den Beobachtungen der Detektivin. Tag und Nacht hatte sie die Umgebung beobachtet. Ganz genau wie Rob Bobinski, mein Lieblingsdetektiv, immer sagt.
6: Ein guter Detektiv hält Tag und Nacht Augen und Ohren offen.
5: Dienstag, 30. März 1999, kurz vor Mitternacht. Heute haben um 22.36 Uhr 2 Personen im Pyjama mit einem Spaten und einer funzeligen Taschenlampe bewaffnet, drüben den Garten der Vonnebrinks betreten. Der eine war kleiner als der andere und trug so eine Kiste. Und dann haben die beiden an der Gartenmauer, also links bei den Rosensträuchern, haben die eine Grube ausgehoben. Und dann diese Kiste dort eingegraben.
3: Was? Die haben das Gold vergraben?
4: Lass mal weiterhören.
5: 31. März 1999, Punkt 16 Uhr. Mein letzter Tag hier in dieser Wohnung. Wir ziehen um. Was die Nachbarn im Garten vergraben haben, wird wahrscheinlich bis in alle Ewigkeit ihr Geheimnis bleiben. Und deshalb meine Bitte. Wer auch immer du bist, kannst du bitte versuchen, diesen Fall zu lösen. Danke. Vielen, vielen herzlichen Dank. Deine geheime Detektivgesellschaftsvorsitzende Ramona Schmidt. Übrigens, ab morgen wohnhaft in der Fischerstraße 13, hinten in Wiebelweiler.
4: Endlich, ein neuer Fall, Brunzi. Wir lösen den Fall der Detektivgesellschaft. Wäre doch krass, wenn die Vonnebrinks eine Bankräuberfamilie sind.
0: Wir haben uns dann einen Vorwand überlegt und den Frankfurter Kranz geschnappt, den Mama gebacken hat, weil sie so unglaublich große Lust auf Buttercreme hatte. Und damit haben wir bei den Vonnebrinks geklingelt.
7: Cleo, Ben?
3: Guten Tag, Frau Vonnebrink.
7: Was macht ihr denn hier?
4: Wir machen gerade ein Projekt in der Schule über die schönsten Häuser in Wiebelmund. Und weil Ihre Villa ja so schön ist, würden wir Ihnen gerne ein paar Fragen stellen.
7: Naja, kommt rein.
4: Wir haben auch Kuchen mitgebracht.
7: Ich liebe Frankfurter Kranz.
0: Frau Vonnebrink hat uns Kakao gemacht und wir konnten sie nach Herzenslust ausfragen.
4: Wann wurde das Haus denn gebaut?
7: In den frühen 70ern, 1972, glaube ich.
3: Und der Pool?
7: Uff, Damals war mein Mann noch sehr jung, 13 oder 14. Das dürfte dann 1998 oder 99 gewesen sein.
4: Warum denn so viel später?
7: Na, da fragt ihr mich was, keine Ahnung.
0: Mist, das war schlecht. Eine regelrechte Sackgasse.
7: Noch mehr Kakao?
4: Danke, wir müssen jetzt auch los. Vielen Dank für Ihre Hilfe.
0: Naja, das war nicht so gut gelaufen. Aber immerhin hat Frau Vonnebrink uns die übrigen 2/3 Frankfurter Kranz wieder mitgegeben. So war Mama dann nicht allzu sauer und wir konnten mit ihr und Mesut über den Bankraub reden.
2: Ja, der Banküberfall. März 1999. Ich erinnere mich noch total gut. Das war ja damals monatelang im Fernsehen, überall.
1: Ich weiß auch gar nicht mehr, ob die Täter überhaupt irgendwann gefasst wurden.
4: Und die Beute?
1: Keine Ahnung.
2: Ich glaube, die ist nie gefunden worden. Das Gold ist echt verschollen.
0: Es gab nur eine Möglichkeit. Wir mussten in den Garten der Vonnebrinks und an der Gartenmauer links von den Rosensträuchern graben. Denn wie Rob Bobinski schon sagt,
6: wer nicht sucht, kann niemals finden.
0: Ausgestattet mit Stirnlampen und einem Klappspaten sind wir nachts durch ein Loch in der Hecke gekrochen und haben gegraben. Schon bald stieß ich mit dem Spaten auf etwas Hartes.
3: Brunzi, da ist was. Die Beute. Wusste ich's doch. Die Vonnebrinks haben die Bank ausgeraubt.
0: Erstmal war es nur eine Metallkiste. Wir haben sie rausgehoben. Wir hatten an alles gedacht. An Stirnlampen, an Spaten, sogar an Handschuhe. Nur eine Sache hatten wir nicht bedacht. Dass die Vonnebrinks eine Alarmanlage haben.
3: Mist!
8: Wer ist da? Ich rufe die Polizei!
0: Brunzi und ich hatten den Alarm ausgelöst und nun stand Herr Vonnebrink hinter uns.
8: Cleo, Ben, was macht ihr hier mitten in der Nacht?
0: Es blieb uns nichts anderes übrig, als alles zu erzählen. Von der Kassette, dem Banküberfall, von Ramonas Verdacht, woher der plötzliche Reichtum kam. Herr Vonnebrink nickte und sagte dann,
8: naja, meine Mutter hat Ende 1998 im Lotto gewonnen. Von dem Geld konnten meine Eltern dann den Pool bauen.
4: Und was bitte ist dann hier in der Kiste?
3: Hä? Was ist das denn?
0: Herr Vonnebrink wurde ganz kleinlaut.
8: Wie soll ich sagen? Also, naja, das ist Schnuffi.
0: Jetzt konnten wir es auch erkennen. Das pelzige Etwas, das da in der Kiste lag, war früher mal ein Kuscheltier gewesen. Schnuffi, der Plüschhund von Herrn Vonnebrink. Ohne ihn konnte er auch mit 14 Jahren noch nicht einschlafen.
8: Das fanden meine Eltern absolut ungeheuerlich und unpassend. Deshalb musste ich ihn beerdigen. Mein Vater hat mich dazu gezwungen.
0: Herr Vonnebrink wurde ganz traurig. Und das war ihm auch ein bisschen unangenehm.
8: Das bleibt aber unter uns, oder?
0: Brunzi und ich haben zwar nicht verstanden, was daran so ungeheuerlich und unpassend sein sollte, dass man ein Kuscheltier zum Einschlafen braucht, aber wir waren damit einverstanden, nichts zu sagen. Denn er hat uns im Gegenzug auch etwas versprochen.
8: Dafür erzähle ich niemandem, dass ihr mitten in der Nacht meinen Garten umgegraben habt.
0: Wir haben Schnuffi dann wieder beerdigt. Aber das war alles in allem schon eine ganz schön peinliche Aktion. Immerhin haben wir das Rätsel der Detektivgesellschaft 1999 gelöst. Und das mussten wir unbedingt Ramona erzählen.
9: Ja?
4: Wir haben Ihren Fall gelöst. Detektivgesellschaft 1999. Das ist mein Kollege Brunzi. Ben. Hallo.
9: Was? Na, das ist ja ein Ding. Komm rein. Du auch. Willst du mir alles erzählen?
0: Ramona hat sich sehr gefreut, dass ihr Fall doch noch gelöst worden ist. Und das Tollste ist, sie ist immer noch Detektivin.
10: Eine Kollegin also sozusagen. 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
1: Meine Sachen kriegen Beine. Lustiges Lied von Mr. Me und Wim. Und jetzt haben wir direkt das nächste Lied für euch. Ein nagelneuer Spezialtipp vom Maus-Musikteam.
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1: Jawohl. Und im neuen Maus-Lieblingslied, da geht's um ein Thema, das uns alle irgendwie angeht. Freunde finden und Freunde werden. Auf Französisch heißt das devenir ami. Und der Grund, warum ich euch erzähle, wie das auf Französisch heißt, ist, dass das Lied zum Teil auf Französisch gesungen wird. Das Team Carajo steckt hinter dem Song und so klingt's.

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1: Bei uns ging es heute schon mehrfach um mysteriöse Dinge, die wir uns nicht so richtig erklären können. Und passend dazu hat uns Marlina auf dem Maus-Anrufbeantworter eine Frage zum Bermuda-Dreieck gestellt. Habt ihr schon mal vom Bermuda-Dreieck gehört? Ja, genau. Das ist ein großes, dreieckiges Stück Meer vor der Küste Mittelamerikas, das den Ruf hat, besonders gefährlich zu sein, weil dort über Jahrhunderte Schiffe und Flugzeuge ohne jede Spur verschwunden sind. Hört mal, was Marlina gerne wissen möchte.
2: Hallo, ich bin Marlina, ich bin 7 Jahre alt und ich frage mich, was mit den Fischen, Vögeln und Wolken passiert, wenn die im Bermuda-Dreieck verschwinden. Liebe Grüße.
1: Danke für deine Grüße, Marlina. Und dieses mysteriöse Bermuda-Dreieck, das schaut sich Mausreporterin Julia jetzt mal genauer für uns an.
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0: Tief überm Wasser hängen dichte, schwarze Regenwolken. Es donnert und immer wieder zucken Blitze über den Unwetterhimmel. Nicht gerade das perfekte Wetter, um mit dem Schiff auf dem Meer herumzufahren oder mit dem Flugzeug darüber hinwegzufliegen. Aber wer einmal unterwegs ist und in so ein Wetter gerät, der hat keine Wahl. Er muss versuchen, irgendwie durchzukommen. An manchen Stellen im Atlantischen Ozean lauern besonders viele Gefahren. So eine Stelle ist das sogenannte Bermuda-Dreieck. In Luft und Wasser gibt es gefährliche Strömungen und Wirbel. Sie bringen das Meer in kürzester Zeit zum Toben. Das Gebiet liegt vor der Küste Mittelamerikas, genau zwischen den Inseln Puerto Rico und Bermuda und dem äußersten Zipfel des Kontinents Nordamerika. Verbindet man die Inseln und das Festland mit Linien, entsteht auf der Landkarte die Form eines Dreiecks. In diesem Gebiet, im Bermuda-Dreieck, sind in der Vergangenheit immer wieder Schiffe verschollen, Flugzeuge sind in Wolken hineingeflogen und niemals wieder aufgetaucht. Dafür gab es lange Zeit keine richtige Erklärung. Das hat dazu geführt, dass die Menschen sich wilde Geschichten über das Bermuda-Dreieck erzählt haben. Alle wollen erklären, was mit den Seefahrern und Piloten passiert ist, die im Bermuda-Dreieck verschwunden sind. Es gibt Geschichten von Seeungeheuern und welche von Außerirdischen, die dort Menschen, Schiffe und Flugzeuge entführen sollen. Auch wenn die Geschichten schaurig schön klingen, sind sich Wissenschaftlerinnen und Forscher heute einig, viel Wahres ist nicht dran. Richtig ist nur, dass das Bermuda-Dreieck für Menschen ganz schön gefährlich ist. Wetterforscher sagen, dass es in diesem Gebiet besonders viele starke Stürme gibt. Auch, dass sich dort plötzlich hohe Wolkenberge auftürmen, ist ganz normal, wenn Luft und Wasser durcheinander wirbeln. Dazu kommen starke Meeresströmungen und dass die Unwetter sehr plötzlich auftreten können. Fische und andere Meerestiere bekommen davon aber meistens gar nichts mit. Sie schwimmen tief genug unten im Meer und sind dort gut geschützt. Vom Unwetter hören sie meistens nicht mehr als ein weit entferntes Donnergrummeln.
1: Aha, für Mensch und Technik also mitunter eine große Herausforderung, aber für Tiere nichts weiter als Alltag. Auf jeden Fall ein spannendes Mysterium, das Bermuda-Dreieck. Das hier ist ein Liebeslied von Paula Hartmann zusammen mit Trettmann. Aber es heißt so wie eine mysteriöse Stadt, um die sich auch viele Geschichten ranken. Atlantis.
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0: Bisher waren wir hier heute vor allem an mysteriösen Orten unterwegs. Maushörerin Feli würde jetzt gerne noch etwas klären, das mit, naja, ich nenne sie mal mysteriöse Wesen zu tun hat. Hört mal, was Feli wissen möchte.
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2: Hallo, ich bin die Feli, bin 6 Jahre alt und meine Frage an die Maus ist, woher kamen die Geschichten von den Meerjungfrauen?
0: Feli, eins ist klar, um deine Frage zu beantworten, müssen wir dringend einen Ausflug ins Meerjungfrauenreich machen. Maus-Reporter Matthias ist unser Reiseleiter.
3: Es war einmal in dem tiefen blauen Meer ein Meereskönig, der in einem Palast aus bunten Muscheln und schimmernden Perlen wohnte. Er hatte 5 wunderschöne Töchter, die Seejungfrauen waren, sodass sie statt der Beine einen Fischschwanz hatten. Seine jüngste Tochter wurde Sirene genannt. Sie war nicht nur die schönste von ihren Schwestern, nein, sie verfügte auch über eine überaus süße Stimme.
4: Das hört sich jetzt erstmal alles total schön und gut an, aber diese Fabel endet gar nicht so schön, wie sie beginnt. Denn eigentlich will die ziemlich bekannte kleine Meerjungfrau aus der Feder des dänischen Märchendichters Hans Christian Andersen nur glücklich werden und einen Prinzen heiraten. Das Problem ist, obwohl sie echt alles gibt, klappt das nicht und sie endet als Meerschaum. So, und damit wären wir beim Problem sämtlicher Meerjungfrauen. Sie sind Wassergeister in Gestalt einer Frau, obenrum mit einer Schwanzflosse untenrum. Und sie können nur erlöst werden, wenn sie einen Menschenmann heiraten. Sonst bleiben sie Geister und müssen im Wasser bleiben, meistens für immer. Und das war schon immer so, und zwar, weil sich vor langer, langer Zeit mal jemand eine solche Geschichte ausgedacht hat. Und Geschichten oder Märchen, in denen vor allen Dingen Tiere oder auch Tierwesen eine Rolle spielen, nennt man Fabeln.
5: Ich bin eine Meerjungfrau.
4: Und deshalb sind alle Meerjungfrauen Fabelwesen. Die Gestalt der Meerjungfrauen geht angeblich auf die Erzählung von Seefahrern zurück. Die wollen, ganz früher mal, schöne junge Frauen gesehen haben, die sich auf Felsen an der Küste sonnen. Eine Erklärung dafür könnte sein, wer früher lange Zeit auf See war, der konnte schon mal eine Rundschwanzseekuh aus der Ferne für eine Meerjungfrau halten. Deren Schwanzflosse, also die der Rundschwanzseekuh, erinnert sehr an die Flosse von Meerjungfrauen. Ein nicht besonders netter Vergleich, oder?
0: Och, also ich muss ja sagen, ich finde Seekühe eigentlich ganz cool. Und ich habe was ganz Erstaunliches über die gelesen. Seekühe haben wohl einen besonderen Zahntrick. Hinten im Kiefer wachsen ihnen ständig neue Zähne und die schieben wiederum die gesamte Zahnreihe nach vorne, sodass die vorderen Zähne ohne Bedenken abgenutzt und einfach ausfallen können. Ist das nicht super praktisch? Zack, jede Menge Meerjungfrauen wissen von Matthias für Feli und obendrein noch ein kleiner Seekuh-Fun-Fact von mir. Bitte gerne.

Boah, das war mal ein wilder Ritt heute, oder? Von einem Mysterium zum nächsten. Danke, dass ihr alle mit dabei wart. So hat es gleich noch viel mehr Spaß gemacht. Für heute ist jetzt Schluss. Ich bin Nina und ich wünsche euch noch einen wunderbaren und vielleicht ja auch ein bisschen mysteriösen Tag. Macht's gut, bis ganz bald. Tschüss.

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3: mit Geschichten über Meerjungfrauen, Detektiven Cleo Fischer und einem Fall aus der Vergangenheit, Geheimnissen im Bermuda-Dreieck und natürlich mit der Maus und dem Elefanten. Vandaag met verhalen over zeemerminnen, speur naast Cleo Fischer en een cold case, mysteries in de Bermuda-driehoek en natuurlijk met de moes en de olifant. Das war Limburgisch, so wie es in Romont gesprochen wird.
1: Hallo zusammen, hier ist Nina und ich begrüße euch zu einer wirklich außerirdischen Maus zum Hören. Oh, da! Hört ihr das? Außerirdische? Ja, wer weiß. Vielleicht sind wir Menschen ja gar nicht alleine. Vielleicht besuchen uns ja bald wirklich kleine grüne Marsmenschen auf der Erde. Ein Mysterium ist der Weltraum auf jeden Fall. Und um ein bisschen Licht ins dunkle Weltall zu bringen, haben wir uns heute Besuch eingeladen. Dr. Kristina Beblo-Vranešević ist bei mir hier im Mausstudio, Astrobiologin beim Deutschen Zentrum für Luft- und Raumfahrt. Hallo, Kristina.
4: Hallo.
1: So, und jetzt falle ich mal direkt mit der Tür ins Haus, Kristina. Wie sieht's aus mit den kleinen grünen Marsmenschen oder anderen Bewohnern im Weltall? Gibt's die oder hat's sie mal gegeben?
4: Nein. Im Moment würde ich sagen, da ist viel eigene Meinung dabei, gibt's keine grünen Männchen, die durch unser Sonnensystem fliegen und uns besuchen wollen. Wir können aber nach anderen Lebewesen suchen. Mhm. Es ist nicht gesichert, dass wir die einzigen Lebewesen in unserem Sonnensystem sind. Und das ist die Aufgabe der Astrobiologie oder mir als Astrobiologin danach zu suchen. Gibt es auf anderen Planeten Leben oder gab es auf anderen Planeten Leben? Und wie sah dieses Leben aus? Sind das zum Beispiel Bakterien? Sind das andere kleine Lebewesen? Und dazu suchen wir auf der Erde ähnliche Gebiete auf, wie wir sie auf anderen Planeten erwarten, und suchen dort nach diesen Lebewesen.
1: Okay, und was sind das für Gebiete hier bei uns auf der Erde?
4: Das können heiße Quellen sein. Dort haben wir ganz saure Bedingungen, ungefähr so, wie wenn wir puren Essig trinken würden. Das Ganze ist nicht nur kalt, sondern auch heiß. Wir haben kochende Essigsäure dort. Wir können in die Tiefsee fahren mit U-Booten und dort Black Smoker, schwarze Raucher besuchen. Dort haben wir Temperaturen bis 110, 120 Grad. Mhm. Und auch unter diesen heißen Bedingungen finden wir immer noch Lebewesen, die dort und zwar nur dort leben können. Diese Organismen oder Bakterien können nur unter diesen heißen, extremen Bedingungen leben und nicht zum Beispiel hier bei uns im Studio.
1: Bei uns schön auf dem Studiotisch oder so. Und diese Essiggeschichte, wo auf der Welt gibt es denn sowas?
4: Das gibt es überall dort, wo wir vulkanische Aktivität haben. Wo zum Beispiel Vulkane waren oder immer noch aktiv sind. Dort gibt es Schwefelquellen, heiße Quellen, saure Quellen. Und manchmal auch alles zusammen gemischt. Man erkennt es meistens daran, dass Rauch aufsteigt, weil dort irgendwie Hitze vorhanden ist. Und es gibt verschiedene Formen von heißen Quellen. Es gibt mehr wässrige heiße Quellen. Es gibt Schlammquellen, wo heißer Schlamm an die Oberfläche tritt. Und unter diesen Gebieten haben wir geologisch aktive Gegenden. Und die erhitzen die oberen Erdschichten und so entstehen die heißen Quellen.
1: Wow, das ist ja dann übertragbar auf das Weltall, auf den Weltraum? diese Geschichten, die ihr hier an der Erde erforscht oder auf der Erde?
4: Ganz genau. Wir wissen, wie es auf anderen Planeten oder Monden aussieht. Unser Nachbar Mars, wir kennen ziemlich genau die Geologie, wie dort die Bedingungen sind.
1: Und also Geologie bedeutet dann, gibt es da Berge oder wie ist...
4: Genau, gibt es Berge, gibt es Wasser, gibt es salziges Wasser, haben wir Sauerstoff, wie ist die Zusammensetzung des Gesteins, ist das genauso wie hier, wenn wir hier in die Erde reinbuddeln, sieht das genauso aus?
1: Und? Sieht es genauso aus?
4: Es sieht ein bisschen anders aus, aber tatsächlich ist es einfach ein sehr feiner Sand, der an der Oberfläche ist. Und mit dem könnte man gut auch Burgen bauen.
1: Das ist ja schon mal praktisch. Das ist schon mal eine ganz gute Voraussetzung, wenn man ein bisschen Spaß haben will auf dem Mars. Aber so weit sind wir ja noch gar nicht. Ne? Also Leben auf dem Mars habt ihr ja noch nicht gefunden.
4: Genau. Also das große Ziel ist, Leben auf dem Mars zu finden. Entweder, dass es dort immer noch Leben gibt, wobei wir nicht davon ausgehen, dass wir irgendwo auf dem Mars eine grüne Wiese finden, wo Käfer und Insekten rumflattern, sondern wir gehen eher davon aus, dass die Mikroorganismen, die Bakterien in tieferen Erdschichten sind. Auch von der Erde wissen wir, in unserer Erde, unser Boden ist durchdrungen. Es gibt extrem viele Mikroorganismen in unserem Boden. Und so könnte es auch auf dem Mars sein. Und nach denen suchen wir. Und wir suchen danach, ob die im Moment dort wirklich noch leben und sich vermehren oder ob es die mal früher gab. Vor vielen Milliarden Jahren, als der Mars noch so ähnlich war wie die Erde, warm und mit mehr Sauerstoff, hätte es sein können, dass dort auch Leben entstanden ist. Und wir suchen jetzt nach den Überresten von Leben. Auch Bakterienzellen können Fossilien, Versteinerungen bilden. Mhm. Und nach diesen Fossilien und Versteinerungen suchen wir jetzt auf dem Mars mit den Rovern, mit den Gefährten, die auf der Oberfläche vom Mars rumfahren.
1: Jetzt ist aber ja das Ding, dass das super schwierig ist zu finden. Ich meine, der Mars ist wahnsinnig weit weg von hier. Es ist auch schwierig für Menschen, da überhaupt hinzureisen. Hat bisher noch nicht funktioniert. Und man weiß auch nicht, ob man das in nächster Zeit irgendwie mal hinkriegen kann. Weil allein schon die Anreise ja, glaube ich, 1 bis 2 Jahre dauern würde. Ne? Wäre man schon 1 bis 2 Jahre damit beschäftigt. Wie kann man denn das da oben erforschen? Weil du sagst, ihr sucht nach Bakterien. Mikroorganismen, das bedeutet ja Mikro, mini, mini, mini, mini klein, so dass wir es mit dem Auge gar nicht sehen könnten. Wie kann man denn sowas in der Entfernung entdecken?
4: Genau, auf den Rovern, das ist natürlich jedes kleinste Fitzelchen Platzes ausgenutzt, sind verschiedene Instrumente. Ein Instrument kann sein ein Mikroskop, eine Art Vergrößerungsglas. Das heißt, und mit diesen Instrumenten, die wir von der Erde aus steuern, können wir gezielt nach den Überresten suchen oder eben auch nach lebenden Organismen. Diese Rover haben zum Teil auch Vorrichtungen dabei, um in die Tiefe zu buddeln, dass wir genau eben runter in den Boden buddeln können, wo wir vielleicht ein bisschen gemäßigtere Bedingungen haben, wo es nicht mehr ganz so kalt ist, wo wir vielleicht flüssiges Wasser haben. Wir wissen, dass auf dem Mars auch Salzwasser vorhanden ist in tieferen Schichten. Und somit buddeln wir uns ein bisschen in die Erde rein und gucken dann mit unseren Mikroskopen und Vergrößerungsgläsern, ob dort vielleicht doch noch irgendwelche Überreste zu finden sind.
1: Wahnsinn, möchte ich unbedingt noch mehr darüber wissen. Bitte bleib unbedingt hier. Wir spielen ein Lied. Und das passt sogar ganz gut zu unserem Thema heute hier. Das heißt nämlich Alien. Und nach dem Song sind wir direkt wieder da.

0: Dr. Christina Beblow-Vranischewitsch ist heute bei uns im Studio und sie hat einen ganz besonderen Beruf, Astrobiologin. Christina, du hast uns schon so ein bisschen erzählt, was du in deinem Job alles machst. Du suchst nach Leben im Weltraum und versuchst hier auf der Erde, natürlich immer mit einem Team, zu erforschen, wie, also oder so weltraumähnliche Zustände zu suchen und anhand derer dann Sachen zu erforschen, die sich aufs Weltall übertragen lassen.
1: Genau. Also wir versuchen, weil wir natürlich nicht immer in den Weltraum fliegen können, wir sind an Weltraumexperimenten beteiligt, die Zeit so gut wie möglich zu nutzen hier auf der Erde. Und wir suchen nach Bedingungen auf der Erde, die so ähnlich ist wie andere Planeten. Manchmal finden wir die aber nicht und dann müssen wir die einfach nachbasteln.
0: Ach, und wo bastelt ihr die nach?
1: Und wir basteln die am Deutschen Zentrum für Luft- und Raumfahrt in Porzwan hier in Köln nach. Und wir haben die Weltraumsimulationsanlagen. Und wie der Name schon sagt, wir wollen die Weltraumbedingungen nachbasteln. Das heißt, wir haben dort Vakuumkammern, wo wir Vakuum erzeugen, also luftleeren Raum. Wir haben dort künstliche Sonnen, die sind sogar etwas stärker als unsere echte Sonne. So können wir die Weltraumstrahlung nachsimulieren. Und so können wir Bedingungen nachbasteln, wie sie auf dem Mars zum Beispiel heute sind. Wir haben auch Marsluft bei uns im Keller. Und so können wir den Druck, den wir auf dem Mars haben, die Marsatmosphäre, also die Zusammensetzung der einzelnen Gase und die Strahlung der Sonne nachbauen. Und diese Weltraumsimulationsanlagen nutzen wir, um Vortests zu machen. Weil eigentlich sind die Weltraumexperimente oft nur leider die Kirsche auf unserem großen Wissenschaftseisbecher. Und vorher müssen wir einfach ganz viel vorher klären, welche Organismen, welche Bakterien könnten wir überhaupt dort finden? Wer wäre überhaupt so stark und könnte dort überleben, wenn es dort Leben gäbe?
0: Und das testet ihr dann mit irdischen Bakterien sozusagen. Aber das stelle ich mir auch ein bisschen schwierig vor, weil Bakterien ist ja jetzt nicht wie so eine Kaninchenherde zum Beispiel, wo man dann sagt, so kommt hier alle mal raus aus dem Stall und jetzt hüppelt mal hier rein in diese weltraumähnlichen Räume, die wir hier im Deutschen Zentrum für Luft- und Raumfahrt haben. Man sieht die ja überhaupt gar nicht.
1: Genau, aber wir können sie vermehren. Wir wissen, was die essen mögen. Wir wissen, was sie sonst noch brauchen, welche Temperatur. Und Bakterien sind sehr genügsam. Wenn die was zum Essen haben und wenn die ihre Temperatur haben, dann wachsen die einfach und vermehren sich. Und sie vermehren sich extrem schnell. Und dann haben wir eine Art Bakteriensuppe. Und mit dieser Bakteriensuppe gehen wir in unsere Simulationsanlagen und die werden bestrahlt, die werden getrocknet, weil es vielleicht auf anderen Planeten kein flüssiges Wasser gibt. Die werden dem Vakuum ausgesetzt, dadurch auch nochmal getrocknet und von uns gequält und nachher analysiert. Wer hat überlebt und warum hat er überlebt? Welche zum Beispiel Reparaturmechanismen in den Zellen sind vorhanden?
0: Bei diesen kleinen Mini-Mini-Bakterien.
1: Ganz genau. Die uns vielleicht dann nachher auch ein Informationen liefern, könnten wir das irgendwie abwandeln, adaptieren, sodass andere Organismen, wie wir Menschen, auch im Weltraum besser überleben könnten. Können wir uns von denen wirklich was abgucken? Und dazu nehmen wir eben Bakterien als kleine Modellorganismen.
0: Und jetzt nochmal ganz praktisch gefragt, stehen dann da überall auch Mikroskope zum Beispiel in diesen Räumlichkeiten? Weil ansonsten denkt man sich, weiß nicht, sind dann diese Bakterien in einer Schüssel oder sind die, wo habt ihr die?
1: Genau, die Bakterien sind in einer Art Schüssel und werden zum Beispiel bestrahlt mit unserer Sonne. Und dann trage ich meine Schüssel mit meiner Bakteriensuppe wieder in mein Labor. Und dort sind die ganzen Mikroskope. Ich kann untersuchen, wie viele überlebt haben, indem ich einfach nochmal gucke, können sie sich nochmal vermehren? Wie viele sind gestorben auch? Und das gibt Aufschluss darüber, wie viele eben in dieser Suppe vorher waren und ob es ihnen immer noch gut geht.
0: Bakteriensuppe, den Begriff habe ich mir auf jeden Fall gemerkt. Wie wahnsinnig spannend, Christina, das alles ist. Und ich dachte vor unserem Gespräch, eine Astrobiologin, die forscht einfach nur nach kleinen grünen Männchen im Weltall. Nee.
1: Nein, so ist es nicht.
0: Wow. Ja, ich danke dir ganz herzlich, dass du bei uns warst. Und hier in diesem Lied, da werden tatsächlich kleine grüne Männchen gesichtet. Mitten im Garten heißt es auf einmal, das UFO ist gelandet. Mal hören, wie die so drauf sind.

0: Boah, ich bin jetzt voll auf den Geschmack gekommen. Naja, noch viel mehr solcher unerklärlicher Mysterien genauer anzuschauen. Ach cool, eine Pyramidenfrage auf dem Maus-Anrufbeantworter, sagst du. Ja, Pyramiden passen da super gut dazu. Dann lasst mal hören, die Frage.
1: Ich bin Jemina, ich bin 6 Jahre alt und ich frage mich, wie man in Pyramiden die Fallen damals früher gebaut hat. Damit grüße ich das Team der Maus.
0: Die Fallen in Pyramiden interessieren dich, Jemina. Da hast du uns aber eine knifflige Herausforderung gestellt. Unser Mausreporter Matthias, der begibt sich jetzt für dich nicht nur auf Antwortsuche, sondern auch auf Zeitreise.
2: Oh, gleich haben wir es geschafft. Oh, hier unten liegt die Grabkammer. Gleich gehört der Schatz des Pharaos uns.
3: Oh, pass doch auf. Nicht so feste. Du machst noch was kaputt.
2: Ich pass ja schon auf. Ah, oh, aua, oh nee, das war eine Falle. So ein Mist.
3: Hier ist alles voller Schlangen. Ah.
4: In einem Kinofilm wäre das wohl so passiert. Grabräuber auf der Jagd nach einem Schatz in einer der Pyramiden in Ägypten. Aber sie tappen in eine Falle, die Pyramidenbauer extra eingebaut hatten. Und rums, Räuber tot oder zumindest für immer gefangen. Im echten Leben sah das aber wohl eher so aus.
2: Boah, das kann doch keiner schaffen. Der Stein auf der Grabkammer ist viel zu schwer. Ich geb's auf.
4: Fallgruben, riesige rollende Steinkugeln oder sogar Schlangengruben wie in Actionfilmen, das alles gab es in den Steinpyramiden in Ägypten nicht. Das sagen Ägyptologen. Das sind Leute, die sich mit den Menschen im alten Ägypten und mit deren Bauwerken ziemlich gut auskennen. Pyramiden sind riesige Grabmale zu Ehren der Königinnen oder Könige. In Ägypten hießen die Pharao oder Pharaonin. In der Mitte der Pyramide oder unten drunter gibt es eine oder mehrere Grabkammern. Da kommt man durch Gänge hin, die in die Pyramide reinführen. Wenn die Pharaonen starben, dann wurden sie oft in steinerne Särge in den Grabkammern gelegt. Außerdem bekamen sie oft Schmuck, kleine Figuren, Gefäße, Masken und andere Dinge mit in die Grabkammer oder in andere Räume in den Pyramiden. Für ihre Reise ins Jenseits. Einige dieser Dinge waren aus Gold oder aus anderen wertvollen Materialien gemacht. Darauf waren und sind die Grabräuber besonders scharf. Es gab zwar keine Fallen, aber um Diebe abzuschrecken, wurden die Grabkammern nach der Beerdigung oft mit dicken Verschlusssteinen zugemacht. Dazu wurden wohl dicke und sehr schwere Steinblöcke vor die Türen der Grabkammern gehievt. Wie die Menschen das damals geschafft haben, wird immer noch erforscht. Man weiß es einfach nicht. Außerdem gibt es in manchen Pyramiden Gänge, die einfach irgendwo aufhören. Vielleicht sollten sie die Grabräuber verwirren. Manche Forscherinnen oder Forscher sagen aber, dass die dazu da sind, Luft in die Grabanlagen zu lassen. Oder damit die Pyramiden stabiler sind. Trotzdem schafften Grabräuber es immer wieder, Gräber aufzubekommen und Sachen zu klauen. Auch vor vielen tausend Jahren schon. Grabräuber gibt es nämlich schon sehr lange. Einige Forscher sagen, dass Räuber Löcher in die Steinblöcke vor den Türen geschlagen haben und dadurch in die Grabkammern rein und mit der Beute wieder rauskamen. Es gibt aber auch noch Gräber, die komplett erhalten sind. Zum Beispiel das des Pharaos Tutanchamun. Da fanden Forscher einen wahren Schatz und eine sehr berühmte goldene Totenmaske. Und sowas hier...
2: Oh, das war eine Falle. So ein Mist.
3: Hier ist alles voller Schlangen.
4: Gibt's wahrscheinlich wirklich. Nur im Film.
0: Also vermutlich gibt's in Pyramiden keine Fallen. Jemina, vielen Dank, dass wir das dank dir und deiner Frage vom Maus-Anrufbeantworter jetzt wissen. Und hier kommt jetzt noch die Anleitung, wie ihr alle uns eure Fragen da hinterlassen könnt.
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0: So ein Glück, dass gerade eine Vierzimmerwohnung in unserem Hochhaus frei geworden ist. Im 7. Stock. Weil ich ja ein Geschwisterchen bekomme und wir eine größere Wohnung brauchen. Beim Umzug waren mir Mama und Mesut allerdings keine große Hilfe.
1: Irene, du sollst doch nichts hochheben. Ich nehme dir die Kiste ab.
2: Ach, danke, Schatz. Oh, Mesut, ich finde es so schön, dass wir endlich zusammenziehen.
1: Ich doch auch.
0: Das war nervig. Aber immerhin hat Brunzi mir beim Schleppen und Auspacken geholfen.
3: Mist, ich krieg diese Schublade nicht auf. Brunzi, hilf mir mal.
0: In meinem neuen Zimmer gibt es eine fest eingebaute Schrankwand und darin mehrere Schubladen. Und eine davon klemmte. So richtig.
3: Cleo, schau mal, da ist was.
0: Tatsache. Mit vereinten Kräften haben wir die Schublade dann aufgestemmt.
3: Was ist das denn?
4: Das ist eine Kassette.
3: Krass, die ist ja mindestens aus dem letzten Jahrhundert.
5: Schlaumeier, da steht ja auch Detektivgesellschaft 1999 drauf.
0: Naja, Brunzi ist und bleibt nicht der Hellste. Detektivgesellschaft, das klang interessant. Aber jetzt brauchten wir erstmal einen Kassettenrekorder. Mesut konnte uns helfen.
1: Ich glaube, in irgendeiner Kiste müsste noch mein alter Kassettenrekorder sein.
0: Wir waren total aufgeregt, als wir die Kassette einlegten.
6: Montag, der 15. März 1999, 21.45 Uhr. Durch eine Verkettung unglücklicher Umstände habe ich gerade viel Zeit und werde die rätselhaften Vorgänge in Wiebelmund mit meiner geheimen Detektivgesellschaft aufklären.
0: Wir staunten nicht schlecht. Eine Stimme aus der Vergangenheit. Noch dazu eine Detektivin. Das war so aufregend. Denn im Jahr 1999 waren tatsächlich rätselhafte Dinge in Wiebelmund geschehen.
6: Es ist nämlich so, dass vor 2 Tagen die Wiebelbank ausgeraubt worden ist. Und jetzt bauen sich die Nachbarn gegenüber einen riesengroßen Swimmingpool. Schon komisch, oder?
7: Die vorne bringt's.
0: Bei dem Bankraub wurde der gesamte Goldvorrat der Wiebelbank gestohlen. Und die Täter wurden nicht gefasst.
6: Wenigstens mit meinem Fernglas kann ich ja alles genau beobachten. Mir geht ja leider nicht wegen diesem verdammten Gipsbein. Aber ich meine, der plötzliche Reichtum der Familie Vonnebrink, hat der was mit dem geraubten Gold zu tun? Das muss ich aufdecken.
0: Brunzi und ich lauschten ganz gebannt den Beobachtungen der Detektivin. Tag und Nacht hatte sie die Umgebung beobachtet. Ganz genau wie Rob Bobinski, mein Lieblingsdetektiv, immer sagt.
8: Ein guter Detektiv hält Tag und Nacht Augen und Ohren offen.
6: Dienstag, 30. März 1999, kurz vor Mitternacht. Heute haben um 22.36 Uhr 2 Personen im Pyjama mit einem Spaten und einer funzeligen Taschenlampe bewaffnet drüben den Garten der Vonnebrinks betreten. Der eine war kleiner als der andere und trug so eine Kiste. Und dann haben die beiden an der Gartenmauer, also links bei den Rosensträuchern, haben die eine Grube ausgehoben. Und dann diese Kiste dort eingegraben.
3: Was? Die haben das Gold vergraben?
5: Lass mal weiterhören.
6: 31. März 1999, Punkt 16 Uhr. Mein letzter Tag hier in dieser Wohnung. Wir ziehen um. Was die Nachbarn im Garten vergraben haben, wird wahrscheinlich bis in alle Ewigkeit ihr Geheimnis bleiben. Und deshalb meine Bitte. Wer auch immer du bist, kannst du bitte versuchen, diesen Fall zu lösen. Danke. Vielen, vielen herzlichen Dank. Deine geheime Detektivgesellschaftsvorsitzende Ramona Schmidt. Übrigens, ab morgen wohnhaft in der Fischerstraße 13, hinten in Wiebelweiler.
5: Endlich, ein neuer Fall, Brunzi. Wir lösen den Fall der Detektivgesellschaft. Wäre doch krass, wenn die Vonnebrinks eine Bankräuberfamilie sind.
0: Wir haben uns dann einen Vorwand überlegt und den Frankfurter Kranz geschnappt, den Mama gebacken hat, weil sie so unglaublich große Lust auf Buttercreme hatte. Und damit haben wir bei den Vonnebrinks geklingelt.
9: Cleo, Ben?
3: Guten Tag, Frau Vonnebrink.
9: Was macht ihr denn hier?
5: Wir machen gerade ein Projekt in der Schule über die schönsten Häuser in Wiebelmund. Und weil Ihre Villa ja so schön ist, würden wir Ihnen gerne ein paar Fragen stellen.
9: Naja, kommt rein.
5: Wir haben auch Kuchen mitgebracht.
9: Ich liebe Frankfurter Kranz.
0: Frau Vonnebrink hat uns Kakao gemacht und wir konnten sie nach Herzenslust ausfragen.
5: Wann wurde das Haus denn gebaut?
9: In den frühen 70ern, 1972, glaube ich.
3: Und der Pool?
9: Uff, Damals war mein Mann noch sehr jung, 13 oder 14. Das dürfte dann 1998 oder 99 gewesen sein.
5: Warum denn so viel später?
9: Na, da fragt ihr mich was, keine Ahnung.
0: Mist, das war schlecht. Eine regelrechte Sackgasse.
9: Noch mehr Kakao?
5: Danke, wir müssen jetzt auch los. Vielen Dank für Ihre Hilfe.
0: Naja, das war nicht so gut gelaufen. Aber immerhin hat Frau Vonnebrink uns die übrigen 2/3 Frankfurter Kranz wieder mitgegeben. So war Mama dann nicht allzu sauer und wir konnten mit ihr und Mesut über den Bankraub reden.
2: Ja, der Banküberfall. März 1999. Ich erinnere mich noch total gut. Das war ja damals monatelang im Fernsehen, überall.
1: Ich weiß auch gar nicht mehr, ob die Täter überhaupt irgendwann gefasst wurden.
5: Und die Beute?
1: Keine Ahnung.
2: Ich glaube, die ist nie gefunden worden. Das Gold ist echt verschollen.
0: Es gab nur eine Möglichkeit. Wir mussten in den Garten der Vonnebrinks und an der Gartenmauer links von den Rosensträuchern graben. Denn wie Rob Bobinski schon sagt,
8: wer nicht sucht, kann niemals finden.
0: Ausgestattet mit Stirnlampen und einem Klappspaten sind wir nachts durch ein Loch in der Hecke gekrochen und haben gegraben. Schon bald stieß ich mit dem Spaten auf etwas Hartes.
5: Brunzi, da ist was. Die Beute. Wusste ich's doch. Die Vonnebrinks haben die Bank ausgeraubt.
0: Erstmal war es nur eine Metallkiste. Wir haben sie rausgehoben. Wir hatten an alles gedacht. An Stirnlampen, an Spaten, sogar an Handschuhe. Nur eine Sache hatten wir nicht bedacht. Dass die Vonnebrinks eine Alarmanlage haben.
5: Mist!
10: Wer ist da? Ich rufe die Polizei!
0: Brunzi und ich hatten den Alarm ausgelöst und nun stand Herr Vonnebrink hinter uns.
10: Cleo, Ben, was macht ihr hier mitten in der Nacht?
0: Es blieb uns nichts anderes übrig, als alles zu erzählen. Von der Kassette, dem Banküberfall, von Ramonas Verdacht, woher der plötzliche Reichtum kam. Herr Vonnebrink nickte und sagte dann,
10: naja, meine Mutter hat Ende 1998 im Lotto gewonnen. Von dem Geld konnten meine Eltern dann den Pool bauen.
5: Und was bitte ist dann hier in der Kiste? Hä? Was ist das denn?
0: Herr Vonnebrink wurde ganz kleinlaut.
10: Wie soll ich sagen? Also, naja, das ist Schnuffi.
0: Jetzt konnten wir es auch erkennen. Das pelzige Etwas, das da in der Kiste lag, war früher mal ein Kuscheltier gewesen. Schnuffi, der Plüschhund von Herrn Vonnebrink. Ohne ihn konnte er auch mit 14 Jahren noch nicht einschlafen.
10: Das fanden meine

0: Und das war ihm auch ein bisschen unangenehm.
1: Das bleibt aber unter uns, oder?
0: Brunzi und ich haben zwar nicht verstanden, was daran so ungeheuerlich und unpassend sein sollte, dass man ein Kuscheltier zum Einschlafen braucht, aber wir waren damit einverstanden, nichts zu sagen. Denn er hat uns im Gegenzug auch etwas versprochen.
1: Dafür erzähle ich niemandem, dass ihr mitten in der Nacht meinen Garten umgegraben habt.
0: Wir haben Schnuffi dann wieder beerdigt. Aber das war alles in allem schon eine ganz schön peinliche Aktion. Immerhin haben wir das Rätsel der Detektivgesellschaft 1999 gelöst. Und das mussten wir unbedingt Ramona erzählen.
2: Ja?
3: Wir haben Ihren Fall gelöst. Detektivgesellschaft 1999. Das ist mein Kollege Brunzi. Ben. Hallo.
2: Was? Na, das ist ja ein Ding. Komm rein. Du auch. Müsst mir alles erzählen.
0: Ramona hat sich sehr gefreut, dass ihr Fall doch noch gelöst worden ist. Und das Tollste ist, sie ist immer noch Detektivin.
4: Eine Kollegin also sozusagen. 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

Lieblingslied, da geht's um ein Thema, das uns alle irgendwie angeht. Freunde finden und Freunde werden. Auf Französisch heißt das devenir ami und der Grund, warum ich euch erzähle, wie das auf Französisch heißt, ist, dass das Lied zum Teil auf Französisch gesungen wird. Das Team Carajo steckt hinter dem Song und so klingt's.

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1: Bei uns ging es heute schon mehrfach um mysteriöse Dinge, die wir uns nicht so richtig erklären können. Und passend dazu hat uns Marlina auf dem Maus-Anrufbeantworter eine Frage zum Bermuda-Dreieck gestellt. Habt ihr schon mal vom Bermuda-Dreieck gehört? Ja, genau. Das ist ein großes, dreieckiges Stück Meer vor der Küste Mittelamerikas, das den Ruf hat, besonders gefährlich zu sein, weil dort über Jahrhunderte Schiffe und Flugzeuge ohne jede Spur verschwunden sind. Hört mal, was Marlina gerne wissen möchte.
2: Hallo, ich bin

0: Liebe Grüße.
1: Danke für deine Grüße, Marlina. Und dieses mysteriöse Bermuda-Dreieck, das schaut sich Mausreporterin Julia jetzt mal genauer für uns an.
2: So hört sich das Meer an, wenn es schön friedlich ist. Aber es braucht nur etwas starken Wind und zack sind die Wellen wild und Meter hoch. Tief überm Wasser hängen dichte, schwarze Regenwolken. Es donnert und immer wieder zucken Blitze über den Unwetterhimmel. Nicht gerade das perfekte Wetter, um mit dem Schiff auf dem Meer herumzufahren oder mit dem Flugzeug darüber hinwegzufliegen. Aber wer einmal unterwegs ist und in so ein Wetter gerät, der hat keine Wahl. Er muss versuchen, irgendwie durchzukommen. An manchen Stellen im Atlantischen Ozean lauern besonders viele Gefahren. So eine Stelle ist das sogenannte Bermuda-Dreieck. In Luft und Wasser gibt es Gefahren.

0: gefährliche Strömungen und Wirbel. Sie bringen das Meer in kürzester Zeit zum Toben. Das Gebiet liegt vor der Küste Mittelamerikas, genau zwischen den Inseln Puerto Rico und Bermuda und dem äußersten Zipfel des Kontinents Nordamerika. Verbindet man die Inseln und das Festland mit Linien, entsteht auf der Landkarte die Form eines Dreiecks. In diesem Gebiet, im Bermuda-Dreieck, sind in der Vergangenheit immer wieder Schiffe verschollen, Flugzeuge sind in Wolken hineingeflogen und niemals wieder aufgetaucht. Dafür gab es lange Zeit keine richtige Erklärung. Das hat dazu geführt, dass die Menschen sich wilde Geschichten über das Bermuda-Dreieck erzählt haben. Alle wollen erklären, was mit den Seefahrern und Piloten passiert ist, die im Bermuda-Dreieck verschwunden sind. Es gibt Geschichten von Seeungeheuern und welche von Außerirdischen, die dort Menschen, Schiffe und Flugzeuge entführen sollen. Auch wenn die Geschichten schaurig schön klingen, sind sich Wissenschaftlerinnen und Forscher heute einig, viel Wahres ist nicht dran. Richtig ist nur, dass das Bermuda-Dreieck für Menschen ganz schön gefährlich ist. Wetterforscher sagen, dass es in diesem Gebiet besonders viele starke Stürme gibt. Auch, dass sich dort plötzlich hohe Wolkenberge auftürmen, ist ganz normal, wenn Luft und Wasser durcheinander wirbeln. Dazu kommen starke Meeresströmungen und dass die Unwetter sehr plötzlich auftreten können. Fische und andere Meerestiere bekommen davon aber meistens gar nichts mit. Sie schwimmen tief genug unten im Meer und sind dort gut geschützt. Vom Unwetter hören sie meistens nicht mehr als ein weit entferntes Donnergrummeln.
1: Aha, für Mensch und Technik also mitunter eine große Herausforderung, aber für Tiere nichts weiter als Alltag. Auf jeden Fall ein spannendes Mysterium, das Bermuda-Dreieck. Das hier ist ein Liebeslied von Paula Hartmann zusammen mit Trettmann. Aber es heißt so wie eine mysteriöse Stadt, um die sich auch viele Geschichten ranken. Atlantis.

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0: Bisher waren wir hier heute vor allem an mysteriösen Orten unterwegs. Maushörerin Feli würde jetzt gerne noch etwas klären, das mit, naja, ich nenne sie mal mysteriöse Wesen zu tun hat. Hört mal, was Feli wissen möchte.
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2: Hallo, ich bin die Feli, bin 6 Jahre alt und meine Frage an die Maus ist, woher kamen die Geschichten von den Meerjungfrauen?
0: Feli, eins ist klar, um deine Frage zu beantworten, müssen wir dringend einen Ausflug ins Meerjungfrauenreich machen. Maus-Reporter Matthias ist unser Reiseleiter.
3: Es war einmal in dem tiefen blauen Meer ein Meereskönig, der in einem Palast aus bunten Muscheln und schimmernden Perlen wohnte. Er hatte 5 wunderschöne Töchter, die Seejungfrauen waren, sodass sie statt der Beine einen Fischschwanz hatten. Seine jüngste Tochter wurde Sirene genannt. Sie war nicht nur die schönste von ihren Schwestern, nein, sie verfügte auch über eine überaus süße Stimme.
4: Das hört sich jetzt erstmal alles total schön und gut an, aber diese Fabel endet gar nicht so schön, wie sie beginnt. Denn eigentlich will die ziemlich bekannte kleine Meerjungfrau aus der Feder des dänischen Märchendichters Hans Christian Andersen nur glücklich werden und einen Prinzen heiraten. Das Problem ist, obwohl sie echt alles gibt, klappt das nicht und sie endet als Meerschaum. So, und damit wären wir beim Problem sämtlicher Meerjungfrauen. Sie sind Wassergeister in Gestalt einer Frau, obenrum mit einer Schwanzflosse, untenrum. Und sie können nur erlöst werden, wenn sie einen Menschenmann heiraten. Sonst bleiben sie Geister und müssen im Wasser bleiben, meistens für immer. Und das war schon immer so, und zwar, weil sich vor langer, langer Zeit mal jemand eine solche Geschichte ausgedacht hat. Und Geschichten oder Märchen, in denen vor allen Dingen Tiere oder auch Tierwesen eine Rolle spielen, nennt man Fabeln. Und deshalb sind alle Meerjungfrauen Fabelwesen. Die Gestalt der Meerjungfrauen geht angeblich auf die Erzählung von Seefahrern zurück. Die wollen, ganz früher mal, schöne junge Frauen gesehen haben, die sich auf Felsen an der Küste sonnen. Eine Erklärung dafür könnte sein, wer früher lange Zeit auf See war, der konnte schon mal eine Rundschwanzseekuh aus der Ferne für eine Meerjungfrau halten. Deren Schwanzflosse, also die der Rundschwanzseekuh, erinnert sehr an die Flosse von Meerjungfrauen. Ein nicht besonders netter Vergleich, oder?
0: Och, also ich muss ja sagen, ich finde Seekühe eigentlich ganz cool. Und ich habe was ganz Erstaunliches über die gelesen. Seekühe haben wohl einen besonderen Zahntrick. Hinten im Kiefer wachsen ihnen ständig neue Zähne und die schieben wiederum die gesamte Zahnreihe nach vorne, sodass die vorderen Zähne ohne Bedenken abgenutzt und einfach ausfallen können. Ist das nicht super praktisch? Zack, jede Menge Meerjungfrauenwissen von Matthias für Feli und obendrein noch ein kleiner Seekuh-Fun-Fact von mir. Bitte gerne.

Boah, das war mal ein wilder Ritt heute, oder? Von einem Mysterium zum nächsten. Danke, dass ihr alle mit dabei wart. So hat's gleich noch viel mehr Spaß gemacht. Für heute ist jetzt Schluss. Ich bin Nina und ich wünsche euch noch einen wunderbaren und vielleicht ja auch ein bisschen mysteriösen Tag. Macht's gut, bis ganz bald. Tschüss.

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2: Hallo, ich bin Lara. Ich bin 8 Jahre alt und ich wünsche mir das Lied Unsichtbar. Ich grüße meine Familie und alle Kinder, die zuhören.
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0: Wir sind Janika und Lara und wir wünschen das Lied Fußball im Wett und damit grüßen wir die Maus, den Elefanten und die Ente.
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1: Hallo, ich heiße Vincent und ich bin 10 Jahre alt und ich wünsche mir das Lied I Want It That Way von den Backstreet Boys. Yeah.

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1: Hallo, ich heiße Charlotte, bin 5 Jahre alt und ich wünsche mir den Song Pack die Badehose ein.

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1: Hallo, hier ist Lotta. Ich bin 11 Jahre alt. Ich wünsche mir das Lied Say My Name von Destiny's Child. Tschüss.

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1: Hallo, ich bin Valeska, ich bin 7 Jahre alt und ich habe einen Musikwunsch an die Maus. Ich wünsche mir Karamell von der Höhle der magischen Tiere, Teil 3. Ich grüße das ganze Mauschen. Tschüss.
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2: Ich bin Rosa, bin 7 Jahre alt und ich wünsche mir das Lied.

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1: Jo Leute, ich bin Lisa. Ich wünsche mir das Lied Ich sag Stopp, weil es ist gut, Stopp zu sagen und man darf das Wort immer benutzen. Ich grüße alle, die zuhören und die ich kenne. Tschüss, cool, dass ich durchgekommen bin.
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0: bin Henriette, ich bin 6 Jahre alt und ich wünsche mir das Lied Mosalina Motion und ich grüße die Ente, den Elefant und die Maus. Tschüss!
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1: Hallo, ich bin Emma und bin 6 Jahre alt und ich wünsche mir das Lied Take Down. Damit grüße ich die Ente, den Elefanten und das ganze Maus-Team. Tschüss.

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1: Hallo, ich bin Luisa. Ich bin 9 Jahre alt und ich wünsche mir das Lied Call Me Maybe. Ich grüße den Elefanten, die Maus und die Ente und meine alle Freunde. Tschüss.

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2: Hallo, ich bin Luna, bin 5 Jahre alt und ich wünsche mir das Lied Feuer, Feuer von Bibi und Tina. Und ich grüße damit Maus, Elefant und Ente. Tschüss.

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2: Hallo, ich bin Mila und ich wünsche mir das Lied Barbie Girl und ich grüße das ganze Mausteam.
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2: Hallo, ich bin die Scarlett, bin 9 Jahre alt und ich wünsche mir das Lied Mangos mit Chili von Nina Schuber und grüße damit die ganze Welt und alle Radiozuhörer und natürlich auch noch die Ente, die Maus und den Elefanten.

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So klingt der Sommer auf Spanisch, hier in der Maus. Das sind Becky G und der deutsche DJ Topic mit ihrem neuen Song Sorry Puppy.

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2: So, mal gucken. Nee, der ist zu klein. Der ist zu Mist. Flach muss er sein und klein. Damit er gut übers Wasser hüpft. Ah, das ist der perfekte Hüpfstein. Okay, also. Breitbeinig hinstellen und dann locker aus dem Handgelenk. Die Enden da hinten, nee, die sind weit genug weg. Und 1, 2, 3, 4, 5. Sorry, Enten. Tut mir leid. Aber cool gehüpft.
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4: Hallo liebe Leute, schön, dass ihr mit dabei seid und herzlich willkommen in meiner Checkerbude zu einer neuen Folge Checkpot. Könnt ihr Steine so lässig übers Wasser hüpfen lassen? Also so aus dem Handgelenk raus und wusch. Ich kann das übrigens richtig gut, habt ihr ja gerade gehört. Und die Enten habe ich natürlich nicht wirklich geärgert. Darum geht es heute. Heute geht's um Steine. Und wenn ihr jetzt denkt, Steine, diese grauen, runden Dinger, da gibt's ja nichts zu erzählen. Ha, dann werdet ihr euch heute noch wundern. Und die ersten wunderbaren Dinge erzählt mir heute mein Gast. Und das ist wieder mal, ich freue mich sehr, Mio. Hallo Mio.
0: Hallo Tobi.
4: Du bist genau der Richtige, ne, um mit mir über das Thema zu sprechen, weil du kommst aus einer steinreichen Gegend.
0: Ja, genau. Ich komme aus Eichstätt. Das liegt in einem Gebirge, das heißt Bayerischer Jura. Und da sagt man, wir sind steinreich. Das bedeutet aber nicht, dass wir viel Geld haben, sondern ja, bei uns sind halt dann viele Steine.
4: Also seid ihr nicht steinreich, sondern ihr seid quasi steinreich, also reich an Steinen, richtig?
0: Mhm.
4: Kapiert. Und wie kommt es denn, dass es bei euch besonders viele Steine gibt? Ihr habt irgendwelche großen Kiesgruben oder so wahrscheinlich.
0: Da liegst du gar nicht so falsch, aber es sind keine Kiesgruben, sondern so Steinbrüche.
4: Aha.
0: Weil im Jura gibt es den Jura-Marmor oder Jura-Kalkstein.
4: Mhm.
0: Den holt man in riesigen Steinbrüchen aus dem Boden raus und verwendet ihn zum Bauen. Aber das Coole daran ist vor allem, in diesen Steinbrüchen kann man oft auch so was finden, das Fossilien heißt.
4: Fossilien kenne ich. Habe ich auch schon mal nachgesucht. Dann geht man in so einen Steinbruch, klöppelt ein bisschen rum und kann in den Steinen so Abdrücke von Tieren und so weiter entdecken, die vor teilweise Millionen von Jahren gelebt haben. Hast du sowas schon mal gefunden?
0: Ja, ich habe schon mal Fischkacke gefunden.
4: Fischkacke?
0: Ja.
4: Sehr, sehr alte Fischkacke.
0: Ja.
4: Hä, und wozu? Also Entschuldigung, aber woher willst denn du bitte wissen, dass, was du da gesehen hast, der Abdruck von Fischkacke war?
0: Es war so ein flacher Stein und da waren so Häufchen drauf.
4: Verstehe.
0: Und da habe ich...
4: Dann hast du eins und eins zusammengezählt und gedacht, ah, Fischkacke.
0: Nein, ich habe da jemanden gefragt, der da bei dem Steinbruch war und der hat dann gesagt, dass es Fischkacke ist.
4: Cool, also zu dem Steinbruch kannst du mich gerne mal mitnehmen, da wäre ich sofort dabei.
0: Und meine Eltern haben sogar schon mal einen versteinerten Fisch gefunden.
4: Oh wow, das ist beeindruckend. Also du bist auf jeden Fall genau der Richtige fürs heutige Thema. Was sind heute deine Checker-Fragen?
0: Die erste Frage, was sind Mineralien? Meine zweite Frage, wie alt ist Stein alt? Meine dritte Frage, was ist der teuerste Stein der Welt?
4: Finde ich alles drei super Fragen.
0: Das checken wir für euch.
4: Wenn du magst, Mio, dann legen wir gleich mal los. Wiederhol doch bitte nochmal deine allererste Frage.
0: Die erste Frage. Was sind Mineralien? Schau mal, ich habe dir hier was mitgebracht.
4: Aha. Ah ja, Steine. Sehr viele Steine. Vielen Dank.
0: Genau. Und was fällt dir auf?
4: Die sind unterschiedlich groß, die sehen ein bisschen unterschiedlich aus, haben alle unterschiedliche Formen. Ich habe hier zum Beispiel einen, guck mal, der ist cool, der glitzert richtig. Der hat so weiße Stellen, graue Stellen und bläuliche Stellen.
0: Ich habe so einen, der ist so zweifarbig so.
4: Ah, der ist auch schön. Und guck mal, der hier, da hängt hier außen tatsächlich noch so eine Art Muschel dran. Siehst du das?
0: Ja.
4: Ist ja cool. Und warum glaubst du, ist das so? Wieso sehen all diese Steine wohl unterschiedlich aus?
0: Naja, wahrscheinlich sind die aus unterschiedlichem Material gemacht.
4: Mhm.
0: Oder sie kommen von unterschiedlichen Orten. Oder beides.
4: Also du meinst damit, Stein an sich ist eben noch nicht das Material, aus dem alle Steine sind, sondern es ist eigentlich, oder wie, ist eigentlich was anderes? Oder,
0: also Wir haben schon sowas in Bio gemacht.
4: Mhm.
0: Und irgendwo kam auch das Wort Mineralien vor. Ah, schau mal, da meldet sich Jackie.
4: Oh ja, die kann uns bestimmt weiterhelfen. Die hat in Bio 100 Pro auch immer sehr gut zugehört. Stimmt's, liebe Jackie?
5: Tja, in Bio zugehört. Ich könnte Bio-Lehrerin sein, weil ich so gut Bescheid weiß. Oder Bio-Professorin.
4: Mhm.
5: Wartet, ihr könnt mich ab sofort Frau Professor Dr. Dr. Bio nennen.
4: Okay, Frau Professor Dr. Dr. Bio Jackie, kannst du uns bitte erklären, was Mineralien sind?
5: Selbstverständlich. Steine bestehen, wie ihr schon ganz richtig vermutet habt, aus Mineralien.
4: Mhm.
5: Mineralien sind natürliche, anorganische Feststoffe mit exakt definierter chemischer Zusammensetzung und einem geordneten Atomgitter,
4: das... Stopp mal. Ich verstehe kein Wort. Du, Mio?
0: Nee, auch nicht.
4: Frau Dr. Professor Superbio Jackie, kannst du das nochmal ein bisschen weniger kompliziert erklären?
5: Ja, klar. Entschuldigung. Manchmal geht's einfach irgendwie mit mir durch. Also, Mineralien sind feste Stoffe, die in der Natur vorkommen. Aber im Unterschied zu Holz zum Beispiel sind sie anorganisch. Sie sind also nicht aus lebenden Zellen entstanden. Bis jetzt kennen wir etwa 4000 verschiedene Mineralien. 100 davon kommen recht häufig vor. Diamanten, Gold und Silber sind zum Beispiel auch Mineralien. Steine bestehen also aus einem oder vielen verschiedenen Mineralien. Aber auch Fossilien oder Glas können Teil eines Steins sein.
4: Okay, danke Jackie, jetzt habe ich es kapiert. Aber Jackie, ganz kurz, wenn Mineralien feste Stoffe sind, wie funktioniert dann Mineralwasser?
5: Unser Boden oder unsere Erde besteht ja aus unterschiedlichen Gesteinsschichten. Wir gehen täglich auf einem riesigen Mineralien-Sandwich spazieren sozusagen. Und das Wasser nimmt auf seinem Weg an die Oberfläche viele Mineralien aus dem Sandwich-Boden mit. Die sind nur so winzig klein, dass man sie mit bloßem Auge nicht sehen kann.
4: Mio, ist damit unsere erste Checker-Frage beantwortet?
0: Klar.
4: Dann hau auf den grünen Knopf. Mineralien sind feste Stoffe, die nicht aus Lebewesen entstanden sind. Sie sind der Grundstoff für Steine und für unseren Erdboden.
0: Gecheckt!
4: Mio, hast du schon mal in den Bergen oder manchmal auch am Flussufer solche kleinen Steintürmchen gesehen?
0: Ja.
4: Ne, wenn Leute großen Stein nach unten und immer kleiner werdende oben drauflegen? Wir haben doch hier auch noch eine ganze Menge Steine liegen.
0: Stimmt, ja.
4: Wir könnten doch auch mal versuchen, so einen Steinturm zu bauen. Hast du Bock?
0: Ja.
4: Okay.
0: Okay.
4: Zuerst legst du einen hin. So,
0: okay,
4: jetzt lege ich einen drauf. So, vorsichtig, ganz vorsichtig. Okay, du wieder. Warte, jetzt bin wieder ich dran. Oh, das wackelt schon. Jetzt du wieder. Ganz, was,
0: so.
4: Braucht man wirklich Fingerspitzengefühl.
0: Schwer, warte, ich nehme mal den hier.
4: Mist. Ziemlich wackelige Angelegenheit, wenn man versucht zu stapeln.
0: Aber sind Steine ja eigentlich ziemlich robust?
4: Ja.
0: Oder? Die halten ja eigentlich einiges aus.
4: Und ich schätze auch, dass Steine, gerade weil sie so viel aushalten, deshalb wahrscheinlich schon sehr alt sind. Also kann mir vorstellen, dass manche Steine Hunderte, Tausende, ich weiß nicht, ja, eben ewig alt sind, Millionen von Jahren.
0: Und da sind wir doch direkt schon bei der nächsten Checker-Frage, oder?
4: Wie war die nochmal?
0: Meine zweite Frage lautet, wie alt ist Stein alt?
4: Mio, komme ich dir sehr alt vor?
0: Lass ich mal anschauen. Also wenn ich dich mit meinem Papa vergleiche...
4: Sag jetzt nichts Falsches.
0: Nee.
4: Okay, Gott sei Dank. Immerhin.
0: Also ich bin mir auf jeden Fall sicher, dass ein Stein älter werden kann als du.
4: Auch das beruhigt mich sehr. Vielen Dank, Mio. Aber was denkst du, wie alt kann denn ein Stein werden?
0: Also ich glaube, unendlich alt, weil wenn man ihn dann einfach in Ruhe lässt...
4: Mhm.
0: Ja, was macht ein Stein so? Also... Der liegt ja nur rum.
4: Ja, wenn er nicht gerade ins Wasser fällt oder, wie wir es gerade probiert haben, zu so einem Turm gestapelt wird. Aber vielleicht zerfällt er doch nach und nach. Ich glaube schon, dass Wind und Wetter und so Steine irgendwie abtragen können und irgendwie verändern.
0: Stimmt, ja.
4: Also ich habe das Gefühl, wir sollten jemanden anrufen, jemanden, der sich wirklich auskennt. Was hältst du davon?
0: Das klingt gut.
4: Ulrich Kotthoff ist Geologe, also die machen ja so Boden und Stein und Gesteinsforschung und so weiter, arbeitet am Leibniz-Institut in Hamburg und wenn du magst, dann versuche ich mal zu wählen. Gucken, es klingelt.
6: Ulrich Kotthoff? auch schönen guten Tag.
4: Hallo Ulrich, hier ist der Tobi. Wie schön, dass ich dich erreiche. Ich hoffe, du kannst uns bei einer kniffligen Frage helfen. Mio und ich, wir fragen uns, wie alt ist Stein alt?
6: Wenn wir von Steinen auf der Erde reden, dann müsste man gucken, wie alt ist denn die Erde überhaupt? Und da ist man sich inzwischen ziemlich sicher, dass die 4,6 Milliarden Jahre alt ist.
4: Wow.
6: Die war aber bei ihrer Entstehung zunächst noch nicht fest, sondern hat sich wie die anderen Planeten innerhalb unseres Sonnensystems dann wahrscheinlich aus einem flüssigen Gesteinsball gebildet. Und ich würde sagen, der Geburtstag eines Gesteins, der ist ja dann, wenn es fest wird.
4: Ja.
6: Und das ist auf der Erde wahrscheinlich erst einige Millionen Jahre später passiert. Da haben sich dann erste Urkontinente entwickelt und auf denen hätte man dann die ältesten Steine finden können.
4: Das heißt ja, ich kann auf der Erde immer noch Steine finden, die 4,4 Milliarden Jahre alt sind, weil so alt sind die ältesten festen Bestandteile auf unserer Erde.
6: Das wäre so. Das Problem ist natürlich, dass unsere Erde sich aber ständig verändert. Also die Kontinente bewegen sich ja und Winde und Regen beeinflussen die Gesteine auch und lösen die auf. Es gibt aber tatsächlich so ein paar Stellen auf der Erde, wo man wirklich so ganz alte Gesteine findet. Das älteste meines Wissens ist in Australien. Da hat man ein Gestein gefunden, was tatsächlich diese 4,4 Milliarden Jahre als Alter hat.
4: Was ist der älteste Stein, den du jemals in der Hand gehalten hast?
6: Ich glaube 3,1 irgendwas Milliarden. Also wir haben so ein paar alte Ablagerungsgesteine bei uns in der Sammlung hier in Hamburg, die ja so, also irgendwie in dem Bereich sind. Aber das ist auch immer ganz schwierig, das rauszukriegen, wie alt die Gesteine eigentlich sind.
4: Ja, das wollte ich gerade fragen. Wie macht ihr das denn?
6: Also ich bin vor allen Dingen Paläontologe. Mhm. Das heißt, ich beschäftige mich mit Fossilien. Das heißt, ich würde erstmal gucken, was für Fossilien sind drin und weiß ich schon, wie alt die sind. Aber bei diesen ganz alten Gesteinen ist es so, da gab es zum Teil noch gar kein Leben oder es hat sich halt gerade erst entwickelt.
4: Ja.
6: Und da würden Kollegen von mir solche geochemischen Analysen machen und sich bestimmte Minerale, die in den Gesteinen stecken, anschauen.
4: Das heißt, man kann gucken, aus welchen Bestandteilen bestehen diese Gesteine und das findet ihr raus mit chemischen Untersuchungen und könnt dann ein bisschen wie bei einer Detektivarbeit Rückschlüsse ziehen.
6: Genau. Gesteine können ja auch auf unterschiedliche Art entstehen und sich auch wieder verändern. Also sie können aufgelöst werden und sich bei Vulkanausbrüchen neu bilden oder wenn sie zum Beispiel in der Nähe von Vulkanen sind, durch Hitze oder durch Druck sich auch verändern. Und dann wäre praktisch dieses ursprüngliche Alter wieder weg. Also die meisten Gesteine sind deutlich jünger als diese 4,4 Milliarden Jahre.
4: Aber das heißt auch, es könnten jetzt heute in diesem Moment noch irgendwo auf der Welt neue Steine entstehen.
6: Ja, also im Prinzip passiert das bei jedem Vulkanausbruch, wenn wir eben sagen, der Geburtstag des Gesteins ist dann, wenn es vom Flüssigen wieder in den festen Zustand kommt. Ne? Und dann ist natürlich klar, dann gibt es auch ganz junge Gesteine. Was allerdings auch wieder der Fall ist, dass wir zum Beispiel durch Meteoriten manchmal wieder ganz altes Gesteinsmaterial auf die Erde kriegen.
4: Oh, was von außen kommt.
6: Ja, ja.
4: Also man merkt, wenn du drüber redest, dass du Steine richtig toll findest.
6: Ja, auf jeden Fall.
4: Hast du einen Lieblingsstein?
6: Ich finde persönlich Liegesteine natürlich am tollsten, wo dann auch Fossilien drin sind. Ne? Aber ja, also ich finde auch so bestimmte Vulkangesteine, die finde ich auch sehr schick.
4: Du Ulrich, das hat super viel Spaß gemacht und war total interessant. Und jetzt wissen wir auch, steinalt ist wirklich richtig steinalt. Vielen Dank dir.
6: Also bis dann, tschüss.
4: Ciao. So, Mio, was sagst du?
0: Also, ist krass und Steine haben ganz schön was erlebt.
4: Das kann man wohl sagen. Also, wenn Steine sprechen könnten, die könnten wahrscheinlich auf der Welt die spannendsten Geschichten erzählen. Die haben alles mitgekriegt. Drückst du auf den grünen Gecheckt-Knopf?
0: Jo.
4: Der älteste Stein der Welt ist 4,4 Milliarden Jahre alt. Also fast so alt wie die Erde. Er ist der älteste Hinweis darauf, dass es einen Urkontinent gab.
0: Gecheckt! Also wir haben, als Corona angefangen hat, so ein Spiel gemacht.
4: Mhm.
0: Jeder bemalt so einen Stein mit so einem schönen Bild. Die haben wir dann in der Stadt versteckt. Und dann konnte jeder, also beim Spazierengehen, einen suchen oder finden.
4: Ach, das ist ja cool.
0: Oder beides.
4: Und stell dir mal vor, du vergisst einen von den Steinen und Jahre später stolperst du über den drüber und entdeckst ihn wieder. Das ist dann richtig toll. Das ist dann wie so ein Schatz finden irgendwie.
0: Ja.
4: Schatz aus der Vergangenheit.
0: Und das ist eine sehr gute Überleitung zu meiner nächsten Checker-Frage.
4: Hau raus.
0: Meine dritte Frage lautet, was ist der wertvollste Stein der Welt?
4: Was glaubst du selbst?
0: Also, ich glaube, dass es so ein Diamant oder so ein Edelstein ist.
4: Das glaube ich auch. Ich glaube zum Beispiel, es gibt in Großbritannien, wo sie noch eine Königin und so haben, da gibt es die britischen Kronjuwelen. Und ich weiß, dass die wahnsinnig wertvoll sind und dass da ein ganz berühmter Diamant drin ist irgendwie. Oh, Jackie weiß da auch was zu. Drück doch mal bitte den Knopf, ich will mal hören, was sie zu sagen hat.
5: Die wertvollsten Steine der Welt sind Diamanten. Es ist aber schwierig zu sagen, wie viel sie wirklich wert sind. Denn das hängt nicht nur von der Größe, der Reinheit und der Farbe der Steine ab, sondern auch ganz entscheidend davon, wie sie bearbeitet werden. Es kann Jahre dauern, bis Fachleute den Diamanten aus der Rohform, in der er im Gestein gefunden wurde, zu einem Schmuckstein geschliffen und poliert haben. Den höchsten Preis bei einer Versteigerung erzielte bis jetzt ein Diamant, der in einer Mine in Südafrika gefunden wurde. Er heißt Pink Star, wiegt etwa so viel wie 5 Gummibärchen, ist so groß wie eine 10-Cent-Münze und ziemlich durchsichtig mit einem Hauch Pink. Er wurde 2017 für 62 Millionen Euro ersteigert. Allerdings wurde das Geld nie überwiesen und der Diamant nie abgeholt. Er liegt heute noch in dem Auktionshaus.
4: Wow, das ist wirklich viel Geld. Was hältst du davon, wenn wir den Stein einfach abholen, wenn er da noch rumliegt?
0: Also ich glaube nicht, dass du jetzt so 63 Millionen Euro dabei hast.
4: Warte, ich gucke nach. Ich habe hier... Also 24,17 Euro hätte ich.
0: Naja.
4: Reicht nicht ganz.
0: Das reicht doch nicht für den pinken Diamanten, aber immerhin für ungefähr 15 Kugeln pinkes Erdbeereis.
4: Das stimmt. Und ich meine, das kann man wenigstens lutschen. Das kann man mit so einem Diamanten auch nicht so gut machen. Aber ist deine Frage damit beantwortet?
0: Auf jeden Fall.
4: Der Diamant Pink Star gilt als der wertvollste Stein der Welt. Allerdings wurde sein geschätzter Wert von 62 Millionen Euro nie bezahlt.
5: Gecheckt!
4: So, damit sind wir eigentlich fast am Ende der Folge.
0: Noch nicht ganz. Du musst mir noch eine geheime Tobi-Geschichte erzählen.
4: Ja, mache ich auch, aber nicht einfach so. Wir haben wie so oft noch so ein kleines Quiz vorbereitet, nicht wahr, liebe Jackie?
5: Genau. Ich stelle euch 3 Fragen und ihr müsst so schnell wie möglich darauf antworten. Und zwar mit Ja oder Nein. Gecheckt?
4: Ja. Ja.
5: Dann los. Gibt es Steine, die fliegen? Eure Antworten bitte in 3, 2, 1.
0: Nein.
4: Ja.
0: Also es hört sich nicht wahr an, aber es ist wahr, wenn man so logisch nachdenkt.
4: Und ich würde sagen, also so ein Komet oder so, ne?
0: Ah!
4: Der im Weltall ist. Der fliegt ja technisch gesehen nicht, weil da keine Luft ist, sondern er schwebt. Aber ich würde sagen, den könnte man vielleicht als fliegenden Stein zählen. Also wir wissen es nicht genau, Jackie.
5: Die richtige Antwort lautet ja. Es gibt fliegende Steine. Meteoriten, die im Weltall herumfliegen, sind Steine. Und manchmal fliegen die sogar bis auf die Erde. Wir sehen sie dann als Sternschnuppen.
0: Aha, auch noch nicht gewusst.
4: Siehste, aber dann waren wir gar nicht so weit weg. Nächste Frage bitte.
5: Frage 2. Gibt es Steine, die schwimmen? Eure Antworten bitte in 3, 2, 1.
0: Ja.
4: Nee, Steine gehen unter.
0: Ich weiß sogar, welche Steine.
4: Okay, sag.
0: Lavasteine. Da ist nämlich so viel Lufteinschlüsselding drin. Deswegen sind die so leicht, dass die schwimmen.
4: Nicht dein Ernst.
0: Und Bimsstein kann, glaube ich, sogar auch.
4: Alter Mio, was bist du für ein Steinexperte jetzt plötzlich, wo es ums Quiz geht? Jetzt willst du mich hier aber abziehen,
0: wa? Mein Papa hat so eine Steinesammlung und das hat er mir erklärt.
4: Ach krass, okay. Cool, wusste ich nicht. Ist das richtig?
5: Die richtige Antwort lautet ja. Bimssteine sind leichter als Wasser und schwimmen deshalb. Bimssteine bestehen aus aufgeschäumter und abgekühlter Lava, wie sie nur bei besonders explosiven Vulkanausbrüchen entstehen kann.
4: Okay, also da muss ich sagen, hast du richtig abgeliefert. Okay, aber weil ich am Anfang ja gesagt habe und du zuerst nein, würde ich sagen, es steht jetzt gerade 1-1 und die nächste Frage entscheidet, wer gewonnen hat. Einverstanden?
0: Ja.
4: Okay, nächste Frage bitte.
5: Gibt es Steine, die brennen? 3, 2, 1.
0: Ja.
4: Weiß ich nicht, nee. Also brennen nicht. Es gibt Steine, die glühen und so weiter. Wenn die richtig heiß werden, dann schmelzen die auch und dann sind sie... Aber ist das dann brennen?
0: Ja.
4: Ist da eine Flamme?
0: Gut, Feuersteine können zwar nicht brennen, aber die machen halt Funken. Aber
4: genau, okay. Aber das zählt irgendwie auch nicht als Feuer. Mhm. Also einigen wir uns auf so ein... Ja, nein, weiß ich
0: was. Nein.
4: Nein, nein. Richtig Feuer fangen können sie, glaube ich, nicht.
5: Die richtige Antwort lautet... Jein. Steinkohle brennt zwar, aber wenn man es ganz genau nimmt, dann ist Steinkohle gar kein richtiger Stein, weil sie nicht nur aus totem Material besteht. Kohle besteht aus abgestorbenen Pflanzenteilen.
4: Dann finde ich, waren wir trotzdem nicht falsch und kriegen beide einen halben Punkt. Damit steht es 1,5 zu 1,5. Und du darfst jetzt aussuchen, ob ich dir noch ein Geheimnis verraten soll oder nicht.
0: Du sollst mir ein Geheimnis verraten.
4: Ich habe mich auch schon die ganze Zeit darauf gefreut, weil es ist das, was ich wirklich liebe. Du wirst es nicht glauben, aber auch ich habe zu Hause eine Steinesammlung. Und zwar komme ich ja für meinen Job richtig viel rum. Und überall, wo ich bin, nehme ich einen Stein mit. Ich habe zum Beispiel einen echten Vulkanstein, der übrigens nicht schwimmen kann, aus der Vulkaninsel Vanuatu. Ich habe einen Stein aus dem Gebirge der Mongolei. Ich habe einen Stein, den ich im brasilianischen Regenwald gefunden habe, obwohl ich nicht dachte, dass man da überhaupt Steine finden kann. Ich habe einen Stein in Indien mitgenommen. Ich habe einen Stein. Bei jeder meiner Reisen packe ich einen Stein ein. Und einmal ist es sogar schon passiert, dass ich am Flughafen ausgerufen wurde, weil der Flughafen dort gesagt hat, Sie können doch diesen Stein nicht mit ausführen. Das war in Australien. Dann habe ich ihn aber heimlich doch mitgenommen. Ich hoffe, es hört keiner zu. Denn das interessiert. Also ich sammle Steine und ich liebe Steine und sie erinnern mich ganz toll an Erlebnisse, die ich hatte.
0: Hä, aber warum durftest du den Stein nicht mitnehmen?
4: Ja, weiß ich auch nicht, weil da hatte ja jemand irgendwie was dagegen, Weißt du, der Koffer wird gescannt und dann sehen die, da ist irgendwas noch drin und dann sagen sie, das geht aber nicht oder so und dann ging dann trotzdem irgendwie...
0: Ah. Ja.
4: Hast du auch so eine Steinleidenschaft, von der du mir jetzt noch berichten möchtest?
0: Ja. Ich habe auch eine Steinesammlung.
4: Wirklich?
0: Bloß nicht mit so Steinen aus verschiedenen Orten, sondern Edelsteine halt.
4: Ist da zufällig so ein Pink Star dabei?
0: Nein, tut mir leid.
4: Schade, sonst hättest du mir jetzt noch viel, viel mehr als 15 Kugeln Erdbeereis kaufen können. Aber ey, das können wir noch machen. Wir können mein Geld jetzt verprassen und vielleicht wirklich noch ein bisschen pinkes Eis essen.
0: Voll die gute Idee.
4: Mio, dann sage ich vielen Dank, dass du wieder mit dabei warst. Wie jedes Mal hat es mir enorm viel Spaß gemacht.
0: Ja, mir auch. Ach, ich freue mich schon auf die Kugeln Eis. Ich krieg 8 und du kriegst 7.
4: Was ist denn das für ein Deal? Ich bezahle doch dafür. Also, das diskutieren wir noch und ihr, liebe Leute, ihr macht's mal gut. Bis zum nächsten Mal. Tschüss.
0: Tschüss.
4: Hey, wieso sollst denn du 8 kriegen? Ich krieg 8. Also wirklich, stinksauer.
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1: Hi. Hey ho, ich bin Max. Leute, wie geht's euch gerade in den Sommerferien? Ist euch langweilig? Habt ihr eine gute Zeit? So oder so, wisst ihr, was man jetzt so in den Sommerferien richtig gut gebrauchen kann? Freunde. Ja, Freunde haben gute Ideen. Freunde haben anderes, besseres Spielzeug. Mit Freunden kann man super Zeit vertreiben. Aber wie findet man überhaupt Freunde? Und wie habt ihr eure Freunde kennengelernt? Darüber reden wir jetzt mit Herzfunkpsychologin Elisabeth. Wie schön, dass du da bist. Hallo.
2: Hallo, sehr gerne.
1: Elisabeth, sag mal, wozu braucht man überhaupt Freunde?
2: Ja, für ganz viel braucht man die. Sie bereichern ja unser Leben. Sie trösten uns, wenn wir traurig sind. Und sie verdoppeln unsere Freude, wenn wir uns richtig freuen. Und sie zeigen uns ja auch, dass wir wichtig sind. Dass es interessant ist, was wir machen und was wir denken. Dass wir nicht egal sind. Ich habe auch Kinder gefragt, und zwar Kinder des Kaiserin Theophano Gymnasiums in Köln-Kalk. Und sie kennen auch viele Gründe, warum Freunde richtig wichtig sind.
3: Zum Fortnite spielen.
4: Um Zeit zu verbringen oder soll man das sagen, mit jemandem sich gut fühlen und so.
5: Dass man jemanden hat, mit dem man weiß, der hat so ähnliche Interessen wie ich, aber ich kann ihm auch vertrauen, ich kann dem auch vielleicht mein allergrößtes Geheimnis anvertrauen.
6: Wenn man zum Beispiel eine Aufgabe nicht versteht, kann man einen Freund fragen, ob er sie versteht und dann hilft er dir.
7: Dass man nicht alleine ist und einen Freund hat, der einem beisteht.
1: Ja, check ich voll. Das ist einfach voll schön zu wissen, da ist jemand da für mich, da findet jemand auch die gleichen Sachen gut, die ich gut finde. Aber Elisabeth, wenn ich die Person ja überhaupt noch nicht kenne, woher soll ich überhaupt wissen, ob die zu mir passt und meine Geheimnisse nicht ausplaudert und über die gleichen Sachen lacht wie ich und sowas?
2: Also du meinst, wie man die Freunde aussucht, also ja. Wer sozusagen überhaupt in Frage kommt als Freund.
1: Soll ich das wissen
2: ja,
1: vorher?
2: Du kannst es auch nicht jemandem an der Nasenspitze ansehen.
1: Schade.
2: Also du weißt ja nicht, wie ist jemand, wenn es dir wirklich schlecht geht oder wie geht jemand mit deinen Geheimnissen um. Aber es gibt ja erstmal sowas wie Sympathie, also dass man jemanden direkt einfach nett findet. Und vielleicht hat er oder sie dich auch schon häufiger angelächelt, also es gibt so kleine Zeichen. Oder man hat schon mal was zusammen gemacht und das hat dir gut gefallen oder du hast gesehen, wie jemand jemandem geholfen hat oder hast beobachtet, dass er sich auch für das Gleiche interessiert wie du, dann hast du schon mal so Anknüpfungspunkte.
4: Das gleiche Hobby hat oder weil er nett ist oder dass man sich vorstellen kann, mit ihm Zeit zu verbringen.
5: Wenn man mit dem vielleicht in der Schule schon mal gute Bekanntschaft gemacht hat oder beim Fußballspielen oder bei irgendeinem anderen Hobby, dass du halt sagen kannst, den fand ich eigentlich ganz nett. Mit dem kann ich mich einfach mal so treffen.
7: Wenn man dieselben Interessen hat und vielleicht auch, wenn man ein Instrument macht, dieselbe Lehrerin oder denselben Lehrer davon hat, dass man dann zusammen Unterricht haben kann.
1: Ja, also irgendeine Gemeinsamkeit zu haben, ist auf jeden Fall schon mal voll der gute Anhaltspunkt. Und das glaube ich auch sofort. Also ich habe zum Beispiel meinen besten Freund auch darüber kennengelernt, dass wir beide den gleichen Podcast mögen.
2: Aha.
1: Und da hatten wir dann sofort etwas, über das wir zusammen reden konnten.
2: Wie habt ihr das denn erfahren?
1: Das war ganz zufällig. Er hat einen Witz aus diesem Podcast gemacht, der da oft da wiederholt wird. Und da war ich so, Moment mal, du kennst das auch. Und dann haben wir uns total gefreut, dass wir das beide kennen. Und das war schön. Elisabeth, aber nur weil man was gemeinsam hat, ist man ja noch nicht sofort befreundet. Nur weil man einen Podcast mag und die Witze daraus, heißt das ja noch nicht, dass man dann sofort dann in Kontakt ist und für immer befreundet ist.
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0: Es ist ja total schön, Freunde zu haben. Und darüber reden Herzfunkpsychologin Elisabeth und ich gerade. Aber Freunde werden ist ja gar nicht mal so leicht. Elisabeth, wenn ich mir jetzt vorstelle, da gibt's jemanden, den finde ich total nett und lustig und wir mögen auch noch die gleichen Sachen. Wir sind in meiner Vorstellung eigentlich perfekt dafür gemacht, Freunde zu sein. Wie werden wir denn jetzt Freunde, Elisabeth? Ich stelle mir das vor, dass es da ganz viele Schwierigkeiten gibt.
1: Ja, absolut. Man fragt sich natürlich, wie stellst du es denn an, in Kontakt zu kommen überhaupt? Mhm. Und was mache ich, wenn ich eine Abfuhr kriege, wenn der andere mich nicht als Freundin haben will oder als Freund mich nicht so nett findet? Oder wenn er vielleicht selber doch dann nicht so nett ist, wie ich selber dachte? Oder vielleicht gibt es auch sowas, dass jemand denkt, oh, der hat schon so viele Freunde, da ist gar kein Platz mehr, so, ne? Für noch mehr Freunde. Aber ich habe das auch die Kinder gefragt und die hatten da auch Ideen zu.
2: Man kennt die halt sehr kurzfristig und vielleicht wirken die vielleicht erstmal nur nett, aber später, wenn man sie wirklich braucht, fallen sie einem in den Rücken und sagen, nö, das mache ich nicht, nö. Also ich habe keine Lust darauf, nein, sowas will ich nicht.
3: Wenn du zum Beispiel andere Interessen hast als andere Leute, zum Beispiel spielst du gerne irgendein altes Spiel, was andere Leute nicht so feiern.
2: Also das ist schwierig, wenn man so schüchtern ist, weil dann weiß man ja nicht, oh, wenn er mich jetzt gar nicht mag, dann wird er ja bestimmt mich auslachen oder sowas.
3: Vielleicht, wenn man sich nicht traut, jemanden anzusprechen, weil man Angst hat, man wird abgelehnt.
0: Oh ja, das hat er da gerade perfekt gesagt. Das ist auch genau das, wovor ich immer Angst habe. Wenn ich dann meinen ganzen Mut zusammengenommen habe und dann auf jemanden zukomme und dann die Person anspreche und dann sagt ihr einfach, nö, keine Lust. Elisabeth, was kann man denn machen, um in Kontakt zu kommen, obwohl man vielleicht Angst hat vor der Reaktion?
1: Ja, das hängt natürlich ein bisschen auch von deinem Temperament ab. Ne? Bist du eher so ein schüchterner oder zurückhaltender Mensch? Weißt du, wie ist es bei dir? Du bist beides.
0: Ich bin schüchtern, aber ich traue mich auch einen Witz zu machen. Das ist
1: okay.
0: Ganz komisch. Aber
1: also es wechselt bei dir.
0: Genau, aber jemanden, der das nicht will oder von dem ich irgendwie das Gefühl habe, der will jetzt gerade nicht angesprochen werden, da habe ich dann auch Angst. Aber ich weiß gar nicht, ob er das überhaupt will oder
1: ja.
0: Nicht.
1: Also vielleicht gehst du ja auch direkt auf Leute manchmal zu. Mhm. Und es gibt ja Leute, die nehmen sich eine Zurückweisung mehr zu Herzen als andere, weil sie irgendwie jetzt denken, ich habe meinen ganzen Mut zusammengenommen und jetzt kriege ich irgendwie eine Abfuhr. Und es gibt auch Leute, die sagen, ach, vielleicht ist es dann doch nicht der Richtige und es liegt nicht an mir und nehmen das nicht so schwer. Ne? Also es ist ganz unterschiedlich. Aber die Kinder hatten auch Ideen dazu, wie man Freunde am besten finden kann. Können wir uns mal anhören.
4: Erstes könnte man sogar vielleicht seine Nummer tauschen, dann könnte man sich oft treffen, draußen oder zu Hause vielleicht. Und wenn es einem gefällt, dann kann man sich ja wieder treffen, also verabreden.
3: Wenn man so fragt, ja, lass mal heute rausgehen und ein bisschen spielen. Und wenn man so richtig miteinander Spaß hat und lacht und ja, dann sind das eigentlich schon Freunde.
5: Wenn man sich oft trifft und also zusammen redet und Spaß hat.
4: Und wenn es einem gefällt, dann können sie sich ja mehrmals treffen.
0: Anni hat angerufen. Hi Anni.
6: Hi.
0: Hi. Du hast eine Geschichte für uns, wie du deine beste Freundin kennengelernt hast.
6: Ja.
0: Ja, erzähl sie mal.
6: Wir waren halt noch nicht auf der Welt, da haben unsere Mütter sich kennengelernt.
0: Oha.
6: Und dann waren wir zusammen in der Krabbelgruppe und haben da irgendwie immer zusammen gespielt. Und dann sind wir aber nicht in den gleichen Kindergarten gekommen. Und dann haben wir uns ganz lange nicht gesehen und sind dann aber wieder eingeschult worden. Und dann haben wir uns aber wieder so richtig kennengelernt. Und jetzt sind wir halt wieder beste Freundinnen.
0: Anni, das ist ja voll krass. Das heißt, ihr seid eigentlich schon dein ganzes Leben lang Freunde.
6: Ja.
0: Krass. Elisabeth, was sagst du dazu?
1: Ja, ich habe noch eine Frage an dich, Anni. Wie hast du denn gemerkt, dass jetzt deine Freundin wirklich, dass es so eine Herzensfreundschaft ist? Also,
6: ich habe irgendwie gemerkt, sie mag so die gleichen Sachen wie ich. Sie ist eigentlich immer nett.
0: Mhm.
6: Sie ist lustig und ich finde sie auch, dass sie mutig ist.
1: Aha, ja. Und du hast irgendwie wahrscheinlich auch irgendwie so eine Verbundenheit gespürt, ne? Irgendwie sowas.
6: Ja.
1: Wir kennen uns zwar schon lange, vielleicht konntest du dich gar nicht mehr so erinnern, aber irgendwas ist hängen geblieben. So kommt es mir vor, oder?
6: Ja.
1: Ja, das ist doch total schön, oder?
6: Ja.
0: Anni, wenn du sagst, ihr habt so viele Gemeinsamkeiten, was ist das denn zum Beispiel?
6: Sie ist witzig und ich auch.
0: Oh.
6: Und
0: schön.
6: Und sie ist halt nett und wir haben irgendwie fast alles gemeinsam. Und in der Schule, als wir eingeschult wurden, haben uns auch alle immer unterschiedlich genannt, also immer die Namen verwechselt.
0: Weil ihr so gleich seid, wirklich im wahrsten Sinne des Wortes. Danke, Anni, dass du angerufen hast. Ich wünsche dir und deiner Freundin noch eine ganz tolle Zeit. Tschüss.
6: Tschüss.
1: Tschüss.
0: Und da hat noch jemand angerufen. Hallo, wer ist denn da?
7: Hallo, ich bin der Elias.
0: Hi Elias, hast du eine Frage an Elisabeth oder eine Geschichte zu erzählen?
7: Also ja, ich habe eine Geschichte zu erzählen, wie ich in der Grundschule meinen besten Freund kennengelernt habe.
0: Oh, ja, ich bin gespannt.
7: Also da hatten wir so ein Kunstprojekt und halt die andere Klasse auch, unsere Parallelklasse. Und da mussten wir halt so Kästchen machen, wo wir drauf springen sollten.
0: Mhm.
7: Und dann ging er zu mir und hat mich gefragt, was er halt wie viele Kästchen und so er machen sollte. Also wie viele er malen sollte halt. Und dann habe ich ihm gesagt, ja, mach mal, glaube ich, habe ich damals gesagt, mach so 10. Und dann haben wir auch immer uns so, dann habe ich das auch ausprobiert und dann haben wir uns immer in der Pause und so getroffen, bis die Mutter von ihm kam und dann haben wir halt die Nummern ausgetauscht, ja.
1: Also ihr habt euch so langsam angenähert, kann das sein?
7: Ja.
1: Auch schön, ne? Dann lernt man sich so langsam kennen und merkt, oh, da ist doch mehr.
7: Ja, genau.
1: Super.
0: Und jetzt seid ihr allerbeste Freunde?
7: Ja, jetzt sind wir allerbeste Freunde.
0: Hast du denn vielleicht irgendeinen Tipp für Leute, die vielleicht auch gerade auf der Suche sind nach Freunden? Wie bekommt man das? Wie kann man mutig sein, die Leute anzusprechen?
7: Also wenn man merkt, dass, oder wenn ihr auch seht, dass die fast dieselben Sachen machen wie du, wie ihr halt auf dem Schulhof, dann geht ihr da, also dann denkt ihr, selbst wenn er Nein sagt, man hat ja noch richtig viel Zeit halt im Leben, Freunde noch viel zu finden und dann geht man dahin und fragt einfach, ob man mitspielen kann oder was ihr da macht. Und dann halt, wenn die da Nein Sachen sagen, dann probiert man halt immer wieder.
1: Super, nicht sofort aufgeben, ne? Das finde ich ein super Tipp. Ja, ganz toll.
7: Ja. Mhm.
0: Vielen Dank, dass du angerufen hast, Danny. Dir noch einen schönen Abend. Tschüss.
7: Ich Ihnen auch. Tschüss.
1: Tschüss.
0: Ciao. Gibt es denn noch mehr Tipps von den Kindern aus der Schule, wo du unterwegs warst?
1: Ja, es gibt ja auch so Zeichen, die man geben kann. Also wenn man jetzt irgendwie schüchterner ist und irgendwie denkt, oh, ansprechen traue ich mich nicht. Aber man kann ja auch erstmal so anlächeln oder eben man spricht ein Thema an, von dem man denkt, das könnte die Person auch interessieren, so wie Elias es ja auch so gemacht hat. Oder man bietet einfach mal ein Kaugummi oder irgendwas an und so kann man sich dann eben auch langsam näher kommen.
2: Man geht vielleicht auf irgendeinem Bolzplatz oder auf irgendein Hobby, zum Beispiel Klettern oder Fußball spielen. Und dann lernt man so welche kennen. Fragst du, sollen wir uns vielleicht in 2 Tagen wieder hier treffen? Weil ich fand, wir hatten Spaß und ich fand auch dich ganz cool und dass wir vielleicht mal mehr Zeit miteinander verbringen oder die Nummern tauschen, damit wir in Kontakt bleiben.
8: Vielleicht in einem Jugendzentrum hingehen und vielleicht findet man da ja neue Freunde.
9: Vielleicht die anderen anrufen und Videocam machen.
2: Dass du halt welche aus deiner Schule oder aus deiner Klasse oder aus deiner Jahrgangsstufe oder ältere oder jüngere halt mal fragst, mit denen du eigentlich nicht so viel in Kontakt warst, sollen wir uns mal treffen, weil ich habe heute Zeit. Oder mit wem aus deiner alten Klasse, wenn du schon auf der Weiterführenden bist, dann kannst du halt fragen, sollen wir uns mal treffen.
0: Elisabeth, da habe ich ein bisschen zu früh auf den Knopf gedrückt. Das waren schon Tipps, was man alles machen kann in den Ferien, wenn man da vielleicht Freunde suchen will. Wie fandst du die?
1: Ja, total gut. Und das ist ja im Moment der Fall, ne? Und das stimmt ja auch. Man muss irgendwie rausgehen und vielleicht auch überlegen, wen könnte ich ansprechen, den ich vielleicht kenne, mit dem ich aber bisher noch nicht so viel zu tun hatte. Und vielleicht auch was von sich zeigen, sodass andere so einen Anlass haben, einen anzusprechen, ne? Also wenn ich gut Seilchen springen kann oder so, einfach mal machen oder irgendwie.
0: Nee, kann ich
1: was
0: auch
1: zeigen, ne?
0: Ja,
1: und dann kommt vielleicht jemand auf dich zu oder irgendwie so, ja, einfach was machen und was probieren und rausgehen.
0: Ja, da waren auf jeden Fall viele Ideen dabei und vielleicht ist ja auch was für euch da draußen dabei. Eins ist klar, die meisten freuen sich, wenn sie neue Freunde finden, genauso wie ihr euch freut. Danke, danke Elisabeth.
1: Sehr gerne.

0: Wer von euch hätte Bock, Fußballprofi zu werden? Ich ja schon, aber eigentlich nur, damit ich einen coolen Torjubel machen kann. Yeah. Süßkartoffel auf die Eins! Yeah. Richtig gut Fußball spielen, das kann man tatsächlich lernen auf einem Sportinternat. Da werden die Profis von morgen ausgebildet. Ja, aber so leicht kommt man da nicht rein. Mausreporterin Anna war zu Besuch in Köln beim FC-Internat.
1: Ich habe einen Wecker gestellt und meistens schreibe ich dann meiner Mutter zum Beispiel, dass ich halt wach bin und wenn ich ihr nicht schreibe, dann ruft sie mich an.
2: Wie für die meisten Kinder auf dem Internat startet Selinas Tag gegen 7 Uhr. Wenn sie sich in ihrem Zimmer fertig gemacht hat, geht sie runter. Dort gibt es nämlich eine Kantine. Morgens zum Frühstück ist es hier noch etwas ruhiger. Es duftet gut nach frischen Brötchen und Eiern. Auch Alex frühstückt hier und packt sich etwas für die Schule ein.
3: Wenn ich noch genug Zeit habe, dann mache ich schnell was zum Frühstück. Meistens Haferflocken mit Obst oder Joghurt. Und für die Schule packe ich mir eigentlich auch Brötchen mit Käse oder Salami ein. Und dann fahre ich auch mit dem Fahrrad direkt in die Schule dann.
2: Selina, Jona und Alex gehen alle auf dieselbe Schule in dieselbe Klasse.
1: Wir haben montags, mittwochs und Donnerstag Langtage. Donnerstags haben wir Frühtraining und dann können wir halt zwischen den Stunden fahren wir dann halt zum Training. Also dann werden wir abgeholt von der Schule.
2: Ganz normal sieht ihr Schulalltag also nicht aus. Große schwarze Autos holen die drei von der Schule ab und bringen sie zum Training.
1: Ich glaube, da passen 8 Leute rein, 9 Leute. Und da steht meistens so der Sponsor also vom FC drauf. Ich finde, am Anfang war es so ein bisschen ungewohnt, aber ich finde, man achtet da eigentlich gar nicht so krass drauf.
2: Für die drei ist es also gar nicht mehr so aufregend und besonders von der Schule abgeholt und zum Training gebracht zu werden. Und auch für ihre Klasse sei es mittlerweile ganz normal. Den verpassten Unterricht müssen die drei natürlich nachholen. Dafür bekommen sie extra Nachhilfe auf dem Internat.
3: Bei mir ist so, ich brauche meistens in den Hauptfächern Nachhilfe, also Mathe, Englisch und Deutsch, weil da bin ich nicht so gut drin.
2: Nach der Nachhilfe und dem Hausaufgabenmachen geht es dann meistens zum Training.
1: Ich habe 5-mal die Woche Training. Meistens trainieren wir so 2 Stunden oder mit Videoanalyse dann so 2,5 Stunden. Also ich finde, manchmal ist das anstrengend, aber meistens freue ich mich eigentlich aufs Training.
2: Bei einer Videoanalyse werden Videos während des Trainings gemacht. Anschließend kann sich Selina dann mit ihrem Trainer das Video angucken und gemeinsam schauen sie, was Selina beim nächsten Mal zum Beispiel besser machen kann. Selina ist Torhüterin. Das heißt, sie muss aufpassen, dass die gegnerische Mannschaft kein Tor schießt. Das übt sie beim Training. Selina hat aber nicht schon immer als Torhüterin gespielt.
1: Das war eigentlich ein Zufall. Also ich war ganz früher, da war ich schon ein bisschen Torwart, weil ich halt groß war so. Und dann habe ich den Verein gewechselt und dann war ich erstmal in der Verteidigung. Und dann sind unsere Torhüter ausgefallen für ein Spiel. Und dann sollte ich halt ins Tor. Und seitdem bin ich dann so mäßig da reingerutscht.
2: Selina ist 1,90 Meter groß. Und das mit 15 Jahren. Aber auch kleinere Torhüterinnen können sehr gut sein, sagt sie. Nach dem Training geht es zurück ins Internat zum Abendessen.
1: Also ich finde es schon cool, dass gekocht wird für uns. Also es gibt sehr oft so Nudeln oder Kartoffeln und so. Und dann unterschiedliche Sachen, die man dann dazu nehmen kann. Jetzt gibt es Fischstäbchen, aber ich esse auch gerne so Hähnchen oder so dazu. Ja.
2: Selina und die Jungs fühlen sich mittlerweile sehr wohl hier auf dem Internat. Auch wenn sie dafür ihr Elternhaus, ihre Schule und ihre Stadt verlassen mussten.
3: Der Wechsel für mich war auch am Anfang schwer, halt ohne Familie, ohne Freunde, halt komplett alleine. Aber mit der Zeit findet man Freunde, jeder kennt sich hier, macht was zusammen. Ich finde auch, ich bin gut angekommen hier.
2: Das Internat sieht von außen ziemlich modern aus. Es gibt viele große Fenster und einen Innenhof. Da wird gerne gemeinsam Fußball gezockt.
1: Ich habe es mir anders vorgestellt tatsächlich. Also ich habe früher so Videos auch im Internet gesehen und da waren die Internats halt immer so groß und es gab eine Schule im Internat und so.
2: Wer auf das Internat möchte, muss ganz besonders gut in einer Sportart sein, zum Beispiel im Fußball. Direkt beim Internat bewerben kann man sich also nicht. Für einen Platz muss man gescoutet werden, also von Vereinen ausgewählt. Selinas Tipp?
1: Harte Arbeit zahlt sich aus und dass man nicht den Spaß verlieren soll, auch wenn es mal nicht so gut läuft.
0: Moment. Ein Internat, in das man nur kommt, wenn man eine besondere Fähigkeit hat, wo man nur mit Einladung reinkommt, das ist einfach mal das Fußball-Hogwarts.

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0: Wusstet ihr, dass es auch Suppen gibt, die kalt sind? Und zwar mit Absicht kalt. Mauskoch Christian ist hier. Hi Christian.
1: Hallo Max.
0: Du machst heute eine Suppe, die perfekt in dieses Kuddelmuddelwetter passt, weil deine Suppe heute, die kann beides sein, ne? Wenn es draußen kalt ist.
1: Ja, die eierlegende Wollmilchsuppe, würde ich sagen, für alle Situationen.
0: Ja, wenn es draußen kalt ist, machen wir sie zu einer warmen Suppe. Und wenn es draußen warm ist, machen wir daraus eine kalte. Aber Christian, ich kann es mir noch nicht ganz vorstellen, wie eine Suppe sowohl kalt als auch warm sein kann.
1: Ja, wir finden das gemeinsam raus. Aber vorher müssen wir ein kleines Küchenexperiment machen. Ich weiß ja, du bist mutig, ne? Und ich mag Experimente in der Küche sehr. Denn nur mit dem Wissen, was wir jetzt dabei sammeln, können wir spannende Gerichte zaubern.
0: Oh ja.
1: Also, hast du schon mal kalte Suppe gegessen?
0: Ja, aber nur, weil ich so faul war, die wieder aufzuwärmen.
1: Ah, okay, ja. Oder so vergessen, ne? Eine warme.
0: Ja.
1: Ich habe hier eine super feine Linsensuppe mit braunen Linsen, gekochtem Gemüse und einer tollen Brühe. Und wir essen diese Linsensuppe, die man ja eigentlich warm isst, on the rocks.
0: Oh.
1: Also, ich habe Eiswürfel dabei und schütte die mal in ein Glas. Pass mal auf, hier Eiswürfel.
0: Mhm.
1: Und jetzt kommt die Linsensuppe dazu. Ah, die ist noch ein bisschen fest.
0: Okay. Also
1: eigentlich, das ist schon das erste, was wir hier merken. Normalerweise ist die flüssiger.
0: Ja.
1: Aber jetzt sind kalt, ist die natürlich so ein bisschen eingedickt.
0: Oh.
1: Bitte schön. Probier mal kalte Linsensuppe.
0: Okay, ich habe jetzt hier eine kalte, braune Matschepampe vor mir. Muss man einfach mal genauso sagen. Ich probiere mal, wie das schmeckt.
1: Ja, also das Auge ist da nicht so gerne mit.
0: Mhm. Ja.
1: Ja, was sagst du?
0: Naja, also warm schmeckt die halt einfach besser, ne?
1: Ja,
0: also die,
1: schon.
0: Die schmeckt jetzt eher so nach so Pappe, fettige Fettpappe.
1: Fettige
0: Pappe,
1: ne?
0: Ja.
1: Das ist bei dieser Suppe auch irgendwie klar, weil so eine Linsensuppe ist natürlich dafür gedacht, dass sie warm sein soll. Linsensuppe hat ganz viel Stärke drin und Fett, das hast du ja schon rausgefunden. Wenn Fett warm ist, ist es flüssig und wenn die kalt ist, dann erstarrt alles und das fühlt sich dann im Mund an wie so ein eingeschlafener Fuß. Ne? Manche Suppen brauchen Hitze eben, damit die Aromen so ein bisschen fliegen können.
0: Mhm.
1: Aber es gibt Suppen, die sind für die Kälte geboren. Also die sind nicht nur kalt, weil sie jemand vergessen hat oder so wie du zu faul ist, die aufzuwärmen, sondern die müssen so sein. Kennst du diese hier? Guck mal, schön rot. Ich schütte dir die auch mal auf Eiswürfel drauf.
0: So eine rote kalte Suppe. Es sieht nicht wirklich aus wie Suppe. Es ist
1: ist auch sehr flüssig. Ja. Flüssiger als jetzt, deutlich flüssiger als die Linsensuppe, die du hattest.
0: Passt schon rosa, ne?
1: Ja.
0: Ich glaube, ich kenne die. Ich glaube, das ist so eine Suppe aus Spanien, die heißt Gazpacho.
1: Gazpacho.
0: Mhm. Aber ich habe die noch nie in meinem Leben probiert. Ich bin total gespannt.
1: Ja, probier mal. Da sind Tomaten drin, Gurken, Paprika, ein Schuss Olivenöl, Essig.
0: Mhm. Mhm.
1: Ja.
0: Erfrischend auf jeden Fall.
1: Ja, das sind ja lauter Zutaten. Kommen dir die bekannt vor? Tomaten, Gurken, Paprika, Olivenöl und Essig. Hast du bestimmt schon mal was draus gemacht?
0: Ja, so Salatdressing, so Salat. Ja.
1: So eine Gazpacho ist auch wie ein flüssiger Salat aus dem Mixer. Die berühmte kalte Suppe. In Spanien essen das die Leute, wenn es super heiß ist.
0: Mhm.
1: Ist dann wie so eine Klimaanlage zum Wegschlürfen. Und ich mache dir auch mal die mit Eiswürfeln in ein Glas. Du probierst schon, ne?
0: Ja, da sind schon welche drin.
1: Also du hast die Säure vom Essig. Es sind leichte Zutaten drin, frische Zutaten. Und deshalb schmeckt die so gut in kalt.
0: Die schmeckt wirklich richtig gut, richtig erfrischend und schmackofatzig. Aber könnte ich die denn jetzt auch warm essen oder soll die kalt sein?
1: Ein klares Jein. Also so ein würde ich sagen. Warme Gazpacho würde schon mal besser schmecken als die kalte Linsensuppe, weil andersrum geht irgendwie besser.
0: Mhm.
1: Aber ideal ist es auch nicht, weil wir haben ja die Gurke drin. Die ist jetzt zwar püriert, die siehst du nicht.
0: Aha.
1: Aber wenn wir die Gurke jetzt warm machen in der Suppe, dann wird das so lätschig da drin und matschig, schleimig. Das können wir besser.
0: Ich glaube auch. Wir machen gleich eine Suppe, die kalt und warm schmeckt. Für heißes Wetter, für kaltes Wetter, für mittelwarmes Wetter, für alle Wetters. Eine für alles Erbsensuppe. Und wie die geht, das erfahrt ihr gleich.
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0: Für jedes Wetter. Mauskoch Christian, du machst jetzt eine Grundsuppe, die wir dann ganz einfach anpassen können. Habe ich das so richtig verstanden?
1: Ja, die magische Suppe.
0: Oh, die dann sowohl lecker ist, wenn es warm ist wenn wir eine erfrischende kalte Suppe wollen, aber die auch lecker ist, wenn es kalt ist und wir eine aufwärmende warme Suppe wollen.
1: Ja,
0: ne?
1: Für alles.
0: Was ist da los?
1: Genau, ich habe Zwiebeln angebraten bei mittlerer Hitze. Also nicht so doll, dass die braun werden, sondern so glasig, ein bisschen durchsichtig. Weil wenn die zu stark angebraten sind, dann schmeckt das später nicht in der kalten Version von der Suppe. Also glasig andünsten die Zwiebeln. Dann habe ich gefrorene Erbsen da rein und Gemüsebrühe. Also alles, was ich jetzt sage, das gibt's sowieso immer als Rezept ganz gemütlich zum Nachlesen auf maus-live.de. Und in dieser Gemüsebrühe sind diese Erbsen jetzt 5 Minuten gekocht. Und jetzt kommt das Schönste im Radio, weil jetzt wird's laut.
0: Ja.
1: Du bist bereit, ne?
0: Ja.
1: Ihr zu Hause seid auch vorgewarnt. Achtung, wir pürieren.
0: Oh.
1: Und zwar, hier ist ein kleiner... Oh nein.
0: So ein Stabmixer.
1: Pass auf.
0: Nein! Akku leer! Was ist mit dem Stabmixer?
1: Jetzt funktioniert.
0: Gott sei Dank.
1: Da war eine Tastensperre drin, Max. Die habe ich nicht rausbekommen. So, mit dem Stabmixer mixe ich das Ganze jetzt rein, bis keine Erbse mehr ganz ist.
0: Bis wir dann also so ein Erbsenpüree haben.
1: Wir haben ein püriertes Erbsenpüree, ja. Also Erbsenpüree mit Gemüsebrühe. Willst du da mal probieren?
0: Natürlich möchte ich probieren.
1: Ins Erbsenpüree rein. Das ist jetzt natürlich sehr kalt, weil da ja gefrorene Erbsen drin waren.
0: Aber es riecht auf jeden Fall schon sehr erbsig.
1: Sehr erbsig, ne?
0: Mauskoch Christian, das ist richtig lecker.
1: Ja, das ist ja aber noch nicht ganz alles, ne? Ich finde, das ist schon okay.
0: Ich finde, also das kann man schon so essen.
1: Es fehlt doch noch ein bisschen was. Das gewisse Extra,
0: die Liebe.
1: Das machen wir jetzt. Liebe ist sowieso drin, in allem, was hier gemacht wird.
0: Deswegen.
1: So, das, was die Suppe jetzt zu einem Eine-für-alles-Suppenbasis macht, das haben wir da. Also die pürierten Erbsen, die Grundsuppe. Jetzt wollen wir aber daraus entweder eine kalte Suppe machen oder eine warme Suppe. Je nachdem, welche Zutaten wir da jetzt noch dazu machen. Und das geht ganz einfach.
0: Okay, ich würde sagen, wir fangen mit der heißen Suppe an,
1: ja,
0: oder?
1: Ja, auf jeden Fall. Weil das Ganze, hier ist ja auch noch die, ich habe eine warme Grundsuppe. Ich habe die eben mal kurz in die Mikrowelle reingemacht. Ich stelle mal den einen Teil beiseite. Das können wir dann schon mal kühlen für unsere kalte Version. Für die heiße Version, für unsere Erbsensuppe, nehmen wir jetzt ganz einfach Sahne. Die habe ich hier und ich gieße mal so ein bisschen vorsichtig rein. Ja, und du siehst, aus diesem satten Grün, einmal hier durchrühren, wird ein etwas helleres Grün.
0: Ja.
1: Sattes Grün von der Erbsengrundsuppe wird jetzt heller und die Suppe wird sämiger. Aber pass auf, eine Sache fehlt noch. Hier, ich habe Brotwürfel dabei. Das sind so brotkleine Würfel, die ich in Öl angebraten habe. Die mache ich dir da noch ein bisschen drauf.
0: Croutons.
1: Weil es sieht ja auch schön aus. Ja, Croutons obendrauf.
0: Also fürs Auge ist es schon mal
1: fertig. Ist für dich jetzt die warme Erbsensuppe.
0: Und die ist ein bisschen heller als die Grundsuppe.
1: Die Grundsuppe,
0: die
1: genau.
0: Ursuppe.
1: Da ist jetzt die weiße Sahne drin.
0: Ja, ich probiere mal.
1: Ja.
0: Oh ja. Ja. Mir gefällt mir gut. Finde ich lecker. Ich weiß, also, dass die warm ist, gefällt mir gut. Das fließt schön runter, ist wohlig fühlend. Der Crunch ist auch toll, dank der Croissants.
1: Ja. Croutons.
0: Croutons, nicht Croissants.
1: Ah, das wäre auch nochmal ein schönes Rezept. Croissants auf die Suppe oben drauf.
0: Könnte auch ein Croissant. Also, ich will es aufessen, ich sag's, wie es ist.
1: Ja, du hörst, ich habe ja schon die Eiswürfel parat. Und wir haben ja unsere kalte Erbsensuppe noch da, die Grundsuppe.
0: Jetzt bin ich total gespannt
1: auf den
0: Unterschied.
1: Und da mache ich eine Sache damit.
0: Ja.
1: Die mache ich durch ein Sieb durch.
0: Aha.
1: Weil. Dann wird die schön fein, weil in der kalten Erbsensuppe, das, was in der warmen vielleicht noch cool war, mit so kleinen Erbsenstückchen oder so drin, das wollen wir jetzt nicht mehr. Jetzt wollen wir eine ganz schöne, feine Suppe. Ich streiche hier nochmal ein bisschen durch. Ja.
0: Mit dem Rotstift.
1: Einmal durchschreiben. Guck, das kommt ganz fein unten raus. So wie bei der Gazpacho vorhin auch.
0: Ah,
1: die war ja ein bisschen flüssiger, deutlich flüssiger als die Linsensuppe. Und jetzt nehmen wir dazu Kefir.
0: Okay.
1: Den gibt es im Supermarkt. Der ist so zwischen der Milch und dem Joghurt. Und so ist es auch. Das ist eine Mischung aus Milch und Joghurt, so eine Art Trinkjoghurt. Und da geben wir jetzt ordentlich auch was rein in unsere Erbsensuppe. Ich rühre mal um.
0: Ja. Ah ja,
1: und siehst du?
0: Ja, das ist direkt flüssiger, ne?
1: Ja, das kannst du fast mit einem Strohhalm trinken.
0: Ja, ist jetzt. Ist das dann überhaupt noch Suppe, wenn es jetzt schon fast so Getränk
1: ist? Es ist kalte, feine Suppe. Das zählt noch als Suppe, weil ja Gemüsebrühe auch drin ist.
0: Ja.
1: Aber ja, Strohhalm könntest du nehmen. Und jetzt, weil der Frühling vor der Tür steht und der schon da ist, warte, du kriegst noch ein bisschen Bärlauch oben drauf.
0: Ja,
1: oder Schnittlauch würde auch gehen. Aber jetzt ist gerade Bärlauch-Saison.
0: Ja.
1: So, bitteschön.
0: Dankeschön.
1: Und mit den Eiswürfeln jetzt zusammen hast du schöne, kalte, flüssige, feine Suppe.
0: Ich probiere sie. Cheers auf
1: dich. Cheers. Jetzt bin ich neidisch. Jetzt hast du Suppe und ich keine.
0: Oh, wow, die schmeckt genauso gut, aber ja, ganz anders.
1: Ja, ne?
0: Die hat jetzt was wirklich Erfrischendes, was Sommerliches fast schon. Und ich habe richtig Lust, die draußen in der Sonne zu trinken.
1: Ja, da muss nur noch die Sonne kommen.
0: Oh, wobei
1: aber wir sind ja auf alles vorbereitet jetzt.
0: Wir sind auf alles vorbereitet. Denn dank dir, Mauskoch Christian, haben wir jetzt eine-für-alles-Suppe gemacht. Ihr seid jetzt vorbereitet, je nachdem, ob das Wetter noch kalt bleibt oder ob es schon wieder wärmer wird. Ihr seid gewappnet, dank Christians Erbsensuppe. Die könnt ihr übrigens das Rezept dafür nachlesen auf maus-live.de. Vielen Dank, Christian.
1: Gerne.

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1: Hallo, ich bin Frieda, ich bin 10 Jahre alt und ich wünsche mir das Lied 99 Luftballons und ich grüße meine ganze Familie. Tschüss!

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1: Hallo, ich heiße Alma, ich bin 10 Jahre alt und ich wünsche mir von der Schule der magischen Tiere das Lied Wir haben's geschafft und damit grüße ich meine Freunde, meine Familie und das ganze Mausteam.

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1: Hallo, ich heiße Julian, bin 5 Jahre alt und ich wünsche mir das Lied Golden. Und damit grüße ich meinen Papa, meine Mama und meine

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1: Hallo, ich bin Sebastian. Ich bin 6 Jahre alt und ich wünsche mir das Lied Ich bin schneller als du von SpongeBob SquarePants.
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1: Hallo, ich bin die Rumi und ich wünsche mir das Lied im Radio. Lass live. So, und falls das meine Eltern hören, liebe Grüße.

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1: Hallo, ich bin Leon. Ich bin 7 Jahre alt und ich spiele das Lied Eye of the Tiger. Ich grüße damit die Maus in Essen und der Elefant ist meine ganze Familie.

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Ja, hallo, ich bin die Elsa und ich wünsche mir, dass völlig losgelöst von der Erde gespielt wird. Habe die Sendung mit der Maus-App und ich finde das echt cool. Und genau, das war's.

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1: Ich heiße Franziska, bin 7 Jahre alt und ich wünsche mir das Lied Die eine Tür geht auf die andere Seite zu von Bibi und Tina und ich grüße damit Andy.

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1: Ich bin Fritzi und bin 4 Jahre.

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Aufgepasst, hier kommt die Nummer. 0800 5678 234.

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1: Hallo, ich bin Mara. Ich bin 6 Jahre alt. Und ich wünsche mir das Lied Gundam Style und damit grüße ich meinen Freund Janis und das ganze Mausteam. Tschüss!

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1: Hallo, ich bin die Lilly, bin 8 Jahre alt und ich wünsche mir das Lied, ein Lied.

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1: Ich heiße Lotta, bin 4 Jahre alt. Ich wünsche mir das Lied Blass jetzt los von Elba und ich grüße meine Mutter, mein Papa und meine Tante.
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1: Was wohl da draußen so ist? Nee, ich meine nicht draußen vor der Tür, Maus. Eher draußen im Weltall.
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3: mit Geschichten über Meerjungfrauen, Detektiven Cleo Fischer und einem Fall aus der Vergangenheit, Geheimnissen im Bermuda-Dreieck und natürlich mit der Maus und dem Elefanten. 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Das war Limburgisch, so wie es in Romont gesprochen wird.
1: Hallo zusammen, hier ist Nina und ich begrüße euch zu einer wirklich außerirdischen Maus zum Hören. Oh, da! Hört ihr das? Außerirdische? Ja, wer weiß. Vielleicht sind wir Menschen ja gar nicht alleine. Vielleicht besuchen uns ja bald wirklich kleine grüne Marsmenschen auf der Erde. Ein Mysterium ist der Weltraum auf jeden Fall. Und um ein bisschen Licht ins dunkle Weltall zu bringen, haben wir uns heute Besuch eingeladen. Dr. Kristina Beblo-Vranešević ist bei mir hier im Mausstudio, Astrobiologin beim Deutschen Zentrum für Luft- und Raumfahrt. Hallo Kristina.
4: Hallo.
1: So, und jetzt falle ich mal direkt mit der Tür ins Haus, Kristina. Wie sieht's aus mit den kleinen grünen Marsmenschen oder anderen Bewohnern im Weltall? Gibt's die oder hat's sie mal gegeben?
4: Nein. Im Moment würde ich sagen, da ist viel eigene Meinung dabei, gibt's keine grünen Männchen, die durch unser Sonnensystem fliegen und uns besuchen wollen. Wir können aber nach anderen Lebewesen suchen. Mhm. Es ist nicht gesichert, dass wir die einzigen Lebewesen in unserem Sonnensystem sind. Und das ist die Aufgabe der Astrobiologie oder mir als Astrobiologin danach zu suchen. Gibt es auf anderen Planeten Leben oder gab es auf anderen Planeten Leben? Und wie sah dieses Leben aus? Sind das zum Beispiel Bakterien? Sind das andere kleine Lebewesen? Und dazu suchen wir auf der Erde ähnliche Gebiete auf, wie wir sie auf anderen Planeten erwarten, und suchen dort nach diesen Lebewesen.
1: Okay, und was sind das für Gebiete hier bei uns auf der Erde?
4: Das können heiße Quellen sein. Dort haben wir ganz saure Bedingungen, ungefähr so, wie wenn wir puren Essig trinken würden. Uah. Das Ganze ist nicht nur kalt, sondern auch heiß. Wir haben kochende Essigsäure dort. Wir können in die Tiefsee fahren mit U-Booten und dort Black Smoker, schwarze Raucher besuchen. Dort haben wir Temperaturen bis 110, 120 Grad. Mhm. Und auch unter diesen heißen Bedingungen finden wir immer noch Lebewesen, die dort und zwar nur dort leben können. Diese Organismen oder Bakterien können nur unter diesen heißen, extremen Bedingungen leben und nicht zum Beispiel hier bei uns im Studio.
1: Bei uns schön auf dem Studiotisch oder so. Und diese Essiggeschichte, wo auf der Welt gibt es denn sowas?
4: Das gibt es überall dort, wo wir vulkanische Aktivität haben. Wo zum Beispiel Vulkane waren oder immer noch aktiv sind. Dort gibt es Schwefelquellen, heiße Quellen, saure Quellen. Und manchmal auch alles zusammen gemischt. Man erkennt es meistens daran, dass Rauch aufsteigt, weil dort irgendwie Hitze vorhanden ist. Und es gibt verschiedene Formen von heißen Quellen. Es gibt mehr wässrige heiße Quellen. Es gibt Schlammquellen, wo heißer Schlamm an die Oberfläche tritt. Und unter diesen Gebieten haben wir geologisch aktive Gegenden. Und die erhitzen die oberen Erdschichten und so entstehen die heißen Quellen.
1: Wow, das ist ja dann übertragbar auf das Weltall, auf den Weltraum? diese Geschichten, die ihr hier an der Erde erforscht oder auf der Erde?
4: Ganz genau. Wir wissen, wie es auf anderen Planeten oder Monden aussieht. Unser Nachbar Mars, wir kennen ziemlich genau die Geologie, wie dort die Bedingungen sind.
1: Und also Geologie bedeutet dann, gibt es da Berge oder wie ist...
4: Genau, gibt es Berge, gibt es Wasser, gibt es salziges Wasser, haben wir Sauerstoff, wie ist die Zusammensetzung des Gesteins, ist das genauso wie hier, wenn wir hier in die Erde reinbuddeln, sieht das genauso aus?
1: Und? Sieht es genauso aus?
4: Es sieht ein bisschen anders aus, aber tatsächlich ist es einfach ein sehr feiner Sand, der an der Oberfläche ist. Und mit dem könnte man gut auch Burgen bauen.
1: Das ist ja schon mal praktisch. Das ist schon mal eine ganz gute Voraussetzung, wenn man ein bisschen Spaß haben will auf dem Mars. Aber so weit sind wir ja noch gar nicht. Ne? Also Leben auf dem Mars habt ihr ja noch nicht gefunden.
4: Genau. Also das große Ziel ist, Leben auf dem Mars zu finden. Entweder, dass es dort immer noch Leben gibt, wobei wir nicht davon ausgehen, dass wir irgendwo auf dem Mars eine grüne Wiese finden, wo Käfer und Insekten rumflattern, sondern wir gehen eher davon aus, dass die Mikroorganismen, die Bakterien in tieferen Erdschichten sind. Auch von der Erde wissen wir, in unserer Erde, unser Boden ist durchdrungen. Es gibt extrem viele Mikroorganismen in unserem Boden. Und so könnte es auch auf dem Mars sein. Und nach denen suchen wir. Und wir suchen danach, ob die im Moment dort wirklich noch leben und sich vermehren oder ob es die mal früher gab. Vor vielen Milliarden Jahren, als der Mars noch so ähnlich war wie die Erde, warm und mit mehr Sauerstoff, hätte es sein können, dass dort auch Leben entstanden ist. Und wir suchen jetzt nach den Überresten von Leben. Auch Bakterienzellen können Fossilien, Versteinerungen bilden. Mhm. Und nach diesen Fossilien und Versteinerungen suchen wir jetzt auf dem Mars mit den Rovern, mit den Gefährten, die auf der Oberfläche vom Mars rumfahren.
1: Jetzt ist aber ja das Ding, dass das super schwierig ist zu finden. Ich meine, der Mars ist wahnsinnig weit weg von hier. Es ist auch schwierig für Menschen, da überhaupt hinzureisen. Hat bisher noch nicht funktioniert. Und man weiß auch nicht, ob man das in nächster Zeit irgendwie mal hinkriegen kann. Weil allein schon die Anreise ja, glaube ich, 1 bis 2 Jahre dauern würde. Ne? Wäre man schon 1 bis 2 Jahre damit beschäftigt. Wie kann man denn das da oben erforschen? Weil du sagst, ihr sucht nach Bakterien. Mikroorganismen, das bedeutet ja Mikro, mini, mini, mini, mini klein, so dass wir es mit dem Auge gar nicht sehen könnten. Wie kann man denn sowas in der Entfernung entdecken?
4: Genau, auf den Rovern, das ist natürlich jedes kleinste Fitzelchen Platzes ausgenutzt, sind verschiedene Instrumente. Ein Instrument kann sein ein Mikroskop, eine Art Vergrößerungsglas. Das heißt, und mit diesen Instrumenten, die wir von der Erde aus steuern, können wir gezielt nach den Überresten suchen oder eben auch nach lebenden Organismen. Diese Rover haben zum Teil auch Vorrichtungen dabei, um in die Tiefe zu buddeln, dass wir genau eben runter in den Boden buddeln können, wo wir vielleicht ein bisschen gemäßigtere Bedingungen haben, wo es nicht mehr ganz so kalt ist, wo wir vielleicht flüssiges Wasser haben. Wir wissen, dass auf dem Mars auch Salzwasser vorhanden ist, in tieferen Schichten. Und somit buddeln wir uns ein bisschen in die Erde rein und gucken dann mit unseren Mikroskopen und Vergrößerungsgläsern, ob dort vielleicht doch noch irgendwelche Überreste zu finden sind.
1: Wahnsinn, möchte ich unbedingt noch mehr drüber wissen. Bitte bleib unbedingt hier. Wir spielen ein Lied. Und das passt sogar ganz gut zu unserem Thema heute hier. Das heißt nämlich Alien. Und nach dem Song sind wir direkt wieder da.

0: Dr. Christina Beblow-Vranešević ist heute bei uns im Studio und sie hat einen ganz besonderen Beruf, Astrobiologin. Christina, du hast uns schon so ein bisschen erzählt, was du in deinem Job alles machst. Du suchst nach Leben im Weltraum und versuchst hier auf der Erde, natürlich immer mit einem Team, zu erforschen, wie, also oder so weltraumähnliche Zustände zu suchen und anhand derer dann Sachen zu erforschen, die sich aufs Weltall übertragen lassen.
1: Genau. Also wir versuchen, weil wir natürlich nicht immer in den Weltraum fliegen können, wir sind an Weltraumexperimenten beteiligt, die Zeit so gut wie möglich zu nutzen hier auf der Erde. Und wir suchen nach Bedingungen auf der Erde, die so ähnlich ist wie andere Planeten. Manchmal finden wir die aber nicht und dann müssen wir die einfach nachbasteln.
0: Ach, und wo bastelt ihr die nach?
1: Und wir basteln die am Deutschen Zentrum für Luft- und Raumfahrt in Porzwan hier in Köln nach. Und wir haben die Weltraumsimulationsanlagen. Und wie der Name schon sagt, wir wollen die Weltraumbedingungen nachbasteln. Das heißt, wir haben dort Vakuumkammern, wo wir Vakuum erzeugen, also luftleeren Raum. Wir haben dort künstliche Sonnen, die sind sogar etwas stärker als unsere echte Sonne. So können wir die Weltraumstrahlung nachsimulieren. Und so können wir Bedingungen nachbasteln, wie sie auf dem Mars zum Beispiel heute sind. Wir haben auch Marsluft bei uns im Keller. Und so können wir den Druck, den wir auf dem Mars haben, die Marsatmosphäre, also die Zusammensetzung der einzelnen Gase und die Strahlung der Sonne nachbauen. Und diese Weltraumsimulationsanlagen nutzen wir, um Vortests zu machen. Weil eigentlich sind die Weltraumexperimente oft nur leider die Kirsche auf unserem großen Wissenschaftseisbecher. Und vorher müssen wir einfach ganz viel vorher klären, welche Organismen, welche Bakterien könnten wir überhaupt dort finden? Wer wäre überhaupt so stark und könnte dort überleben, wenn es dort Leben gäbe?
0: Und das testet ihr dann mit irdischen Bakterien sozusagen. Aber das stelle ich mir auch ein bisschen schwierig vor, weil Bakterien ist ja jetzt nicht wie so eine Kaninchenherde zum Beispiel, wo man dann sagt, so kommt hier alle mal raus aus dem Stall und jetzt hüppelt mal hier rein in diese weltraumähnlichen Räume, die wir hier im Deutschen Zentrum für Luft- und Raumfahrt haben. Man sieht die ja überhaupt gar nicht.
1: Genau, aber wir können sie vermehren. Wir wissen, was die essen mögen. Wir wissen, was sie sonst noch brauchen, welche Temperatur. Und Bakterien sind sehr genügsam. Wenn die was zum Essen haben und wenn die ihre Temperatur haben, dann wachsen die einfach und vermehren sich. Und sie vermehren sich extrem schnell. Und dann haben wir eine Art Bakteriensuppe. Und mit dieser Bakteriensuppe gehen wir in unsere Simulationsanlagen. Und die werden bestrahlt, die werden getrocknet, weil es vielleicht auf anderen Planeten kein flüssiges Wasser gibt. Die werden dem Vakuum ausgesetzt, dadurch auch nochmal getrocknet und von uns gequält und nachher analysiert. Wer hat überlebt und warum hat er überlebt? Welche zum Beispiel Reparaturmechanismen in den Zellen sind vorhanden?
0: Bei diesen kleinen Mini-Mini-Bakterien.
1: Ganz genau. Die uns vielleicht dann nachher auch Informationen liefern, könnten wir das irgendwie abwandeln, adaptieren, sodass andere Organismen, wie wir Menschen, auch im Weltraum besser überleben könnten. Können wir uns von denen wirklich was abgucken? Und dazu nehmen wir eben Bakterien als kleine Modellorganismen.
0: Und jetzt nochmal ganz praktisch gefragt, stehen dann da überall auch Mikroskope zum Beispiel in diesen Räumlichkeiten? Weil ansonsten denkt man sich, weiß nicht, sind dann diese Bakterien in einer Schüssel oder sind die, wo habt ihr die?
1: Genau, die Bakterien sind in einer Art Schüssel und werden zum Beispiel bestrahlt mit unserer Sonne. Und dann trage ich meine Schüssel mit meiner Bakteriensuppe wieder in mein Labor. Und dort sind die ganzen Mikroskope. Ich kann untersuchen, wie viele überlebt haben, indem ich einfach nochmal gucke, können sie sich nochmal vermehren? Wie viele sind gestorben auch? Und das gibt Aufschluss darüber, wie viele eben in dieser Suppe vorher waren und ob es ihnen immer noch gut geht.
0: Bakteriensuppe, den Begriff habe ich mir auf jeden Fall gemerkt. Wie wahnsinnig spannend, Christina, das alles ist. Und ich dachte vor unserem Gespräch, eine Astrobiologin, die forscht einfach nur nach kleinen grünen Männchen im Weltall. Nee.
1: Nein, so ist es nicht.
0: Wow. Ja, ich danke dir ganz herzlich, dass du bei uns warst. Und hier in diesem Lied, da werden tatsächlich kleine grüne Männchen gesichtet. Mitten im Garten heißt es auf einmal, das UFO ist gelandet. Mal hören, wie die so drauf sind.

0: Boah, ich bin jetzt voll auf den Geschmack gekommen. Naja, noch viel mehr solcher unerklärlicher Mysterien genauer anzuschauen. Ach cool, eine Pyramidenfrage auf dem Maus-Anrufbeantworter, sagst du. Ja, Pyramiden passen da super gut dazu. Dann lasst mal hören, die Frage.
1: Ich bin Jemina, ich bin 6 Jahre alt und ich frage mich, wie man in Pyramiden die Fallen damals früher gebaut hat. Damit grüße ich das Team der Maus.
0: Die Fallen in Pyramiden interessieren dich, Jemina. Da hast du uns aber eine knifflige Herausforderung gestellt. Unser Mausreporter Matthias, der begibt sich jetzt für dich nicht nur auf Antwortsuche, sondern auch auf Zeitreise.
2: Gleich haben wir es geschafft. Hier unten liegt die Grabkammer. Gleich gehört der Schatz des Pharaos uns.
3: Pass doch auf. Nicht so feste. Du machst noch was kaputt.
2: Ich pass ja schon auf. Aua, das war eine Falle. So ein Mist.
3: Hier ist alles voller Schlangen.
4: In einem Kinofilm wäre das wohl so passiert. Grabräuber auf der Jagd nach einem Schatz in einer der Pyramiden in Ägypten. Aber sie tappen in eine Falle, die die Pyramidenbauer extra eingebaut hatten. Und rums, Räuber tot oder zumindest für immer gefangen. Im echten Leben sah das aber wohl eher so aus.
2: Das kann doch keiner schaffen. Der Stein auf der Grabkammer ist viel zu schwer. Ich geb's auf.
4: Fallgruben, riesige rollende Steinkugeln oder sogar Schlangengruben wie in Actionfilmen, das alles gab es in den Steinpyramiden in Ägypten nicht. Das sagen Ägyptologen. Das sind Leute, die sich mit den Menschen im alten Ägypten und mit deren Bauwerken ziemlich gut auskennen. Pyramiden sind riesige Grabmale zu Ehren der Königinnen oder Könige. In Ägypten hießen die Pharao oder Pharaonin. In der Mitte der Pyramide oder unten drunter gibt es eine oder mehrere Grabkammern. Da kommt man durch Gänge hin, die in die Pyramide reinführen. Wenn die Pharaonen starben, dann wurden sie oft in steinerne Särge in den Grabkammern gelegt. Außerdem bekamen sie oft Schmuck, kleine Figuren, Gefäße, Masken und andere Dinge mit in die Grabkammer oder in andere Räume in den Pyramiden. Für ihre Reise ins Jenseits. Einige dieser Dinge waren aus Gold oder aus anderen wertvollen Materialien gemacht. Darauf waren und sind die Grabräuber besonders scharf. Es gab zwar keine Fallen, aber um Diebe abzuschrecken, wurden die Grabkammern nach der Beerdigung oft mit dicken Verschlusssteinen zugemacht. Dazu wurden wohl dicke und sehr schwere Steinblöcke vor die Türen der Grabkammern gehievt. Wie die Menschen das damals geschafft haben, wird immer noch erforscht. Man weiß es einfach nicht. Außerdem gibt es in manchen Pyramiden Gänge, die einfach irgendwo aufhören. Vielleicht sollten sie die Grabräuber verwirren. Manche Forscherinnen oder Forscher sagen aber, dass die dazu da sind, Luft in die Grabanlagen zu lassen. Oder damit die Pyramiden stabiler sind. Trotzdem schafften Grabräuber es immer wieder, Gräber aufzubekommen und Sachen zu klauen. Auch vor vielen tausend Jahren schon. Grabräuber gibt es nämlich schon sehr lange. Einige Forscher sagen, dass Räuber Löcher in die Steinblöcke vor den Türen geschlagen haben und dadurch in die Grabkammern rein und mit der Beute wieder rauskamen. Es gibt aber auch noch Gräber, die komplett erhalten sind. Zum Beispiel das des Pharaos Tutanchamun. Da fanden Forscher einen wahren Schatz und eine sehr berühmte goldene Totenmaske. Und sowas hier...
2: Das war eine Falle. So ein Mist.
3: Hier ist alles voller Schlangen.
4: Gibt's wahrscheinlich wirklich. Nur im Film.
0: Also vermutlich gibt's in Pyramiden keine Fallen. Jemina, vielen Dank, dass wir das dank dir und deiner Frage vom Maus-Anrufbeantworter jetzt wissen. Und hier kommt jetzt noch die Anleitung, wie ihr alle uns eure Fragen da hinterlassen könnt.
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1: Sagt euch der Name Cleo Fischer etwas? Ja, genau. 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Aktuell stehen die Zeichen bei Cleo aber eher auf Umzug statt auf Ermittlung. Sie, ihre Mutter und deren neuer Freund Mesut vergrößern sich.
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3: So ein Glück, dass gerade eine Vierzimmerwohnung in unserem Hochhaus frei geworden ist. Im 7. Stock. Weil ich ja ein Geschwisterchen bekomme und wir eine größere Wohnung brauchen. Beim Umzug waren mir Mama und Mesut allerdings keine große Hilfe.
4: Irene, du sollst doch nichts hochheben. Ich nehme dir die Kiste ab.
5: Ach, danke, Schatz. Oh, Mesut, ich finde es so schön, dass wir endlich zusammenziehen.
4: Ich doch auch.
3: Das war nervig. Aber immerhin hat Brunzi mir beim Schleppen und Auspacken geholfen.
6: Mist, ich krieg diese Schublade nicht auf. Brunzi, hilf mir mal.
3: In meinem neuen Zimmer gibt es eine fest eingebaute Schrankwand und darin mehrere Schubladen. Und eine davon klemmte. So richtig.
6: Cleo, schau mal, da ist was.
3: Tatsache. Mit vereinten Kräften haben wir die Schublade dann aufgestemmt.
6: Was ist das denn?
7: Das ist eine Kassette.
6: Krass, die ist ja mindestens aus dem letzten Jahrhundert.
7: Schlaumeier, da steht ja auch Detektivgesellschaft 1999 drauf.
3: Naja, Brunzi ist und bleibt nicht der Hellste. Detektivgesellschaft, das klang interessant. Aber jetzt brauchten wir erstmal einen Kassettenrekorder. Mesut konnte uns helfen.
4: Ich glaube, in irgendeiner Kiste müsste noch mein alter Kassettenrekorder sein.
3: Wir waren total aufgeregt, als wir die Kassette einlegten.
8: Montag, der 15. März 1999, 21.45 Uhr. Durch eine Verkettung unglücklicher Umstände habe ich gerade viel Zeit und werde die rätselhaften Vorgänge in Wiebelmund mit meiner geheimen Detektivgesellschaft aufklären.
3: Wir staunten nicht schlecht. Eine Stimme aus der Vergangenheit. Noch dazu eine Detektivin. Das war so aufregend. Denn im Jahr 1999 waren tatsächlich rätselhafte Dinge in Wiebelmund geschehen.
8: Es ist nämlich so, dass vor 2 Tagen die Wiebelbank ausgeraubt worden ist. Und jetzt bauen sich die Nachbarn gegenüber einen riesengroßen Swimmingpool. Schon komisch, oder?
9: Die vorne bringt's.
3: Bei dem Bankraub wurde der gesamte Goldvorrat der Wiebelbank gestohlen. Und die Täter wurden nicht gefasst.
8: Wenigstens mit meinem Fernglas kann ich ja alles genau beobachten. Mir geht ja leider nicht wegen diesem verdammten Gipsbein. Aber ich meine, der plötzliche Reichtum der Familie Vonnebrink, hat der was mit dem geraubten Gold zu tun? Das muss ich aufdecken.
3: Brunzi und ich lauschten ganz gebannt den Beobachtungen der Detektivin. Tag und Nacht hatte sie die Umgebung beobachtet. Ganz genau wie Rob Bobinski, mein Lieblingsdetektiv, immer sagt.
10: Ein guter Detektiv hält Tag und Nacht Augen und Ohren offen.
8: Dienstag, 30. März 1999, kurz vor Mitternacht. Heute haben um 22.36 Uhr 2 Personen im Pyjama mit einem Spaten und einer funzeligen Taschenlampe bewaffnet drüben den Garten der Vonnebrinks betreten. Der eine war kleiner als der andere und trug so eine Kiste. Und dann haben die beiden an der Gartenmauer, also links bei den Rosensträuchern, haben die eine Grube ausgehoben. Und dann diese Kiste dort eingegraben.
6: Was? Die haben das Gold vergraben? Lass mal weiterhören.
8: 31. März 1999, Punkt 16 Uhr. Mein letzter Tag hier in dieser Wohnung. Wir ziehen um. Was die Nachbarn im Garten vergraben haben, wird wahrscheinlich bis in alle Ewigkeit ihr Geheimnis bleiben. Und deshalb meine Bitte. Wer auch immer du bist, kannst du bitte versuchen, diesen Fall zu lösen. Danke. Vielen, vielen herzlichen Dank. Deine geheime Detektivgesellschaftsvorsitzende Ramona Schmidt. Übrigens, ab morgen wohnhaft in der Fischerstraße 13, hinten in Wiebelweiler.
7: Endlich, ein neuer Fall, Brunzi. Wir lösen den Fall der Detektivgesellschaft. Wäre doch krass, wenn die Vonnebrinks eine Bankräuberfamilie sind.
3: Wir haben uns dann einen Vorwand überlegt und den Frankfurter Kranz geschnappt, den Mama gebacken hat, weil sie so unglaublich große Lust auf Buttercreme hatte. Und damit haben wir bei den Vonnebrings geklingelt.
11: Cleo, Ben?
7: Guten Tag, Frau Vonnebring.
11: Was macht ihr denn hier?
7: Wir machen gerade ein Projekt in der Schule über die schönsten Häuser in Wiebelmund. Und weil Ihre Villa ja so schön ist, würden wir Ihnen gerne ein paar Fragen stellen.
11: Naja, kommt rein.
7: Wir haben auch Kuchen mitgebracht.
11: Ich liebe Frankfurter Kranz.
3: Frau Vonnebrink hat uns Kakao gemacht und wir konnten sie nach Herzenslust ausfragen.
7: Wann wurde das Haus denn gebaut?
11: In den frühen 70ern, 1972, glaube ich.
6: Und der Pool?
11: Damals war mein Mann noch sehr jung, 13 oder 14. Das dürfte dann 1998 oder 99 gewesen sein.
7: Warum denn so viel später?
11: Na, da fragt ihr mich was, keine Ahnung.
3: Mist, das war schlecht. Eine regelrechte Sackgasse.
11: Noch mehr Kakao?
7: Danke. Wir müssen jetzt auch los. Vielen Dank für Ihre Hilfe.
3: Naja, das war nicht so gut gelaufen. Aber immerhin hat Frau Vonnebrink uns die übrigen 2/3 Frankfurter Kranz wieder mitgegeben. So war Mama dann nicht allzu sauer und wir konnten mit ihr und Mesut über den Bankraub reden.
12: Ja, der Banküberfall. März 1999. Ich erinnere mich noch total gut. Das war ja damals monatelang im Fernsehen, überall.
4: Ich weiß auch gar nicht mehr, ob die Täter überhaupt irgendwann gefasst wurden.
7: Und die Beute?
4: Keine Ahnung.
12: Ich glaube, die ist nie gefunden worden. Das Gold ist echt verschollen.
3: Es gab nur eine Möglichkeit. Wir mussten in den Garten der Vonnebrings und an der Gartenmauer links von den Rosensträuchern graben. Denn wie Rob Bobinski schon sagt:
10: Wer nicht sucht, kann niemals finden.
3: Ausgestattet mit Stirnlampen und einem Klappspaten sind wir nachts durch ein Loch in der Hecke gekrochen und haben gegraben. Schon bald stieß ich mit dem Spaten auf etwas Hartes.
6: Brunzi, da ist was. Die Beute. Wusste ich's doch. Die Vonnebrings haben die Bank ausgeraubt.
3: Erstmal war es nur eine Metallkiste. Wir haben sie rausgehoben. Wir hatten an alles gedacht. An Stirnlampen, an Spaten, sogar an Handschuhe. Nur eine Sache hatten wir nicht bedacht. Dass die Vonnebrings eine Alarmanlage haben.
6: Mist!
13: Wer ist da? Ich rufe die Polizei!
3: Brunzi und ich hatten den Alarm ausgelöst und nun stand Herr Vonnebrink hinter uns.
13: Cleo, Ben, was macht ihr hier mitten in der Nacht?
3: Es blieb uns nichts anderes übrig, als alles zu erzählen. Von der Kassette, dem Banküberfall, von Ramonas Verdacht, woher der plötzliche Reichtum kam. Herr Vonnebrink nickte und sagte dann:
13: Naja, meine Mutter hat Ende 1998 im Lotto gewonnen. Von dem Geld konnten meine Eltern dann den Pool bauen.
7: Und was bitte ist dann hier in der Kiste?
6: Hä? Was ist das denn?
3: Herr Vonnebrink wurde ganz kleinlaut.
13: Wie soll ich sagen? Also, naja, das ist Schnuffi.
3: Jetzt konnten wir es auch erkennen. Das pelzige Etwas, das da in der Kiste lag, war früher mal ein Kuscheltier gewesen. Schnuffi, der Plüschhund von Herrn Vonnebrink. Ohne ihn konnte er auch mit 14 Jahren noch nicht einschlafen.
13: Das fanden meine Eltern absolut ungeheuerlich und unpassend. Deshalb musste ich ihn beerdigen. Mein Vater hat mich dazu gezwungen.
3: Herr Vonnebrink wurde ganz traurig. Und das war ihm auch ein bisschen unangenehm.
13: Das bleibt aber unter uns, oder?
3: Brunzi und ich haben zwar nicht verstanden, was daran so ungeheuerlich und unpassend sein sollte, dass man ein Kuscheltier zum Einschlafen braucht, aber wir waren damit einverstanden, nichts zu sagen. Denn er hat uns im Gegenzug auch etwas versprochen.
13: Dafür erzähle ich niemandem, dass ihr mitten in der Nacht meinen Garten umgegraben habt.
3: Wir haben Schnuffi dann wieder beerdigt. Aber das war alles in allem schon eine ganz schön peinliche Aktion. Immerhin haben wir das Rätsel der Detektivgesellschaft 1999 gelöst. Und das mussten wir unbedingt Ramona erzählen.
14: Ja?
7: Wir haben Ihren Fall gelöst. Detektivgesellschaft 1999. Das ist mein Kollege Brunzi. Ben.
14: Hallo. Was? Na, das ist ja ein Ding. Komm rein. Du auch. Wirst mir alles erzählen.
3: Ramona hat sich sehr gefreut, dass ihr Fall doch noch gelöst worden ist. Und das Tollste ist, sie ist immer noch Detektivin.
1: Eine Kollegin also sozusagen. 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
1: Meine Sachen kriegen Beine. Lustiges Lied von Mr. Me und Wim. Und jetzt haben wir direkt das nächste Lied für euch. Ein nagelneuer Spezialtipp vom Maus-Musikteam.
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1: Jawohl, und im neuen Maus-Lieblingslied, da geht's um ein Thema, das uns alle irgendwie angeht. Freunde finden und Freunde werden. Auf Französisch heißt das devenir ami. Und der Grund, warum ich euch erzähle, wie das auf Französisch heißt, ist, dass das Lied zum Teil auf Französisch gesungen wird. Das Team Carajo steckt hinter dem Song und so klingt's.

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1: Bei uns ging es heute schon mehrfach um mysteriöse Dinge, die wir uns nicht so richtig erklären können. Und passend dazu hat uns Marlina auf dem Maus-Anrufbeantworter eine Frage zum Bermuda-Dreieck gestellt. Habt ihr schon mal vom Bermuda-Dreieck gehört? Ja, genau. Das ist ein großes, dreieckiges Stück Meer vor der Küste Mittelamerikas, das den Ruf hat, besonders gefährlich zu sein, weil dort über Jahrhunderte Schiffe und Flugzeuge ohne jede Spur verschwunden sind. Hört mal, was Marlina gerne wissen möchte.
2: Hallo, ich bin Marlina.

0: Liebe Grüße.
1: Danke für deine Grüße, Marlina. Und dieses mysteriöse Bermuda-Dreieck, das schaut sich Mausreporterin Julia jetzt mal genauer für uns an.
2: So hört sich das Meer an, wenn es schön friedlich ist. Aber es braucht nur etwas starken Wind und zack sind die Wellen wild und Meter hoch. Tief überm Wasser hängen dichte, schwarze Regenwolken. Es donnert und immer wieder zucken Blitze über den Unwetterhimmel. Nicht gerade das perfekte Wetter, um mit dem Schiff auf dem Meer herumzufahren oder mit dem Flugzeug darüber hinwegzufliegen. Aber wer einmal unterwegs ist und in so ein Wetter gerät, der hat keine Wahl. Er muss versuchen, irgendwie durchzukommen. An manchen Stellen im Atlantischen Ozean lauern besonders viele Gefahren. So eine Stelle ist das sogenannte Bermuda-Dreieck. In Luft und Wasser gibt es gefährliche Strömungen und Wirbel. Sie bringen das Meer in kürzester Zeit zum Toben. Das Gebiet liegt vor der Küste Mittelamerikas, genau zwischen den Inseln Puerto Rico und Bermuda und dem äußersten Zipfel des Kontinents Nordamerika. Verbindet man die Inseln und das Festland mit Linien, entsteht auf der Landkarte die Form eines Dreiecks. In diesem Gebiet, im Bermuda-Dreieck, sind in der Vergangenheit immer wieder Schiffe verschollen, Flugzeuge sind in Wolken hineingeflogen und niemals wieder aufgetaucht. Dafür gab es lange Zeit keine richtige Erklärung. Das hat dazu geführt, dass die Menschen sich wilde Geschichten über das Bermuda-Dreieck erzählt haben. Alle wollen erklären, was mit den Seefahrern und Piloten passiert ist, die im Bermuda-Dreieck verschwunden sind. Es gibt Geschichten von Seeungeheuern und welche von Außerirdischen, die dort Menschen, Schiffe und Flugzeuge entführen sollen. Auch wenn die Geschichten schaurig schön klingen, sind sich Wissenschaftlerinnen und Forscher heute einig, viel Wahres ist nicht dran. Richtig ist nur, dass das Bermuda-Dreieck für Menschen ganz schön gefährlich ist. Wetterforscher sagen, dass es in diesem Gebiet besonders viele starke Stürme gibt. Auch, dass sich dort plötzlich hohe Wolkenberge auftürmen, ist ganz normal, wenn Luft und Wasser durcheinander wirbeln. Dazu kommen starke Meeresströmungen und dass die Unwetter sehr plötzlich auftreten können. Fische und andere Meerestiere bekommen davon aber meistens gar nichts mit. Sie schwimmen tief genug unten im Meer und sind dort gut geschützt. Vom Unwetter hören sie meistens nicht mehr als ein weit entferntes Donnergrummeln.
1: Aha, für Mensch und Technik also mitunter eine große Herausforderung, aber für Tiere nichts weiter als Alltag. Auf jeden Fall ein spannendes Mysterium, das Bermuda-Dreieck. Das hier ist ein Liebeslied von Paula Hartmann zusammen mit Trettmann. Aber es heißt so wie eine mysteriöse Stadt, um die sich auch viele Geschichten ranken. Atlantis.

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0: Bisher waren wir hier heute vor allem an mysteriösen Orten unterwegs. Maushörerin Feli würde jetzt gerne noch etwas klären, das mit, naja, ich nenne sie mal mysteriöse Wesen zu tun hat. Hört mal, was Feli wissen möchte.
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2: Hallo, ich bin die Feli, bin 6 Jahre alt und meine Frage an die Maus ist, woher kamen die Geschichten von den Meerjungfrauen?
0: Feli, eins ist klar, um deine Frage zu beantworten, müssen wir dringend einen Ausflug ins Meerjungfrauenreich machen. Maus-Reporter Matthias ist unser Reiseleiter.
3: Es war einmal in dem tiefen blauen Meer ein Meereskönig, der in einem Palast aus bunten Muscheln und schimmernden Perlen wohnte. Er hatte 5 wunderschöne Töchter, die Seejungfrauen waren, sodass sie statt der Beine einen Fischschwanz hatten. Seine jüngste Tochter wurde Sirene genannt. Sie war nicht nur die schönste von ihren Schwestern, nein, sie verfügte auch über eine überaus süße Stimme.
4: Das hört sich jetzt erstmal alles total schön und gut an, aber diese Fabel endet gar nicht so schön, wie sie beginnt. Denn eigentlich will die ziemlich bekannte kleine Meerjungfrau aus der Feder des dänischen Märchendichters Hans Christian Andersen nur glücklich werden und einen Prinzen heiraten. Das Problem ist, obwohl sie echt alles gibt, klappt das nicht und sie endet als Meerschaum. So, und damit wären wir beim Problem sämtlicher Meerjungfrauen. Sie sind Wassergeister in Gestalt einer Frau, obenrum mit einer Schwanzflosse, untenrum. Und sie können nur erlöst werden, wenn sie einen Menschenmann heiraten. Sonst bleiben sie Geister und müssen im Wasser bleiben, meistens für immer. Und das war schon immer so, und zwar, weil sich vor langer, langer Zeit mal jemand eine solche Geschichte ausgedacht hat. Und Geschichten oder Märchen, in denen vor allen Dingen Tiere oder auch Tierwesen eine Rolle spielen, nennt man Fabeln. Und deshalb sind alle Meerjungfrauen Fabelwesen. Die Gestalt der Meerjungfrauen geht angeblich auf die Erzählung von Seefahrern zurück. Die wollen, ganz früher mal, schöne junge Frauen gesehen haben, die sich auf Felsen an der Küste sonnen. Eine Erklärung dafür könnte sein, wer früher lange Zeit auf See war, der konnte schon mal eine Rundschwanzseekuh aus der Ferne für eine Meerjungfrau halten. Deren Schwanzflosse, also die der Rundschwanzseekuh, erinnert sehr an die Flosse von Meerjungfrauen. Ein nicht besonders netter Vergleich, oder?
0: Och, also ich muss ja sagen, ich finde Seekühe eigentlich ganz cool. Und ich habe was ganz Erstaunliches über die gelesen. Seekühe haben wohl einen besonderen Zahntrick. Hinten im Kiefer wachsen ihnen ständig neue Zähne und die schieben wiederum die gesamte Zahnreihe nach vorne, sodass die vorderen Zähne ohne Bedenken abgenutzt und einfach ausfallen können. Ist das nicht super praktisch? Zack, jede Menge Meerjungfrauenwissen von Matthias für Feli und obendrein noch ein kleiner Seekuh-Fun-Fact von mir. Bitte gerne.

Boah, das war mal ein wilder Ritt heute, oder? Von einem Mysterium zum nächsten. Danke, dass ihr alle mit dabei wart. So hat's gleich noch viel mehr Spaß gemacht. Für heute ist jetzt Schluss. Ich bin Nina und ich wünsche euch noch einen wunderbaren und vielleicht ja auch ein bisschen mysteriösen Tag. Macht's gut, bis ganz bald. Tschüss.

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1: Hi. Hey ho, ich bin Max. Leute, wie geht's euch gerade in den Sommerferien? Ist euch langweilig? Habt ihr eine gute Zeit? So oder so, wisst ihr, was man jetzt so in den Sommerferien richtig gut gebrauchen kann? Freunde. Ja, Freunde haben gute Ideen, Freunde haben anderes, besseres Spielzeug. Mit Freunden kann man super Zeit vertreiben. Aber wie findet man überhaupt Freunde? Und wie habt ihr eure Freunde kennengelernt? Darüber reden wir jetzt mit Herzfunk-Psychologin Elisabeth. Wie schön, dass du da bist. Hallo.
2: Hallo, sehr gerne.
1: Elisabeth, sag mal, wozu braucht man überhaupt Freunde?
2: Ja, für ganz viel braucht man die. Sie bereichern ja unser Leben. Sie trösten uns, wenn wir traurig sind. Und sie verdoppeln unsere Freude, wenn wir uns richtig freuen. Also, und sie zeigen uns ja auch, dass wir wichtig sind. Dass es interessant ist, was wir machen und was wir denken. Dass wir nicht egal sind. Ich habe auch Kinder gefragt, und zwar Kinder des Kaiserin Theophano-Gymnasiums in Köln-Kalk. Und sie kennen auch viele Gründe, warum Freunde richtig wichtig sind.
3: Zum Fortnite-Spielen.
4: Um Zeit zu verbringen oder, soll man das sagen, mit jemandem sich gut fühlen und so.
5: Dass man jemanden hat, mit dem man weiß, der hat so ähnliche Interessen wie ich, aber ich kann ihm auch vertrauen, ich kann dem auch vielleicht mein allergrößtes Geheimnis anvertrauen.
6: Wenn man zum Beispiel eine Aufgabe nicht versteht, kann man einen Freund fragen, ob er sie versteht und dann hilft er dir.
7: Dass man nicht alleine ist und einen Freund hat, der einem beisteht.
1: Ja, check ich voll. Das ist einfach voll schön zu wissen, da ist jemand da für mich, da findet jemand auch die gleichen Sachen gut, die ich gut finde. Aber Elisabeth, wenn ich die Person ja überhaupt noch nicht kenne, woher soll ich überhaupt wissen, ob die zu mir passt und meine Geheimnisse nicht ausplaudert und über die gleichen Sachen lacht wie ich und sowas?
2: Also du meinst, wie man die Freunde aussucht, also ja. Wer sozusagen überhaupt in Frage kommt als Freund.
1: Woher soll ich das wissen
2: ja,
1: vorher?
2: Du kannst es auch nicht jemandem an der Nasenspitze ansehen.
1: Schade.
2: Also du weißt ja nicht, wie ist jemand, wenn es dir wirklich schlecht geht oder wie geht jemand mit deinen Geheimnissen um. Aber es gibt ja erstmal sowas wie Sympathie, also dass man jemanden direkt einfach nett findet. Und vielleicht hat er oder sie dich auch schon häufiger angelächelt. Also es gibt so kleine Zeichen. Oder man hat schon mal was zusammen gemacht und das hat dir gut gefallen oder du hast gesehen, wie jemand jemandem geholfen hat oder hast beobachtet, dass er sich auch für das Gleiche interessiert wie du, dann hast du schon mal so Anknüpfungspunkte.
4: Das gleiche Hobby hat oder weil er nett ist oder dass man sich vorstellen kann, mit ihm Zeit zu verbringen.
5: Wenn man mit dem vielleicht in der Schule schon mal gut Bekanntschaft gemacht hat oder beim Fußballspielen oder bei irgendeinem anderen Hobby, dass du halt sagen kannst, den fand ich eigentlich ganz nett. Mit dem kann ich mich einfach mal so treffen.
7: Wenn man dieselben Interessen hat und vielleicht auch, wenn man ein Instrument macht, dieselbe Lehrerin oder denselben Lehrer davon hat, dass man dann zusammen Unterricht haben kann.
1: Ja, also irgendeine Gemeinsamkeit zu haben, ist auf jeden Fall schon mal voll der gute Anhaltspunkt. Und das glaube ich auch sofort. Also ich habe zum Beispiel meinen besten Freund auch darüber kennengelernt, dass wir beide den gleichen Podcast mögen.
2: Aha.
1: Und da hatten wir dann sofort etwas, über das wir zusammen reden konnten.
2: Wie habt ihr das denn erfahren?
1: Das war ganz zufällig. Er hat einen Witz aus diesem Podcast gemacht, der da oft da wiederholt wird. Und da war ich so, Moment mal, du kennst das auch. Und dann haben wir uns total gefreut, dass wir das beide kennen. Und das war schön. Elisabeth, aber nur weil man was gemeinsam hat, ist man ja noch nicht sofort befreundet. Nur weil man einen Podcast mag und die Witze daraus, heißt das ja noch nicht, dass man dann sofort dann in Kontakt ist und für immer befreundet ist.
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0: Es ist ja total schön, Freunde zu haben. Und darüber reden Herzfunkpsychologin Elisabeth und ich gerade. Aber Freunde werden ist ja gar nicht mal so leicht. Elisabeth, wenn ich mir jetzt vorstelle, da gibt's jemanden, den finde ich total nett und lustig und wir mögen auch noch die gleichen Sachen. Wir sind in meiner Vorstellung eigentlich perfekt dafür gemacht, Freunde zu sein. Wie werden wir denn jetzt Freunde, Elisabeth? Ich stelle mir da vor, dass es da ganz viele Schwierigkeiten gibt.
1: Ja, absolut. Man fragt sich natürlich, wie stellst du es denn an, in Kontakt zu kommen überhaupt? Mhm. Und was mache ich, wenn ich eine Abfuhr kriege, wenn der andere mich nicht als Freundin haben will oder als Freund mich nicht so nett findet? Oder wenn er vielleicht selber doch dann nicht so nett ist, wie ich selber dachte? Oder vielleicht gibt es auch sowas, dass jemand denkt, oh, der hat schon so viele Freunde, da ist gar kein Platz mehr, so, ne, für noch mehr Freunde. Aber ich habe das auch die Kinder gefragt und die hatten da auch Ideen zu.
2: Man kennt die halt sehr kurzfristig und vielleicht wirken die vielleicht erstmal nur nett, aber später, wenn man sie wirklich braucht, fallen sie einem in den Rücken und sagen, nö, das mache ich nicht, nö. Also ich habe keine Lust darauf, nein, sowas will ich nicht.
3: Wenn du zum Beispiel andere Interessen hast als andere Leute, zum Beispiel spielst du gerne irgendein altes Spiel, was andere Leute nicht so feiern.
2: Also das ist schwierig, wenn man so schüchtern ist, weil dann weiß man ja nicht, oh, wenn er mich jetzt gar nicht mag, dann wird er ja bestimmt mich auslachen oder sowas.
3: Vielleicht, wenn man sich nicht traut, jemanden anzusprechen, weil man Angst hat, man wird abgelehnt.
0: Oh ja, das hat er da gerade perfekt gesagt. Das ist auch genau das, wovor ich immer Angst habe. Wenn ich dann meinen ganzen Mut zusammengenommen habe und dann auf jemanden zukomme und dann die Person anspreche und dann sagt ihr einfach, nö, keine Lust. Elisabeth, was kann man denn machen, um in Kontakt zu kommen, obwohl man vielleicht Angst hat vor der Reaktion?
1: Ja, das hängt natürlich ein bisschen auch von deinem Temperament ab. Ne? Bist du eher so ein schüchterner oder zurückhaltender Mensch? Ich weiß nicht, wie ist es bei dir? Du bist beides.
0: Ich bin schüchtern, aber ich traue mich auch einen Witz zu machen. Das ist
1: okay.
0: So ganz komisch. Aber
1: also es wechselt bei dir.
0: Genau, aber jemanden, der das nicht will oder von dem ich irgendwie das Gefühl habe, der will jetzt gerade nicht angesprochen werden, da habe ich dann auch Angst. Aber ich weiß gar nicht, ob er das überhaupt will oder
1: ja.
0: Nicht.
1: Also vielleicht gehst du ja auch direkt auf Leute manchmal zu. Mhm. Und es gibt ja Leute, die nehmen sich eine Zurückweisung mehr zu Herzen als andere, weil sie irgendwie jetzt denken, ich habe meinen ganzen Mut zusammengenommen und jetzt kriege ich irgendwie eine Abfuhr. Und es gibt auch Leute, die sagen, ach, vielleicht ist es dann doch nicht der Richtige und es liegt nicht an mir und nehmen das nicht so schwer. Ne? Also es ist ganz unterschiedlich. Aber die Kinder hatten auch Ideen dazu, wie man Freunde am besten finden kann. Können wir uns mal anhören.
4: Erstes könnte man sogar vielleicht seine Nummer tauschen, dann könnte man sich oft treffen, draußen oder zu Hause vielleicht. Und wenn es einem gefällt, dann kann man sich ja wieder treffen, also verabreden.
3: Wenn man so fragt, ja, lass mal heute rausgehen und ein bisschen spielen. Und wenn man so richtig miteinander Spaß hat und lacht und ja, dann sind das eigentlich schon Freunde.
5: Wenn man sich oft trifft und also zusammen redet und Spaß hat.
4: Und wenn es einem gefällt, dann können sie sich ja mehrmals treffen.
0: Anni hat angerufen. Hi Anni.
6: Hi.
0: Hi. Du hast eine Geschichte für uns, wie du deine beste Freundin kennengelernt hast.
6: Ja.
0: Ja, erzähl sie mal.
6: Wir waren halt noch nicht auf der Welt, da haben unsere Mütter sich kennengelernt.
0: Oha.
6: Und dann waren wir zusammen in der Krabbelgruppe und haben da irgendwie immer zusammen gespielt. Und dann sind wir aber nicht in den gleichen Kindergarten gekommen. Und dann haben wir uns ganz lange nicht gesehen und sind dann aber wieder eingeschult worden. Und dann haben wir uns aber wieder so richtig kennengelernt. Und jetzt sind wir halt wieder beste Freundinnen.
0: Anni, das ist ja voll krass. Das heißt, ihr seid eigentlich schon dein ganzes Leben lang Freunde.
6: Ja.
0: Krass. Elisabeth, was sagst du dazu?
1: Ja, ich habe noch eine Frage an dich, Anni. Wie hast du denn gemerkt, dass jetzt deine Freundin wirklich, dass es so eine Herzensfreundschaft ist? Also,
6: ich habe irgendwie gemerkt, sie mag so die gleichen Sachen wie ich. Sie ist eigentlich immer nett.
0: Mhm.
6: Sie ist lustig und ich finde sie auch, dass sie mutig ist.
1: Aha, ja. Und du hast irgendwie wahrscheinlich auch irgendwie so eine Verbundenheit gespürt, ne? Irgendwie sowas.
6: Ja.
1: Wir kennen uns zwar schon lange, vielleicht konntest du dich gar nicht mehr so erinnern, aber irgendwas ist hängen geblieben. So kommt es mir vor, oder?
6: Ja.
1: Ja, das ist doch total schön, oder?
6: Ja.
0: Anni, wenn du sagst, ihr habt so viele Gemeinsamkeiten, was ist das denn zum Beispiel?
6: Sie ist witzig und ich auch.
0: Oh.
6: Und
0: schön.
6: Und sie ist halt nett. Und wir haben irgendwie fast alles gemeinsam. Und in der Schule, als wir eingeschult wurden, haben uns auch alle immer unterschiedlich genannt. Also immer die Namen verwechselt.
0: Weil ihr so gleich seid, wirklich im wahrsten Sinne des Wortes. Danke, Anni, dass du angerufen hast. Ich wünsche dir und deiner Freundin noch eine ganz tolle Zeit. Tschüss.
6: Okay. Tschüss.
1: Tschüss.
0: Und da hat noch jemand angerufen. Hallo, wer ist denn da?
7: Hallo, ich bin der Elias.
0: Hi Elias, hast du eine Frage an Elisabeth oder eine Geschichte zu erzählen?
7: Also ja, ich habe eine Geschichte zu erzählen, wie ich in der Grundschule meinen besten Freund kennengelernt habe.
0: Oh, ja, ich bin gespannt.
7: Also da hatten wir so ein Kunstprojekt und halt die andere Klasse auch, unsere Parallelklasse. Und da mussten wir halt so Kästchen machen, wo wir drauf springen sollten. Und dann ging er zu mir und hat mich gefragt, was er halt, wie viele Kästchen und so er machen sollte, also wie viele er malen sollte halt. Und dann habe ich ihm gesagt, ja, mach mal, glaube ich, habe ich damals gesagt, mach so 10. Und dann haben wir auch immer uns so, dann habe ich das auch ausprobiert und dann haben wir uns immer in der Pause und so getroffen, bis die Mutter von ihm kam und dann haben wir halt die Nummern ausgetauscht, ja.
1: Also ihr habt euch so langsam angenähert, kann das sein?
7: Ja.
1: Auch schön, ne? Dann lernt man sich so langsam kennen und merkt, oh, da ist doch mehr.
7: Ja, genau.
1: Super.
0: Und jetzt seid ihr allerbeste Freunde?
7: Ja, jetzt sind wir allerbeste Freunde.
0: Hast du denn vielleicht irgendeinen Tipp für Leute, die vielleicht auch gerade auf der Suche sind nach Freunden? Wie bekommt man das? Wie kann man mutig sein, die Leute anzusprechen?
7: Also wenn ihr halt, wenn man merkt, dass, oder wenn ihr auch seht, dass die fast dieselben Sachen machen wie du, wie ihr halt auf der auf dem Schulhof, dann geht ihr da, also dann denkt ihr, selbst wenn er Nein sagt, man hat ja noch richtig viel Zeit halt im Leben, Freunde noch viel zu finden und dann geht man dahin. Und fragt einfach, ob man mitspielen kann oder was ihr da macht. Und dann halt, wenn die dann mal Sachen sagen, dann probiert man halt immer wieder.
1: Super, nicht sofort aufgeben, ne? Das finde ich ein super Tipp. Ja, ganz toll. Ja. Mhm.
0: Vielen Dank, dass du angerufen hast, Danny. Dir noch einen schönen Abend. Tschüss.
7: Ich Ihnen auch. Tschüss.
1: Tschüss.
0: Ciao. Gibt es denn noch mehr Tipps von den Kindern aus der Schule, wo du unterwegs warst?
1: Ja, es gibt ja auch so Zeichen, die man geben kann. Also wenn man jetzt irgendwie schüchterner ist und irgendwie denkt, oh, ansprechen traue ich mich nicht. Aber man kann ja auch erstmal so anlächeln oder eben man spricht ein Thema an, von dem man denkt, das könnte die Person auch interessieren, so wie Elias es ja auch so gemacht hat. Oder man bietet einfach mal ein Kaugummi oder irgendwas an und so kann man sich dann eben auch langsam näher kommen.
2: Man geht vielleicht auf irgendeinem Bolzplatz oder auf irgendein Hobby, zum Beispiel Klettern oder Fußball spielen. Und dann lernt man so welche kennen. Fragst du, sollen wir uns vielleicht in 2 Tagen wieder hier treffen? Weil ich fand, wir hatten Spaß und ich fand auch dich ganz cool und dass wir vielleicht mal mehr Zeit miteinander verbringen oder die Nummern tauschen, damit wir in Kontakt bleiben.
8: Vielleicht in einem Jugendzentrum hingehen und vielleicht findet man da ja neue Freunde.
9: Vielleicht die anderen anrufen und Videocam machen.
2: Dass du halt welche aus deiner Schule oder aus deiner Klasse oder aus deiner Jahrgangsstufe oder ältere oder jüngere halt mal fragst, mit denen du eigentlich nicht so viel in Kontakt warst, sollen wir uns mal treffen, weil ich habe heute Zeit. Oder mit wem aus deiner alten Klasse, wenn du schon auf der Weiterführenden bist, dann kannst du halt fragen, sollen wir uns mal treffen.
0: Elisabeth, da habe ich ein bisschen zu früh auf den Knopf gedrückt. Das waren schon Tipps, was man alles machen kann in den Ferien, wenn man da vielleicht Freunde suchen will. Wie fandst du die?
1: Ja, total gut. Und das ist ja im Moment der Fall, ne? Und das stimmt ja auch. Man muss irgendwie rausgehen und vielleicht auch überlegen, wen könnte ich ansprechen, den ich vielleicht kenne, mit dem ich aber bisher noch nicht so viel zu tun hatte. Und vielleicht auch was von sich zeigen, sodass andere so einen Anlass haben, einen anzusprechen, ne? Also wenn ich gut Seilchen springen kann oder so, einfach mal machen oder irgendwie. Nee,
0: kann ich
1: was
0: auch
1: zeigen, ne? Ja, und total. Dann kommt vielleicht jemand auf dich zu oder irgendwie so, ja, einfach was machen und was probieren und rausgehen.
0: Ja, da waren auf jeden Fall viele Ideen dabei und vielleicht ist ja auch was für euch da draußen dabei. Eins ist klar, die meisten freuen sich, wenn sie neue Freunde finden, genauso wie ihr euch freut. Danke, danke Elisabeth.
1: Sehr gerne.

0: Wer von euch hätte Bock, Fußballprofi zu werden? Ich ja schon, aber eigentlich nur, damit ich einen coolen Torjubel machen kann. Yeah. Süßkartoffel auf die Eins! Yeah. Richtig gut Fußball spielen, das kann man tatsächlich lernen auf einem Sportinternat. Da werden die Profis von morgen ausgebildet. Ja, aber so leicht kommt man da nicht rein. Mausreporterin Anna war zu Besuch in Köln beim FC-Internat.
1: Ich habe einen Wecker gestellt und meistens schreibe ich dann meiner Mutter zum Beispiel, dass ich halt wach bin und wenn nicht, also wenn ich ihr nicht schreibe, dann ruft sie mich an.
2: Wie für die meisten Kinder auf dem Internat startet Selinas Tag gegen 7 Uhr. Wenn sie sich in ihrem Zimmer fertig gemacht hat, geht sie runter. Dort gibt es nämlich eine Kantine. Morgens zum Frühstück ist es hier noch etwas ruhiger. Es duftet gut nach frischen Brötchen und Eiern. Auch Alex frühstückt hier und packt sich etwas für die Schule ein.
3: Wenn ich noch genug Zeit habe, dann mache ich schnell was zum Frühstück. Meistens Haferflocken mit Obst oder Joghurt. Und für die Schule packe ich mir eigentlich auch Brötchen mit Käse oder Salami ein. Und dann fahre ich auch mit dem Fahrrad direkt in die Schule dann.
2: Selina, Jona und Alex gehen alle auf dieselbe Schule in dieselbe Klasse.
1: Wir haben montags, mittwochs und Donnerstag Langtage. Donnerstags haben wir Frühtraining und dann können wir halt zwischen den Stunden fahren wir dann halt zum Training. Also dann werden wir abgeholt von der Schule.
2: Ganz normal sieht ihr Schulalltag also nicht aus. Große schwarze Autos holen die drei von der Schule ab und bringen sie zum Training.
1: Ich glaube, da passen 8 Leute rein, 9 Leute. Und da steht meistens so der Sponsor also vom FC drauf. Ich finde, am Anfang war es so ein bisschen ungewohnt, aber ich finde, man achtet da eigentlich gar nicht so krass drauf.
2: Für die drei ist es also gar nicht mehr so aufregend und besonders, von der Schule abgeholt und zum Training gebracht zu werden. Und auch für ihre Klasse sei es mittlerweile ganz normal. Den verpassten Unterricht müssen die drei natürlich nachholen. Dafür bekommen sie extra Nachhilfe auf dem Internat.
3: Bei mir ist so, ich brauche meistens in den Hauptfächern Nachhilfe, also Mathe, Englisch und Deutsch, weil da bin ich nicht so gut drin.
2: Nach der Nachhilfe und dem Hausaufgabenmachen geht es dann meistens zum Training.
1: Ich habe 5-mal die Woche Training. Meistens trainieren wir so 2 Stunden oder mit Videoanalyse dann so 2,5 Stunden. Also ich finde, manchmal ist es anstrengend, aber meistens freue ich mich eigentlich aufs Training.
2: Bei einer Videoanalyse werden Videos während des Trainings gemacht. Anschließend kann sich Selina dann mit ihrem Trainer das Video angucken und gemeinsam schauen sie, was Selina beim nächsten Mal zum Beispiel besser machen kann. Selina ist Torhüterin, das heißt, sie muss aufpassen, dass die gegnerische Mannschaft kein Tor schießt. Das übt sie beim Training. Selina hat aber nicht schon immer als Torhüterin gespielt.
1: Das war eigentlich ein Zufall. Also ich war ganz früher, da war ich schon ein bisschen Torwart, weil ich halt groß war so. Und dann habe ich den Verein gewechselt und dann war ich erstmal in der Verteidigung. Und dann sind unsere Torhüter ausgefallen für ein Spiel. Und dann sollte ich halt ins Tor. Und seitdem bin ich dann so mäßig da reingerutscht.
2: Selina ist 1,90 Meter groß. Und das mit 15 Jahren. Aber auch kleinere Torhüterinnen können sehr gut sein, sagt sie. Nach dem Training geht es zurück ins Internat zum Abendessen.
1: Also ich finde es schon cool, dass gekocht wird für uns. Also es gibt sehr oft so Nudeln oder Kartoffeln und so. Und dann unterschiedliche Sachen, die man dann dazu nehmen kann. Jetzt gibt es Fischstäbchen, aber ich esse auch gerne so Hähnchen oder so dazu. Ja.
2: Selina und die Jungs fühlen sich mittlerweile sehr wohl hier auf dem Internat. Auch wenn sie dafür ihr Elternhaus, ihre Schule und ihre Stadt verlassen mussten.
3: Der Wechsel für mich war auch am Anfang schwer, halt ohne Familie, ohne Freunde, halt komplett alleine. Aber mit der Zeit findet man Freunde, jeder kennt sich hier, macht was zusammen. Ich finde auch, ich bin gut angekommen hier.
2: Das Internat sieht von außen ziemlich modern aus. Es gibt viele große Fenster und einen Innenhof. Da wird gerne gemeinsam Fußball gezockt.
1: Ich habe es mir anders vorgestellt tatsächlich. Also ich habe früher so Videos auch im Internet gesehen und da waren die Internate halt immer so groß und es gab eine Schule im Internat und so.
2: Wer auf das Internat möchte, muss ganz besonders gut in einer Sportart sein, zum Beispiel im Fußball. Direkt beim Internat bewerben kann man sich also nicht. Für einen Platz muss man gescoutet werden, also von Vereinen ausgewählt. Selinas Tipp?
1: Harte Arbeit zahlt sich aus und dass man nicht den Spaß verlieren soll, auch wenn es mal nicht so gut läuft.
0: Moment, Moment. Ein Internat, in das man nur kommt, wenn man eine besondere Fähigkeit hat, wo man nur mit Einladung reinkommt, das ist einfach mal das Fußball-Hogwarts.

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0: Wusstet ihr, dass es auch Suppen gibt, die kalt sind? Und zwar mit Absicht kalt. Mauskoch Christian ist hier. Hi Christian.
1: Hallo Max.
0: Du machst heute eine Suppe, die perfekt in dieses Kuddelmuddelwetter passt, weil deine Suppe heute, die kann beides sein, ne? Wenn es draußen kalt ist.
1: Ja, die eierlegende Wollmilchsuppe, würde ich sagen, für alle Situationen.
0: Ja, wenn es draußen kalt ist, machen wir sie zu einer warmen Suppe und wenn es draußen warm ist, machen wir daraus eine kalte. Aber Christian, ich kann es mir noch nicht ganz vorstellen, wie eine Suppe sowohl kalt als auch warm sein kann.
1: Ja, wir finden das gemeinsam raus. Aber vorher müssen wir ein kleines Küchenexperiment machen. Ich weiß ja, du bist mutig, ne? Und ich mag Experimente in der Küche sehr. Denn nur mit dem Wissen, was wir jetzt dabei sammeln, können wir spannende Gerichte zaubern.
0: Oh ja.
1: Also, hast du schon mal kalte Suppe gegessen?
0: Ja, aber nur, weil ich so faul war, die wieder aufzuwärmen.
1: Ah, okay, ja. Oder so vergessen, ne? Eine warme. Ja. Ja. Ich habe hier eine super feine Linsensuppe mit braunen Linsen gekocht. Gemüse und einer tollen Brühe. Und wir essen diese Linsensuppe, die man ja eigentlich warm isst, on the rocks.
0: Oh.
1: Also ich habe Eiswürfel dabei und schütte die mal in ein Glas. Pass mal auf, hier Eiswürfel.
0: Mhm.
1: Und jetzt kommt die Linsensuppe dazu. Ah, die ist noch ein bisschen fest.
0: Okay. Also
1: eigentlich, das ist schon das erste, was wir hier merken. Normalerweise ist die flüssiger.
0: Ja.
1: Aber jetzt sind kalt, ist die natürlich so ein bisschen eingedickt.
0: Oh.
1: Bitte schön. Probier mal kalte Linsensuppe.
0: Okay, ich habe jetzt hier eine kalte, braune Matschepampe vor mir. Muss man einfach mal genauso sagen. Ich probiere mal, wie das schmeckt.
1: Also das Auge ist da nicht so gerne mit.
0: Mhm, ja.
1: Ja, was sagst du?
0: Naja, also warm schmeckt die halt einfach besser. Ne?
1: Ja,
0: also
1: schon.
0: Die schmeckt jetzt eher so nach so Pappe, fettige Fettpappe.
1: Fettige
0: Pappe,
1: ne?
0: Ja.
1: Das ist bei dieser Suppe auch irgendwie klar, weil so eine Linsensuppe ist natürlich dafür gedacht, dass sie warm sein soll. Linsensuppe hat ganz viel Stärke drin und Fett, das hast du ja schon rausgefunden. Wenn Fett warm ist, ist es flüssig und wenn die kalt ist, dann erstarrt alles und das fühlt sich dann im Mund an wie so ein eingeschlafener Fuß. Ne? Manche Suppen brauchen Hitze eben, damit die Aromen so ein bisschen fliegen können.
0: Mhm.
1: Aber es gibt Suppen, die sind für die Kälte geboren. Also die sind nicht nur kalt, weil sie jemand vergessen hat oder so wie du zu faul ist, die aufzuwärmen, sondern die müssen so sein. Kennst du diese hier? Guck mal, schön rot. Ich schütte dir die auch mal auf Eiswürfel drauf.
0: So eine rote kalte Suppe. Es sieht nicht wirklich aus wie Suppe. Es ist mehr
1: ist
0: so
1: auch sehr flüssig. Ja. Flüssiger als jetzt, deutlich flüssiger als die Linsensuppe, die du hattest.
0: Hast schon rosa, ne?
1: Ja.
0: Ich glaube, ich kenne die. Ich glaube, das ist so eine Suppe aus Spanien, die heißt Gazpacho.
1: Gazpacho. Genau.
0: Aber ich habe die noch nie in meinem Leben probiert. Ich bin total gespannt.
1: Ja, probier mal. Da sind Tomaten drin, Gurken, Paprika, ein Schuss Olivenöl, Essig.
0: Mhm.
1: Ja.
0: Erfrischend auf jeden Fall.
1: Ja, das sind ja lauter Zutaten. Kommen dir die bekannt vor? Tomaten, Gurken, Paprika, Olivenöl und Essig. Hast du bestimmt schon mal was draus gemacht?
0: Ja, so Salatdressing, so Salat. Ja.
1: So eine Gazpacho ist auch wie ein flüssiger Salat aus dem Mixer. Die berühmte kalte Suppe. In Spanien essen das die Leute, wenn es super heiß ist.
0: Mhm.
1: Ist dann wie so eine Klimaanlage zum Wegschlürfen. Und ich mach dir auch mal die mit Eiswürfel in ein Glas. Du probierst schon, ne?
0: Ja, da sind schon welche drin.
1: Also du hast die Säure vom Essig, es sind leichte Zutaten drin, frische Zutaten und deshalb schmeckt die so gut in kalt.
0: Die schmeckt wirklich richtig gut, richtig erfrischend und schmackofatzig. Aber könnte ich die denn jetzt auch warm essen oder soll die kalt sein?
1: Ein klares Jein. Also so ein Joa, würde ich sagen. Warme Gazpacho würde schon mal besser schmecken als die kalte Linsensuppe, weil andersrum geht irgendwie besser.
0: Mhm.
1: Aber ideal ist es auch nicht, weil wir haben ja die Gurke drin. Die ist jetzt zwar püriert, die siehst du nicht.
0: Aha.
1: Aber wenn wir die Gurke jetzt warm machen in der Suppe, dann wird das so lätschig da drin und matschig, schleimig. Das können wir besser.
0: Ich glaube auch, wir machen gleich eine Suppe, die kalt und warm schmeckt. Für heißes Wetter, für kaltes Wetter, für mittelwarmes Wetter, für alle Wetters. Eine für alles Erbsensuppe. Und wie die geht, das erfahrt ihr gleich.
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0: einer für alle und alle für einen und eine Suppe für alle Fälle. Die machen wir jetzt. Mauskoch Christian und ich. Eine Suppe für jedes Wetter. Mauskoch Christian, du machst jetzt eine Grundsuppe, die wir dann ganz einfach anpassen können. Habe ich das so richtig verstanden?
1: Ja, die magische Suppe.
0: Oh, die dann sowohl lecker ist, wenn es warm ist wenn wir eine erfrischende kalte Suppe wollen, aber die auch lecker ist, wenn es kalt ist und wir eine aufwärmende warme Suppe wollen.
1: Ja,
0: ne?
1: Für alles.
0: Was ist da los?
1: Genau, ich habe Zwiebeln angebraten bei mittlerer Hitze. Also nicht so doll, dass die braun werden, sondern so glasig, ein bisschen durchsichtig. Weil wenn die zu stark angebraten sind, dann schmeckt das später nicht in der kalten Version von der Suppe. Also glasig andünsten die Zwiebeln. Dann habe ich gefrorene Erbsen da rein und Gemüsebrühe. Also alles, was ich jetzt sage, das gibt's sowieso immer als Rezept ganz gemütlich zum Nachlesen auf maus-live.de. Und in dieser Gemüsebrühe sind diese Erbsen jetzt 5 Minuten gekocht. Und jetzt kommt das Schönste im Radio, weil jetzt wird's laut.
0: Ja.
1: Du bist bereit, ne?
0: Ja.
1: Ihr zu Hause seid auch vorgewarnt. Achtung, wir pürieren.
0: Oh.
1: Und zwar, hier ist ein kleiner... Oh nein.
0: So ein Stabmixer.
1: Pass auf.
0: Nein! Akku leer! Was ist mit dem Stabmixer?
1: Jetzt ist funktioniert.
0: Gott sei Dank.
1: Da war eine Tastensperre drin, Max.
0: Die habe ich
1: nicht rausbekommen. So, mit dem Stabmixer mixe ich das Ganze jetzt rein, bis keine Erbse mehr ganz ist.
0: Bis wir dann also so ein Erbsenpüree haben.
1: Wir haben ein püriertes Erbsenpüree, ja. Also Erbsenpüree mit Gemüsebrühe.
0: Mhm.
1: Willst du da mal probieren?
0: Natürlich möchte ich probieren.
1: Ins Erbsenpüree rein. Das ist jetzt natürlich sehr kalt, weil da ja gefrorene Erbsen drin waren.
0: Aber es riecht auf jeden Fall schon sehr erbsig.
1: Sehr erbsig, ne?
0: Mauskoch Christian, das ist richtig lecker.
1: Ja, das ist aber noch nicht ganz alles, ne? Ich finde, das ist schon okay.
0: Ich finde, also das kann man schon so essen.
1: Aber es fehlt doch noch ein bisschen
0: was.
1: Das gewisse Extra, das machen wir jetzt.

0: Liebe ist sowieso drin, in allem, was hier gemacht wird. Deswegen. So, das, was die Suppe jetzt zu einem eine für alles Suppenbasis macht, das haben wir da, also die pürierten Erbsen, die Grundsuppe. Jetzt wollen wir aber daraus entweder eine kalte Suppe machen oder eine warme Suppe. Je nachdem, welche Zutaten wir da jetzt noch dazu machen. Und das geht ganz einfach.
1: Okay, ich würde sagen, wir fangen mit der heißen Suppe an,
0: ja,
1: oder?
0: Ja, auf jeden Fall. Weil das Ganze, hier ist ja auch noch die, ich habe eine warme Grundsuppe. Ich habe die eben mal kurz in die Mikrowelle reingemacht. Ich stelle mal den einen Teil beiseite. Das können wir dann schon mal kühlen für unsere kalte Version. Für die heiße Version, für unsere Erbsensuppe, nehmen wir jetzt ganz einfach Sahne. Die habe ich hier und ich gieße mal so ein bisschen vorsichtig rein. Ja, und du siehst, aus diesem satten Grün, einmal hier durchrühren, wird ein etwas helleres Grün. Ja. Sattes Grün von der Erbsengrundsuppe wird jetzt heller. Die Suppe wird sämiger. Aber pass auf, eine Sache fehlt noch. Hier, ich habe Brotwürfel dabei. Das sind so brotkleine Würfel, die ich in Öl angebraten habe. Die mache ich dir da noch ein bisschen drauf.
1: Croutons,
0: es sieht ja auch schön aus. Ja, ja. Croutons obendrauf.
1: Also fürs Auge ist es schon mal
0: fertig. Ist für dich jetzt die warme Erbsensuppe.
1: Und die ist ein bisschen heller als die Grundsuppe.
0: Die Grundsuppe,
1: die
0: genau.
1: Ursuppe.
0: Da ist jetzt die weiße Sahne drin.
1: Ja, ich probiere mal.
0: Ja.
1: Oh ja. Ja. Mir schön, gefällt mir, ne? Gut. Finde ich lecker. Ich weiß, also, dass die warm ist, gefällt mir gut. Das fließt schön runter, ist wohlig fühlend. Der Crunch ist auch toll, dank der Croissants.
0: Ja, Croutons.
1: Croutons, nicht Croissants.
0: Ah, das wäre auch nochmal ein schönes Rezept. Croissants auf die Suppe oben drauf.
1: Könnte auch ein Croissant. Also, ich will es aufessen, ich sag's, wie es ist.
0: Ja, du hörst, ich habe ja schon die Eiswürfel parat. Und wir haben ja unsere kalte Erbsensuppe noch da, die Grundsuppe.
1: Jetzt bin ich total gespannt
0: auf den Unterschied.
1: Und da
0: mache ich eine Sache damit.
1: Ja.
0: Die mache ich durch ein Sieb durch.
1: Aha.
0: Weil dann wird die schön fein, weil in der kalten Erbsensuppe, das, was in der warmen vielleicht noch cool war,
1: ja,
0: mit so kleinen Erbsenstückchen oder so drin, das wollen wir jetzt nicht mehr. Jetzt wollen wir eine ganz schöne, feine Suppe. Ich streiche hier nochmal ein bisschen durch. Ja.
1: Mit einem Rotstift.
0: Die einmal durchschreiben. Guck, das kommt ganz fein unten raus. So wie bei der Gazpacho vorhin auch.
1: Ah,
0: die
1: ja.
0: war ja ein bisschen flüssiger, deutlich flüssiger als die Linsensuppe. Und jetzt nehmen wir dazu Kefir.
1: Okay.
0: Den gibt es im Supermarkt. Der ist so zwischen der Milch und dem Joghurt. Und so ist es auch. Das ist eine Mischung aus Milch und Joghurt, so eine Art Trinkjoghurt. Und da geben wir jetzt ordentlich auch was rein in unsere Erbsensuppe. Ich rühre mal um.
1: Ja. Ah ja, das,
0: und siehst du,
1: ja, das ist direkt flüssiger, ne?
0: Ja, das kannst du fast mit einem Strohhalm trinken.
1: Ja, ist jetzt. Ist das dann überhaupt noch Suppe, wenn es jetzt schon fast so Getränk
0: ist? Es ist kalte, feine Suppe. Das zählt noch als Suppe, weil ja Gemüsebrühe auch drin ist.
1: Ja.
0: Aber ja, Strohhalm könntest du nehmen. Und jetzt, weil der Frühling vor der Tür steht und der schon da ist, warte, du kriegst noch ein bisschen Bärlauch oben drauf.
1: Ja,
0: oder Schnittlauch würde auch gehen. Aber jetzt ist gerade Bärlauch-Saison.
1: Ja.
2: So, bitteschön.
1: Dankeschön.
0: Und mit den Eiswürfeln jetzt zusammen hast du schöne, kalte, flüssige, feine Suppe.
1: Ich probiere sie. Cheers auf
0: Cheers.
1: Dich.
0: Cheers. Jetzt bin ich neidisch. Jetzt hast du Suppe und ich keine.
1: Oh, wow, die schmeckt genauso gut, aber
0: ja,
1: ganz anders.
0: Ja, ne?
1: Die hat jetzt was wirklich Erfrischendes, was Sommerliches fast schon. Und ich habe richtig Lust, die draußen in der Sonne zu trinken.
0: Ja, da muss nur noch die Sonne kommen.
1: Oh,
0: aber wir sind ja auf alles vorbereitet jetzt.
1: Wir sind auf alles vorbereitet, denn dank dir, Mauskoch Christian, haben wir jetzt eine für alles Suppe gemacht. Ihr seid jetzt vorbereitet, je nachdem, ob das Wetter noch kalt bleibt oder ob es schon wieder wärmer wird. Ihr seid gewappnet, dank Christians Erbsensuppe. Die könnt ihr übrigens das Rezept dafür nachlesen auf maus-live.de. Vielen Dank, Christian.
0: Gerne.

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1: Hallo, ich bin Frieda, ich bin 10 Jahre alt und ich wünsche mir das Lied 99 Luftballons und ich grüße meine ganze Familie. Tschüss!

So klingt der Sommer auf Spanisch, hier in der Maus. Das sind Becky G und der deutsche DJ Topic mit ihrem neuen Song Sorry Puppy.

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2: So, mal gucken. Nee, der ist zu klein. Der ist zu Mist. Flach muss er sein und klein. Damit er gut übers Wasser hüpft. Ach, das ist der perfekte Hüpfstein. Okay, also. Breitbeinig hinstellen und dann locker aus dem Handgelenk. Die Enden da hinten, nee, die sind weit genug weg. Und 1, 2, 3, 4, 5. Sorry, Enten. Tut mir leid. Aber cool gehüpft.
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4: Hallo liebe Leute, schön, dass ihr mit dabei seid und herzlich willkommen in meiner Checkerbude zu einer neuen Folge Checkpot. Könnt ihr Steine so lässig übers Wasser hüpfen lassen? Also so aus dem Handgelenk raus und wusch. Ich kann das übrigens richtig gut, habt ihr ja gerade gehört. Und die Enten habe ich natürlich nicht wirklich geärgert. Darum geht es heute. Heute geht's um Steine. Und wenn ihr jetzt denkt, hä, Steine, diese grauen, runden Dinger, da gibt's ja nichts zu erzählen. Ha, dann werdet ihr euch heute noch wundern. Und die ersten wunderbaren Dinge erzählt mir heute mein Gast. Und das ist wieder mal, ich freue mich sehr, Mio. Hallo Mio.
0: Hallo Tobi.
4: Du bist genau der Richtige, ne, um mit mir über das Thema zu sprechen, weil du kommst aus einer steinreichen Gegend.
0: Ja, genau. Ich komme aus Eichstätt. Das liegt in einem Gebirge, das heißt Bayerischer Jura. Mhm. Und da sagt man, wir sind steinreich. Das bedeutet aber nicht, dass wir viel Geld haben, sondern ja, bei uns sind halt dann viele Steine.
4: Also seid ihr nicht steinreich, sondern ihr seid quasi steinreich, also reich an Steinen, richtig?
0: Mhm.
4: Kapiert. Und wie kommt es denn, dass es bei euch besonders viele Steine gibt? Ihr habt irgendwelche großen Kiesgruben oder so wahrscheinlich.
0: Da liegst du gar nicht so falsch, aber es sind keine Kiesgruben, sondern so Steinbrüche.
4: Aha.
0: Weil im Jura gibt es den Jura-Marmor oder Jura-Kalkstein. Mhm. Den holt man in riesigen Steinbrüchen aus dem Boden raus und verwendet ihn zum Bauen. Aber das Coole daran ist vor allem, in diesen Steinbrüchen kann man oft auch so was finden, das Fossilien heißt.
4: Fossilien kenne ich. Habe ich auch schon mal nachgesucht. Dann geht man in so einen Steinbruch, klöppelt ein bisschen rum und kann in den Steinen so Abdrücke von Tieren und so weiter entdecken, die vor teilweise Millionen von Jahren gelebt haben. Hast du sowas schon mal gefunden?
0: Ja, ich habe schon mal Fischkacke gefunden.
4: Fischkacke?
0: Ja.
4: Sehr, sehr alte Fischkacke.
0: Ja.
4: Hä, und wozu? Also Entschuldigung, aber woher willst denn du bitte wissen, dass, was du da gesehen hast, der Abdruck von Fischkacke war?
0: Es war so ein flacher Stein und da waren so Häufchen drauf.
4: Verstehe. Mhm.
0: Und da habe ich...
4: Dann hast du eins und eins zusammengezählt und gedacht, ah, Fischkacke.
0: Nein, ich habe da jemanden gefragt, der da bei dem Steinbruch war. Der hat dann gesagt, dass es Fischkacke ist.
4: Cool, also zu dem Steinbruch kannst du mich gerne mal mitnehmen, da wäre ich sofort dabei.
0: Und meine Eltern haben sogar schon mal einen versteinerten Fisch gefunden.
4: Oh wow, das ist beeindruckend. Also du bist auf jeden Fall genau der Richtige fürs heutige Thema. Was sind heute deine Checker-Fragen?
0: Die erste Frage, was sind Mineralien? Meine zweite Frage, wie alt ist Stein alt? Meine dritte Frage, was ist der teuerste Stein der Welt?
4: Finde ich alles drei super Fragen.
0: Das checken wir für euch.
4: Wenn du magst, Mio, dann legen wir gleich mal los. Wiederhol doch bitte nochmal deine allererste Frage.
0: Die erste Frage. Was sind Mineralien? Schau mal, ich habe dir hier was mitgebracht.
4: Aha. Ah ja, Steine. Sehr viele Steine. Vielen Dank.
0: Genau. Und was fällt dir auf?
4: Die sind unterschiedlich groß, die sehen ein bisschen unterschiedlich aus, haben alle unterschiedliche Formen. Ich habe hier zum Beispiel einen, guck mal, der ist cool, der glitzert richtig. Der hat so weiße Stellen, graue Stellen und bläuliche Stellen.
0: Ich habe so einen, der ist so zweifarbig so.
4: Ah, der ist auch schön. Und guck mal, der hier, da hängt hier außen tatsächlich noch so eine Art Muschel dran. Siehst du das?
0: Ja.
4: Ist ja cool. Und warum glaubst du, ist das so? Wieso sehen all diese Steine wohl unterschiedlich aus?
0: Naja, wahrscheinlich sind die aus unterschiedlichem Material gemacht. Mhm. Oder sie kommen von unterschiedlichen Orten. Oder beides.
4: Also du meinst damit, Stein an sich ist eben noch nicht das Material, aus dem alle Steine sind, sondern ist es eigentlich, oder wie, ist eigentlich was anderes? Oder,
0: also wir haben schon sowas in Bio gemacht.
4: Mhm.
0: Und irgendwo kam auch das Wort Mineralien vor. Ah, schau mal, da meldet sich Jackie.
4: Oh ja, die kann uns bestimmt weiterhelfen. Die hat in Bio 100 Pro auch immer sehr gut zugehört. Stimmt's, liebe Jackie?
5: Tja, in Bio zugehört. Ich könnte Bio-Lehrerin sein, weil ich so gut Bescheid weiß. Oder Bio-Professorin.
4: Mhm.
5: Wartet, ihr könnt mich ab sofort Frau Professor Dr. Dr. Bio nennen.
4: Okay, Frau Professor Dr. Dr. Bio Jackie, kannst du uns bitte erklären, was Mineralien sind?
5: Selbstverständlich. Steine bestehen, wie ihr schon ganz richtig vermutet habt, aus Mineralien.
4: Mhm.
5: Mineralien sind natürliche anorganische Feststoffe mit exakt definierter chemischer Zusammensetzung und einem geordneten Atomgitter,
4: das... Stopp mal. Ich verstehe kein Wort. Du, Mio?
0: Nee, auch nicht.
4: Frau Dr. Dr. Professor Superbio Jackie, kannst du das nochmal ein bisschen weniger kompliziert erklären?
5: Ja, klar. Entschuldigung. Manchmal geht's einfach irgendwie mit mir durch. Also, Mineralien sind feste Stoffe, die in der Natur vorkommen. Aber im Unterschied zu Holz zum Beispiel sind sie anorganisch. Sie sind also nicht aus lebenden Zellen entstanden. Bis jetzt kennen wir etwa 4000 verschiedene Mineralien. 100 davon kommen recht häufig vor. Diamanten, Gold und Silber sind zum Beispiel auch Mineralien. Steine bestehen also aus einem oder vielen verschiedenen Mineralien. Aber auch Fossilien oder Glas können Teil eines Steins sein.
4: Okay, danke Jackie, jetzt habe ich es kapiert. Aber Jackie, ganz kurz, wenn Mineralien feste Stoffe sind, wie funktioniert dann Mineralwasser?
5: Unser Boden oder unsere Erde besteht ja aus unterschiedlichen Gesteinsschichten. Wir gehen täglich auf einem riesigen Mineralien-Sandwich spazieren sozusagen. Und das Wasser nimmt auf seinem Weg an die Oberfläche viele Mineralien aus dem Sandwich-Boden mit. Die sind nur so winzig klein, dass man sie mit bloßem Auge nicht sehen kann.
4: Mio, ist damit unsere erste Checker-Frage beantwortet?
0: Klar.
4: Dann hau auf den grünen Knopf. Mineralien sind feste Stoffe, die nicht aus Lebewesen entstanden sind. Sie sind der Grundstoff für Steine und für unseren Erdboden.
6: Gecheckt!
4: Mio, hast du schon mal in den Bergen oder manchmal auch am Flussufer solche kleinen Steintürmchen gesehen?
0: Ja.
4: Ne, wenn Leute großen Stein nach unten und immer kleiner werdende oben drauflegen. Wir haben doch hier auch noch eine ganze Menge Steine liegen.
0: Stimmt, ja.
4: Wir könnten doch auch mal versuchen, so einen Steinturm zu bauen. Hast du Bock?
0: Ja.
4: Okay.
0: Okay.
4: Zuerst legst du einen hin. So,
0: okay,
4: jetzt leg ich einen drauf. So, vorsichtig, ganz vorsichtig. Okay, du wieder. Warte, jetzt bin wieder ich dran. Oh, oh, das wackelt schon. Jetzt du wieder. Ganz, was, braucht man wirklich Fingerspitzengefühl.
0: Schwer, warte, ich nehme mal den hier.
4: Mist. Ziemlich wackelige Angelegenheit, wenn man versucht zu stapeln.
0: Dabei sind Steine ja eigentlich ziemlich robust.
4: Ja.
0: Oder? Die halten ja eigentlich einiges aus.
4: Und ich schätze auch, dass Steine, gerade weil sie so viel aushalten, deshalb wahrscheinlich schon sehr alt sind. Also kann mir vorstellen, dass manche Steine Hunderte, Tausende, ich weiß ja, eben ewig, ewig, ewig alt sind, Millionen von Jahren.
0: Und da sind wir doch direkt schon bei der nächsten Checker-Frage, oder?
4: Wie war die nochmal?
0: Meine zweite Frage lautet, wie alt ist Stein alt?
4: Mio, komme ich dir sehr alt vor?
0: Lass ich mal anschauen. Also wenn ich dich mit meinem Papa vergleiche...
4: Sag jetzt nichts Falsches.
0: Nee.
4: Okay, Gott sei Dank. Immerhin.
0: Also ich bin mir auf jeden Fall sicher, dass ein Stein älter werden kann als du.
4: Auch das beruhigt mich sehr. Vielen Dank, Mio. Aber was denkst du, wie alt kann denn ein Stein werden?
0: Also ich glaube, unendlich alt, weil wenn man ihn dann einfach in Ruhe lässt...
4: Mhm.
0: Ja, was macht ein Stein so? Also... Der liegt ja nur rum.
4: Ja, wenn er nicht gerade ins Wasser fällt oder, wie wir es gerade probiert haben, zu so einem Turm gestapelt wird. Aber vielleicht zerfällt er doch nach und nach. Ich glaube schon, dass Wind und Wetter und so Steine irgendwie abtragen können und irgendwie verändern.
0: Stimmt, ja.
4: Also ich habe das Gefühl, wir sollten jemanden anrufen, jemanden, der sich wirklich auskennt. Was hältst du davon?
0: Das klingt gut.
4: Ulrich Kotthoff ist Geologe, also die machen ja so Boden- und Stein- und Gesteinsforschung und so weiter, arbeitet am Leibniz-Institut in Hamburg und wenn du magst, dann versuche ich mal zu wählen. Gucken, es klingelt.
7: Ulrich Kotthoff schönen guten Tag.
4: Hallo Ulrich, hier ist der Tobi. Wie schön, dass ich dich erreiche. Ich hoffe, du kannst uns bei einer kniffligen Frage helfen. Mio und ich, wir fragen uns, wie alt ist Stein alt?
7: Wenn wir von Steinen auf der Erde reden, dann müsste man gucken, wie alt ist denn die Erde überhaupt? Und da ist man sich inzwischen ziemlich sicher, dass die 4,6 Milliarden Jahre alt ist.
4: Wow.
7: Die war aber bei ihrer Entstehung zunächst noch nicht fest, sondern hat sich wie die anderen Planeten innerhalb unseres Sonnensystems dann wahrscheinlich aus dem flüssigen Gesteinsball gebildet. Und ich würde sagen, der Geburtstag eines Gesteins, der ist ja dann, wenn es fest wird.
4: Ja.
7: Und das ist auf der Erde wahrscheinlich erst einige Millionen Jahre später passiert. Da haben sich dann erste Urkontinente entwickelt und auf denen hätte man dann die ältesten Steine finden können.
4: Das heißt ja, ich kann auf der Erde immer noch Steine finden, die 4,4 Milliarden Jahre alt sind, weil so alt sind die ältesten festen Bestandteile auf unserer Erde.
7: Das wäre so. Das Problem ist natürlich, dass unsere Erde sich aber ständig verändert. Also die Kontinente bewegen sich ja und Winde und Regen beeinflussen die Gesteine auch und lösen die auf. Es gibt aber tatsächlich so ein paar Stellen auf der Erde, wo man wirklich so ganz alte Gesteine findet. Das älteste meines Wissens ist in Australien. Da hat man ein Gestein gefunden, was tatsächlich diese 4,4 Milliarden Jahre als Alter hat.
4: Was ist der älteste Stein, den du jemals in der Hand gehalten hast?
7: Ich glaube 3,1 irgendwas Milliarden. Also wir haben so ein paar alte Ablagerungsgesteine bei uns in der Sammlung hier in Hamburg, die ja so, also irgendwie in dem Bereich sind. Aber das ist auch immer ganz schwierig, das rauszukriegen, wie alt die Gesteine eigentlich sind.
4: Ja, das wollte ich gerade fragen. Wie macht ihr das denn?
7: Also ich bin vor allen Dingen Paläontologe. Mhm. Das heißt, ich beschäftige mich mit Fossilien. Das heißt, ich würde erstmal gucken, was für Fossilien sind drin und weiß ich schon, wie alt die sind. Aber bei diesen ganz alten Gesteinen ist es so, da gab es zum Teil noch gar kein Leben oder es hat sich halt gerade erst entwickelt.
4: Ja.
7: Und da würden Kollegen von mir solche geochemischen Analysen machen und sich bestimmte Minerale, die in den Gesteinen stecken, anschauen.
4: Das heißt, man kann gucken, aus welchen Bestandteilen bestehen diese Gesteine und das findet ihr raus mit chemischen Untersuchungen und könnt dann ein bisschen wie bei einer Detektivarbeit Rückschlüsse ziehen.
7: Genau. Gesteine können ja auch auf unterschiedliche Art entstehen und sich auch wieder verändern. Also sie können aufgelöst werden und sich bei Vulkanausbrüchen neu bilden oder wenn sie zum Beispiel in der Nähe von Vulkanen sind, durch Hitze oder durch Druck sich auch verändern. Und dann wäre praktisch dieses ursprüngliche Alter wieder weg. Also die meisten Gesteine sind deutlich jünger als diese 4,4 Milliarden Jahre.
4: Aber das heißt auch, es könnten jetzt heute in diesem Moment noch irgendwo auf der Welt neue Steine entstehen.
7: Ja, also im Prinzip passiert das bei jedem Vulkanausbruch, wenn wir eben sagen, der Geburtstag des Gesteins ist dann, wenn es vom Flüssigen wieder in den festen Zustand kommt. Ne? Und dann ist natürlich klar, dann gibt es auch ganz junge Gesteine. Was allerdings auch wieder der Fall ist, dass wir zum Beispiel durch Meteoriten manchmal wieder ganz altes Gesteinsmaterial auf die Erde kriegen.
4: Oh, was von außen kommt.
7: Ja, ja.
4: Also man merkt, wenn du drüber redest, dass du Steine richtig toll findest.
7: Ja, auf jeden Fall.
4: Hast du einen Lieblingsstein?
7: Ich finde persönlich die Gesteine natürlich am tollsten, wo dann auch Fossilien drin sind. Ne? Aber ja, also ich finde auch so bestimmte Vulkangesteine, die finde ich auch sehr schick.
4: Du Ulrich, das hat super viel Spaß gemacht und war total interessant. Und jetzt wissen wir auch, steinalt ist wirklich richtig steinalt. Vielen Dank dir.
7: Also bis dann, tschüss.
4: Ciao. So, Mio, was sagst du?
0: Also, ist krass. Und Steine haben ganz schön was erlebt.
4: Das kann man wohl sagen. Also, wenn Steine sprechen könnten, die könnten wahrscheinlich auf der Welt die spannendsten Geschichten erzählen. Die haben alles mitgekriegt. Drückst du auf den grünen Gecheckt-Knopf?
0: Jo.
4: Der älteste Stein der Welt ist 4,4 Milliarden Jahre alt. Also fast so alt wie die Erde. Er ist der älteste Hinweis darauf, dass es einen Urkontinent gab.
6: Gecheckt!
0: Also wir haben, als Corona angefangen hat, so ein Spiel gemacht.
4: Mhm.
0: Jeder bemalt so einen Stein mit so einem schönen Bild. Die haben wir dann in der Stadt versteckt. Und dann konnte jeder, also beim Spazierengehen, einen suchen oder finden.
4: Ach, das ist ja cool.
0: Oder beides.
4: Und stell dir mal vor, du vergisst einen von den Steinen und Jahre später stolperst du über den drüber und entdeckst ihn wieder. Das ist dann richtig toll. Das ist dann wie so ein Schatz finden irgendwie.
0: Ja.
4: Schatz aus der Vergangenheit.
0: Und das ist eine sehr gute Überleitung zu meiner nächsten Checkerfrage.
4: Hau raus.
0: Meine dritte Frage lautet, was ist der wertvollste Stein der Welt?
4: Was glaubst du selbst?
0: Also, ich glaube, dass es so ein Diamant oder so ein Edelstein ist.
4: Das glaube ich auch. Ich glaube zum Beispiel, es gibt in Großbritannien, wo sie noch eine Königin und so haben, da gibt es die britischen Kronjuwelen. Und ich weiß, dass die wahnsinnig wertvoll sind und dass da ein ganz berühmter Diamant drin ist irgendwie. Oh, Jackie weiß da auch was zu. Drück doch mal bitte den Knopf, ich will mal hören, was sie zu sagen hat.
5: Die wertvollsten Steine der Welt sind Diamanten. Es ist aber schwierig zu sagen, wie viel sie wirklich wert sind. Denn das hängt nicht nur von der Größe, der Reinheit und der Farbe der Steine ab, sondern auch ganz entscheidend davon, wie sie bearbeitet werden. Es kann Jahre dauern, bis Fachleute den Diamanten aus der Rohform, in der er im Gestein gefunden wurde, zu einem Schmuckstein geschliffen und poliert haben. Den höchsten Preis bei einer Versteigerung erzielte bis jetzt ein Diamant, der in einer Mine in Südafrika gefunden wurde. Er heißt Pink Star, wiegt etwa so viel wie 5 Gummibärchen, ist so groß wie eine 10-Cent-Münze und ziemlich durchsichtig mit einem Hauch Pink. Er wurde 2017 für 62 Millionen Euro ersteigert. Allerdings wurde das Geld nie überwiesen und der Diamant nie abgeholt. Er liegt heute noch in dem Auktionshaus.
4: Wow, das ist wirklich viel Geld. Was hältst du davon, wenn wir den Stein einfach abholen, wenn er da noch rumliegt?
0: Also ich glaube nicht, dass du jetzt so 63 Millionen Euro dabei hast.
4: Warte, ich gucke nach. Ich habe hier... Also 24,17 Euro hätte ich.
0: Naja.
4: Reicht nicht ganz.
0: Das reicht doch nicht für den pinken Diamanten, aber immerhin für ungefähr 15 Kugeln pinkes Erdbeereis.
4: Das stimmt. Und ich meine, das kann man wenigstens lutschen. Das kann man mit so einem Diamanten auch nicht so gut machen. Aber ist deine Frage damit beantwortet?
0: Auf jeden Fall.
4: Der Diamant Pink Star gilt als der wertvollste Stein der Welt. Allerdings wurde sein geschätzter Wert von 62 Millionen Euro nie bezahlt.
6: Gecheckt!
4: So, damit sind wir eigentlich fast am Ende der Folge.
0: Noch nicht ganz. Du musst mir noch eine geheime Tobi-Geschichte erzählen.
4: Ja, mache ich auch, aber nicht einfach so. Wir haben, wie so oft, noch so ein kleines Quiz vorbereitet. Nicht wahr, liebe Jackie?
5: Genau. Ich stelle euch 3 Fragen und ihr müsst so schnell wie möglich darauf antworten. Und zwar mit Ja oder Nein. Gecheckt?
4: Ja. Ja.
5: Dann los. Gibt es Steine, die fliegen? Eure Antworten bitte in 3... 2, 1.
0: Nein.
4: Ja.
0: Also es hört sich nicht wahr an, aber es ist wahr, wenn man so logisch nachdenkt.
4: Und ich würde sagen, also so ein Komet oder so, ne?
0: Ah!
4: Der im Weltall ist. Der fliegt ja technisch gesehen nicht, weil da keine Luft ist, sondern er schwebt. Aber ich würde sagen, den könnte man vielleicht als fliegenden Stein zählen. Also wir wissen es nicht genau, Jackie.
5: Die richtige Antwort lautet ja. Es gibt fliegende Steine. Meteoriten, die im Weltall herumfliegen, sind Steine. Und manchmal fliegen die sogar bis auf die Erde. Wir sehen sie dann als Sternschnuppen.
0: Aha, auch noch nicht gewusst.
4: Siehste, aber dann waren wir gar nicht so weit weg. Nächste Frage bitte.
5: Frage 2. Gibt es Steine, die schwimmen? Eure Antworten bitte in 3, 2, 1.
0: Ja.
4: Nee, Steine gehen unter.
0: Ich weiß sogar, welche Steine.
4: Okay, sag.
0: Lavasteine. Da ist nämlich so viel Lufteinschlüssel drin. Deswegen sind die so leicht, dass die schwimmen.
4: Nicht dein Ernst.
0: Und Bimsstein kann, glaube ich, sogar auch.
4: Alter Mio, was bist du für ein Steinexperte jetzt plötzlich, wo es ums Quiz geht? Jetzt willst du mich hier aber abziehen,
0: mein Papa hat so eine Steinesammlung und das hat er mir erklärt.
4: Ach krass, okay. Cool, wusste ich nicht. Ist das richtig?
5: Die richtige Antwort lautet ja. Bimssteine sind leichter als Wasser und schwimmen deshalb. Bimssteine bestehen aus aufgeschäumter und abgekühlter Lava, wie sie nur bei besonders explosiven Vulkanausbrüchen entstehen kann.
4: Okay, also da muss ich sagen, hast du richtig abgeliefert. Okay, aber weil ich am Anfang ja gesagt habe und du zuerst nein, würde ich sagen, es steht jetzt gerade 1-1 und die nächste Frage entscheidet, wer gewonnen hat. Einverstanden?
0: Ja.
4: Okay, nächste Frage bitte.
5: Gibt es Steine, die brennen? 3, 2, 1.
0: Ja.
4: Weiß ich nicht, nee. Also brennen nicht. Es gibt Steine, die glühen und so weiter. Wenn die richtig heiß werden, dann schmelzen die auch und dann sind sie... Aber ist das dann brennen?
0: Ja.
4: Ist da eine Flamme?
0: Gut, Feuersteine können zwar nicht brennen, aber sie machen halt Funken. Aber
4: genau, okay. Aber das zählt irgendwie auch nicht als Feuer. Mhm. Also einigen wir uns auf so ein... Nein. Richtig Feuer fangen können sie, glaube ich, nicht.
5: Die richtige Antwort lautet... Jein. Steinkohle brennt zwar, aber wenn man es ganz genau nimmt, dann ist Steinkohle gar kein richtiger Stein, weil sie nicht nur aus totem Material besteht. Kohle besteht aus abgestorbenen Pflanzenteilen.
4: Dann finde ich, waren wir trotzdem nicht falsch und kriegen beide einen halben Punkt. Damit steht es 1,5 zu 1,5. Und du darfst jetzt aussuchen, ob ich dir noch ein Geheimnis verraten soll oder nicht.
0: Du sollst mir ein Geheimnis verraten.
4: Ich habe mich auch schon die ganze Zeit darauf gefreut, weil es ist das, was ich wirklich liebe. Du wirst es nicht glauben, aber auch ich habe zu Hause eine Steinesammlung. Und zwar komme ich ja für meinen Job richtig viel rum. Und überall, wo ich bin, nehme ich einen Stein mit. Ich habe zum Beispiel einen echten Vulkanstein, der übrigens nicht schwimmen kann, aus der Vulkaninsel Vanuatu. Ich habe einen Stein aus dem Gebirge der Mongolei. Ich habe einen Stein, den ich im brasilianischen Regenwald gefunden habe, obwohl ich nicht dachte, dass man da überhaupt Steine finden kann. Ich habe einen Stein in Indien mitgenommen. Ich habe einen Stein. Bei jedermann Reisen packe ich einen Stein ein. Und einmal ist es sogar schon passiert, dass ich am Flughafen ausgerufen wurde, weil der Flughafen dort gesagt hat, Sie können doch diesen Stein nicht mit ausführen. Das war in Australien. Dann habe ich ihn aber heimlich doch mitgenommen. Ich hoffe, es hört keiner zu. Denn das interessiert. Also ich sammle Steine und ich liebe Steine und sie erinnern mich ganz toll an Erlebnisse, die ich hatte.
0: Hä, aber warum durftest du den Stein nicht mitnehmen?
4: Ja, weiß ich auch nicht, weil da hatte ja jemand irgendwie was dagegen. Das war so, weiß ich nicht, irgendwas mit, weiß ich nicht. Weißt du, der Koffer wird gescannt und dann sehen die, da ist irgendwas noch drin und dann sagen sie, das geht aber nicht oder so und dann ging dann trotzdem irgendwie.
0: Ah.
4: Ja. Hast du auch so eine Steinleidenschaft, von der du mir jetzt noch berichten möchtest?
0: Ja. Ach. Ich habe auch eine Steinesammlung.
4: Wirklich?
0: Bloß nicht mit so Steinen aus verschiedenen Orten, sondern Edelsteine halt.
4: Ist da zufällig so ein Pink Star dabei?
0: Nein, tut mir leid.
4: Schade, sonst hättest du mir jetzt noch viel, viel mehr als 15 Kugeln Erdbeereis kaufen können. Aber ey, das können wir noch machen. Wir können mein Geld jetzt verprassen und vielleicht wirklich noch ein bisschen pinkes Eis essen.
0: Voll die gute Idee.
4: Mio, dann sage ich vielen Dank, dass du wieder mit dabei warst. Wie jedes Mal hat es mir enorm viel Spaß gemacht.
0: Ja, mir auch. Ach, ich freue mich schon auf die Kugeln Eis. Ich krieg 8 und du kriegst 7.
4: Was ist denn das für ein Deal? Ich bezahle doch dafür. Also, das diskutieren wir noch und ihr, liebe Leute, ihr macht's mal gut. Bis zum nächsten Mal. Tschüss.
0: Tschüss.
4: Hey, wieso sollst denn du 8 kriegen? Ich krieg 8. Also wirklich, stinksauer.
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9: 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Den umgibt eine ganz besondere Aura. Wo andere genau sind, ist er ein viel genauerer. Und erfahrene Leute sind ja heute auf dem Baurer. Es gibt bedauerliche Schauergeschichten von Maurern, die ihr Werk nicht allzu sauber verrichten. Doch dieser Maurer ist auf guten Mauerbauer pächten. Er hat die Absicht, eine Mauer zu errichten. Er ist ein sehr genauer Mauererbauer. Seine Mauerwerke sind von ganz erstaunlicher Dauer. Ich glaube, echt kein anderer Maurer mauert genauer. Ey, der baut ja voller Power einen ganzen Mauerwerk-Tower. Leute wie er haben die chinesische Mauer gebaut. Die allergrößten Stauseen aufgestaut. Kathedralen errichtet und überall.

0: Dauerstress. Denn sowas lernt man nicht mal eben an der VHS. Ich fühlte mich ausgesprochen powerless, weshalb man Mauerbau noch besser dem Maurer überlässt. Oh yes.
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1: Also ich bin die Hanna, ich komme aus Niederlassheim und ich würde gerne das Lied Lush Life hören und wünsche euch noch einen sehr schönen

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1: Hallo, ich bin Mara. Ich bin 7 Jahre alt und ich wünsche mir das Lied Feuerwerk von Vincent Weiss. Und damit grüße ich meine Familie und meine Freunde.

Hallo, ich bin Luna, bin 8 Jahre alt. Ich wünsche mir das Lied Zoo von Zoomania 2. Und ich grüße damit meine Freundin Mia und alle, die zuhören. Tschüss.

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1: Hallo, wir sind Lilou und Mia

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2: Hallo, ich heiße Lina und ich wünsche mir das Lied Hausaufgaben von deiner Freundin. Und ich grüße die Maus, die Ente und die Infall. Tschüss.

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1: Hallo, ich bin Mathilde und ich wünsche mir das Lied Pippi Langstrumpf. Tschüss.

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1: Hallo, ich bin Elisa, 9 Jahre alt und ich wünsche mir das Lied On the Floor von Jennifer Lopez und Pitbull.

Hallo, ich bin Ida, ich bin 7 Jahre alt und ich grüße die Maus, den Elefant und die Ente und das ganze Maus-Team und ich wünsche mir das Lied 98% von Bibi und Tina. Danke.

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1: Hallo, ich bin Clementine. Ich bin 7 Jahre alt. Ich wünsche mir das Lied Gangnam Style und ich grüße damit meine Familie und meine Freunde und meine Freundin Alena, die heute Geburtstag hat. Tschüss.

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1: Ich heiße Thies und ich wünsche mir das Lied Pokémon-Thema.

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1: Hallo, ich bin Tita. Ich wünsche mir das Lied Golden von K-Pop Demon Hunters. Und ich grüße das Mausteam, meine Familie, meine Omas und Opas und meine Freunde. Tschüss!

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3: Hi. Hey ho, ich bin Max. Leute, wie geht's euch gerade in den Sommerferien? Ist euch langweilig? Habt ihr eine gute Zeit? So oder so, wisst ihr, was man jetzt so in den Sommerferien richtig gut gebrauchen kann? Freunde, ja, Freunde haben gute Ideen, Freunde haben anderes, besseres Spielzeug. Mit Freunden kann man super Zeit vertreiben. Aber wie findet man überhaupt Freunde? Und wie habt ihr eure Freunde kennengelernt? Darüber reden wir jetzt mit Herzfunkpsychologin Elisabeth. Wie schön, dass du da bist. Hallo.
4: Hallo, sehr gerne.
3: Elisabeth, sag mal, wozu braucht man überhaupt Freunde?
4: Ja, für ganz viel braucht man die. Sie bereichern ja unser Leben. Sie trösten uns, wenn wir traurig sind. Und sie verdoppeln unsere Freude, wenn wir uns richtig freuen. Also, und sie zeigen uns ja auch, dass wir wichtig sind. Dass es interessant ist, was wir machen und was wir denken. Dass wir nicht egal sind. Ich habe auch Kinder gefragt, und zwar Kinder des Kaiserin Theophano Gymnasiums in Köln-Kalk. Und sie kennen auch viele Gründe, warum Freunde richtig wichtig sind.
5: Zum Fortnite-Spielen.
6: Um Zeit zu verbringen oder, wie man das sagt, mit jemandem sich gut fühlen und so.
7: Dass man jemanden hat, mit dem man weiß, der hat so ähnliche Interessen wie ich, aber ich kann ihm auch vertrauen, ich kann dem auch vielleicht mein allergrößtes Geheimnis anvertrauen.
8: Wenn man zum Beispiel eine Aufgabe nicht versteht, kann man einen Freund fragen, ob er sie versteht und dann hilft er dir.
9: Dass man nicht alleine ist und einen Freund hat, der einem beisteht.
3: Ja, check ich voll. Das ist einfach voll schön zu wissen, da ist jemand da für mich, da findet jemand auch die gleichen Sachen gut, die ich gut finde. Aber Elisabeth, wenn ich die Person ja überhaupt noch nicht kenne, woher soll ich überhaupt wissen, ob die zu mir passt und meine Geheimnisse nicht ausplaudert und über die gleichen Sachen lacht wie ich und sowas?
4: Also du meinst, wie man die Freunde aussucht, also ja. Wer sozusagen überhaupt in Frage kommt als Freund.
3: Woher soll ich das wissen
4: ja,
3: vorher?
4: Du kannst es auch nicht jemandem an der Nasenspitze ansehen.
3: Schade.
4: Also du weißt ja nicht, wie ist jemand, wenn es dir wirklich schlecht geht oder wie geht jemand mit deinen Geheimnissen um. Aber es gibt ja erstmal sowas wie Sympathie, also dass man jemanden direkt einfach nett findet. Und vielleicht hat er oder sie dich auch schon häufiger angelächelt. Also es gibt so kleine Zeichen. Oder man hat schon mal was zusammen gemacht und das hat dir gut gefallen oder du hast gesehen, wie jemand jemandem geholfen hat oder hast beobachtet, dass er sich auch für das Gleiche interessiert wie du, dann hast du schon mal so Anknüpfungspunkte.
6: Das gleiche Hobby hat oder weil er nett ist oder dass man sich vorstellen kann, mit ihm Zeit zu verbringen.
7: Wenn man mit dem vielleicht in der Schule schon mal gut Bekanntschaft gemacht hat oder beim Fußballspielen oder bei irgendeinem anderen Hobby, dass du halt sagen kannst, den fand ich eigentlich ganz nett. Mit dem kann ich mich einfach mal so treffen.
9: Wenn man dieselben Interessen hat.
7: Dem kann ich mich einfach mal so treffen.
9: Wenn man dieselben Interessen hat und vielleicht auch, wenn man ein Instrument macht, dieselbe Lehrerin oder denselben Lehrer davon hat, dass man dann zusammen Unterricht haben kann.
3: Ja, also irgendeine Gemeinsamkeit zu haben, ist auf jeden Fall schon mal voll der gute Anhaltspunkt. Und das glaube ich auch sofort. Also ich habe zum Beispiel meinen besten Freund auch darüber kennengelernt, dass wir beide den gleichen Podcast mögen.
4: Aha.
3: Und da hatten wir dann sofort etwas, über das wir zusammen reden konnten.
4: Wie habt ihr das denn erfahren?
3: Das war ganz zufällig. Er hat einen Witz aus diesem Podcast gemacht, der da oft da wiederholt wird. Und da war ich so, Moment mal, du kennst das auch. Und dann haben wir uns total gefreut, dass wir das beide kennen. Und das war schön. Elisabeth, aber nur weil man was gemeinsam hat, ist man ja noch nicht sofort befreundet. Nur weil man einen Podcast mag und die Witze daraus, heißt das ja noch nicht, dass man dann sofort dann in Kontakt ist und für immer befreundet ist.
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0: Es ist ja total schön, Freunde zu haben. Und darüber reden Herzfunkpsychologin Elisabeth und ich gerade. Aber Freunde werden ist ja gar nicht mal so leicht. Elisabeth, wenn ich mir jetzt vorstelle, da gibt es jemanden, den finde ich total nett und lustig und wir mögen auch noch die gleichen Sachen. Wir sind in meiner Vorstellung eigentlich perfekt dafür gemacht, Freunde zu sein. Wie werden wir denn jetzt Freunde, Elisabeth? Ich stelle mir da vor, dass es da ganz viele Schwierigkeiten gibt.
1: Ja, absolut. Man fragt sich natürlich, wie stellst du es denn an, in Kontakt zu kommen überhaupt? Mhm. Und was mache ich, wenn ich eine Abfuhr kriege, wenn der andere mich nicht als Freundin haben will oder als Freund mich nicht so nett findet? Oder wenn er vielleicht selber doch dann nicht so nett ist, wie ich selber dachte? Oder vielleicht gibt es auch sowas, dass jemand denkt, oh, der hat schon so viele Freunde, da ist gar kein Platz mehr so, ne, für noch mehr Freunde. Aber ich habe das auch die Kinder gefragt und die hatten da auch Ideen zu.
2: Man kennt die halt sehr kurzfristig und vielleicht wirken die vielleicht erstmal nur nett, aber später, wenn man sie wirklich braucht, fallen sie einem in den Rücken und sagen, nö, das mache ich nicht, nö. Also ich habe keine Lust darauf, nein, sowas will ich nicht.
3: Wenn du zum Beispiel andere Interessen hast als andere Leute, zum Beispiel spielst du gerne irgendein altes Spiel, was andere Leute nicht so feiern.
2: Also das ist schwierig, wenn man so schüchtern ist, weil dann weiß man ja nicht, oh, wenn er mich jetzt gar nicht mag, dann wird er ja bestimmt mich auslachen oder sowas.
3: Vielleicht, wenn man sich nicht traut, jemanden anzusprechen, weil man Angst hat, man wird abgelehnt.
0: Oh ja, das hat er da gerade perfekt gesagt. Das ist auch genau das, wovor ich immer Angst habe. Wenn ich dann meinen ganzen Mut zusammengenommen habe und dann auf jemanden zukomme und dann die Person anspreche und dann sagt er einfach, nö, keine Lust. Elisabeth, was kann man denn machen, um in Kontakt zu kommen, obwohl man vielleicht Angst hat vor der Reaktion?
1: Ja, das hängt natürlich ein bisschen auch von deinem Temperament ab. Ne? Bist du eher so ein schüchterner oder zurückhaltender Mensch? Weiß nicht, wie ist es bei dir? Du bist beides.
0: Ich bin schüchtern, aber ich traue mich auch einen Witz zu machen. Das ist
1: okay.
0: Ganz komisch. Aber
1: also es wechselt bei dir.
0: Genau, aber jemanden, der das nicht will oder von dem ich irgendwie das Gefühl habe, der will jetzt gerade nicht angesprochen werden, da habe ich dann auch Angst. Aber ich weiß gar nicht, ob er das überhaupt will oder
1: ja.
0: Nicht.
1: Also vielleicht gehst du ja auch direkt auf Leute manchmal zu. Mhm. Und es gibt ja Leute, die nehmen sich eine Zurückweisung mehr zu Herzen als andere, weil sie irgendwie jetzt denken, ich habe meinen ganzen Mut zusammengenommen und jetzt kriege ich irgendwie eine Abfuhr. Und es gibt auch Leute, die sagen, ach, vielleicht ist es dann doch nicht der Richtige und es liegt nicht an mir und nehmen das nicht so schwer. Ne? Also es ist ganz unterschiedlich. Aber die Kinder hatten auch Ideen dazu, wie man Freunde am besten finden kann. Können wir uns mal anhören.
4: Erstes könnte man sogar vielleicht seine Nummer tauschen, dann könnte man sich oft treffen, draußen oder zu Hause vielleicht. Und wenn es einem gefällt, dann kann man sich ja wieder treffen, also verabreden.
3: Wenn man so fragt, ja, lass mal heute rausgehen und ein bisschen spielen. Und wenn man so richtig miteinander Spaß hat und lacht und ja, dann sind das eigentlich schon Freunde.
5: Wenn man sich oft trifft und also zusammen redet und Spaß hat.
4: Und wenn es einem gefällt, dann können sie sich ja mehrmals treffen.
0: Anni hat angerufen. Hi Anni.
6: Hi.
0: Hi. Du hast eine Geschichte für uns, wie du deine beste Freundin kennengelernt hast.
6: Ja.
0: Ja, erzähl sie mal.
6: Wir waren halt noch nicht auf der Welt, da haben unsere Mütter sich kennengelernt.
0: Oha.
6: Und dann waren wir zusammen in der Krabbelgruppe und haben da irgendwie immer zusammen gespielt. Und dann sind wir aber nicht in den gleichen Kindergarten gekommen. Und dann haben wir uns ganz lange nicht gesehen und sind dann aber wieder sind dann eingeschult worden. Und dann haben wir uns aber wieder so richtig kennengelernt. Und jetzt sind wir halt wieder beste Freundinnen.
0: Anni, das ist ja voll krass. Das heißt, ihr seid eigentlich schon dein ganzes Leben lang Freunde.
6: Ja.
0: Krass. Elisabeth, was sagst du dazu?
1: Ja, ich habe noch eine Frage an dich, Anni. Wie hast du denn gemerkt, dass jetzt deine Freundin wirklich, dass es so eine Herzensfreundschaft ist? Also,
6: ich habe irgendwie gemerkt, sie mag so die gleichen Sachen wie ich. Sie ist eigentlich immer nett.
0: Mhm.
6: Sie ist lustig und ich finde sie auch, dass sie mutig ist.
1: Aha, ja. Und du hast irgendwie wahrscheinlich auch irgendwie so eine Verbundenheit gespürt, ne? Irgendwie sowas.
6: Ja.
1: Wir kennen uns zwar schon lange, vielleicht konntest du dich gar nicht mehr so erinnern, aber irgendwas ist hängen geblieben. So kommt es mir vor, oder?
6: Ja.
1: Ja, das ist doch total schön, oder?
6: Ja.
0: Anni, wenn du sagst, ihr habt so viele Gemeinsamkeiten, was ist das denn zum Beispiel?
6: Sie ist witzig und ich auch.
0: Oh.
6: Und
0: schön.
6: Und sie ist halt nett und wir haben irgendwie fast alles gemeinsam. Und in der Schule, als wir eingeschult wurden, haben uns auch alle immer unterschiedlich genannt, also immer die Namen verwechselt.
0: Weil ihr so gleich seid, wirklich im wahrsten Sinne des Wortes. Danke, Anni, dass du angerufen hast. Ich wünsche dir und deiner Freundin noch eine ganz tolle Zeit. Tschüss.
6: Tschüss.
0: Und da hat noch jemand angerufen. Hallo, wer ist denn da?
7: Hallo, ich bin der Elias.
0: Hi Elias, hast du eine Frage an Elisabeth oder eine Geschichte zu erzählen?
7: Also ja, ich habe eine Geschichte zu erzählen, wie ich in der Grundschule meinen besten Freund kennengelernt habe.
0: Oh, ja, ich bin gespannt.
7: Also da waren wir halt, da hatten wir so ein Kunstprojekt und halt die andere Klasse auch, unsere Parallelklasse. Und da mussten wir halt so Kästchen machen, wo wir drauf springen sollten. Mhm. Und dann ging er zu mir und hat mich gefragt, was er halt, wie viele Kästchen und so er machen sollte. Also wie viele er malen sollte halt. Und dann habe ich ihm gesagt, ja, mach mal, glaube ich, habe ich damals gesagt, mach so 10. Und dann haben wir auch immer uns so, dann habe ich das auch ausprobiert und dann haben wir uns immer in der Pause und so getroffen, bis die Mutter von ihm kam und dann haben wir halt die Nummern ausgetauscht, ja.
1: Also ihr habt euch so langsam angenähert, kann das sein?
7: Ja.
1: Auch schön, ne? Dann lernt man sich so langsam kennen und merkt, oh, da ist doch mehr.
7: Ja, genau.
1: Super.
0: Und jetzt seid ihr allerbeste Freunde?
7: Ja, jetzt sind wir allerbeste Freunde.
0: Hast du denn vielleicht irgendeinen Tipp für Leute, die vielleicht auch gerade auf der Suche sind nach Freunden? Wie bekommt man das? Wie kann man mutig sein, die Leute anzusprechen?
7: Also wenn man merkt, dass, oder wenn ihr auch seht, dass die fast dieselben Sachen machen wie du, wie ihr halt auf der Schule, auf dem Schulhof, dann geht ihr da, also dann denkt ihr, selbst wenn er Nein sagt, man hat ja noch richtig viel Zeit halt im Leben, Freunde noch viel zu finden und dann geht man da hin und fragt einfach, ob man mitspielen kann oder was ihr da macht. Und dann halt, wenn die da Nein Sachen sagen, dann probiert man halt immer wieder.
1: Super, nicht sofort aufgeben, ne? Das finde ich ein super Tipp. Ja, ganz toll. Ja. Mhm.
0: Vielen Dank, dass du angerufen hast, Danny. Dir noch einen schönen Abend. Tschüss.
7: Ich Ihnen auch. Tschüss.
0: Ciao. Gibt es denn noch mehr Tipps von den Kindern aus der Schule, wo du unterwegs warst?
1: Ja, es gibt ja auch so Zeichen, die man geben kann. Also wenn man jetzt irgendwie schüchterner ist und irgendwie denkt, oh, ansprechen traue ich mich nicht. Aber man kann ja auch erstmal so anlächeln oder eben man spricht ein Thema an, von dem man denkt, das könnte die Person auch interessieren, so wie Elias es ja auch so gemacht hat. Oder man bietet einfach mal ein Kaugummi oder irgendwas an und so kann man sich dann eben auch langsam näher kommen.
2: Man geht vielleicht auf irgendeinem Bolzplatz oder auf irgendein Hobby, zum Beispiel Klettern oder Fußball spielen. Und dann lernt man so welche kennen. Fragst du, sollen wir uns vielleicht in 2 Tagen wieder hier treffen? Weil ich fand, wir hatten Spaß und ich fand auch dich ganz cool und dass wir vielleicht mal mehr Zeit miteinander verbringen oder die Nummern tauschen, damit wir in Kontakt bleiben.
8: Vielleicht in einem Jugendzentrum hingehen und vielleicht findet man da ja neue Freunde.
9: Vielleicht die anderen anrufen und Videocam machen.
2: Dass du halt welche aus deiner Schule oder aus deiner Klasse oder aus deiner Jahrgangsstufe oder ältere oder jüngere halt mal fragst, mit denen du eigentlich nicht so viel in Kontakt warst, sollen wir uns mal treffen, weil ich habe heute Zeit. Oder mit wem aus deiner alten Klasse, wenn du schon auf der Weiterführenden bist, dann kannst du halt fragen, sollen wir uns mal treffen.
0: Elisabeth, da habe ich ein bisschen zu früh auf den Knopf gedrückt. Das waren schon Tipps, was man alles machen kann in den Ferien, wenn man da vielleicht Freunde suchen will. Wie fandst du die?
1: Ja, total gut. Und das ist ja im Moment der Fall, ne? Und das stimmt ja auch. Man muss irgendwie rausgehen und vielleicht auch überlegen, wen könnte ich ansprechen, den ich vielleicht kenne, mit dem ich aber bisher noch nicht so viel zu tun hatte. Und vielleicht auch was von sich zeigen, sodass andere so einen Anlass haben, einen anzusprechen, ne? Also wenn ich gut Seilchen springen kann oder so, einfach mal machen oder irgendwie.
0: Nee, kann ich
1: was
0: auch
1: zeigen, ne? Ja, und total. Dann kommt vielleicht jemand auf dich zu oder irgendwie so, ja, einfach was machen und was probieren und rausgehen.
0: Ja, da waren auf jeden Fall viele Ideen dabei und vielleicht ist ja auch was für euch da draußen dabei. Eins ist klar, die meisten freuen sich, wenn sie neue Freunde finden, genauso wie ihr euch freut. Danke, danke Elisabeth.
1: Sehr gerne.

0: Wer von euch hätte Bock, Fußballprofi zu werden? Ich ja schon, aber eigentlich nur, damit ich einen coolen Torjubel machen kann. Ja. Yeah. Süßkartoffel auf die Eins. Ja. Richtig gut Fußball spielen, das kann man tatsächlich lernen auf einem Sportinternat. Da werden die Profis von morgen ausgebildet. Ja, aber so leicht kommt man da nicht rein. Mausreporterin Anna war zu Besuch in Köln beim FC-Internat.
1: Ich habe einen Wecker gestellt und meistens schreibe ich dann meiner Mutter zum Beispiel, dass ich halt wach bin und wenn nicht, also wenn ich ihr nicht schreibe, dann ruft sie mich an.
2: Wie für die meisten Kinder auf dem Internat startet Selinas Tag gegen 7 Uhr. Wenn sie sich in ihrem Zimmer fertig gemacht hat, geht sie runter. Dort gibt es nämlich eine Kantine. Morgens zum Frühstück ist es hier noch etwas ruhiger. Es duftet gut nach frischen Brötchen und Eiern. Auch Alex frühstückt hier und packt sich etwas für die Schule ein.
3: Wenn ich noch genug Zeit habe, dann mache ich schon was zum Frühstück. Meistens Haferflocken mit Obst oder Joghurt. Und für in die Schule packe ich mir eigentlich auch Brötchen mit Käse oder Salami ein. Und dann fahre ich auch mit dem Fahrrad direkt in die Schule dann.
2: Selina, Jona und Alex gehen alle auf dieselbe Schule in dieselbe Klasse.
1: Wir haben montags, mittwochs und Donnerstag Langtage. Donnerstags haben wir Frühtraining und dann können wir halt zwischen den Stunden fahren wir dann halt zum Training. Also dann werden wir abgeholt von der Schule.
2: Ganz normal sieht ihr Schulalltag also nicht aus. Große schwarze Autos holen die drei von der Schule ab und bringen sie zum Training.
1: Ich glaube, da passen 8 Leute rein, 9 Leute. Und da steht meistens so der Sponsor also vom FC drauf. Ich finde, am Anfang war es so ein bisschen ungewohnt, aber ich finde, man achtet da eigentlich gar nicht so krass drauf.
2: Für die drei ist es also gar nicht mehr so aufregend und besonders von der Schule abgeholt und zum Training gebracht zu werden. Und auch für ihre Klasse sei es mittlerweile ganz normal. Den verpassten Unterricht müssen die drei natürlich nachholen. Dafür bekommen sie extra Nachhilfe auf dem Internat.
3: Bei mir ist so, ich brauche meistens in den Hauptfächern Nachhilfe, also Mathe, Englisch und Deutsch, weil da bin ich nicht so gut drin.
2: Nach der Nachhilfe und dem Hausaufgabenmachen geht es dann meistens zum Training.
1: Ich habe 5-mal die Woche Training. Meistens trainieren wir so 2 Stunden oder mit Videoanalyse dann so 2,5 Stunden. Also ich finde, manchmal ist es anstrengend, aber meistens freue ich mich eigentlich aufs Training.
2: Bei einer Videoanalyse werden Videos während des Trainings gemacht. Anschließend kann sich Selina dann mit ihrem Trainer das Video angucken und gemeinsam schauen sie, was Selina beim nächsten Mal zum Beispiel besser machen kann. Selina ist Torhüterin. Das heißt, sie muss aufpassen, dass die gegnerische Mannschaft kein Tor schießt. Das übt sie beim Training. Selina hat aber nicht schon immer als Torhüterin gespielt.
1: Das war eigentlich ein Zufall. Also ich war ganz früher, da war ich schon ein bisschen Torwart, weil ich halt groß war so. Und dann habe ich den Verein gewechselt und dann war ich erstmal in der Verteidigung. Und dann sind unsere Torhüter ausgefallen für ein Spiel. Und dann sollte ich halt ins Tor. Und seitdem bin ich dann so mäßig da reingerutscht.
2: Selina ist 1,90 Meter groß. Und das mit 15 Jahren. Aber auch kleinere Torhüterinnen können sehr gut sein, sagt sie. Nach dem Training geht es zurück ins Internat zum Abendessen.
1: Also ich finde es schon cool, dass gekocht wird für uns. Also es gibt sehr oft so Nudeln oder Kartoffeln und so. Und dann unterschiedliche Sachen, die man dann dazu nehmen kann. Jetzt gibt es Fischstäbchen, aber ich esse auch gerne so Hähnchen oder so dazu. Ja.
2: Selina und die Jungs fühlen sich mittlerweile sehr wohl hier auf dem Internat. Auch wenn sie dafür ihr Elternhaus, ihre Schule und ihre Stadt verlassen mussten.
3: Der Wechsel für mich war auch am Anfang schwer, halt ohne Familie, ohne Freunde, halt komplett alleine. Aber mit der Zeit findet man Freunde, jeder kennt sich hier, macht was zusammen. Ich finde auch, ich bin gut angekommen hier.
2: Das Internat sieht von außen ziemlich modern aus. Es gibt viele große Fenster und einen Innenhof. Da wird gerne gemeinsam Fußball gezockt.
1: Ich habe es mir anders vorgestellt tatsächlich. Also ich habe früher so Videos auch im Internet gesehen. Und da waren die Internate halt immer so groß und es gab eine Schule im Internat und so.
2: Wer auf das Internat möchte, muss ganz besonders gut in einer Sportart sein, zum Beispiel im Fußball. Direkt beim Internat bewerben kann man sich also nicht. Für einen Platz muss man gescoutet werden, also von Vereinen ausgewählt. Selinas Tipp?
1: Harte Arbeit zahlt sich aus und dass man nicht den Spaß verlieren soll, auch wenn es mal nicht so gut läuft.
0: Moment. Moment, ein Internat, in das man nur kommt, wenn man eine besondere Fähigkeit hat, wo man nur mit Einladung reinkommt, das ist einfach mal das Fußball-Hogwarts.

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0: Wusstet ihr, dass es auch Suppen gibt, die kalt sind? Und zwar mit Absicht kalt. Mauskoch Christian ist hier. Hi Christian.
1: Hallo Max.
0: Du machst heute eine Suppe, die perfekt in dieses Kuddelmuddelwetter passt, weil deine Suppe heute, die kann beides sein, ne? Wenn es draußen kalt ist.
1: Ja, die eierlegende Wollmilchsuppe, würde ich sagen, für alle Situationen.
0: Ja, wenn es draußen kalt ist, machen wir sie zu einer warmen Suppe. Und wenn es draußen warm ist, machen wir daraus eine kalte. Aber Christian, ich kann es mir noch nicht ganz vorstellen, wie eine Suppe sowohl kalt als auch warm sein kann.
1: Ja, wir finden das gemeinsam raus. Aber vorher müssen wir ein kleines Küchenexperiment machen. Ich weiß ja, du bist mutig, ne? Und ich mag Experimente in der Küche sehr. Denn nur mit dem Wissen, was wir jetzt dabei sammeln, können wir spannende Gerichte zaubern.
0: Oh ja.
1: Also, hast du schon mal kalte Suppe gegessen?
0: Ja, aber nur, weil ich so faul war, die wieder aufzuwärmen.
1: Ah, okay, ja. Oder so vergessen, ne? Eine warme.
0: Ja.
1: Ich habe hier eine super feine Linsensuppe mit braunen Linsen, gekochtem Gemüse und einer tollen Brühe. Und wir essen diese Linsensuppe, die man ja eigentlich warm isst, on the rocks.
0: Oh.
1: Also, ich habe Eiswürfel dabei und schütte die mal in ein Glas. Pass mal auf, hier Eiswürfel.
0: Mhm.
1: Und jetzt kommt die Linsensuppe dazu. Ah. Die ist noch ein bisschen fest.
0: Okay. Also
1: eigentlich, das ist schon das erste, was wir hier merken. Normalerweise ist die flüssiger.
0: Ja.
1: Aber jetzt sind kalt, ist die natürlich so ein bisschen eingedickt.
0: Oh.
1: Bitte schön. Probier mal kalte Linsensuppe.
0: Okay, ich habe jetzt hier eine kalte, braune Matschepampe vor mir. Muss man einfach mal genauso sagen. Ich probiere mal, wie das schmeckt.
1: Ja, also das Auge ist da nicht so gerne mit.
0: Mhm. Ja.
1: Ja, was sagst du?
0: Naja, also warm schmeckt die halt einfach besser. Ne?
1: Ja,
0: also
1: schon.
0: Die schmeckt jetzt eher so nach so Pappe, fettige Fettpappe.
1: Fettige
0: Pappe,
1: ne?
0: Ja.
1: Das ist bei dieser Suppe auch irgendwie klar, weil so eine Linsensuppe ist natürlich dafür gedacht, dass sie warm sein soll. Linsensuppe hat ganz viel Stärke drin und Fett, das hast du ja schon rausgefunden. Wenn Fett warm ist, ist es flüssig und wenn die kalt ist, dann erstarrt alles und das fühlt sich dann im Mund an wie so ein eingeschlafener Fuß. Ne? Manche Suppen brauchen Hitze eben, damit die Aromen so ein bisschen fliegen können.
0: Mhm.
1: Aber es gibt Suppen, die sind für die Kälte geboren. Also die sind nicht nur kalt, weil sie jemand vergessen hat oder so wie du zu faul ist, die aufzuwärmen, sondern die müssen so sein. Kennst du diese hier? Guck mal, schön rot. Ich schütte dir die auch mal auf Eiswürfel drauf.
0: So eine rote kalte Suppe. Es sieht nicht wirklich aus wie Suppe. Es ist mehr
1: ist
0: so
1: auch sehr flüssig. Ja. Flüssiger als jetzt, deutlich flüssiger als die Linsensuppe, die du hattest.
0: Passt schon rosa, ne?
1: Ja.
0: Ich glaube, ich kenne die. Ich glaube, das ist so eine Suppe aus Spanien, die heißt Gazpacho.
1: Gazpacho,
0: Gazpacho. Aber ich habe die noch nie in meinem Leben probiert. Ich bin total gespannt.
1: Ja, probier mal. Da sind Tomaten drin, Gurken, Paprika, ein Schuss Olivenöl, Essig.
0: Erfrischend auf jeden Fall.
1: Ja, das sind ja lauter Zutaten. Kommen dir die bekannt vor? Tomaten, Gurken, Paprika, Olivenöl und Essig. Hast du bestimmt schon mal was draus gemacht?
0: Ja, so Salatdressing, so Salat. Ja,
1: so eine Gazpacho ist auch wie ein flüssiger Salat aus dem Mixer. Die berühmte kalte Suppe. In Spanien essen das die Leute, wenn es super heiß ist. Ist dann wie so eine Klimaanlage zum Wegschlürfen. Und ich mache dir auch mal die mit Eiswürfel in Glas. Du probierst schon, ne?
0: Ja, da sind schon welche drin.
1: Also du hast die Säure vom Essig. Es sind leichte Zutaten drin, frische Zutaten. Und deshalb schmeckt die so gut in kalt.
0: Die schmeckt wirklich richtig gut, richtig erfrischend und schmackofatzig. Aber könnte ich die denn jetzt auch warm essen oder soll die kalt sein?
1: Ein klares Jein. Also so ein Joa, würde ich sagen. Warme Gazpacho würde schon mal besser schmecken als die kalte Linsensuppe, weil andersrum geht irgendwie besser.
0: Mhm.
1: Aber ideal ist es auch nicht, weil wir haben ja die Gurke drin. Die ist jetzt zwar püriert, die siehst du nicht.
0: Aha.
1: Aber wenn wir die Gurke jetzt warm machen in der Suppe, dann wird das so lätschig da drin und matschig, schleimig. Das können wir besser.
0: Ich glaube auch, wir machen gleich eine Suppe, die kalt und warm schmeckt. Für heißes Wetter, für kaltes Wetter, für mittelwarmes Wetter, für alle Wetters. Eine für alles Erbsensuppe. Und wie die geht, das erfahrt ihr gleich.
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0: einer für alle und alle für einen und eine Suppe für alle Fälle. Die machen wir jetzt. Mauskoch Christian und ich. Eine Suppe für jedes Wetter. Mauskoch Christian, du machst jetzt eine Grundsuppe, die wir dann ganz einfach anpassen können. Habe ich das so richtig verstanden?
1: Ja, die magische Suppe.
0: Oh, die dann sowohl lecker ist, wenn es warm ist, wenn wir eine erfrischende kalte Suppe wollen, aber die auch lecker ist, wenn es kalt ist und wir eine aufwärmende warme Suppe wollen.
1: Ja,
0: ne?
1: Für alles.
0: Was ist da los?
1: Genau, ich habe Zwiebeln angebraten bei mittlerer Hitze. Also nicht so doll, dass die braun werden, sondern so glasig, ein bisschen durchsichtig. Weil wenn die zu stark angebraten sind, dann schmeckt das später nicht in der kalten Version von der Suppe. Also glasig andünsten die Zwiebeln. Dann habe ich gefrorene Erbsen da rein und Gemüsebrühe. Also alles, was ich jetzt sage, das gibt's sowieso immer als Rezept ganz gemütlich zum Nachlesen auf maus-live.de. Und in dieser Gemüsebrühe sind diese Erbsen jetzt 5 Minuten gekocht. Und jetzt kommt das Schönste im Radio, weil jetzt wird's laut.
0: Ja.
1: Du bist bereit, ne?
0: Ja.
1: Ihr zu Hause seid auch vorgewarnt. Achtung, wir pürieren.
0: Oh.
1: Und zwar, hier ist ein kleiner... Oh nein.
0: So ein Stabmixer.
1: Pass auf.
0: Nein! Akku leer! Was ist mit dem Stabmixer?
1: Jetzt, Gott sei Dank. Da war eine Tastensperre drin, Max. Die habe ich nicht rausbekommen. So, mit dem Stabmixer mixe ich das Ganze jetzt rein, bis keine Erbse mehr ganz ist.
0: Bis wir dann also so ein Erbsenpüree haben.
1: Wir haben ein püriertes Erbsenpüree, ja. Also Erbsenpüree mit Gemüsebrühe. Willst du da mal probieren?
0: Natürlich möchte ich probieren.
1: Ins Erbsenpüree rein. Das ist jetzt natürlich sehr kalt, weil da ja gefrorene Erbsen drin waren.
0: Aber es riecht auf jeden Fall schon sehr erbsig.
1: Sehr erbsig, ne?
0: Mauskoch Christian, das ist richtig lecker.
1: Ja, das ist ja aber noch nicht ganz alles, ne? Ich finde, das ist schon okay.
0: Das kann man schon so essen.
1: Es fehlt doch noch ein bisschen was. Das gewisse Extra, das machen wir jetzt. Liebe ist sowieso drin, in allem, was hier gemacht wird.
0: Deswegen.
1: So, das, was die Suppe jetzt zu einem Eine-für-alles-Suppenbasis macht, das haben wir da. Also die pürierten Erbsen, die Grundsuppe. Jetzt wollen wir aber daraus entweder eine kalte Suppe machen oder eine warme Suppe. Je nachdem, welche Zutaten wir da jetzt noch dazu machen. Und das geht ganz einfach.
0: Okay, ich würde sagen, wir fangen mit der heißen Suppe an,
1: ja,
0: oder?
1: Ja, auf jeden Fall. Weil das Ganze, hier ist ja auch noch die, ich habe eine warme Grundsuppe. Ich habe die eben mal kurz in die Mikrowelle reingemacht. Ich stelle mal den einen Teil beiseite. Das können wir dann schon mal kühlen für unsere kalte Version. Für die heiße Version, für unsere Erbsensuppe, nehmen wir jetzt ganz einfach Sahne. Die habe ich hier und ich gieße mal so ein bisschen vorsichtig rein. Ja, und du siehst, aus diesem satten Grün, einmal hier durchrühren, wird ein etwas helleres Grün.
0: Ja.
1: Sattes Grün von der Erbsengrundsuppe wird jetzt heller. Die Suppe wird sämiger. Aber pass auf, eine Sache fehlt noch. Hier, ich habe Brotwürfel dabei. Das sind so brotkleine Würfel, die ich in Öl angebraten habe. Die mache ich dir da noch ein bisschen drauf.
0: Croutons.
1: Es sieht ja auch schön aus. Ja, Croutons obendrauf.
0: Also fürs Auge ist es schon mal
1: fertig. Ist für dich jetzt die warme Erbsensuppe.
0: Und die ist ein bisschen heller als die Grundsuppe.
1: Die Grundsuppe,
0: die
1: genau.
0: Ursuppe.
1: Da ist jetzt die weiße Sahne drin.
0: Ja, ich probiere mal.
1: Ja.
0: Oh ja. Ja. Mir
1: schön,
0: gefällt
1: ne?
0: mir gut. Finde ich lecker. Ich weiß, also, dass die warm ist, gefällt mir gut. Das finde ich schön runter, ist wohlig fühlend. Der Crunch ist auch toll, dank der Croissants.
1: Ja, Croutons.
0: Croutons, nicht Croissants.
1: Ah, das wäre auch nochmal ein schönes Rezept. Croissants auf die Suppe oben drauf.
0: Könnte auch ein Croissant, also ich will es aufessen, ich sag's, wie es ist.
1: Ja, du hörst, ich habe ja schon die Eiswürfel parat. Und wir haben ja unsere kalte Erbsensuppe noch da, die Grundsuppe.
0: Jetzt bin ich total gespannt
1: auf den
0: Unterschied. Und da mache
1: ich eine Sache

0: damit.
1: Ja.
0: Die mache ich durch ein Sieb durch.
1: Aha.
0: Weil dann wird die schön fein.
1: Mhm.
0: Weil in der kalten Erbsensuppe, das was in der warmen vielleicht noch cool war.
1: Ja.
0: Mit so kleinen Erbsenstückchen oder so, ja, drin. Das wollen wir jetzt nicht mehr. Jetzt wollen wir eine ganz schöne, feine Suppe. Ich streiche hier nochmal ein bisschen durch. Ja.
1: Mit dem Rotstift.
0: Einmal durchschreiben. Guck, das kommt ganz fein unten raus. So wie bei der Gazpacho vorhin auch.
1: Ah,
0: die
1: ja,
0: war ja ein bisschen flüssiger, deutlich flüssiger als die Linsensuppe.
1: Mhm.
0: Und jetzt nehmen wir dazu Kefir.
1: Okay.
0: Den gibt es im Supermarkt. Der ist so zwischen der Milch und dem Joghurt. Und so ist es auch. Das ist eine Mischung aus Milch und Joghurt, so eine Art Trinkjoghurt.
1: Mhm.
0: Und da geben wir jetzt ordentlich auch was rein in unsere Erbsensuppe. Ich rühre mal um.
1: Ja.
0: Ah ja, das, und siehst du,
1: ja, das ist direkt flüssiger, ne?
0: Ja, das kannst du fast mit einem Strohhalm trinken.
1: Ja, ist jetzt. Ist das dann überhaupt noch Suppe, wenn es jetzt schon fast so Getränk
0: ist? Es ist kalte, feine Suppe. Das zählt noch als Suppe, weil ja Gemüsebrühe auch drin ist.
1: Ja.
0: Aber ja, Strohhalm könntest du nehmen. Und jetzt, weil der Frühling vor der Tür steht und der schon da ist, warte, du kriegst noch ein bisschen Bärlauch oben drauf.
1: Ja,
0: oder Schnittlauch würde auch gehen, aber jetzt ist gerade Bärlauch-Saison.
1: Ja.
0: So, bitteschön.
1: Dankeschön.
0: Und mit den Eiswürfeln jetzt zusammen hast du schöne, kalte, flüssige, feine Suppe.
1: Ich probiere sie. Cheers auf
0: Cheers.
1: Dich.
0: Cheers. Jetzt bin ich neidisch. Jetzt hast du Suppe und ich keine.
1: Oh, wow, die schmeckt genauso gut, aber
0: ja,
1: ganz, ganz anders.
0: Ja, ne?
1: Die hat jetzt was wirklich Erfrischendes, was Sommerliches fast schon. Und ich habe richtig Lust, die draußen in der Sonne zu trinken.
0: Ja, da muss nur noch die Sonne kommen.
1: Oh, wobei
0: aber wir sind ja auf alles vorbereitet jetzt.
1: Mhm. Wir sind auf alles vorbereitet. Denn dank dir, Mauskoch Christian, haben wir jetzt eine für alles Suppe gemacht. Ihr seid jetzt vorbereitet, je nachdem, ob das Wetter noch kalt bleibt oder ob es schon wieder wärmer wird. Ihr seid gewappnet. Dank Christians Erbsensuppe. Die könnt ihr übrigens das Rezept dafür nachlesen auf maus-live.de. Vielen Dank, Christian.
0: Gerne.

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1: Hallo, ich bin Frieda, ich bin 10 Jahre alt und ich wünsche mir das Lied 99 Luftballons und ich grüße meine ganze Familie. Tschüss.

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2: So, mal gucken. Nee, der ist zu klein. Der ist zu Mist. Flach muss er sein und klein. Damit er gut übers Wasser hüpft. Ah, das ist der perfekte Hüpfstein. Okay, also. Breitbeinig hinstellen und dann locker aus dem Handgelenk. Die Enden da hinten, nee, die sind weit genug weg. Und 1, 2, 3, 4, 5. Sorry, Enten. Tut mir leid. Aber cool gehüpft.
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2: Hallo liebe Leute, schön, dass ihr mit dabei seid und herzlich willkommen in meiner Checkerbude zu einer neuen Folge Checkpot. Könnt ihr Steine so lässig übers Wasser hüpfen lassen? Also so aus dem Handgelenk raus und wusch. Ich kann das übrigens richtig gut, habt ihr ja gerade gehört. Und die Enten habe ich natürlich nicht wirklich geärgert. Darum geht es heute. Heute geht's um Steine. Und wenn ihr jetzt denkt, Steine, diese grauen, runden Dinger, da gibt's ja nichts zu erzählen. Ha, dann werdet ihr euch heute noch wundern. Und die ersten wunderbaren Dinge erzählt mir heute mein Gast. Und das ist wieder mal, ich freue mich sehr, Mio. Hallo Mio.
0: Hallo Tobi.
2: Du bist genau der Richtige, ne, um mit mir über das Thema zu sprechen, weil du kommst aus einer steinreichen Gegend.
0: Ja, genau. Ich komme aus Eichstätt. Das liegt in einem Gebirge, das heißt Bayerischer Jura. Und da sagt man, wir sind steinreich. Das bedeutet aber nicht, dass wir viel Geld haben, sondern ja, bei uns sind halt dann viele Steine.
2: Also seid ihr nicht steinreich, sondern ihr seid quasi steinreich, also reich an Steinen, richtig?
0: Mhm.
2: Kapiert. Und wie kommt es denn, dass es bei euch besonders viele Steine gibt? Ihr habt irgendwelche großen Kiesgruben oder so wahrscheinlich.
0: Da liegst du gar nicht so falsch, aber es sind keine Kiesgruben, sondern so Steinbrüche.
2: Aha.
0: Weil im Jura gibt es den Jura-Marmor oder Jura-Kalkstein.
2: Mhm.
0: Den holt man in riesigen Steinbrüchen aus dem Boden raus und verwendet ihn zum Bauen. Aber das Coole daran ist vor allem, in diesen Steinbrüchen kann man oft auch so was finden, das Fossilien heißt.
2: Fossilien kenne ich. Habe ich auch schon mal nachgesucht. Dann geht man in so einen Steinbruch, klöppelt ein bisschen rum und kann in den Steinen so Abdrücke von Tieren und so weiter entdecken, die vor teilweise Millionen von Jahren gelebt haben. Hast du sowas schon mal gefunden?
0: Ja, ich habe schon mal Fischkacke gefunden.
2: Fischkacke?
0: Ja.
2: Sehr, sehr alte Fischkacke.
0: Ja.
2: Hä, und wozu? Also Entschuldigung, aber woher willst denn du bitte wissen, dass, was du da gesehen hast, der Abdruck von Fischkacke war?
0: Es war so ein flacher Stein und da waren so Häufchen drauf.
2: Verstehe.
0: Und da habe ich...
2: Dann hast du eins und eins zusammengezählt und gedacht, ah, Fischkacke.
0: Nein, ich habe da jemanden gefragt, der da bei dem Steinbruch war und der hat dann gesagt, dass es Fischkacke ist.
2: Cool, also zu dem Steinbruch kannst du mich gerne mal mitnehmen, da wäre ich sofort dabei.
0: Und meine Eltern haben sogar schon mal einen versteinerten Fisch gefunden.
2: Oh wow, das ist beeindruckend. Also du bist auf jeden Fall genau der Richtige fürs heutige Thema. Was sind heute deine Checker-Fragen?
0: Die erste Frage, was sind Mineralien? Meine zweite Frage, wie alt ist Stein alt? Meine dritte Frage, was ist der teuerste Stein der Welt?
2: Finde ich alles drei super Fragen.
0: Das checken wir für euch.
2: Wenn du magst, Mio, dann legen wir gleich mal los. Wiederhol doch bitte nochmal deine allererste Frage.
0: Die erste Frage. Was sind Mineralien? Schau mal, ich habe dir hier was mitgebracht.
2: Aha. Ah ja, Steine. Sehr viele Steine. Vielen Dank.
0: Genau. Und was fällt dir auf?
2: Die sind unterschiedlich groß, die sehen ein bisschen unterschiedlich aus, haben alle unterschiedliche Formen. Ich habe hier zum Beispiel einen, guck mal, der ist cool, der glitzert richtig. Der hat so weiße Stellen, graue Stellen und bläuliche Stellen.
0: Ich habe so einen, der ist so zweifarbig so.
2: Ah, der ist auch schön. Und guck mal, der hier, da hängt hier außen tatsächlich noch so eine Art Muschel dran. Siehst du das?
0: Ja.
2: Ist ja cool. Und warum glaubst du, ist das so? Wieso sehen all diese Steine wohl unterschiedlich aus?
0: Naja, wahrscheinlich sind die aus unterschiedlichem Material gemacht.
2: Mhm.
0: Oder sie kommen von unterschiedlichen Orten. Oder beides.
2: Also du meinst damit, Stein an sich ist eben noch nicht das Material, aus dem alle Steine sind, sondern es ist eigentlich, oder wie, ist eigentlich was anderes? Oder,
0: also
2: was
0: denn? wir haben schon sowas in Bio gemacht.
2: Mhm.
0: Und irgendwo kam auch das Wort Mineralien vor. Ah, schau mal, da meldet sich Jackie.
2: Oh ja, die kann uns bestimmt weiterhelfen. Die hat in Bio 100 Pro auch immer sehr gut zugehört. Stimmt's, liebe Jackie?
4: Tja, in Bio zugehört. Ich könnte Bio-Lehrerin sein, weil ich so gut Bescheid weiß. Oder Bio-Professorin.
2: Mhm.
4: Wartet, ihr könnt mich ab sofort Frau Professor Dr. Dr. Bio nennen.
2: Okay, Frau Professor Dr. Dr. Bio Jackie, kannst du uns bitte erklären, was Mineralien sind?
4: Selbstverständlich. Steine bestehen, wie ihr schon ganz richtig vermutet habt, aus Mineralien.
2: Mhm.
4: Mineralien sind natürliche, anorganische Feststoffe mit exakt definierter chemischer Zusammensetzung und einem geordneten Atomgitter,
2: das... Stopp mal. Ich verstehe kein Wort. Du, Mio?
0: Nee, auch nicht.
2: Frau Dr. Professor Superbio Jackie, kannst du das nochmal ein bisschen weniger kompliziert erklären?
4: Ja, klar. Entschuldigung. Manchmal geht's einfach irgendwie mit mir durch. Also, Mineralien sind feste Stoffe, die in der Natur vorkommen. Aber im Unterschied zu Holz zum Beispiel sind sie anorganisch. Sie sind also nicht aus lebenden Zellen entstanden. Bis jetzt kennen wir etwa 4000 verschiedene Mineralien. 100 davon kommen recht häufig vor. Diamanten, Gold und Silber sind zum Beispiel auch Mineralien. Steine bestehen also aus einem oder vielen verschiedenen Mineralien. Aber auch Fossilien oder Glas können Teil eines Steins sein.
2: Okay, danke, Jackie. Jetzt habe ich es kapiert. Aber Jackie, ganz kurz, wenn Mineralien feste Stoffe sind, wie funktioniert dann Mineralwasser?
4: Unser Boden oder unsere Erde besteht ja aus unterschiedlichen Gesteinsschichten. Wir gehen täglich auf einem riesigen Mineralien-Sandwich spazieren sozusagen. Und das Wasser nimmt auf seinem Weg an die Oberfläche viele Mineralien aus dem Sandwichboden mit. Die sind nur so winzig klein, dass man sie mit bloßem Auge nicht sehen kann.
2: Mio, ist damit unsere erste Checkerfrage beantwortet?
0: Klar.
2: Dann hau auf den grünen Knopf. Mineralien sind feste Stoffe, die nicht aus Lebewesen entstanden sind. Sie sind der Grundstoff für Steine und für unseren Erdboden.
0: Gecheckt!
2: Mio, hast du schon mal in den Bergen oder manchmal auch am Flussufer solche kleinen Steintürmchen gesehen?
0: Ja.
2: Ne, wenn Leute großen Steine nach unten und immer kleiner werdende oben drauflegen? Wir haben doch hier auch noch eine ganze Menge Steine liegen.
0: Stimmt, ja.
2: Wir könnten doch auch mal versuchen, so einen Steinturm zu bauen. Hast du Bock?
0: Ja.
2: Okay.
0: Okay.
2: Zuerst legst du einen hin. So,
0: okay,
2: jetzt lege ich einen drauf. So, vorsichtig, ganz vorsichtig. Okay, du wieder. Warte, jetzt bin wieder ich dran. Oh, das wackelt schon. Jetzt du wieder. Ganz, was,
0: so.
2: Braucht man wirklich Fingerspitzengefühl.
0: Schwer, warte, ich nehme mal den hier.
2: Mist. Ziemlich wackelige Angelegenheit, wenn man versucht zu stapeln.
0: Aber sind Steine ja eigentlich ziemlich robust?
2: Ja.
0: Oder? Die halten ja eigentlich einiges aus.
2: Und ich schätze auch, dass Steine, gerade weil sie so viel aushalten, deshalb wahrscheinlich schon sehr alt sind. Also kann mir vorstellen, dass manche Steine Hunderte, Tausende, ich weiß nicht, ja, eben ewig alt sind, Millionen von Jahren.
0: Und da sind wir doch direkt schon bei der nächsten Checkerfrage, oder?
2: Wie war die nochmal?
0: Meine zweite Frage lautet, wie alt ist Stein alt?
2: Mio, komme ich dir sehr alt vor?
0: Lass ich mal anschauen. Also wenn ich dich mit meinem Papa vergleiche...
2: Sag jetzt nichts Falsches.
0: Nee.
2: Okay, Gott sei Dank. Immerhin.
0: Also ich bin mir auf jeden Fall sicher, dass ein Stein älter werden kann als du.
2: Auch das beruhigt mich sehr. Vielen Dank, Mio. Aber was denkst du, wie alt kann denn ein Stein werden?
0: Also ich glaube, unendlich alt, weil wenn man ihn dann einfach in Ruhe lässt...
2: Mhm.
0: Ja, was macht ein Stein so? Also... Der liegt ja nur rum.
2: Ja, wenn er nicht gerade ins Wasser fällt oder, wie wir es gerade probiert haben, zu so einem Turm gestapelt wird. Aber vielleicht zerfällt er doch nach und nach. Ich glaube schon, dass Wind und Wetter und so Steine irgendwie abtragen können und irgendwie verändern.
0: Stimmt, ja.
2: Also ich habe das Gefühl, wir sollten jemanden anrufen, jemanden, der sich wirklich auskennt. Was hältst du davon?
0: Das klingt gut.
2: Ulrich Kotthoff ist Geologe, also die machen ja so Boden und Stein und Gesteinsforschung und so weiter, arbeitet am Leibniz-Institut in Hamburg und wenn du magst, dann versuche ich mal zu wählen. Gucken, es klingelt.
5: Ulrich Kordopp, schönen guten Tag.
2: Hallo Ulrich, hier ist der Tobi. Wie schön, dass ich dich erreiche. Ich hoffe, du kannst uns bei einer kniffligen Frage helfen. Mio und ich, wir fragen uns, wie alt ist Stein alt?
5: Wenn wir von Steinen auf der Erde reden, dann müsste man gucken, wie alt ist denn die Erde überhaupt? Und da ist man sich inzwischen ziemlich sicher, dass die 4,6 Milliarden Jahre alt ist.
2: Wow.
5: Die war aber bei ihrer Entstehung zunächst noch nicht fest, sondern hat sich wie die anderen Planeten innerhalb unseres Sonnensystems dann wahrscheinlich aus einem flüssigen Gesteinsball gebildet. Und ich würde sagen, der Geburtstag eines Gesteins, der ist ja dann, wenn es fest wird.
2: Ja.
5: Und das ist auf der Erde wahrscheinlich erst einige Millionen Jahre später passiert. Da haben sich dann erste Urkontinente entwickelt und auf denen hätte man dann die ältesten Steine finden können.
2: Das heißt ja, ich kann auf der Erde immer noch Steine finden, die 4,4 Milliarden Jahre alt sind, weil so alt sind die ältesten festen Bestandteile auf unserer Erde.
5: Das wäre so. Das Problem ist natürlich, dass unsere Erde sich aber ständig verändert. Also die Kontinente bewegen sich ja und Winde und Regen beeinflussen die Gesteine auch und lösen die auf. Es gibt aber tatsächlich so ein paar Stellen auf der Erde, wo man wirklich so ganz alte Gesteine findet. Das älteste meines Wissens ist in Australien. Da hat man ein Gestein gefunden, was tatsächlich diese 4,4 Milliarden Jahre als Alter hat.
2: Was ist der älteste Stein, den du jemals in der Hand gehalten hast?
5: Ich glaube 3,1 irgendwas Milliarden. Also wir haben so ein paar alte Ablagerungsgesteine bei uns in der Sammlung hier in Hamburg, die ja so also irgendwie in dem Bereich sind. Aber das ist auch immer ganz schwierig, das rauszukriegen, wie alt die Gesteine eigentlich sind.
2: Ja, das wollte ich gerade fragen. Wie macht ihr das denn?
5: Also ich bin vor allen Dingen Paläontologe. Mhm. Das heißt, ich beschäftige mich mit Fossilien. Das heißt, ich würde erstmal gucken, was für Fossilien sind drin und weiß ich schon, wie alt die sind. Aber bei diesen ganz alten Gesteinen ist es so, da gab es zum Teil noch gar kein Leben oder es hat sich halt gerade erst entwickelt.
2: Ja.
5: Und da würden Kollegen von mir solche geochemischen Analysen machen und sich bestimmte Minerale, die in den Gesteinen stecken, anschauen.
2: Das heißt, man kann gucken, aus welchen Bestandteilen bestehen diese Gesteine und das findet ihr raus mit chemischen Untersuchungen und könnt dann ein bisschen wie bei einer Detektivarbeit Rückschlüsse ziehen.
5: Genau. Gesteine können ja auch auf unterschiedliche Art entstehen und sich auch wieder verändern. Also sie können aufgelöst werden und sich bei Vulkanausbrüchen neu bilden oder wenn sie zum Beispiel in der Nähe von Vulkanen sind, durch Hitze oder durch Druck sich auch verändern. Und dann wäre praktisch dieses ursprüngliche Alter wieder weg. Also die meisten Gesteine sind deutlich jünger als diese 4,4 Milliarden Jahre.
2: Aber das heißt auch, es könnten jetzt heute in diesem Moment noch irgendwo auf der Welt neue Steine entstehen.
5: Ja, also im Prinzip passiert das bei jedem Vulkanausbruch, wenn wir eben sagen, der Geburtstag des Gesteins ist dann, wenn es vom Flüssigen wieder in den festen Zustand kommt. Ne? Und dann ist natürlich klar, dann gibt es auch ganz junge Gesteine. Was allerdings auch wieder der Fall ist, dass wir zum Beispiel durch Meteoriten manchmal wieder ganz altes Gesteinsmaterial auf die Erde kriegen.
2: Oh, was von außen kommt.
5: Ja, ja.
2: Also man merkt, wenn du drüber redest, dass du Steine richtig toll findest.
5: Ja, auf jeden Fall.
2: Hast du einen Lieblingsstein?
5: Ich finde persönlich Liegesteine natürlich am tollsten, wo dann auch Fossilien drin sind. Ne? Aber ja, also ich finde auch so bestimmte Vulkangesteine, die finde ich auch sehr schick.
2: Du Ulrich, das hat super viel Spaß gemacht und war total interessant. Und jetzt wissen wir auch, steinalt ist wirklich richtig steinalt. Vielen Dank dir.
5: Also bis dann, tschüss.
2: Ciao. So, Mio, was sagst du?
0: Also, ist krass und Steine haben ganz schön was erlebt.
2: Das kann man wohl sagen. Also, wenn Steine sprechen könnten, die könnten wahrscheinlich auf der Welt die spannendsten Geschichten erzählen. Die haben alles mitgekriegt. Drückst du auf den grünen Gecheckt-Knopf?
0: Jo.
2: Der älteste Stein der Welt ist 4,4 Milliarden Jahre alt. Also fast so alt wie die Erde. Er ist der älteste Hinweis darauf, dass es einen Urkontinent gab.
0: Gecheckt! Also wir haben, als Corona angefangen hat, so ein Spiel gemacht.
2: Mhm.
0: Jeder bemalt so einen Stein mit so einem schönen Bild. Die haben wir dann in der Stadt versteckt. Und dann konnte jeder, also beim Spazierengehen, einen suchen oder finden.
2: Ach, das ist ja cool.
0: Oder beides.
2: Und stell dir mal vor, du vergisst einen von den Steinen und Jahre später stolperst du über den drüber und entdeckst ihn wieder. Das ist dann richtig toll. Das ist dann wie so ein Schatz finden irgendwie.
0: Ja.
2: Schatz aus der Vergangenheit.
0: Und das ist eine sehr gute Überleitung zu meiner nächsten Checker-Frage.
2: Hau raus.
0: Meine dritte Frage lautet, was ist der wertvollste Stein der Welt?
2: Was glaubst du selbst?
0: Also, ich glaube, dass es so ein Diamant oder so ein Edelstein ist.
2: Das glaube ich auch. Ich glaube zum Beispiel, es gibt in Großbritannien, wo sie noch eine Königin und so haben, da gibt es die britischen Kronjuwelen. Und ich weiß, dass die wahnsinnig wertvoll sind und dass da ein ganz berühmter Diamant drin ist irgendwie. Oh, Jackie weiß da auch was zu. Drück doch mal bitte den Knopf, ich will mal hören, was sie zu sagen hat.
4: Die wertvollsten Steine der Welt sind Diamanten. Es ist aber schwierig zu sagen, wie viel sie wirklich wert sind. Denn das hängt nicht nur von der Größe, der Reinheit und der Farbe der Steine ab, sondern auch ganz entscheidend davon, wie sie bearbeitet werden. Es kann Jahre dauern, bis Fachleute den Diamanten aus der Rohform, in der er im Gestein gefunden wurde, zu einem Schmuckstein geschliffen und poliert haben. Den höchsten Preis bei einer Versteigerung erzielte bis jetzt ein Diamant, der in einer Mine in Südafrika gefunden wurde. Er heißt Pink Star, wiegt etwa so viel wie 5 Gummibärchen, ist so groß wie eine 10-Cent-Münze und ziemlich durchsichtig mit einem Hauch Pink. Er wurde 2017 für 62 Millionen Euro ersteigert. Allerdings wurde das Geld nie überwiesen und der Diamant nie abgeholt. Er liegt heute noch in dem Auktionshaus.
2: Wow, das ist wirklich viel Geld. Was hältst du davon, wenn wir den Stein einfach abholen, wenn er da noch rumliegt?
0: Also ich glaube nicht, dass du jetzt so 63 Millionen Euro dabei hast.
2: Warte, ich gucke nach. Ich habe hier... Also 24,17 Euro hätte ich.
0: Naja.
2: Reicht nicht ganz.
0: Das reicht doch nicht für den pinken Diamanten, aber immerhin für ungefähr 15 Kugeln pinkes Erdbeereis.
2: Das stimmt. Und ich meine, das kann man wenigstens lutschen. Das kann man mit so einem Diamanten auch nicht so gut machen. Aber ist deine Frage damit beantwortet?
0: Auf jeden Fall.
2: Der Diamant Pink Star gilt als der wertvollste Stein der Welt. Allerdings wurde sein geschätzter Wert von 62 Millionen Euro nie bezahlt.
4: Gecheckt!
2: So, damit sind wir eigentlich fast am Ende der Folge.
0: Noch nicht ganz. Du musst mir noch eine geheime Tobi-Geschichte erzählen.
2: Ja, mache ich auch, aber nicht einfach so. Wir haben wie so oft noch so ein kleines Quiz vorbereitet, nicht wahr, liebe Jackie?
4: Genau. Ich stelle euch 3 Fragen und ihr müsst so schnell wie möglich darauf antworten. Und zwar mit Ja oder Nein. Gecheckt?
2: Ja. Ja.
4: Dann los. Gibt es Steine, die fliegen? Eure Antworten bitte in 3, 2, 1.
0: Nein.
2: Ja.
0: Also es hört sich nicht wahr an, aber es ist wahr, wenn man so logisch nachdenkt.
2: Und ich würde sagen, also so ein Komet oder so, ne?
0: Ah!
2: Der im Weltall ist. Der fliegt ja technisch gesehen nicht, weil da keine Luft ist, sondern er schwebt. Aber ich würde sagen, den könnte man vielleicht als fliegenden Stein zählen. Also wir wissen es nicht genau, Jackie.
4: Die richtige Antwort lautet ja. Es gibt fliegende Steine. Meteoriten, die im Weltall herumfliegen, sind Steine. Und manchmal fliegen die sogar bis auf die Erde. Wir sehen sie dann als Sternschnuppen.
0: Aha, auch noch nicht gewusst.
2: Siehste, aber dann waren wir gar nicht so weit weg. Nächste Frage bitte.
4: Frage 2. Gibt es Steine, die schwimmen? Eure Antworten bitte in 3, 2, 1.
0: Ja.
2: Nee, Steine gehen unter.
0: Ich weiß sogar, welche Steine.
2: Okay, sag.
0: Lavasteine. Da ist nämlich so viel Lufteinschlüsselding drin. Deswegen sind die so leicht, dass die schwimmen.
2: Nicht dein Ernst.
0: Und Bimsstein kann, glaube ich, sogar auch.
2: Alter Mio, was bist du für ein Steinexperte jetzt plötzlich, wo es ums Quiz geht? Jetzt willst du mich hier aber abziehen,
0: mein Papa hat so eine Steinesammlung und das hat er mir erklärt.
2: Ach krass, okay. Cool, wusste ich nicht. Ist das richtig?
4: Die richtige Antwort lautet ja. Bimssteine sind leichter als Wasser und schwimmen deshalb. Bimssteine bestehen aus aufgeschäumter und abgekühlter Lava, wie sie nur bei besonders explosiven Vulkanausbrüchen entstehen kann.
2: Okay, also da muss ich sagen, hast du richtig abgeliefert. Okay, aber weil ich am Anfang ja gesagt habe und du zuerst nein, würde ich sagen, es steht jetzt gerade 1-1 und die nächste Frage entscheidet, wer gewonnen hat. Einverstanden?
0: Ja.
2: Okay, nächste Frage bitte.
4: Gibt es Steine, die brennen? 3, 2, 1.
0: Ja.
2: Weiß ich nicht, nee. Also brennen nicht. Es gibt Steine, die glühen und so weiter. Wenn die richtig heiß werden, dann schmelzen die auch und dann sind sie... Aber ist das dann brennen?
0: Ja.
2: Ist da eine Flamme?
0: Gut, Feuersteine können zwar nicht brennen, aber die machen halt Funken. Aber
2: genau, okay. Aber das zählt irgendwie auch nicht als Feuer. Mhm. Also einigen wir uns auf so ein... Ja, nein, weiß ich was.
0: Nein.
2: Richtig Feuer fangen können sie, glaube ich, nicht.
4: Die richtige Antwort lautet... Jein. Steinkohle brennt zwar, aber wenn man es ganz genau nimmt, dann ist Steinkohle gar kein richtiger Stein, weil sie nicht nur aus totem Material besteht. Kohle besteht aus abgestorbenen Pflanzenteilen.
2: Dann finde ich, waren wir trotzdem nicht falsch und kriegen beide einen halben Punkt. Damit steht es 1,5 zu 1,5. Und du darfst jetzt aussuchen, ob ich dir noch ein Geheimnis verraten soll oder nicht.
0: Du sollst mir ein Geheimnis verraten.
2: Ich habe mich auch schon die ganze Zeit darauf gefreut, weil es ist das, was ich wirklich liebe. Du wirst es nicht glauben, aber auch ich habe zu Hause eine Steinesammlung. Und zwar komme ich ja für meinen Job richtig viel rum. Und überall, wo ich bin, nehme ich einen Stein mit. Ich habe zum Beispiel einen echten Vulkanstein, der übrigens nicht schwimmen kann, aus der Vulkaninsel Vanuatu. Ich habe einen Stein aus dem Gebirge der Mongolei. Ich habe einen Stein, den ich im brasilianischen Regenwald gefunden habe, obwohl ich nicht dachte, dass man da überhaupt Steine finden kann. Ich habe einen Stein in Indien mitgenommen. Ich habe einen Stein. Bei jeder meiner Reisen packe ich einen Stein ein. Und einmal ist es sogar schon passiert, dass ich am Flughafen ausgerufen wurde, weil der Flughafen dort gesagt hat, Sie können doch diesen Stein nicht mit ausführen. Das war in Australien. Dann habe ich ihn aber heimlich doch mitgenommen. Ich hoffe, es hört keiner zu. Denn das interessiert. Also ich sammle Steine und ich liebe Steine und sie erinnern mich ganz toll an Erlebnisse, die ich hatte.
0: Hä, aber warum durftest du den Stein nicht mitnehmen?
2: Ja, weiß ich auch nicht, weil da hatte ja jemand irgendwie was dagegen, Weißt du, der Koffer wird gescannt und dann sehen die, da ist irgendwas noch drin und dann sagen sie, das geht aber nicht oder so und dann ging dann trotzdem irgendwie...
0: Ah. Ja.
2: Hast du auch so eine Steinleidenschaft, von der du mir jetzt noch berichten möchtest?
0: Ja. Ich habe auch eine Steinesammlung.
2: Wirklich?
0: Bloß nicht mit so Steinen aus verschiedenen Orten, sondern Edelsteine halt.
2: Ist da zufällig so ein Pink Star dabei?
0: Nein, tut mir leid.
2: Schade, sonst hättest du mir jetzt noch viel, viel mehr als 15 Kugeln Erdbeereis kaufen können. Aber ey, das können wir noch machen. Wir können mein Geld jetzt verprassen und vielleicht wirklich noch ein bisschen pinkes Eis essen.
0: Voll die gute Idee.
2: Mio, dann sage ich vielen Dank, dass du wieder mit dabei warst. Wie jedes Mal hat es mir enorm viel Spaß gemacht.
0: Ja, mir auch. Ach, ich freue mich schon auf die Kugeln Eis. Ich krieg 8 und du kriegst 7.
2: Was ist denn das für ein Deal? Ich bezahle doch dafür. Also, das diskutieren wir noch und ihr, liebe Leute, ihr macht's mal gut. Bis zum nächsten Mal. Tschüss.
0: Tschüss.
2: Hey, wieso sollst denn du 8 kriegen? Ich krieg 8. Also wirklich, stinksauer.
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0: 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Und jetzt Musik.
6: Ich habe einen Kumpel, der ist Maurer. Den umgibt eine ganz besondere Aura. Wo andere genau sind, ist er ein viel genauerer. Und erfahrene Leute sind ja heute auf dem Baurer. Es gibt bedauerliche Schauergeschichten von Maurern, die ihr Werk nicht allzu sauber verrichten. Doch dieser Maurer ist auf guten Mauerbauer picht, denn er hat die Absicht, eine Mauer zu errichten. Er ist ein sehr genauer Mauererbauer. Seine Mauerwerke sind von ganz erstaunlicher Dauer. Ich glaube, echt kein anderer Maurer mauert genauer. Ey, der baut ja voller Power einen ganzen Mauerwerk-Tower. Leute wie er haben die chinesische Mauer gebaut, die allergrößten Stauseen aufgestaut, Kathedralen errichtet und überhaupt

0: Stress. Denn sowas lernt man nicht mal eben an der VHS. Ich fühlte mich ausgesprochen powerless, weshalb man Mauerbau noch besser dem Maurer überlässt. Oh yes.
1: Frische gute Laune Musik aus den Niederlanden, hier in der Maus. Das sind Another zusammen mit 54 Ultra und ihrem Song Talk to You.

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Mit ein bisschen Glück kannst du deine Nachricht und dein Song bald hier hören. Aufgepasst, hier kommt die Nummer. 0800 5678 234.

0: Was wohl da draußen so ist? 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Eher draußen im Weltall.
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2: 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Das war Limburgisch, so wie es in Romont gesprochen wird.
0: Hallo zusammen, hier ist Nina und ich begrüße euch zu einer wirklich außerirdischen Maus zum Hören. Oh, da! Hört ihr das? Außerirdische? Ja, wer weiß. Vielleicht sind wir Menschen ja gar nicht alleine. Vielleicht besuchen uns ja bald wirklich kleine grüne Marsmenschen auf der Erde. Ein Mysterium ist der Weltraum auf jeden Fall. Und um ein bisschen Licht ins dunkle Weltall zu bringen, haben wir uns heute Besuch eingeladen. Dr. Kristina Beblo-Vranešević ist bei mir hier im Mausstudio, Astrobiologin beim Deutschen Zentrum für Luft- und Raumfahrt. Hallo, Kristina.
3: Hallo.
0: So, und jetzt falle ich mal direkt mit der Tür ins Haus, Kristina. Wie sieht's aus mit den kleinen grünen Marsmenschen oder anderen Bewohnern im Weltall? Gibt's die oder hat's sie mal gegeben?
3: Nein. Im Moment würde ich sagen, da ist viel eigene Meinung dabei, gibt's keine grünen Männchen, die durch unser Sonnensystem fliegen und uns besuchen wollen. Wir können aber nach anderen Lebewesen suchen. Mhm. Es ist nicht gesichert, dass wir die einzigen Lebewesen in unserem Sonnensystem sind. Und das ist die Aufgabe der Astrobiologie oder mir als Astrobiologin, danach zu suchen. Gibt's auf anderen Planeten Leben oder gab's auf anderen Planeten Leben? Und wie sah dieses Leben aus? Sind das zum Beispiel Bakterien? Sind das andere kleine Lebewesen? Und dazu suchen wir auf der Erde ähnliche Gebiete auf, wie wir sie auf anderen Planeten erwarten, und suchen dort nach diesen Lebewesen.
0: Okay, und was sind das für Gebiete hier bei uns auf der Erde?
3: Das können heiße Quellen sein. Dort haben wir ganz saure Bedingungen, ungefähr so, wie wenn wir puren Essig trinken würden. Das Ganze ist nicht nur kalt, sondern auch heiß. Wir haben kochende Essigsäure dort. Wir können in die Tiefsee fahren mit U-Booten und dort Black Smoker, schwarze Raucher besuchen. Dort haben wir Temperaturen bis 110, 120 Grad. Mhm. Und auch unter diesen heißen Bedingungen finden wir immer noch Lebewesen, die dort und zwar nur dort leben können. Diese Organismen oder Bakterien können nur unter diesen heißen, extremen Bedingungen leben und nicht zum Beispiel hier bei uns im Studio.
0: Bei uns schön auf dem Studiotisch oder so. Und diese Essiggeschichte, wo auf der Welt gibt es denn sowas?
3: Das gibt es überall dort, wo wir vulkanische Aktivität haben. Wo zum Beispiel Vulkane waren oder immer noch aktiv sind. Dort gibt es Schwefelquellen, heiße Quellen, saure Quellen. Und manchmal auch alles zusammen gemischt. Man erkennt es meistens daran, dass Rauch aufsteigt, weil dort irgendwie Hitze vorhanden ist. Und es gibt verschiedene Formen von heißen Quellen. Es gibt mehr wässrige heiße Quellen. Es gibt Schlammquellen, wo heißer Schlamm an die Oberfläche tritt. Und unter diesen Gebieten haben wir geologisch aktive Gegenden. Und die erhitzen die oberen Erdschichten und so entstehen die heißen Quellen.
0: Wow, das ist ja dann übertragbar auf das Weltall, auf den Weltraum? Diese Geschichten, die ihr hier an der Erde erforscht oder auf der Erde?
3: Ganz genau. Wir wissen, wie es auf anderen Planeten oder Monden aussieht. Unser Nachbar Mars, wir kennen ziemlich genau die Geologie, wie dort die Bedingungen sind.
0: Und also Geologie bedeutet dann, gibt es da Berge oder wie ist...
3: Genau, gibt es Berge, gibt es Wasser, gibt's salziges Wasser? Haben wir Sauerstoff? Wie ist die Zusammensetzung des Gesteins? Ist das genauso wie hier, wenn wir hier in die Erde reinbuddeln? Sieht das genauso aus?
4: Und? Sieht's genauso aus?
3: Es sieht ein bisschen anders aus. Aber tatsächlich ist es einfach ein sehr feiner Sand, der an der Oberfläche ist. Und mit dem könnte man gut auch Burgen bauen.
4: Das ist ja schon mal praktisch. Das ist schon mal eine ganz gute Voraussetzung, wenn man ein bisschen Spaß haben will auf dem Mars. Aber so weit sind wir ja noch gar nicht. Ne? Also Leben auf dem Mars habt ihr ja noch nicht gefunden.
3: Genau. Also das große Ziel ist, Leben auf dem Mars zu finden. Entweder, dass es dort immer noch Leben gibt, wobei wir nicht davon ausgehen, dass wir irgendwo auf dem Mars eine grüne Wiese finden, wo Käfer und Insekten rumflattern, sondern wir gehen eher davon aus, dass die Mikroorganismen, die Bakterien in tieferen Erdschichten sind. Auch von der Erde wissen wir, in unserer Erde, unser Boden ist durchdrungen. Es gibt extrem viele Mikroorganismen in unserem Boden. Und so könnte es auch auf dem Mars sein. Und nach denen suchen wir. Und wir suchen danach, ob die im Moment dort wirklich noch leben und sich vermehren oder ob es die mal früher gab. Vor vielen Milliarden Jahren, als der Mars noch so ähnlich war wie die Erde, warm und mit mehr Sauerstoff, hätte es sein können, dass dort auch Leben entstanden ist. Und wir suchen jetzt nach den Überresten von Leben. Auch Bakterienzellen können Fossilien, Versteinerungen bilden. Mhm. Und nach diesen Fossilien und Versteinerungen suchen wir jetzt auf dem Mars mit den Rovern, mit den Gefährten, die auf der Oberfläche vom Mars rumfahren.
4: Jetzt ist aber ja das Ding, dass das super schwierig ist zu finden. Ich meine, der Mars ist wahnsinnig weit weg von hier. Es ist auch schwierig für Menschen, da überhaupt hinzureisen. Hat bisher noch nicht funktioniert. Und man weiß auch nicht, ob man das in nächster Zeit irgendwie mal hinkriegen kann. Weil allein schon die Anreise ja, glaube ich, 1 bis 2 Jahre dauern würde. Ne? Wäre man schon 1 bis 2 Jahre damit beschäftigt. Wie kann man denn das da oben erforschen? Weil du sagst, ihr sucht nach Bakterien. Mikroorganismen, das bedeutet ja mikro, mini, mini, mini, mini klein, so dass wir es mit dem Auge gar nicht sehen könnten. Wie kann man denn sowas in der Entfernung entdecken?
3: Genau, auf den Rovern, das ist natürlich jedes kleinste Fitzelchen Platzes ausgenutzt, sind verschiedene Instrumente. Ein Instrument kann sein ein Mikroskop, eine Art Vergrößerungsglas. Das heißt, und mit diesen Instrumenten, die wir von der Erde aus steuern, können wir gezielt nach den Überresten suchen oder eben auch nach lebenden Organismen. Diese Rover haben zum Teil auch Vorrichtungen dabei, um in die Tiefe zu buddeln, dass wir genau eben runter in den Boden buddeln können, wo wir vielleicht ein bisschen gemäßigtere Bedingungen haben, wo es nicht mehr ganz so kalt ist, wo wir vielleicht flüssiges Wasser haben. Wir wissen, dass auf dem Mars auch Salzwasser vorhanden ist in tieferen Schichten. Und somit buddeln wir uns ein bisschen in die Erde rein und gucken dann mit unseren Mikroskopen und Vergrößerungsgläsern, ob dort vielleicht doch noch irgendwelche Überreste zu finden sind.
4: Wahnsinn, möchte ich unbedingt noch mehr drüber wissen. Bitte bleib unbedingt hier. Wir spielen ein Lied. Und das passt sogar ganz gut zu unserem Thema heute hier. Das heißt nämlich Alien. Und nach dem Song sind wir direkt wieder da.

0: Dr. Christina Beblow-Vranešević ist heute bei uns im Studio und sie hat einen ganz besonderen Beruf, Astrobiologin. Christina, du hast uns schon so ein bisschen erzählt, was du in deinem Job alles machst. Du suchst nach Leben im Weltraum und versuchst hier auf der Erde, natürlich immer mit einem Team, zu erforschen, wie, also oder so weltraumähnliche Zustände zu suchen und anhand derer dann Sachen zu erforschen, die sich aufs Weltall übertragen lassen.
1: Genau. Also wir versuchen, weil wir natürlich nicht immer in den Weltraum fliegen können, wir sind an Weltraumexperimenten beteiligt, die Zeit so gut wie möglich zu nutzen hier auf der Erde. Und wir suchen nach Bedingungen auf der Erde, die so ähnlich ist wie andere Planeten. Manchmal finden wir die aber nicht und dann müssen wir die einfach nachbasteln.
0: Ach, und wo bastelt ihr die nach?
1: Und wir basteln die am Deutschen Zentrum für Luft- und Raumfahrt in Porzwan hier in Köln nach. Und wir haben die Weltraumsimulationsanlagen. Und wie der Name schon sagt, wir wollen die Weltraumbedingungen nachbasteln. Das heißt, wir haben dort Vakuumkammern, wo wir Vakuum erzeugen, also luftleeren Raum. Wir haben dort künstliche Sonnen, die sind sogar etwas stärker als unsere echte Sonne. So können wir die Weltraumstrahlung nachsimulieren. Und so können wir Bedingungen nachbasteln, wie sie auf dem Mars zum Beispiel heute sind. Wir haben auch Marsluft bei uns im Keller. Und so können wir den Druck, den wir auf dem Mars haben, die Marsatmosphäre, also die Zusammensetzung der einzelnen Gase und die Strahlung der Sonne nachbauen. Und diese Weltraumsimulationsanlagen nutzen wir, um Vortests zu machen. Weil eigentlich sind die Weltraumexperimente oft nur leider die Kirsche auf unserem großen Wissenschaftseisbecher. Und vorher müssen wir einfach ganz viel vorher klären, welche Organismen, welche Bakterien könnten wir überhaupt dort finden? Wer wäre überhaupt so stark und könnte dort überleben, wenn es dort Leben gäbe?
0: Und das testet ihr dann mit irdischen Bakterien sozusagen. Aber das stelle ich mir auch ein bisschen schwierig vor, weil Bakterien ist ja jetzt nicht wie so eine Kaninchenherde zum Beispiel, wo man dann sagt, so kommt hier alle mal raus aus dem Stall und jetzt hüppelt mal hier rein in diese weltraumähnlichen Räume, die wir hier im Deutschen Zentrum für Luft- und Raumfahrt haben. Man sieht die ja überhaupt gar nicht.
1: Genau, aber wir können sie vermehren. Wir wissen, was die essen mögen. Wir wissen, was sie sonst noch brauchen, welche Temperatur. Und Bakterien sind sehr genügsam. Wenn die was zum Essen haben und wenn die ihre Temperatur haben, dann wachsen die einfach und vermehren sich. Und sie vermehren sich extrem schnell. Und dann haben wir eine Art Bakteriensuppe. Und mit dieser Bakteriensuppe gehen wir in unsere Simulationsanlagen. Und die werden bestrahlt, die werden getrocknet, weil es vielleicht auf anderen Planeten kein flüssiges Wasser gibt. Die werden dem Vakuum ausgesetzt, dadurch auch nochmal getrocknet und von uns gequält und nachher analysiert. Wer hat überlebt und warum hat er überlebt? Welche zum Beispiel Reparaturmechanismen in den Zellen sind vorhanden?
0: Bei diesen kleinen Mini-Mini-Bakterien.
1: Ganz genau. Die uns vielleicht dann nachher auch Informationen liefern, könnten wir das irgendwie abwandeln, adaptieren, sodass andere Organismen, wie wir Menschen, auch im Weltraum besser überleben könnten. Können wir uns von denen wirklich was abgucken? Und dazu nehmen wir eben Bakterien als kleine Modellorganismen.
0: Und jetzt nochmal ganz praktisch gefragt, stehen dann da überall auch Mikroskope zum Beispiel in diesen Räumlichkeiten? Weil ansonsten denkt man sich, weiß nicht, sind dann diese Bakterien in einer Schüssel oder sind die, wo habt ihr die?
1: Genau, die Bakterien sind in einer Art Schüssel und werden zum Beispiel bestrahlt mit unserer Sonne. Und dann trage ich meine Schüssel mit meiner Bakteriensuppe wieder in mein Labor. Und dort sind die ganzen Mikroskope. Ich kann untersuchen, wie viele überlebt haben, indem ich einfach nochmal gucke, können sie sich nochmal vermehren? Wie viele sind gestorben auch? Und das gibt Aufschluss darüber, wie viele eben in dieser Suppe vorher waren und ob es ihnen immer noch gut geht.
0: Bakteriensuppe, den Begriff habe ich mir auf jeden Fall gemerkt. Wie wahnsinnig spannend, Christina, das alles ist. Und ich dachte vor unserem Gespräch, eine Astrobiologin, die forscht einfach nur nach kleinen grünen Männchen im Weltall. Nee.
1: Nein, so ist es nicht.
0: Wow. Ja, ich danke dir ganz herzlich, dass du bei uns warst. Und hier in diesem Lied, da werden tatsächlich kleine grüne Männchen gesichtet. Mitten im Garten heißt es auf einmal, das UFO ist gelandet. Mal hören, wie die so drauf sind.

0: Boah, ich bin jetzt voll auf den Geschmack gekommen. Naja, noch viel mehr solcher unerklärlicher Mysterien genauer anzuschauen. Ach cool, eine Pyramidenfrage auf dem Maus-Anrufbeantworter, sagst du. Ja, Pyramiden passen da super gut dazu. Dann lasst mal hören, die Frage.
1: Ich bin Jemina, ich bin 6 Jahre alt und ich frage mich, wie man in Pyramiden die Fallen damals früher gebaut hat. Damit grüße ich das Team der Maus.
0: Die Fallen in Pyramiden interessieren dich, Jemina. Da hast du uns aber eine knifflige Herausforderung gestellt. Unser Mausreporter Matthias, der begibt sich jetzt für dich nicht nur auf Antwortsuche, sondern auch auf Zeitreise.
2: Oh, gleich haben wir es geschafft. Oh, hier unten liegt die Grabkammer. Gleich gehört der Schatz des Pharaos uns.
3: Oh, pass doch auf. Nicht so feste. Du machst noch was kaputt.
2: Ich pass ja schon auf. Ah, oh, aua, oh nee, das war eine Falle. So ein Mist.
3: Hier ist alles voller Schlangen.
4: In einem Kinofilm wäre das wohl so passiert. Grabräuber auf der Jagd nach einem Schatz in einer der Pyramiden in Ägypten. Aber sie tappen in eine Falle, die Pyramidenbauer extra eingebaut hatten und rums, Räuber tot oder zumindest für immer gefangen. Im echten Leben sah das aber wohl eher so aus.
2: Boah, das kann doch keiner schaffen. Der Stein auf der Grabkammer ist viel zu schwer. Ich geb's auf.
4: Fallgruben, riesige rollende Steinkugeln oder sogar Schlangengruben wie in Actionfilmen, das alles gab es in den Steinpyramiden in Ägypten nicht. Das sagen Ägyptologen. Das sind Leute, die sich mit den Menschen im alten Ägypten und mit deren Bauwerken ziemlich gut auskennen. Pyramiden sind riesige Grabmale zu Ehren der Königinnen oder Könige. In Ägypten hießen die Pharao oder Pharaonin. In der Mitte der Pyramide oder unten drunter gibt es eine oder mehrere Grabkammern. Da kommt man durch Gänge hin, die in die Pyramide reinführen. Wenn die Pharaonen starben, dann wurden sie oft in steinerne Särge in den Grabkammern gelegt. Außerdem bekamen sie oft Schmuck, kleine Figuren, Gefäße, Masken und andere Dinge mit in die Grabkammer oder in andere Räume in den Pyramiden. Für ihre Reise ins Jenseits. Einige dieser Dinge waren aus Gold oder aus anderen wertvollen Materialien gemacht. Darauf waren und sind die Grabräuber besonders scharf. Es gab zwar keine Fallen, aber um Diebe abzuschrecken, wurden die Grabkammern nach der Beerdigung oft mit dicken Verschlusssteinen zugemacht. Dazu wurden wohl dicke und sehr schwere Steinblöcke vor die Türen der Grabkammern gehievt. Wie die Menschen das damals geschafft haben, wird immer noch erforscht. Man weiß es einfach nicht. Außerdem gibt es in manchen Pyramiden Gänge, die einfach irgendwo aufhören. Vielleicht sollten sie die Grabräuber verwirren. Manche Forscherinnen oder Forscher sagen aber, dass die dazu da sind, Luft in die Grabanlagen zu lassen. Oder damit die Pyramiden stabiler sind. Trotzdem schafften Grabräuber es immer wieder, Gräber aufzubekommen und Sachen zu klauen. Auch vor vielen tausend Jahren schon. Grabräuber gibt es nämlich schon sehr lange. Einige Forscher sagen, dass Räuber Löcher in die Steinblöcke vor den Türen geschlagen haben und dadurch in die Grabkammern rein und mit der Beute wieder rauskamen. Es gibt aber auch noch Gräber, die komplett erhalten sind. Zum Beispiel das des Pharaos Tutanchamun. Da fanden Forscher einen wahren Schatz und eine sehr berühmte goldene Totenmaske. Und sowas hier...
2: Aua, oh nee, das war eine Falle. So ein Mist.
3: Hier ist alles voller Schlangen.
4: Gibt's wahrscheinlich wirklich. Nur im Film.
0: Also vermutlich gibt's in Pyramiden keine Fallen. Jemina, vielen Dank, dass wir das dank dir und deiner Frage vom Maus-Anrufbeantworter jetzt wissen. Und hier kommt jetzt noch die Anleitung, wie ihr alle uns eure Fragen da hinterlassen könnt.
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3: So ein Glück, dass gerade eine Vierzimmerwohnung in unserem Hochhaus frei geworden ist. Im 7. Stock. Weil ich ja ein Geschwisterchen bekomme und wir eine größere Wohnung brauchen. Beim Umzug waren mir Mama und Mesut allerdings keine große Hilfe.
4: Irene, du sollst doch nichts hochheben. Ich nehme dir die Kiste ab.
5: Ach, danke, Schatz. Oh, Mesut, ich finde es so schön, dass wir endlich zusammenziehen.
4: Ich doch auch.
3: Das war nervig. Aber immerhin hat Brunzi mir beim Schleppen und Auspacken geholfen.
6: Mist, ich krieg diese Schublade nicht auf. Brunzi, hilf mir mal.
3: In meinem neuen Zimmer gibt es eine fest eingebaute Schrankwand und darin mehrere Schubladen. Und eine davon klemmte. So richtig.
6: Cleo, schau mal, da ist was.
3: Tatsache. Mit vereinten Kräften haben wir die Schublade dann aufgestemmt.
6: Was ist das denn?
7: Das ist eine Kassette.
6: Krass, die ist ja mindestens aus dem letzten Jahrhundert.
7: Schlaumeier, da steht ja auch Detektivgesellschaft 1999 drauf.
3: Naja, Brunzi ist und bleibt nicht der Hellste. Detektivgesellschaft, das klang interessant. Aber jetzt brauchten wir erstmal einen Kassettenrekorder. Mesut konnte uns helfen.
4: Ich glaube, in irgendeiner Kiste müsste noch mein alter Kassettenrekorder sein.
3: Wir waren total aufgeregt, als wir die Kassette einlegten.
8: Montag, der 15. März 1999, 21.45 Uhr. Durch eine Verkettung unglücklicher Umstände habe ich gerade viel Zeit und werde die rätselhaften Vorgänge in Wiebelmund mit meiner geheimen Detektivgesellschaft aufklären.
3: Wir staunten nicht schlecht. Eine Stimme aus der Vergangenheit. Noch dazu eine Detektivin. Das war so aufregend. Denn im Jahr 1999 waren tatsächlich rätselhafte Dinge in Wiebelmund geschehen.
8: Es ist nämlich so, dass vor 2 Tagen die Wiebelbank ausgeraubt worden ist. Und jetzt bauen sich die Nachbarn gegenüber einen riesengroßen Swimmingpool. Schon komisch, oder?
9: Die vorne bringt's.
3: Bei dem Bankraub wurde der gesamte Goldvorrat der Wiebelbank gestohlen. Und die Täter wurden nicht gefasst.
8: Wenigstens mit meinem Fernglas kann ich ja alles genau beobachten. Mir geht ja leider nicht wegen diesem verdammten Gipsbein. Aber ich meine, der plötzliche Reichtum der Familie Vonnebrink, hat der was mit dem geraubten Gold zu tun? Das muss ich aufdecken.
3: Brunzi und ich lauschten ganz gebannt den Beobachtungen der Detektivin. Tag und Nacht hatte sie die Umgebung beobachtet. Ganz genau wie Rob Bobinski, mein Lieblingsdetektiv, immer sagt.
10: Ein guter Detektiv hält Tag und Nacht Augen und Ohren offen.
8: Dienstag, 30. März 1999, kurz vor Mitternacht. Heute haben um 22.36 Uhr 2 Personen im Pyjama mit einem Spaten und einer funzeligen Taschenlampe bewaffnet drüben den Garten der Vonnebrinks betreten. Der eine war kleiner als der andere und trug so eine Kiste. Und dann haben die beiden an der Gartenmauer, also links bei den Rosensträuchern, haben die eine Grube ausgehoben. Und dann diese Kiste dort eingegraben.
6: Was? Die haben das Gold vergraben? Lass mal weiterhören.
8: 31. März 1999, Punkt 16 Uhr. Mein letzter Tag hier in dieser Wohnung. Wir ziehen um. Was die Nachbarn im Garten vergraben haben, wird wahrscheinlich bis in alle Ewigkeit ihr Geheimnis bleiben. Und deshalb meine Bitte. Wer auch immer du bist, kannst du bitte versuchen, diesen Fall zu lösen. Danke. Vielen, vielen herzlichen Dank. Deine geheime Detektivgesellschaftsvorsitzende Ramona Schmidt. Übrigens, ab morgen wohnhaft in der Fischerstraße 13, hinten in Wiebelweiler.
7: Endlich, ein neuer Fall, Brunzi. Wir lösen den Fall der Detektivgesellschaft. Wäre doch krass, wenn die Vonnebrinks eine Bankräuberfamilie sind.
3: Wir haben uns dann einen Vorwand überlegt und den Frankfurter Kranz geschnappt, den Mama gebacken hat, weil sie so unglaublich große Lust auf Buttercreme hatte. Und damit haben wir bei den Vornebrings geklingelt.
11: Cleo, Ben?
12: Guten Tag, Frau Vornebring.
11: Was macht ihr denn hier?
12: Wir machen gerade ein Projekt in der Schule über die schönsten Häuser im Wiebelmund. Und weil Ihre Villa ja so schön ist, würden wir Ihnen gerne ein paar Fragen stellen.
11: Naja, kommt rein.
12: Wir haben auch Kuchen mitgebracht.
11: Ich liebe Frankfurter Kranz.
3: Frau Vornebrink hat uns Kakao gemacht und wir konnten sie nach Herzenslust ausfragen.
12: Wann wurde das Haus denn gebaut?
11: In den frühen 70ern, 1972, glaube ich.
13: Und der Pool?
11: Damals war mein Mann noch sehr jung, 13 oder 14. Das dürfte dann 1998 oder 99 gewesen sein.
12: Warum denn so viel später?
11: Na, da fragt ihr mich was, keine Ahnung.
3: Mist, das war schlecht. Eine regelrechte Sackgasse.
11: Noch mehr Kakao?
12: Danke. Wir müssen jetzt auch los. Vielen Dank für Ihre Hilfe.
3: Naja, das war nicht so gut gelaufen. Aber immerhin hat Frau Vonnebrink uns die übrigen 2/3 Frankfurter Kranz wieder mitgegeben. So war Mama dann nicht allzu sauer und wir konnten mit ihr und Mesut über den Bankraub reden.
14: Ja, der Banküberfall. März 1999. Ich erinnere mich noch total gut. Das war ja damals monatelang im Fernsehen, überall.
4: Ich weiß auch gar nicht mehr, ob die Täter überhaupt irgendwann gefasst wurden.
12: Und die Beute?
4: Keine Ahnung.
14: Ich glaube, die ist nie gefunden worden. Das Gold ist echt verschollen.
3: Es gab nur eine Möglichkeit. Wir mussten in den Garten der Vonnebrings und an der Gartenmauer links von den Rosensträuchern graben. Denn wie Rob Bobinski schon sagt:
10: Wer nicht sucht, kann niemals finden.
3: Ausgestattet mit Stirnlampen und einem Klappspaten sind wir nachts durch ein Loch in der Hecke gekrochen und haben gegraben. Schon bald stieß ich mit dem Spaten auf etwas Hartes.
6: Brunzi, da ist was. Die Beute. Wusste ich's doch. Die Vonnebrings haben die Bank ausgeraubt.
3: Erstmal war es nur eine Metallkiste. Wir haben sie rausgehoben. Wir hatten an alles gedacht. An Stirnlampen, an Spaten, sogar an Handschuhe. Nur eine Sache hatten wir nicht bedacht. Dass die Vonnebrings eine Alarmanlage haben.
6: Mist!
15: Wer ist da? Ich rufe die Polizei!
3: Brunzi und ich hatten den Alarm ausgelöst und nun stand Herr Vonnebrink hinter uns.
15: Cleo, Ben, was macht ihr hier mitten in der Nacht?
3: Es blieb uns nichts anderes übrig, als alles zu erzählen. Von der Kassette, dem Banküberfall, von Ramonas Verdacht, woher der plötzliche Reichtum kam. Herr Vonnebrink nickte und sagte dann:
15: Naja, meine Mutter hat Ende 1998 im Lotto gewonnen. Von dem Geld konnten meine Eltern dann den Pool bauen.
12: Und was bitte ist dann hier in der Kiste?
13: Hä? Was ist das denn?
3: Herr Vonnebrink wurde ganz kleinlaut.
15: Wie soll ich sagen? Also, naja, das ist Schnuffi.
3: Jetzt konnten wir es auch erkennen. Das pelzige Etwas, das da in der Kiste lag, war früher mal ein Kuscheltier gewesen. Schnuffi, der Plüschhund von Herrn Vonnebrink. Ohne ihn konnte er auch mit 14 Jahren noch nicht einschlafen.
15: Das fanden meine Eltern absolut ungeheuerlich und unpassend. Deshalb musste ich ihn beerdigen. Mein Vater hat mich dazu gezwungen.
3: Herr Vonnebrink wurde ganz traurig. Und das war ihm auch ein bisschen unangenehm.
15: Das bleibt aber unter uns, oder?
3: Brunzi und ich haben zwar nicht verstanden, was daran so ungeheuerlich und unpassend sein sollte, dass man ein Kuscheltier zum Einschlafen braucht, aber wir waren damit einverstanden, nichts zu sagen. Denn er hat uns im Gegenzug auch etwas versprochen.
15: Dafür erzähle ich niemandem, dass ihr mitten in der Nacht meinen Garten umgegraben habt.
3: Wir haben Schnuffi dann wieder beerdigt. Aber das war alles in allem schon eine ganz schön peinliche Aktion. Immerhin haben wir das Rätsel der Detektivgesellschaft 1999 gelöst. Und das mussten wir unbedingt Ramona erzählen.
16: Ja?
12: Wir haben Ihren Fall gelöst. Detektivgesellschaft 1999. Das ist mein Kollege Brunzi. Ben.
16: Hallo. Was? Na, das ist ja ein Ding. Komm rein. Du auch. Willst mir alles erzählen?
3: Ramona hat sich sehr gefreut, dass ihr Fall doch noch gelöst worden ist. Und das Tollste ist, sie ist immer noch Detektivin.
1: Eine Kollegin also sozusagen. 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

0: Meine Sachen kriegen Beine. Lustiges Lied von Mr. Me und Wim. Und jetzt haben wir direkt das nächste Lied für euch. Ein nagelneuer Spezialtipp vom Maus-Musikteam.
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0: Jawohl. Und im neuen Maus-Lieblingslied, da geht's um ein Thema, das uns alle irgendwie angeht. Freunde finden und Freunde werden. Auf Französisch heißt das devenir ami. Und der Grund, warum ich euch erzähle, wie das auf Französisch heißt, ist, dass das Lied zum Teil auf Französisch gesungen wird. Das Team Carajo steckt hinter dem Song und so klingt's.

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1: Bei uns ging es heute schon mehrfach um mysteriöse Dinge, die wir uns nicht so richtig erklären können. Und passend dazu hat uns Marlina auf dem Maus-Anrufbeantworter eine Frage zum Bermuda-Dreieck gestellt. Habt ihr schon mal vom Bermuda-Dreieck gehört? Ja, genau. Das ist ein großes, dreieckiges Stück Meer vor der Küste Mittelamerikas, das den Ruf hat, besonders gefährlich zu sein, weil dort über Jahrhunderte Schiffe und Flugzeuge ohne jede Spur verschwunden sind. Hört mal, was Marlina gerne wissen möchte.
2: Hallo, ich bin Marlina.

0: Liebe Grüße.
1: Danke für deine Grüße, Marlina. Und dieses mysteriöse Bermuda-Dreieck, das schaut sich Mausreporterin Julia jetzt mal genauer für uns an.
2: So hört sich das Meer an, wenn es schön friedlich ist. Aber es braucht nur etwas starken Wind und zack sind die Wellen wild und Meter hoch. Tief überm Wasser hängen dichte, schwarze Regenwolken. Es donnert und immer wieder zucken Blitze über den Unwetterhimmel. Nicht gerade das perfekte Wetter, um mit dem Schiff auf dem Meer herumzufahren oder mit dem Flugzeug darüber hinwegzufliegen. Aber wer einmal unterwegs ist und in so ein Wetter gerät, der hat keine Wahl. Er muss versuchen, irgendwie durchzukommen. An manchen Stellen im Atlantischen Ozean lauern besonders viele Gefahren. So eine Stelle ist das sogenannte Bermuda-Dreieck. In Luft und Wasser gibt es gefährliche Strömungen und Wirbel. Sie bringen das Meer in kürzester Zeit zum Toben. Das Gebiet liegt vor der Küste Mittelamerikas, genau zwischen den Inseln Puerto Rico und Bermuda und dem äußersten Zipfel des Kontinents Nordamerika. Verbindet man die Inseln und das Festland mit Linien, entsteht auf der Landkarte die Form eines Dreiecks. In diesem Gebiet, im Bermuda-Dreieck, sind in der Vergangenheit immer wieder Schiffe verschollen, Flugzeuge sind in Wolken hineingeflogen und niemals wieder aufgetaucht. Dafür gab es lange Zeit keine richtige Erklärung. Das hat dazu geführt, dass die Menschen sich wilde Geschichten über das Bermuda-Dreieck erzählt haben. Alle wollen erklären, was mit den Seefahrern und Piloten passiert ist, die im Bermuda-Dreieck verschwunden sind. Es gibt Geschichten von Seeungeheuern und welche von Außerirdischen, die dort Menschen, Schiffe und Flugzeuge entführen sollen. Auch wenn die Geschichten schaurig schön klingen, sind sich Wissenschaftlerinnen und Forscher heute einig, viel Wahres ist nicht dran.

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1: Aha, für Mensch und Technik also mitunter eine große Herausforderung, aber für Tiere nichts weiter als Alltag. Auf jeden Fall ein spannendes Mysterium, das Bermuda-Dreieck. Das hier ist ein Liebeslied von Paula Hartmann zusammen mit Trettmann. Aber es heißt so wie eine mysteriöse Stadt, um die sich auch viele Geschichten ranken. Atlantis. Ich

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0: Bisher waren wir hier heute vor allem an mysteriösen Orten unterwegs. Maushörerin Feli würde jetzt gerne noch etwas klären, das mit, naja, ich nenne sie mal mysteriöse Wesen zu tun hat. Hört mal, was Feli wissen möchte.
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2: Hallo, ich bin die Feli, bin 6 Jahre alt und meine Frage an die Maus ist, woher kamen die Geschichten von den Meerjungfrauen?
0: Feli, eins ist klar, um deine Frage zu beantworten, müssen wir dringend einen Ausflug ins Meerjungfrauenreich machen. Maus-Reporter Matthias ist unser Reiseleiter.
3: Es war einmal in dem tiefen blauen Meer ein Meereskönig, der in einem Palast aus bunten Muscheln und schimmernden Perlen wohnte. Er hatte 5 wunderschöne Töchter, die Seejungfrauen waren, sodass sie statt der Beine einen Fischschwanz hatten. Seine jüngste Tochter wurde Sirene genannt. Sie war nicht nur die schönste von ihren Schwestern, nein, sie verfügte auch über eine überaus süße Stimme.
4: Das hört sich jetzt erstmal alles total schön und gut an, aber diese Fabel endet gar nicht so schön, wie sie beginnt. Denn eigentlich will die ziemlich bekannte kleine Meerjungfrau aus der Feder des dänischen Märchendichters Hans Christian Andersen nur glücklich werden und einen Prinzen heiraten. Das Problem ist, obwohl sie echt alles gibt, klappt das nicht und sie endet als Meerschaum. So, und damit wären wir beim Problem sämtlicher Meerjungfrauen. Sie sind Wassergeister in Gestalt einer Frau, obenrum mit einer Schwanzflosse, untenrum. Und sie können nur erlöst werden, wenn sie einen Menschenmann heiraten. Sonst bleiben sie Geister und müssen im Wasser bleiben, meistens für immer. Und das war schon immer so, und zwar, weil sich vor langer, langer Zeit mal jemand eine solche Geschichte ausgedacht hat. Und Geschichten oder Märchen, in denen vor allen Dingen Tiere oder auch Tierwesen eine Rolle spielen, nennt man Fabeln.
5: Ich bin eine Meerjungfrau.
4: Und deshalb sind alle Meerjungfrauen Fabelwesen. Die Gestalt der Meerjungfrauen geht angeblich auf die Erzählung von Seefahrern zurück. Die wollen, ganz früher mal, schöne junge Frauen gesehen haben, die sich auf Felsen an der Küste sonnen. Eine Erklärung dafür könnte sein, wer früher lange Zeit auf See war, der konnte schon mal eine Rundschwanzseekuh aus der Ferne für eine Meerjungfrau halten. Deren Schwanzflosse, also die der Rundschwanzseekuh, erinnert sehr an die Flosse von Meerjungfrauen. Ein nicht besonders netter Vergleich, oder?
0: Och, also ich muss ja sagen, ich finde Seekühe eigentlich ganz cool. Und ich habe was ganz Erstaunliches über die gelesen. Seekühe haben wohl einen besonderen Zahntrick. Hinten im Kiefer wachsen ihnen ständig neue Zähne und die schieben wiederum die gesamte Zahnreihe nach vorne, sodass die vorderen Zähne ohne Bedenken abgenutzt und einfach ausfallen können. Ist das nicht super praktisch? Zack, jede Menge Meerjungfrauen wissen von Matthias für Feli und obendrein noch ein kleiner Seekuh-Fun-Fact von mir. Bitte gerne.

Boah, das war mal ein wilder Ritt heute, oder? Von einem Mysterium zum nächsten. Danke, dass ihr alle mit dabei wart. So hat's gleich noch viel mehr Spaß gemacht. Für heute ist jetzt Schluss. Ich bin Nina und ich wünsche euch noch einen wunderbaren und vielleicht ja auch ein bisschen mysteriösen Tag. Macht's gut, bis ganz bald. Tschüss.

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1: Genau, so sieht's aus. Hallo, ihr Mausfans. Wie viele Stufen lauft ihr denn eigentlich so am Tag hoch und runter? Vielleicht mal so ein paar Stufen hoch in euer Kinderzimmer, die Treppe zum Keller runter. Also da kommen ja schon so ein paar zusammen. Ich stelle euch gleich jemanden vor, der ist 1576 Stufen zum Empire State Building in Windeseile hochgelaufen. Das ist ja so ein super, super hoher Wolkenkratzer in New York. Und da finden jedes Jahr Treppenläufe statt. Also es wird einfach geguckt, ja, wer schafft das denn eigentlich, am allerschnellsten da einmal hochzurennen? Und Thomas Dold hat dieses berühmte Rennen schon 7-mal gewonnen. Und wir haben ihn bekommen für unsere Maus-Live-Sendung. Denn er packt heute mit uns unsere Maus-Umzugskiste. Erzähle ich euch gleich mehr dazu, aber jetzt erstmal Musik von Michael Schulte, Lovesick.

0: Wenn ihr heute draußen unterwegs wart, ganz, ganz wichtig war ja Regenjacke, Schirm und vielleicht auch noch Gummistiefel. Die braucht ihr übrigens auch morgen, wenn ihr nochmal rausgehen wollt. Da sieht es nämlich wettermäßig ähnlich aus wie heute. Mausreporterin Julia, die hat heute den ganzen Tag schon über einen Livestream so angeschaut im Internet. Und da hat sie die Astronautin Sophie Adenot beobachtet. Die ist nämlich gerade im Weltraum als Astronautin bei der ISS, bei der Internationalen Raumstation. Und die braucht er heute für eine besondere Aufgabe, eine besondere Ausrüstung.
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2: Denn Sophie ist im Weltall unterwegs. Der Mitarbeiter der Europäischen Weltraumagentur will sagen, Sophie hat keinen Leck im Anzug. Das bedeutet, ihr Raumanzug funktioniert. Und das ist lebenswichtig. Denn nur so, mit einem funktionierenden Raumanzug, darf sie die internationale Raumstation ISS verlassen.
3: Was ist los?
2: Die Astronauten Sophie Adenot und Enil Menon waren heute im All unterwegs, in voller Montur. Ohne diesen Schutzanzug könnten sie im Weltall nicht überleben.
3: Wieso?
2: Außerhalb der ISS gibt es keine Luft zum Atmen. Es ist entweder super heiß oder extrem kalt. Und wenn sich die Astronauten nicht festhalten, fliegen sie einfach weg. Um sich gegen all das zu schützen, ist viel Technik nötig. Die macht den Raumanzug sperrig und etwa 130 Kilo schwer. Das Gewicht spüren die Astronauten aber gar nicht, weil sie im Weltall schwerelos sind.
3: Ach so.
2: Und sobald die beiden durch die Luftschleuse geklettert sind, das ist sowas wie die Tür nach draußen an der ISS, beginnen sie ihre Arbeit.
3: Was denn?
2: Die beiden Astronauten sollen eine kaputte Antenne an der Internationalen Raumstation ersetzen. Dafür müssen sie ein paar Teile austauschen. Das Werkzeug ist mit Bändern an ihren Handschuhen befestigt, damit es nicht davonfliegt. Auch die Astronauten sind mit Sicherheitsleinen an der ISS festgebunden. Die Reparatur dauert etwa 6 Stunden. Um so eine lange Zeit außerhalb des Raumschiffs durchzuhalten, hat Sophie Adenot super hart trainiert.
3: Wie ging das?
2: Sophie Adenot hat für ihren Außeneinsatz 150 Stunden im Schwimmbad geübt. Das macht Sinn, weil die Bewegungen unter Wasser sich ähnlich anfühlen wie im Weltall. Dabei wurden ihr Gewichte an den Anzug gehängt. Die haben dafür gesorgt, dass Sophie weder ganz auf den Grund gesunken noch aufgetaucht ist. Unter Wasser konnte sie dann zum Beispiel Bewegungen und Abläufe üben, die sie für die Reparatur der Außenantenne an der ISS können musste. Das harte Training hat sich offenbar gelohnt. Bei den Reparaturarbeiten sitzt jedenfalls jeder Handgriff. Das kann man im Livestream der Europäischen Weltraumagentur ESA gut beobachten.
1: Und wie geht's weiter?
2: Bis November bleibt Sophie Adenot noch auf der Internationalen Raumstation ISS. Und vielleicht steht bis dahin ja noch ein Außeneinsatz im Weltall an. Damit kennt sie sich ja jetzt schon aus.
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0: Und ich bin mir sicher, dann verfolgen auch wieder ganz, ganz viele Sophie im Internet, wie sie da im Weltraum unterwegs ist. Wenn ihr Lust habt, könnt ihr auch mit euren Eltern zusammen mal schauen. Dafür müsst ihr einfach nur im Internet mal nach ESA googeln oder schauen und dann findet ihr das direkt auf der Livestream-Seite. Da ist so ein kleiner Link und da könnt ihr sehen, dass sie jetzt auch gerade, ich habe sie nämlich hier im Mausstudio auch aufgemacht, weil ich es so spannend finde, dass sie da gerade an der ISS noch so ein bisschen rumdoktert und da ein paar Sachen macht. Also das ist wirklich super spannend, sich das mal anzuschauen.

0: Cat's Eye und Animal hier bei Maus Live. Hallo ihr alle. Und ab dem 2. September möchten wir bitte sehr, sehr gerne mit euch allen zusammen morgens früh aufstehen.
1: Wir ziehen um und packen zusammen unsere Mausradio-Umzugskiste.
0: Ganz genau. Ihr kennt Maus Live ja hier vom Abend. Aber ab dem 2. September gibt's für euch das Mausradio am Morgen. Immer von 6 bis 10. Zum Beispiel könnt ihr das hören über die Maus-App. So, und bei so einem Umzug, da werden ja immer sehr, sehr viele Kisten gepackt und die müssen dann hin und her getragen werden. Und da ist es einfach super, wenn wir jede Menge fleißige Helferlein dabei haben. Zum Beispiel einen, der sehr, sehr gut sehr, sehr viele Stufen laufen kann und das sogar als Sport macht. Thomas Dold, einer der erfolgreichsten Treppenläufer aller Zeiten, von dem habe ich euch ja gerade auch schon erzählt. Und der hat sich für unsere Maus-Umzugskiste das hier überlegt.
2: Hallo, ich bin Thomas Dold und ich mag den Morgen so sehr, dass ich oft schon vor dem Sonnenaufgang aufstehe. Die frische Luft, die Ruhe in der Stadt und oben auf dem Berg, das sind richtig tolle Erlebnisse. Besonders, wenn man oben in Laufschuhen oder mit Radschuhen den Sonnenaufgang bewundern kann. Meist wache ich schon vor dem Wecker auf, weil ich abends mit den passenden Gedanken eingeschlafen bin und dann so eine innere Uhr habe. Und dann geht's von der Bettkante los, erstmal in die Küche, das Frühstück richten und danach eine Stunde meditieren. Und deshalb packe ich den Meditationsgong und das Sitzkissen in die Mausradio-Umzugskiste.
0: Eine sehr, sehr gute Idee, finde ich super. Denn gerade wenn so ein Morgen auch mal so ein bisschen wuseliger ist, kann es ja gar nicht schaden, mit ein bisschen Meditation wieder so ganz entspannt runterzukommen. Und wie sieht das bei euch aus? Was braucht ihr denn am Morgen unbedingt? Also was findet ihr, muss auf jeden Fall in unsere Maus-Umzugskiste? Maus-Fan Felix hat uns zum Beispiel das hier vorgeschlagen.
3: Also ich bin der Felix, ich bin 7 Jahre alt, ich wohne in Giesing und ich packe in die Umzugskiste die Schuhe rein. Tschüss.
0: Die nehmen wir mit, Felix, danke dir. Also Schuhe kann man immer gut gebrauchen. Und jetzt seid ihr dran. Hinterlasst uns gerne eine Mailbox-Nachricht unter der 0800 5678 234 und erzählt uns, was findet ihr denn wichtig? Was findet ihr soll auf jeden Fall mit in unsere Maus-Umzugskiste? Und zu gewinnen gibt's auch was. Ein Original-Mauswecker, damit ihr auf jeden Fall ab dem 2. September immer hier morgens mit dabei seid beim neuen Mausmorgen. 0800 5678 234. Das ist die Nummer. Erzählt uns gerne, was euch auf jeden Fall wichtig ist am Morgen.

0: Die Beatles wünschen sich die Sonne zurück. Here comes the sun, habt ihr gerade gehört. Maus Live läuft bei euch am Dienstagabend. Ich bin Marie. Und in Nordrhein-Westfalen, da sind ja noch Sommerferien. Und das heißt für den einen oder die andere von euch, ab in den Urlaub und vor allem die Ferien genießen. Aber da muss ja nicht immer der Flug nach Italien sein oder die Reise mit allem Mann an die Nordsee. Urlaub kann auch einfach sein, ein paar coole Dinge machen. Mit anderen Kindern, mit anderen Jugendlichen zusammen einfach Spaß haben und die Ferien genießen. Und das geht zum Beispiel bei den Ferienspielen des AWO-Jugendwerks in Erftstadt-Lippla. 160 Kinder machen hier Ferien vor Ort und das klingt dann so.
1: Also es ist ein sehr großer Baum hier, ein Mammutbaum.
2: Da ist eine Höhle in den Baum. Das ist ein dicker Baum, der hat zu viel gegessen. So.
3: Lea ist 9 Jahre alt, hat einen blauen Pulli mit dickem Moin-Aufdruck an, trägt eine Brille und steckt ihren Kopf in den riesigen Spalt des Baumstamms. Sie würde auch komplett reinpassen in diese Höhle, aber...
4: Ich glaube, da sind Tiere drin. Da ist ein Spinnennetz und da ist eine kleine Höhle. Da könnte ein Käfer drin sein oder eine Ameise.
5: Harz ist da auch drin.
6: Ich habe eine Fledermaus gerade gesehen.
7: Was gibt bis nach oben, dieses Loch?
3: Vielleicht wohnt da ein kleiner Wichtel.
8: Ja.
3: Sophia und Charlotte, beide 7 Jahre alt und in Kapuzenpullis gemummelt, ertasten die Rinde mit ihren Fingerspitzen.
9: Hier ist so eine Vertiefung im Baum, so plopp. Das ist wie eine Rutsche so ähnlich. Der ist noch ganz schön weich für einen Baum.
10: So Wellen.
11: Also ich finde den Baum schon ganz schön.
12: Ich glaube, der Baum ist schon sehr viele Jahre alt.
13: 100? 300. Vielleicht so 2 Menschenleben.
14: Bäume können auch atmen.
3: Ganz spielerisch sind damit direkt 3 Aufgaben beim Waldbingo geschafft. Finde den größten Baum und schätze sein Alter. Finde etwas Raues und...
15: Finde was Weiches und ich habe eine Feder. Ich glaube, das ist von einer Ente. Sie ist eine Graufarbe und so ein bisschen bräunlich. So 5 Jahre alt Ente. Und sie ist sehr schön.
3: Anna mit Snoopy-Pulli und roter Schlaghose holt sich ihren Stempel und rennt direkt wieder los, um einen Tannenzapfen zu suchen.
16: Hier, hier, hier. Wir haben einen Tannenzapfen und 3 verschiedene Blätter.
3: Das ist leicht unter einem Mammutbaum. Mit den Funden können Annie, Emilia, Grace und Antonia direkt die nächste Aufgabe angehen. Baue ein kleines Naturmuster. Charlotte und Lea werden kreativ.
17: Leute, sucht mal ganz viele Tannenzapfen.
18: Ich habe eine Idee. Ich versuche, einen Igel zu bauen.
19: Der Kopf sind so Stecker, die so zu einem Dreieck gelegt wurden. Und der Panzer, der besteht aus Tannenzapfen.
3: Kriegt er noch ein Auge, dann kann er gucken.
19: Ja, ein Stein. Das sieht lustig aus.
3: Ein vergängliches Mandala. Und dann müssen sich alle ein bisschen anstrengen.
20: Wir hören jetzt eine Minute den Vogelstimmen zu.
3: Was hört ihr denn noch alles?
20: Stimmen. Motorengeräusche von den Waldarbeitern.
21: Das Wasser, wie es plätschert und wenn der Wind weht, dass die Blätter rauschen.
3: Das heißt, ihr müsst jetzt wirklich, wie sagt man das, die Ohren?
21: Spitzen.
20: So nach oben knicken.
21: Ich probiere das gerade aus. Es wird nur leiser. Vielleicht muss man einfach ruhig sein und in sich reingehen und Ruhe bewahren.
20: Ich habe gerade einen Vogel gehört. Ich glaube, eine Blaumeise.
3: Wenn schon mal alle dabei sind, sich auf ihre Sinne zu konzentrieren, geht's direkt weiter mit der Nase. Johanna trinkt einen Schluck Wasser aus ihrer bunten Flasche. Lara setzt sich auf das Laub und dann...
22: Ich rieche, dass die Bäume auch sehr trocken sind, weil es lange nicht mal geregnet hat.
23: Ich habe gerochen, dass es nach Tannennadeln riecht.
3: Auch Annie und Emilia haben jetzt alle 9 Stempel. Das Waldbingo ist erfolgreich beendet. Zum Abschluss gibt's noch ein bisschen Waldwissen für alle. Von Katalea mit ihren langen rötlichen Flechtezöpfen und Ella mit rosa Herzchenpulli.
24: Man darf keinen Müll in den Wald schmeißen.
3: Was darf man noch nicht machen? Darf man einfach alles pflücken, was einem gefällt?
25: Nein, also... Die Blätter gehören schon an die Bäume.
3: Emma, Bela, Jaron und die anderen finden die Ferienspiele der AWO Erftstadt toll.
26: Wir sind ganz viel draußen.
27: Und das finde ich richtig toll, deswegen komme ich auch hier immer hin.
28: Sehr cool.
3: Na dann, bis zum nächsten Mal. Tschüss. Und das finde ich auch sehr cool. Ich kann euch nämlich verraten, ich komme ja ursprünglich aus Erftstadt. Also finde ich das wirklich auch nochmal besonders toll, dass die Kinder in meiner Heimat so eine tolle Zeit haben, weil der Wald ist da auch wirklich besonders schön. Dankeschön an Mausreporterin Anita, die da mit den Kids durch den Wald gestreunt ist.

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Zeitung steht geschrieben, was dem Wald passieren soll. Doch die Waldanwohner haben jetzt die Nase wirklich voll, voll von all den schlechten Plänen, die die Stadt genehmigt hat. Und sie sprechen sich gut ab und überzeugen dann die Stadt, dass die Tiere so

0: Wusstet ihr eigentlich, dass Musik Menschen aus ganz verschiedenen Ländern miteinander verbinden kann? Weil genau das passiert nämlich bei dem Song Ah, bitte von Rosé und Bruno Mars. Rosé, wisst ihr vielleicht, die stammt ja aus der K-Pop-Welt, Bruno Mars aus den USA. Und gemeinsam haben sie mit Ah, bitte wirklich so einen absoluten Welthit geschaffen und haben jetzt mittlerweile wirklich Fans auf der ganzen Welt. Das sind richtige Superstars. Ganz besonders gern mag Maushörerin Zoe die Nummer. Die hat sich nämlich hier bei uns gemeldet.
1: Hallo, ich bin die Zoe und ich bin 9 Jahre alt und ich wünsche mir das Lied APT von Rosé und Bruno Mars und ich grüße damit meine beste Freundin Amalia. Tschüss!
0: Yeah, und Grüße an die beste Freundin gehen natürlich auch von uns raus. Und jetzt habe ich für euch eine kleine Challenge. Wer schafft es bei diesem Song? Der geht 2 Minuten 41 Sekunden. Wer schafft es, die ganze Zeit über still zu sitzen? Ich glaube persönlich, das ist unmöglich. Das geht nicht. Das funktioniert nicht. Aber wenn ihr meint, das klappt, okay, versucht es gerne mal aus. Ich werde hier auf jeden Fall 2 Minuten 41 mitsingen und mittanzen. Viel Spaß mit Ah, bitte von Rosé und Bruno Mars. Hier ist Mars live. Ah,

0: Also ich hab's nicht geschafft. Sorry. Aber wie soll das gehen? Still sitzen bei dem Song, nicht mitsingen, nicht mittanzen. Das funktioniert einfach nicht. Aperte habt ihr gerade gehört hier bei Maus Live am Dienstagabend. Kein Eis zum Nachtisch am Abend. Der kleine Bruder hat das Spielzeug geklaut und Mama und Papa erlauben kein Fernsehen mehr. Das sind alles so Situationen, da kann man mal so die Sicherung durchbrennen. So ein richtiger Wutklumpen entsteht dann im Bauch und man ist einfach nur richtig, richtig, richtig sauer. Elisa kennt das auch und sie hat uns diese Frage geschickt, direkt an das Herzfunk-Team.
1: Was kann ich gegen Wut machen, wenn sie plötzlich kommt?
2: Wenn ich wütend bin, dann schmeiße ich auch ganz oft irgendwelche Sachen, die nicht so schnell kaputt gehen, durch mein Zimmer.
3: Da ist richtig was los in uns, wenn wir wütend sind. Was sind das für Situationen, die einen so in Rage versetzen können, dass wir das Gefühl haben, mit Worten ist das nicht zu klären. Wir müssen irgendwas kaputt machen oder uns irgendwie anders körperlich austoben.
4: Wenn meine Schwester mir irgendwas wegnimmt oder wenn sie irgendwann in meinem Zimmer ist, dann werde ich richtig wütend.
5: Wenn meine Mama oder mein Papa mir Fernsehverbot verteilen.
6: Wenn man 3 Runden im Videospiel hintereinander verliert.
7: Dass in meinem Zimmer kein Internet gibt.
8: Wenn man sich am Stuhl stößt, dann ist man richtig wütend auf dem Stuhl und will ihn am liebsten verbrennen oder zerschreddern oder sowas.
9: Wenn Personen mich sehr nerven.
10: Wenn mich mein Bruder stört, dann werde ich fuchsteufelswild.
3: Wenn man so richtig wütend ist, dann ist es, als würde das Gefühl mit einem durchbrennen. Man ist super ärgerlich, regt sich unglaublich auf über eine Ungerechtigkeit oder etwas, das einem misslingt oder wenn etwas nicht so läuft, wie es soll. Manche Leute werden richtig rasend und geraten außer sich. Es fällt ihnen schwer, sich zu beherrschen und nicht irgendetwas Unüberlegtes zu tun. Wie fühlt sich das an?
11: Schlecht, eher gesagt, weil man einfach alles zerstören möchte. Einfach aggressiv.
12: Man fühlt sich halt so, dass man am liebsten alles, was irgendwie dir in die Nähe kommt, irgendwie wegwirfst, aus dem Fenster wirfst, kaputt machst, was irgendwie sowas.
3: Irgendwie gerät man selbst außer Kontrolle. Vor allem, wenn die Wut dann so plötzlich kommt. Auch der Körper gibt einem Zeichen.
13: Ich bemerke daran, dass ich wütend bin, wenn ich so richtig getriggert werde und dann so richtig das Gefühl in mir hochkommt, dass ich will jetzt irgendwas dagegen tun, dass es nicht mehr so nervend ist, dann bin ich wütend.
14: Manchmal, wenn man wütend ist, wird der Körper halt so, als ob er so verbrannt wird, so richtig heiß, so von unten oder so von tief in einem, so ein hartes Feuer, das nicht löschen kann, außer man schmeißt irgendwelche Gegenstände durch die Gegend oder vielleicht mal den kleinen Bruder. Das ist so eine unbändige halt.
6: Man wird manchmal stärker, wenn man Wut hat.
3: Ganz schön schwer einzufangen, so ein starkes Gefühl. Etwas kaputt zu machen, ist auch nicht unbedingt die beste Lösung. Aber was kann man sonst tun, um mit der Wut fertig zu werden?
15: Spaßige Aktivitäten machen, also alles, was dir so Spaß macht.
16: Man muss sich einen Boxsack bestellen, dann so richtig da draufhauen oder da drauf treten, bis man sich so richtig beruhigt hat und damit man nicht zerstört.
6: Man muss nach draußen gehen und frische Luft schnappen.
17: Erstmal an einem Ort gehen, wo sich keiner stören kann, dann erstmal die Wut rauslassen oder vielleicht auch nicht oder einfach probieren, sich so zu beruhigen.
9: Was lesen?
18: Ins Kissen schreien.
3: Kann man über die Wut auch sprechen?
14: Also bei mir geht das meistens nicht, wenn ich noch so gerade wütend bin, weil dann schreie ich die Person meistens nur an.
3: Manchmal sagt man wütend auch Dinge, die einem hinterher leid tun. Dann ist es gut, erstmal lieber selbst runterzukommen und in etwas abgekühlter Verfassung darüber zu sprechen und zu sagen, was einen so in Wut gebracht hat. Ganz wichtig ist aber, es ist okay, auch mal wütend zu sein, auch wenn andere es vielleicht nicht verstehen.
0: Dankeschön an Mausreporterin Elisabeth. Habt ihr Lust, mir zu erzählen, was euch das letzte Mal so richtig wütend gemacht habt? Oder vielleicht habt ihr auch einen richtig tollen Tipp, was man machen kann, wenn dieser Wutklumpen im Bauch hochkommt und man so gar keine Ahnung hat, was man dagegen machen soll. Ruft doch einfach mal ganz schnell an hier bei mir.
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0: Bin sehr gespannt auf eure Geschichten, was euch wütend gemacht hat. Ich habe gerade überlegt, was hat mich eigentlich so in den vergangenen Tagen mal so richtig wütend gemacht? Mir ist eine Sache sofort eingefallen. Ich hatte so eine Dreierpackung Eis gekauft, tue die in die Tiefkühltruhe und komme ich am nächsten Tag nach Hause, hat mein Freund einfach alle 3 Eis aufgegessen. Da war ich tatsächlich auch wirklich ein bisschen wütend. Vielleicht kennt ihr dieses Gefühl ja auch, wenn euch jemand was wegfuttert, dass einen das echt ganz schön fuchsig machen könnt. Erzählt mir gerne davon, ruft kurz an. MC Pieps, der hat auch eine Idee, bei Wut einfach mal laut drauf losbrüllen. Und ich glaube, das ist wirklich ein ganz guter Anfang.
20: Das klappt überhaupt nicht! Ah, das wird nie fertig! Wie soll denn so das Album überhaupt fertig werden? Ich habe überhaupt keine Lust mehr!

0: Uiuiui. So langsam geht's wieder. Ach, wo war denn die Hängematte? Ich glaube, jetzt kann ich eine Hängematte vertragen. Ach, immer diese Wut, ne? Naja, ist auch okay. Gut, ich will mir auch irgendwas sagen, ne? Naja, jetzt vielleicht noch Massage oder so. Oder Yoga. Oder eine Meditation. Brauche ich vielleicht auch gar nicht. Ruh mich erstmal aus. Jetzt habe ich ein ganzes Lied gemacht. Gar nicht so schlecht. Die Wut.
1: Und ihr könnt einfach schnell mal durchklingeln hier bei uns, wenn ihr eure Wutgeschichte mit uns teilen wollt.
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1: Die einen rappen es, die anderen singen es. Tagesschausprecherin Susanne Daubner macht ja so ein Zwischending zwischen Sprechen und Singen. Es klingt bei ihr so.
3: Du bist gut genug.
1: Vielleicht kennt ihr die Sprecherin ja auch schon. Die geht ja immer total viral, wenn sie die Jugendwörter des Jahres vorstellt. Weil die spricht das einfach alles so cool aus und gibt sich ganz, ganz viel Mühe, um total ernst zu bleiben. Ich bin sehr gespannt. Mal hören, ob in der Musikschule Lauderbach heute auch mit besonders viel Mühe gearbeitet wird.
4: Aufgewacht, hier kommt Lauderbach.
5: Lauder, Lauder, Lauder, Lauderbach.
6: Die Musikschule für Coole.
7: Herr Lauderbach.
6: Ach, die Charlotte.
7: Hallo.
6: Was machen wir denn heute Schönes?
7: Ich würde ja gern das hier spielen. Kennen Sie das? Gut genug.
6: Also wenn einer Musik ganz allgemein gut genug kennt, dann ja wohl...
7: Nein, so heißt das Lied.
6: Ach so, das wusste ich jetzt noch nicht. Gut, genug davon. Das ist aber ein schönes Lied.
7: Finden Sie auch?
6: Ja, ich mag diese Botschaft. Jemandem zu sagen, dass er einfach so sein kann, wie er ist, ist doch toll. Positivity. Yeah.
7: Super. Machen wir das dann original? Yeah. Ich den Rap von der Frau und Sie sind der Mann im Refrain.
6: Welcher Mann?
7: Na, der.
6: Ach so. Ich dachte, das wäre eine... Also, das wäre die...
7: Kommen Sie nicht so hoch?
6: Also, wenn einer so hoch kommt, dann ja wohl...
7: dachte ich mir. Dann fangen wir mal gleich an.
6: Bitte, bin bereit. Mi, mi, mi, mi, mi, mi.
7: Ich fang mal den Rap-Teil an,
6: genau.
7: Weil ich gut den Rap-Teil kann. Charlotte vs. Lauderbach, die Rollen, die sind ausgemacht. Ich rappe die und sie singen hoch. Erstmal ich und dann sie kommen noch. Machen Sie sich mal bereit, denn jetzt kommt ihr Teil. Glauben Sie mir, ich bin gespannt, einfach nur weil.
6: Wieso?
7: Naja, ich bin nicht so ganz sicher, ob sie wirklich so hoch...
6: Von wegen, Achtung. Ich sing

0: Tja, siehste, das ist hoch genug. Das ist okay. Ach, wirklich ein tolles Lied. Und apropos Positivity, ich bin schon auch gut genug, was? Was genau heißt jetzt an der Stelle?
1: Sie können ja noch üben.
0: Wenn hier einer...
1: was?
0: Eine zum Üben kommt, dann ja wohl du.
1: Ja, und manchmal muss man halt auch Kritik üben.
2: So, und Maus-Fan Anton will den Song gern noch einmal komplett hören. Also das Original von Blumengarten, Kitschkrieg und Shirin David.
3: Hallo, ich bin Anton und ich wünsche mir das Lied gut genug. Und ich grüße meine Klasse und meine ganze Familie und das ganze Maus-Team.

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0: dieser Wutklumpen im Bauch, der einfach ab und zu da ist und der ja auch irgendwie schwer wieder wegzubekommen ist. Bei euch läuft Mars Live mit Marie. Und ich wollte ja mal wissen von euch, was hat euch eigentlich das letzte Mal so richtig wütend gemacht? Und ich freue mich total, am Telefon ist jetzt Elias aus Dorsten. Hallo Elias!
1: Hallo!

0: gar nichts mehr halt mögen so. Man will auch gar nicht, das hat sich so angefühlt, als würde man gar nichts mehr sehen und hören wollen halt. Mhm. Und ja, und dann war ich auch richtig wütend auf meine Schwester, weil da war halt ziemlich viel Arbeit drin.
1: Boah, das glaube ich dir. Gerade wenn man so eine Geschichte geschrieben hat, dann will man die ja vielleicht auch irgendwann jemand noch vorlesen und die anderen zeigen und dann macht die jemand kaputt. Weißt du denn, warum deine Schwester das gemacht hat? War sie vielleicht ein bisschen eifersüchtig, dass du sowas Cooles geschrieben hast?
0: Also, ich glaube nicht. Die macht das eigentlich. Die will eigentlich nur halt Blätter haben zum Malen und manchmal nimmt sie halt so Blätter und zerreißt sie dann halt.
1: Okay. Und was hast du denn dann gemacht? Also wie bist du diesen Wutklumpen denn wieder losgeworden? Weil der ist ja jetzt nicht mehr in deinem Bauch, oder?
0: Ja, ich habe mich halt damit abgefunden, dass halt Fehler, dass man sich auch an die Geschichte, also man, ich konnte mich teilweise an die Geschichte noch erinnern und habe dir halt nur ein bisschen anders halt nochmal aufgeschrieben und nicht so lange und dann habe ich auch geguckt, dass meine Schwester nicht mehr da ist und dann habe ich mich auch wieder gefreut, dass es halt ich habe so gefunden, dass es jetzt eine bessere Geschichte war als vorher so und deshalb habe ich war ich nicht mal so wütend.
1: Ach cool, das heißt also du hast, das wurde nachher noch besser die Geschichte, weil du sie doch mal aufgeschrieben hast, das ist natürlich auch eine coole Sache.
0: Ja.
1: Und hast du denn einen Tipp, was man machen kann, wenn man jetzt so richtig wütend ist? Rausgehen und einmal ganz laut brüllen oder in Kissen beißen? Hast du irgendeinen Tipp?
0: Also was ich immer mache, wenn es wirklich nicht mehr geht, dann brülle ich halt ganz laut und sage, dass es halt nicht fair ist, egal was jetzt gerade passiert ist halt. Und dann gehe ich in mein Zimmer und leg mich halt unter die Decke und weine halt, weil Wut ist auch irgendwie, also manchmal ist man wütend und auch gleichzeitig traurig halt.
1: Mhm, total. Und dann hilft es dir aber auch, dass man sich einmal mal kurz hinlegt, mal ein bisschen weint und danach ist auch wieder gut?
0: Ja, also wenn man das schon ein paar Minuten, also sich halt hinlegt und dann 4-mal oder 5-mal ein- und ausatmet halt und dann ist auch wahrscheinlich dann wieder gut, ja.
1: Elias, das ist ein guter Tipp. Vielen Dank auf jeden Fall. Danke, dass du uns von deiner Wutgeschichte erzählt hast. Und wer weiß, vielleicht lese ich ja irgendwann auch mal eine coole Geschichte von dir. Du scheinst da ja richtig gut drin zu sein.
0: Ja, würde ich auch so sagen, ja.
1: Cool. Danke dir. Schönen Abend wünsche ich dir noch.
0: Ihnen auch.

0: Musik von Tiffany Harris, Vertigo, ihr hört Maus live. Toll, dass ihr heute Abend dabei seid, denn ihr lernt jetzt einen Superhelden kennen. Also quasi den Superhelden unter den Forschern, Alexander von Humboldt. Der hat vor etwa 250 Jahren gelebt und besonders gern und oft war er im Dschungel unterwegs. Mausreporterin Julia und Jaron stellen euch den Forscher jetzt mal ganz genau vor.
1: In diesem Wald dann in so eine ganz andere Welt mal einzutauchen, die man halt noch gar nicht kennt. Ein Regenwald ist wirklich noch viel größer, noch viel grüner. Also wirklich die Bäume sind wahrscheinlich größer, Tiere, die du noch nie in deinem Leben gesehen hast. Wirklich ganz bunte, verschiedene Tiere.
2: Durch den Regenwald stapfen und bei jedem Schritt neue, unbekannte Tiere und Pflanzen entdecken, Forscher sein. Jaron findet die Idee großartig.
1: Stell dir mal vor, du siehst jetzt eine riesengroße, bunte Schlange mit ganz gelben Augen und bunter Zunge und ganz großen, weißen Riesenzähnen, die Gift ausspucken können. Stell dir das mal vor. Und stell dir jetzt mal vor, dass du jetzt die untersuchen musst und die hochgiftig ist, die Schlange. Und dann machst du es sogar noch trotzdem.
2: Vor mehr als 250 Jahren ist es nicht üblich, zum Forschen wirklich rauszugehen in die Natur. Alexander von Humboldt wagt aber genau das. Er ist nämlich fest davon überzeugt, um die Natur zu verstehen, reicht es nicht aus, Bücher über sie zu lesen.
3: Die Natur muss gefühlt werden.
2: Alexander reist dafür in den Regenwald nach Mittel- und Südamerika. Er klettert auf die höchsten Berge und staunt über die Natur. Alles, was er sieht, hört, fühlt und schmeckt, schreibt er auf. Er zeichnet Pflanzen und Tiere und beobachtet sie genau. Eine Sache fällt ihm dabei besonders auf.
3: Alles hängt mit allem zusammen.
2: Und damit meint Humboldt, dass in der Natur eins ohne das andere nicht funktioniert. Wenn im Wald zum Beispiel ein Baum gefällt wird, fehlt danach nicht nur ein bisschen Holz. Auch Pflanzen und Tiere, die auf oder mit dem Baum gelebt haben, sind dann bedroht.
1: Er hat halt so herausgefunden, dass eigentlich alles so zusammenhängt. Zum Beispiel Pflanzen mit Menschen, Menschen mit Tieren.
2: Alexander von Humboldt erkennt auf seinen vielen Forschungsreisen, wie leicht es ist, die Verbindungen zwischen Pflanzen, Tieren und ihrem Lebensraum zu zerstören. Etwa so wie ein gestrickter Pullover, der kaputt geht, nur weil man einen einzelnen Faden herauszieht.
3: Das Wetter, die Tiere und die Pflanzen, sie alle brauchen sich gegenseitig.
1: Jeder braucht jeden oder jede Sache braucht eigentlich eine andere Sache.
2: Und um zu sehen, wie alles mit allem zusammenhängt, muss man nicht immer weit reisen. Oft reicht es aus, sich auf eine Wiese zu setzen.
1: Hier sind halt Blumen, hier ist Gras, hier ist die schöne Natur. Hier krabbeln kleine Ameisen rum. Und schau, das ist schon das Erste, was man so sieht. Die leben zusammen.
2: Mit seinen Ideen von der Natur verändert Alexander von Humboldt die Forschung. Deshalb ist er noch heute, also fast 200 Jahre nach seinem Tod, sowas wie ein Superstar unter den Naturforschern.
1: Ich fand das Coolste auf jeden Fall an Humboldt, dass er halt dieses Netz aufgebaut hat. Das finde ich toll, dass der noch immer so in Erinnerung bleibt und dass noch immer so seine Ideen jetzt noch immer da sind und man die auch noch benutzt.
0: Ja, genau das ist das Tolle. Den Superhelden Alexander von Humboldt habt ihr gerade kennengelernt. So, und jetzt hört euch diesen Song hier mal ganz genau an. Für den könnt ihr nämlich abstimmen. Für unsere Mauscharts. Nico Santos, Why Don't You Stay? Also erstmal anhören und dann ab auf maus-live.de und abstimmen.

0: Heute wurden wir echt ganz schön nass gemacht. Da war ja hier und da so viel Regen mit dabei. Ich habe auf dem Weg zum Mausstudio eigentlich so ein bisschen Pfützenslalom gemacht. Aber wie geht's denn eigentlich in den nächsten Tagen weiter?
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0: Ja, Regenschirmalarm auch morgen, denn da sind wieder viele Wolken mit dabei und es kommt vor allem am Nachmittag und am Abend auch richtig viel Regen runter. In Bielefeld wird's frisch, maximal 20 Grad und bei euch Mausfans in Bonn immerhin 23 Grad. Also vielleicht dann doch lieber noch eine Jacke oder einen Pulli einstecken. Ab Donnerstag zeigt's ja noch wieder die Sonne und bis dahin, wenn euch zu Hause denn doch mal die Decke auf den Kopf fällt und ihr gar nicht wisst, was ihr anstellen sollt, weil rausgehen irgendwie jetzt gerade nicht so viel Spaß macht, auf maus-live.de gibt's ja noch ganz, ganz viele tolle Hörspiele von uns und natürlich auch jeden Tag eine neue Folge von unserem Podcast Die Maus zum Hören. Also da wird auf jeden Fall keine Langeweile aufkommen. Ich bin raus für heute. Es war total cool mit euch. Morgen ist Annika da. Mein Name ist Marie. Und ich mache jetzt auch Feierabend. Macht euch einen schönen Abend und bis ganz bald. Tschüss!

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2: So, mal gucken. Nee, der ist zu klein. Der ist zu Mist. Flach muss er sein und klein. Damit er gut übers Wasser hüpft. Ach, das ist der perfekte Hüpfstein. Okay, also. Breitbeinig hinstellen und dann locker aus dem Handgelenk. Die Enden da hinten, nee, die sind weit genug weg. Und 1, 2, 3, 4, 5. Sorry, Enten. Tut mir leid. Aber cool gehüpft.
3: Zugang Checkerbude genehmigt.
2: Hallo liebe Leute, schön, dass ihr mit dabei seid und herzlich willkommen in meiner Checkerbude zu einer neuen Folge Checkpot. Könnt ihr Steine so lässig übers Wasser hüpfen lassen? Also so aus dem Handgelenk raus und wusch. Ich kann das übrigens richtig gut, habt ihr ja gerade gehört. Und die Enten habe ich natürlich nicht wirklich geärgert. Darum geht es heute. Heute geht's um Steine. Und wenn ihr jetzt denkt, hä, Steine, diese grauen, runden Dinger, da gibt's ja nichts zu erzählen. Ha, dann werdet ihr euch heute noch wundern. Und die ersten wunderbaren Dinge erzählt mir heute mein Gast. Und das ist wieder mal, ich freue mich sehr, Mio. Hallo Mio.
0: Hallo Tobi.
2: Du bist genau der Richtige, ne, um mit mir über das Thema zu sprechen, weil du kommst aus einer steinreichen Gegend.
0: Ja, genau. Ich komme aus Eichstätt. Das liegt in einem Gebirge, das heißt Bayerischer Jura. Mhm. Und da sagt man, wir sind steinreich. Das bedeutet aber nicht, dass wir viel Geld haben, sondern ja, bei uns sind halt dann viele Steine.
2: Also seid ihr nicht steinreich, sondern ihr seid quasi steinreich, also reich an Steinen, richtig?
0: Mhm.
2: Kapiert. Und wie kommt es denn, dass es bei euch besonders viele Steine gibt? Ihr habt irgendwelche großen Kiesgruben oder so wahrscheinlich.
0: Da liegst du gar nicht so falsch, aber es sind keine Kiesgruben, sondern so Steinbrüche.
2: Aha.
0: Weil im Jura gibt es den Jura-Marmor oder Jura-Kalkstein. Mhm. Den holt man in riesigen Steinbrüchen aus dem Boden raus und verwendet ihn zum Bauen. Aber das Coole daran ist vor allem, in diesen Steinbrüchen kann man oft auch so was finden, das Fossilien heißt.
2: Fossilien kenne ich. Habe ich auch schon mal nachgesucht. Dann geht man in so einen Steinbruch, klöppelt ein bisschen rum und kann in den Steinen so Abdrücke von Tieren und so weiter entdecken, die vor teilweise Millionen von Jahren gelebt haben. Hast du sowas schon mal gefunden?
0: Ja, ich habe schon mal Fischkacke gefunden.
2: Fischkacke?
0: Ja.
2: Sehr, sehr alte Fischkacke.
0: Ja.
2: Hä, und wozu, also Entschuldigung, aber woher willst denn du bitte wissen, dass, was du da gesehen hast, der Abdruck von Fischkacke war?
0: Es war so ein flacher Stein und da waren so Häufchen drauf.
2: Verstehe.
0: Und ja, da habe ich...
2: Dann hast du eins und eins zusammengezählt und gedacht, ah, Fischkacke.
0: Nein, ich habe da jemanden gefragt, der da bei dem Steinbruch war. Der hat dann gesagt, dass es Fischkacke ist.
2: Cool, also zu dem Steinbruch kannst du mich gerne mal mitnehmen, da wäre ich sofort dabei.
0: Und meine Eltern haben sogar schon mal einen versteinerten Fisch gefunden.
2: Oh wow, das ist beeindruckend. Also du bist auf jeden Fall genau der Richtige fürs heutige Thema. Was sind heute deine Checker-Fragen?
0: Die erste Frage, was sind Mineralien? Meine zweite Frage, wie alt ist Stein alt? Meine dritte Frage, was ist der teuerste Stein der Welt?
2: Finde ich alles drei super Fragen.
0: Das checken wir für euch.
2: Wenn du magst, Mio, dann legen wir gleich mal los. Wiederhol doch bitte nochmal deine allererste Frage.
0: Die erste Frage. Was sind Mineralien? Schau mal, ich habe dir hier was mitgebracht.
2: Aha. Ah ja, Steine. Sehr viele Steine. Vielen Dank.
0: Genau. Und was fällt dir auf?
2: Die sind unterschiedlich groß, die sehen ein bisschen unterschiedlich aus, haben alle unterschiedliche Formen. Ich habe hier zum Beispiel einen, guck mal, der ist cool, der glitzert richtig. Der hat so weiße Stellen, graue Stellen und bläuliche Stellen.
0: Ich habe so einen, der ist so zweifarbig so.
2: Ah, der ist auch schön. Und guck mal, der hier, da hängt hier außen tatsächlich noch so eine Art Muschel dran. Siehst du das?
0: Ja.
2: Ist ja cool. Und warum glaubst du, ist das so? Wieso sehen all diese Steine wohl unterschiedlich aus?
0: Naja, wahrscheinlich sind die aus unterschiedlichem Material gemacht. Mhm. Oder sie kommen von unterschiedlichen Orten. Oder beides.
2: Also du meinst damit, Stein an sich ist eben noch nicht das Material, aus dem alle Steine sind, sondern ist es eigentlich, oder wie, ist eigentlich was anderes? Oder,
0: also wir haben schon sowas in Bio gemacht.
2: Mhm.
0: Und irgendwo kam auch das Wort Mineralien vor. Ah, schau mal, da meldet sich Jackie.
2: Oh ja, die kann uns bestimmt weiterhelfen. Die hat in Bio 100 Pro auch immer sehr gut zugehört. Stimmt's, liebe Jackie?
4: Tja, in Bio zugehört. Ich könnte Bio-Lehrerin sein, weil ich so gut Bescheid weiß. Oder Bio-Professorin.
2: Mhm.
4: Wartet, ihr könnt mich ab sofort Frau Professor Dr. Dr. Bio nennen.
2: Okay, Frau Professor Dr. Dr. Bio, Jackie, kannst du uns bitte erklären, was Mineralien sind?
4: Selbstverständlich. Steine bestehen, wie ihr schon ganz richtig vermutet habt, aus Mineralien.
2: Mhm.
4: Mineralien sind natürliche anorganische Feststoffe mit exakt definierter chemischer Zusammensetzung und einem geordneten Atomgitter,
2: das... Stopp mal. Ich verstehe kein Wort. Du, Mio?
0: Nee, auch nicht.
2: Frau Dr. Dr. Professor Superbio, Jackie, kannst du das nochmal ein bisschen weniger kompliziert erklären?
4: Ja, klar. Entschuldigung. Manchmal geht's einfach irgendwie mit mir durch. Also, Mineralien sind feste Stoffe, die in der Natur vorkommen. Aber im Unterschied zu Holz zum Beispiel sind sie anorganisch. Sie sind also nicht aus lebenden Zellen entstanden. Bis jetzt kennen wir etwa 4000 verschiedene Mineralien. 100 davon kommen recht häufig vor. Diamanten, Gold und Silber sind zum Beispiel auch Mineralien. Steine bestehen also aus einem oder vielen verschiedenen Mineralien. Aber auch Fossilien oder Glas können Teil eines Steins sein.
2: Okay, danke, Jackie. Jetzt habe ich es kapiert. Aber Jackie, ganz kurz, wenn Mineralien feste Stoffe sind, wie funktioniert dann Mineralwasser?
4: Unser Boden oder unsere Erde besteht ja aus unterschiedlichen Gesteinsschichten. Wir gehen täglich auf einem riesigen Mineralien-Sandwich spazieren sozusagen. Und das Wasser nimmt auf seinem Weg an die Oberfläche viele Mineralien aus dem Sandwich-Boden mit. Die sind nur so winzig klein, dass man sie mit bloßem Auge nicht sehen kann.
2: Mio, ist damit unsere erste Checker-Frage beantwortet?
0: Klar.
2: Dann hau auf den grünen Knopf. Mineralien sind feste Stoffe, die nicht aus Lebewesen entstanden sind. Sie sind der Grundstoff für Steine und für unseren Erdboden.
5: Gecheckt!
2: Mio, hast du schon mal in den Bergen oder manchmal auch am Flussufer solche kleinen Steintürmchen gesehen?
0: Ja.
2: Ne, wenn Leute großen Stein nach unten und immer kleiner werdende oben drauflegen. Wir haben doch hier auch noch eine ganze Menge Steine liegen.
0: Stimmt, ja.
2: Wir könnten doch auch mal versuchen, so einen Steinturm zu bauen. Hast du Bock?
0: Ja.
2: Okay.
0: Okay.
2: Zuerst legst du einen hin. So,
0: okay,
2: jetzt leg ich einen drauf. So, vorsichtig, ganz vorsichtig. Okay, du wieder. Warte, jetzt bin wieder ich dran. Oh, oh, das wackelt schon. Jetzt du wieder. Ganz, was, braucht man wirklich Fingerspitzengefühl.
0: Schwer, warte, ich nehme mal den hier.
2: Mist. Ziemlich wackelige Angelegenheit, wenn man versucht zu stapeln.
0: Aber sind Steine ja eigentlich ziemlich robust?
2: Ja.
0: Oder? Die halten ja eigentlich einiges aus.
2: Und ich schätze auch, dass Steine, gerade weil sie so viel aushalten, deshalb wahrscheinlich schon sehr alt sind. Also kann mir vorstellen, dass manche Steine Hunderte, Tausende, ich weiß nicht, ja, eben ewig, ewig, ewig alt sind, Millionen von Jahren.
0: Und da sind wir doch direkt schon bei der nächsten Checker-Frage, oder?
2: Wie war die nochmal?
0: Meine zweite Frage lautet, wie alt ist Stein alt?
2: Mio, komme ich dir sehr alt vor?
0: Lass ich mal anschauen. Also wenn ich dich mit meinem Papa vergleiche...
2: Sag jetzt nichts Falsches.
0: Nee.
2: Okay, Gott sei Dank. Immerhin.
0: Also ich bin mir auf jeden Fall sicher, dass ein Stein älter werden kann als du.
2: Auch das beruhigt mich sehr. Vielen Dank, Mio. Aber was denkst du, wie alt kann denn ein Stein werden?
0: Also ich glaube, unendlich alt, weil wenn man ihn dann einfach in Ruhe lässt...
2: Mhm.
0: Ja, was macht ein Stein so? Also... Der liegt ja nur rum.
2: Ja, wenn er nicht gerade ins Wasser fällt oder, wie wir es gerade probiert haben, zu so einem Turm gestapelt wird. Aber vielleicht zerfällt er doch nach und nach. Ich glaube schon, dass Wind und Wetter und so Steine irgendwie abtragen können und irgendwie verändern.
0: Stimmt, ja.
2: Also ich habe das Gefühl, wir sollten jemanden anrufen, jemanden, der sich wirklich auskennt. Was hältst du davon?
0: Das klingt gut.
2: Ulrich Kotthoff ist Geologe, also die machen ja so Boden- und Stein- und Gesteinsforschung und so weiter, arbeitet am Leibniz-Institut in Hamburg und wenn du magst, dann versuche ich mal zu wählen. Gucken, es klingelt.
6: Ulrich Gottorf, schönen guten Tag.
2: Hallo Ulrich, hier ist der Tobi. Wie schön, dass ich dich erreiche. Ich hoffe, du kannst uns bei einer kniffligen Frage helfen. Mio und ich, wir fragen uns, wie alt ist Stein alt?
6: Wenn wir von Steinen auf der Erde reden, dann müsste man gucken, wie alt ist denn die Erde überhaupt? Und da ist man sich inzwischen ziemlich sicher, dass die 4,6 Milliarden Jahre alt ist.
2: Wow.
6: Die war aber bei ihrer Entstehung zunächst noch nicht fest, sondern hat sich wie die anderen Planeten innerhalb unseres Sonnensystems dann wahrscheinlich aus dem flüssigen Gesteinsball gebildet. Und ich würde sagen, der Geburtstag eines Gesteins, der ist ja dann, wenn es fest wird.
2: Ja.
6: Und das ist auf der Erde wahrscheinlich erst einige Millionen Jahre später passiert. Da haben sich dann erste Urkontinente entwickelt und auf denen hätte man dann die ältesten Steine finden können.
2: Das heißt ja, ich kann auf der Erde immer noch Steine finden, die 4,4 Milliarden Jahre alt sind, weil so alt sind die ältesten festen Bestandteile auf unserer Erde.
6: Das wäre so. Das Problem ist natürlich, dass unsere Erde sich aber ständig verändert. Also die Kontinente bewegen sich ja und Winde und Regen beeinflussen die Gesteine auch und lösen die auf. Es gibt aber tatsächlich so ein paar Stellen auf der Erde, wo man wirklich so ganz alte Gesteine findet. Das älteste meines Wissens ist in Australien. Da hat man ein Gestein gefunden, was tatsächlich diese 4,4 Milliarden Jahre als Alter hat.
2: Was ist der älteste Stein, den du jemals in der Hand gehalten hast?
6: Ich glaube 3,1 irgendwas Milliarden. Also wir haben so ein paar alte Ablagerungsgesteine bei uns in der Sammlung hier in Hamburg, die ja so, also irgendwie in dem Bereich sind. Aber das ist auch immer ganz schwierig, das rauszukriegen, wie alt die Gesteine eigentlich sind.
2: Ja, das wollte ich gerade fragen. Wie macht ihr das denn?
6: Also ich bin vor allen Dingen Paläontologe. Mhm. Das heißt, ich beschäftige mich mit Fossilien. Das heißt, ich würde erstmal gucken, was für Fossilien sind drin und weiß ich schon, wie alt die sind. Aber bei diesen ganz alten Gesteinen ist es so, da gab es zum Teil noch gar kein Leben oder es hat sich halt gerade erst entwickelt.
2: Ja.
6: Und da würden Kollegen von mir solche geochemischen Analysen machen und sich bestimmte Minerale, die in den Gesteinen stecken, anschauen.
2: Das heißt, man kann gucken, aus welchen Bestandteilen bestehen diese Gesteine und das findet ihr raus mit chemischen Untersuchungen und könnt dann ein bisschen wie bei einer Detektivarbeit Rückschlüsse ziehen.
6: Genau. Gesteine können ja auch auf unterschiedliche Art entstehen und sich auch wieder verändern. Also sie können aufgelöst werden und sich bei Vulkanausbrüchen neu bilden oder wenn sie zum Beispiel in der Nähe von Vulkanen sind, durch Hitze oder durch Druck sich auch verändern. Und dann wäre praktisch dieses ursprüngliche Alter wieder weg. Also die meisten Gesteine sind deutlich jünger als diese 4,4 Milliarden Jahre.
2: Aber das heißt auch, es könnten jetzt heute in diesem Moment noch irgendwo auf der Welt neue Steine entstehen.
6: Ja, also im Prinzip passiert das bei jedem Vulkanausbruch, wenn wir eben sagen, der Geburtstag des Gesteins ist dann, wenn es vom Flüssigen wieder in den festen Zustand kommt. Ne? Und dann ist natürlich klar, dann gibt es auch ganz junge Gesteine. Was allerdings auch wieder der Fall ist, dass wir zum Beispiel durch Meteoriten manchmal wieder ganz altes Gesteinsmaterial auf die Erde kriegen.
2: Oh, was von außen kommt.
6: Ja, ja.
2: Also man merkt, wenn du drüber redest, dass du Steine richtig toll findest.
6: Ja, auf jeden Fall.
2: Hast du einen Lieblingsstein?
6: Ich finde persönlich die Gesteine natürlich am tollsten, wo dann auch Fossilien drin sind. Ne? Aber ja, also ich finde auch so bestimmte Vulkangesteine, die finde ich auch sehr schick.
2: Du Ulrich, das hat super viel Spaß gemacht und war total interessant. Und jetzt wissen wir auch, steinalt ist wirklich richtig steinalt. Vielen Dank dir.
6: Also bis dann, tschüss.
2: Ciao. So, Mio, was sagst du?
0: Also, ist krass. Und Steine haben ganz schön was erlebt.
2: Das kann man wohl sagen. Also, wenn Steine sprechen könnten, die könnten wahrscheinlich auf der Welt die spannendsten Geschichten erzählen. Die haben alles mitgekriegt. Drückst du auf den grünen Gecheckt-Knopf?
0: Jo.
2: Der älteste Stein der Welt ist 4,4 Milliarden Jahre alt. Also fast so alt wie die Erde. Er ist der älteste Hinweis darauf, dass es einen Urkontinent gab.
5: Gecheckt!
0: Also wir haben, als Corona angefangen hat, so ein Spiel gemacht.
2: Mhm.
0: Jeder bemalt so einen Stein mit so einem schönen Bild. Die haben wir dann in der Stadt versteckt. Und dann konnte jeder, also beim Spazierengehen, einen suchen oder finden.
2: Ach, das ist ja cool.
0: Oder beides.
2: Und stell dir mal vor, du vergisst einen von den Steinen und Jahre später stolperst du über den drüber und entdeckst ihn wieder. Das ist dann richtig toll. Das ist dann wie so ein Schatz finden irgendwie.
0: Ja.
2: Schatz aus der Vergangenheit.
0: Und das ist eine sehr gute Überleitung zu meiner nächsten Checkerfrage.
2: Hau raus.
0: Meine dritte Frage lautet, was ist der wertvollste Stein der Welt?
2: Was glaubst du selbst?
0: Also, ich glaube, dass es so ein Diamant oder so ein Edelstein ist.
2: Das glaube ich auch. Ich glaube zum Beispiel, es gibt in Großbritannien, wo sie noch eine Königin und so haben, da gibt es die britischen Kronjuwelen. Und ich weiß, dass die wahnsinnig wertvoll sind und dass da ein ganz berühmter Diamant drin ist irgendwie. Oh, Jackie weiß da auch was zu. Drück doch mal bitte den Knopf, ich will mal hören, was sie zu sagen hat.
4: Die wertvollsten Steine der Welt sind Diamanten. Es ist aber schwierig zu sagen, wie viel sie wirklich wert sind. Denn das hängt nicht nur von der Größe, der Reinheit und der Farbe der Steine ab, sondern auch ganz entscheidend davon, wie sie bearbeitet werden. Es kann Jahre dauern, bis Fachleute den Diamanten aus der Rohform, in der er im Gestein gefunden wurde, zu einem Schmuckstein geschliffen und poliert haben. Den höchsten Preis bei einer Versteigerung erzielte bis jetzt ein Diamant, der in einer Mine in Südafrika gefunden wurde. Er heißt Pink Star, wiegt etwa so viel wie 5 Gummibärchen, ist so groß wie eine 10-Cent-Münze und ziemlich durchsichtig mit einem Hauch Pink. Er wurde 2017 für 62 Millionen Euro ersteigert. Allerdings wurde das Geld nie überwiesen und der Diamant nie abgeholt. Er liegt heute noch in dem Auktionshaus.
2: Wow, das ist wirklich viel Geld. Was hältst du davon, wenn wir den Stein einfach abholen, wenn er da noch rumliegt?
0: Also ich glaube nicht, dass du jetzt so 63 Millionen Euro dabei hast.
2: Warte, ich gucke nach. Ich habe hier... Also 24,17 Euro hätte ich.
0: Naja.
2: Reicht nicht ganz.
0: Das reicht doch nicht für den pinken Diamanten, aber immerhin für ungefähr 15 Kugeln pinkes Erdbeereis.
2: Das stimmt. Und ich meine, das kann man wenigstens lutschen. Das kann man mit so einem Diamanten auch nicht so gut machen. Aber ist deine Frage damit beantwortet?
0: Auf jeden Fall.
2: Der Diamant Pink Star gilt als der wertvollste Stein der Welt. Allerdings wurde sein geschätzter Wert von 62 Millionen Euro nie bezahlt.
5: Gecheckt!
2: So, damit sind wir eigentlich fast am Ende der Folge.
0: Noch nicht ganz. Du musst mir noch eine geheime Tobi-Geschichte erzählen.
2: Ja, mache ich auch, aber nicht einfach so. Wir haben, wie so oft, noch so ein kleines Quiz vorbereitet. Nicht wahr, liebe Jackie?
4: Genau. Ich stelle euch 3 Fragen und ihr müsst so schnell wie möglich darauf antworten. Und zwar mit Ja oder Nein. Gecheckt?
2: Ja. Ja.
4: Dann los. Gibt es Steine, die fliegen? Eure Antworten bitte in 3... 2, 1.
0: Nein.
2: Ja.
0: Also es hört sich nicht wahr an, aber es ist wahr, wenn man so logisch nachdenkt.
2: Und ich würde sagen, also so ein Komet oder so, ne?
0: Ah!
2: Der im Weltall ist. Der fliegt ja technisch gesehen nicht, weil da keine Luft ist, sondern er schwebt. Aber ich würde sagen, den könnte man vielleicht als fliegenden Stein zählen. Also wir wissen es nicht genau, Jackie.
4: Die richtige Antwort lautet ja. Es gibt fliegende Steine. Meteoriten, die im Weltall herumfliegen, sind Steine. Und manchmal fliegen die sogar bis auf die Erde. Wir sehen sie dann als Sternschnuppen.
0: Aha, auch noch nicht gewusst.
2: Siehste, aber dann waren wir gar nicht so weit weg. Nächste Frage bitte.
4: Frage 2. Gibt es Steine, die schwimmen? Eure Antworten bitte in 3, 2, 1.
0: Ja.
2: Nee, Steine gehen unter.
0: Ich weiß sogar, welche Steine.
2: Okay, sag.
0: Lavasteine. Da ist nämlich so viel Lufteinschlüsselding drin. Deswegen sind die so leicht, dass die schwimmen.
2: Nicht dein Ernst.
0: Und Bimsstein kann, glaube ich, sogar auch.
2: Alter Mio, was bist du für ein Steinexperte jetzt plötzlich, wo es ums Quiz geht? Jetzt willst du mich hier aber abziehen,
0: mein Papa hat so eine Steinesammlung und das hat er mir erklärt.
2: Ach krass, okay. Cool, wusste ich nicht. Ist das richtig?
4: Die richtige Antwort lautet ja. Bimssteine sind leichter als Wasser und schwimmen deshalb. Bimssteine bestehen aus aufgeschäumter und abgekühlter Lava, wie sie nur bei besonders explosiven Vulkanausbrüchen entstehen kann.
2: Okay, also da muss ich sagen, hast du richtig abgeliefert. Okay, aber weil ich am Anfang ja gesagt habe und du zuerst nein, würde ich sagen, es steht jetzt gerade 1-1 und die nächste Frage entscheidet, wer gewonnen hat. Einverstanden?
0: Ja.
2: Okay, nächste Frage bitte.
4: Gibt es Steine, die brennen? 3, 2, 1.
0: Ja.
2: Weiß ich nicht, nee. Also brennen nicht. Es gibt Steine, die glühen und so weiter. Wenn die richtig heiß werden, dann schmelzen die auch und dann sind sie... Aber ist das dann brennen?
0: Ja.
2: Ist da eine Flamme?
0: Gut, Feuersteine können zwar nicht brennen, aber sie machen halt Funken. Aber
2: genau, okay. Aber das zählt irgendwie auch nicht als Feuer. Mhm. Also einigen wir uns auf so ein... Nein. Richtig Feuer fangen können sie, glaube ich, nicht.
4: Die richtige Antwort lautet... Jein. Steinkohle brennt zwar, aber wenn man es ganz genau nimmt, dann ist Steinkohle gar kein richtiger Stein, weil sie nicht nur aus totem Material besteht. Kohle besteht aus abgestorbenen Pflanzenteilen.
2: Dann finde ich, waren wir trotzdem nicht falsch und kriegen beide einen halben Punkt. Damit steht es 1,5 zu 1,5. Und du darfst jetzt aussuchen, ob ich dir noch ein Geheimnis verraten soll oder nicht.
0: Du sollst mir ein Geheimnis verraten.
2: ich habe mich auch schon die ganze Zeit darauf gefreut, weil es ist das, was ich wirklich liebe. Du wirst es nicht glauben, aber auch ich habe zu Hause eine Steinesammlung. Und zwar komme ich ja für meinen Job richtig viel rum. Und überall, wo ich bin, nehme ich einen Stein mit. Ich habe zum Beispiel einen echten Vulkanstein, der übrigens nicht schwimmen kann, aus der Vulkaninsel Vanuatu. Ich habe einen Stein aus dem Gebirge der Mongolei. Ich habe einen Stein, den ich im brasilianischen Regenwald gefunden habe, obwohl ich nicht dachte, dass man da überhaupt Steine finden kann. Ich habe einen Stein in Indien mitgenommen. Ich habe einen Stein bei jedermann Reisen, packe ich einen Stein ein. Und einmal ist es sogar schon passiert, dass ich am Flughafen ausgerufen wurde, weil der Flughafen dort gesagt hat, Sie können doch diesen Stein nicht mit ausführen. Das war in Australien. Dann habe ich ihn aber heimlich doch mitgenommen. Ich hoffe, es hört keiner zu. Denn das interessiert. Also ich sammle Steine und ich liebe Steine und sie erinnern mich ganz toll an Erlebnisse, die ich hatte.
0: Hä, aber warum durftest du den Stein nicht mitnehmen?
2: Ja, weiß ich auch nicht, weil da hatte ja jemand irgendwie was dagegen. Das war so, weiß ich nicht, irgendwas mit, weiß ich nicht. Weißt du, der Koffer wird gescannt und dann sehen die, da ist irgendwas noch drin und dann sagen sie, das geht aber nicht oder so und dann ging dann trotzdem irgendwie.
0: Ah.
2: Ja. Hast du auch so eine Steinleidenschaft, von der du mir jetzt noch berichten möchtest?
0: Ja, ich habe auch eine Steinesammlung.
2: Wirklich?
0: Bloß nicht mit so Steinen aus verschiedenen Orten, sondern Edelsteine halt.
2: Ist da zufällig so ein Pink Star dabei?
0: Nein, tut mir leid.
2: Schade, sonst hättest du mir jetzt noch viel, viel mehr als 15 Kugeln Erdbeereis kaufen können. Aber ey, das können wir noch machen. Wir können mein Geld jetzt verprassen und vielleicht wirklich noch ein bisschen pinkes Eis essen.
0: Voll die gute Idee.
2: Mio, dann sage ich vielen Dank, dass du wieder mit dabei warst. Wie jedes Mal hat es mir enorm viel Spaß gemacht.
0: Ja, mir auch. Ach, ich freue mich schon auf die Kugeln Eis. Ich krieg 8 und du kriegst 7.
2: Was ist denn das für ein Deal? Ich bezahle doch dafür. Also, das diskutieren wir noch und ihr, liebe Leute, ihr macht's mal gut. Bis zum nächsten Mal. Tschüss.
0: Tschüss.
2: Hey, wieso sollst denn du 8 kriegen? Ich krieg 8. Also wirklich, stinksauer.
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1: Hallo, wir sind Scarlett und die Ludmila. Wir sind 9 und 6 Jahre alt und wir wünschen uns das Lied Dein Pups von Sven Phantom und grüßen damit alle Radiozuhörer und natürlich auch die Ente,
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1: und den Elefanten. Tschüss!
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5: Ja, klar.
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frische gute Laune Musik aus den Niederlanden, hier in der Maus. 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

gute Laune Musik aus den Niederlanden, hier in der Maus. 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